Dies ist die Zeit, in der die Anhänger desjenigen, der sich Christus entgegenstellt, mit seinem Kennzeichen auf der Stirn und auf der Hand bezeichnet werden wird. Das Kennzeichen auf der Stirn und auf der Hand ist Ausdruck einer totalen Abhängigkeit desjenigen, der mit diesem Zeichen gekennzeichnet ist. Das Kennzeichen ist auf Stirn und Hand eingeprägt. Der Stirn gibt den Verstand an, denn der Geist ist der Sitz der menschlichen Vernunft. Die Hand drückt die menschliche Tätigkeit aus. Wer sich mit dem Kennzeichen auf der Stirn bezeichnen lässt, wird zur Annahme der Lehre, der Verleugnung Gottes, der Zurückweisung seines Gesetzes und des Atheismus verleitet, der in dieser Zeit immer mehr verbreitet und propagiert wird. Wer sich mit diesem Kennzeichen auf Hand und Stirn bezeichnen lässt, wird verpflichtet, in selbstständiger und von Gott unabhängiger Weise zu handeln und die eigene Aktivität zur Suche eines nur materiellen und irdischen Gutes zu machen. Also eine Verführung, der wir dann, wenn wir dieses Zeichen tragen, wohl nichts mehr entgegensetzen können. Wer mit dem Kennzeichen auf der Hand bezeichnet ist, arbeitet für sich selbst um materielle Güter. Wer mit dem Kennzeichen auf der Hand bezeichnet ist, macht aus dem eigenen Ich den Mittelpunkt all seines Handelns, betrachtet die anderen als Gegenstände, für sich arbeiten zu lassen. Wenn mein Widersacher alle seine Anhänger mit seinem Kennzeichen bezeichnet, ist die Zeit gekommen, in der auch ich, eure himmlische Mutter, Heerführerin mit meinem mütterlichen Siegel, alle jene bezeichne, die sich meinem unbefleckten Herzen geweiht haben und zu meiner Schar gehören. Also, Sie sehen daran, welche Bedeutung die Marienweihe hat. Wer die Marienweihe hat, bekommt dieses Siegel, dieses Zeichen der Gottesmutter. Und sie wird für diesen Menschen kämpfen, dass er nicht verloren geht. Ich präge eurer Stirn mein Siegel ein mit dem heiligen Zeichen des Kreuzes meines Sohnes Jesus Christus. So öffne ich den menschlichen Verstand, um sein göttliches Wort anzunehmen, es zu lieben und es zu leben. Ich führe euch zur völligen Übergabe an Jesus, der es euch geoffenbart hat, und ich mache euch heute zu mutigen Zeugen dieses Glaubens. Also, was wollen Sie noch hören? Ich meine, die Marienweihe, entweder Marienweihe oder 666, ja, da steht diametral gegenüber. Noch eine interessante Aussage ist auch aus der Botschaft vom 13. März 1990. Dieses Wort aus der Heiligen Schrift erklärt sie da, das sie auch kennen, wird jedoch der Menschensohn, wenn er kommt, auf der Erde noch Glauben vorfinden. Die Ursache des Glaubensverlustes sind die Verbreitung der Irrtümer, die propagiert und oft von Theologieprofessoren in den Seminaren und in den katholischen Schulen gelehrt werden und die auf diese Weise einen gewissen Charakter der Wahrhaftigkeit und der Legitimität für sich beanspruchen von den falschen Lehrern. Ja? Die offene und öffentliche Rebellion gegen das authentische Lehramt der Kirche, besonders gegen das Papsttum, der von Christus die Aufgabe bekommen hat, die ganze Kirche in der Wahrheit des katholischen Glaubens zu bewahren. Das schlechte Beispiel, das von jenen Hirten gegeben wird, die sich von Gott der Welt ganz in Besitz haben nehmen lassen und von Gott abgewendet haben und die eher Propagatoren von politischen und sozialen Ideologien werden als Verkünder von Jesus Christus und seinem Evangelium, weil sie den Auftrag, den sie von ihm empfangen haben, vergessen. Geht hinaus in die ganze Welt, verkündet das Evangelium allen Geschöpfen. Wenn seine Rückkehr nahe ist, wird auch mein mütterliches Wirken viel besorgter und viel stärker werden, damit ich allen meinen Kindern helfen kann,
immer in der Wahrheit des Glaubens zu bleiben. Das ist der Grund, warum ich von euch verlangt habe, euch meinem unbefleckten Herzen zu weihen. So wird von mir gesammelte und gebildete Herde immer den wahren Glauben bewahren. Also das ist auch die Zusicherung, wer sich Maria weiht, wird den wahren Glauben bewahren. Wenn der Menschensohn zurückkehren wird, so wird er auf der Erde noch den Glauben in all jenen vorfinden, die sich mir geweiht und sich im himmlischen Garten meines unbefleckten Herzens haben sammeln lassen. Eine klare, wunderbare Aussage einer besorgten Mutter um ihre Kinder. Jetzt noch eine Botschaft, die, denke ich, weitergeht in die jetzige Zeit, in der wir stehen, obwohl sie vom 13. Mai 1991 ist. 13. Mai 91. Geistig fühlt ihr euch ganz mit Papst Johannes Paul II. Vereint, also 91, ja? Mit meinem Papst, dem wertvollsten Geschenk, das euch mein unbeflecktes Herz für diese Zeit gemacht hat. Er befindet sich in diesem Augenblick im Gebet in der Cova da Iria, also er war in Fatima an diesem Tag, am 13. Mai, um mir für meine mütterlichen und außergewöhnlichen Schutz zu danken. Sie wissen, dass er 81 in dem Attentat, 82 dann hin ist, sich bedankt hat und 91 dann nochmal gewesen ist. Heute bestätige ich euch, dass dieser Papst mein Geheimnis ist, der Papst, über den ich zu den Kindern während der Erscheinung gesprochen habe, der Papst meiner Liebe und meines Schmerzes. Und jetzt geht es dann in unsere heutige Zeit. Wenn dieser Papst die Aufgabe erfüllt haben wird, die ihm Jesus anvertraut hat, und ich vom Himmel herabsteigen werde, um sein Lebensopfer anzunehmen, werdet ihr alle von einer dichten Finsternis des Abfalles eingehüllt sein, die dann allgemein geworden sein wird. Also, vielleicht gab es noch eine Übergangszeit zwischen dem Tod von Johannes Paul bis zur Abdankung von Papst Benedikt, aber es ist eine klare Aussage. Es wird nur ein kleiner Rest treu bleiben, der in diesen Jahren meine mütterliche Einladung angenommen hat und sich in die sichere Zufluchtsstätte meines unbefleckten Herzens hat einschließen lassen. Und es wird dieser von mir vorbereitete und herangebildete kleine treue Rest sein, der die Aufgabe haben wird, Christus, der zu euch in Herrlichkeit wiederkommen wird, aufzunehmen und so den Auftakt für die neue Ära, die euch erwartet, zu machen. Also das ist sehr spannend, denke ich, mit dieser Ankündigung, dieser Umnachtung, in die wir jetzt eingetreten sind, die ja für viele wirklich auch sichtbar ist, denke ich. Das, was ich eben vorhin schon sagte, die Führung eigentlich nicht da ist. Ich werde immer wieder gefragt, was halten Sie denn vom Papst Franziskus? Darauf gibt dieses Buch auch eine klare Antwort. Keiner von uns hat das Recht, über diesen Papst zu richten oder zu urteilen. Er ist der uns gegebene Papst. Und deswegen haben wir eine ganz wichtige Aufgabe, für diesen Papst zu beten. Ich habe als kleines Kind schon zu Hause gelernt, dass man in der Pfarrei den Pfarrer kriegt, den man sich erbetet. Und das gilt natürlich genauso für einen Bischof und ich denke, das gilt genauso auch für einen Papst. Wir müssen also für diesen Papst beten, dass er wirklich die Kraft hat, das zu tun, was der Herr durch ihn tun und wirken will. Wir haben nicht das Recht, uns von ihm abzusondern und abzuhängen. Maria sagt hier in einer Botschaft ganz klar, wer sich vom Papst abwendet und distanziert, der schließt sich selbst von der Kirche aus. Ja? Das sagt sie ganz klar.
Aber wir haben natürlich nicht das Recht, noch einmal, dass wir diesen Papst beurteilen und kritisieren oder über ihn richten. Wir haben nirgendwo die Prophetie, die Prophezeiung, dass wir nur gute Päpste haben. Das ist klar. Das wir brauchen Sie auch nur in die Geschichte gucken. Es hat nicht immer nur gute Päpste gegeben. Das ist eigentlich nichts Neues. Aber wir haben einen Heiligen, den wir in der Ministrantenstunde schon immer als Witz sozusagen gehabt haben. Es gibt einen Heiligen mit vier Beinen. Wissen Sie, wer das ist? Der Heilige? Der Heilige Stuhl, genau. Der Heilige Stuhl. Und der Heilige Stuhl trägt diese Verheißung, dass er bis zum Ende der Zeiten eben wirklich Zentrum der Wahrheit ist. Wo immer dieser Heilige Stuhl steht, ist auch nicht gesagt. Und da kommt nun etwas ganz Neues für unsere Zeit, denke ich, in Betracht. Ich würde Ihnen sehr raten, wenn Sie Interesse haben, dieses Buch von Michael Hesemann sich zu besorgen, das letzte Geheimnis von Fatima. Das letzte Geheimnis von Fatima. Das dritte Geheimnis wissen wir, dass eben die Welt gereinigt wird mit den Engeln, die neben der Gottesmutter stehen und das Feuer eben über die Erde schütten werden, als die dritte Reinigungsart der Welt. Und dieses Feuer aber überall dort erlischt, wohin der Schein der Mutter Gottes kommt. Und wenn Sie der Mutter Gottes geweiht sind, stehen Sie immer im Schein der Mutter Gottes. Das kann ich Ihnen sagen. Wir haben heute Mittag diesen schönen Psalm gebetet. In der Mittagsandacht, da habe ich wieder dran gedacht, 91 ist glaube ich, nicht? Fallen 1000 zu deiner Rechten und 10 mal 1000 zu deiner Linken. Dich wird es nicht treffen. Glaub es doch, wenn du das Kind der Mutter Gottes bist. Es kann dir nichts anhaben. Du bist unter dem Schutzmantel Mariens und sie verspricht uns das. Ich denke, sie merken immer mehr, wie wichtig diese Marienweihe für uns alle ist und sie wirklich täglich zu leben. Mit ihr haben wir die Garantie, dass wir in diesem Glauben unser Ziel erreichen werden. Das ist, aber jetzt zurück zu Fatima. Der Hesemann hat wirklich außerordentlich exakt Fatima recherchiert, ja, und alle Quellen, die man sich denken kann, hat er angezapft und hingehorcht. Kann ich da noch was erfahren, da noch was erfahren? Er hat Kardinal Meissner, Kardinal Koch, dann Bertone, sie sind alle drin in dem Buch mit ihren Aussagen. Kardinal Ratzinger oder Papst Benedikt dann mit seiner Wendung von 2000 zu 2010 ist Ihnen, denke ich, auch bekannt. 2000 sagte er, was Fatima angeht, kann ich oder sage ich, es ist Geschichte, es ist hinter uns, ja, es ist geschehen. 2010 sagte er genau das Gegenteil. Wer glaubt, dass Fatima Geschichte ist und hinter uns liegt, der täuscht sich sehr, der irrt sich. Also da hat er auch eine Kehrtwendung vollzogen, die aus anderen Botschaften heraus, die man so kennt, von Don Bosco und so weiter, auch da ihre Parallelen und Zeichen haben, wo man denken kann oder wo man denken muss eigentlich, es ist vollkommen klar, dass Fatima noch nicht zu Ende ist, sondern wir in dieser Zeit stehen und Fatima wirklich das oder eines der wichtigsten Zeichen unserer Zeit ist. Aber das Spannendste, was er eben der Zerstörung des Petersdomus und des Sturmes auf Rom, die Zerstörung der Stadt, kann man ja durchaus annehmen, dass das Rom ist, und dass die Kirchenmänner dort vertrieben bzw. getötet werden. Aber das Spannende ist, was er dann im Hinblick auf Fatima sagt, dass eben Johannes Paul II. In Fatima, wenn Sie so wollen, ein zweites Petrusgrab errichtet hat. Er hat einen Stein aus dem Petrusgrab
ist eingebaut in die neue Basilika in Fatima und er hat auch ein Stück, eine Reliquie von Petrus nach Fatima gegeben. Und daraufhin zielt dann hier eine Botschaft, die wirklich mein Geheimnis von Fatima, 11.03.1995, die das, möchte ich fast sagen, bestätigt. Ja. Es ist jedenfalls sehr spannend, was da sich vollzieht und was da angedeutet wird. Wiederum ist Don Gobbi in Fatima, 11. März 1995. Mein Geheimnis, Fatima. Mein Geheimnis betrifft die Kirche. In der Kirche wird der große Abfall, der sich in der ganzen Welt verbreitet, seinen Abschluss finden. Die Spaltung der Kirche wird sich in der allgemeinen Abwendung vom Evangelium und vom wahren Glauben vollziehen. Der Mensch der Sünde, der sich Christus entgegenstellt, also der Antichrist, wird in sie eintreten und den Gräuel der Verwüstung in ihr Inneres hineintragen und so das furchtbare Sakrileg vollenden, von dem der Prophet Daniel gesprochen hat, Matthäus 24, 15. Mein Geheimnis betrifft nun die Menschen, die Menschheit. Die Menschheit wird den Gipfel der Verdorbenheit, der Bosheit, der Auflehnung gegen Gott und der offenen Ablehnung seines Gebotes der Liebe erreichen. Sie wird die Stunde ihres größten Strafgerichtes erleben, das euch vom Propheten Sacharja vorhergesagt worden ist. Sacharja 13, 7 ist das Feuer, was vom Himmel fällt. Dann wird sich dieser Ort, das ist jetzt Fatima gemeint, weil er ja in Fatima ist, für alle als leuchtendes Zeichen meiner mütterlichen Gegenwart in der bittersten Stunde eurer größten Drangsal erweisen. Von hier aus wird sich mein Licht in alle Teile der Welt verbreiten und diese Quelle wird das Wasser der göttlichen Barmherzigkeit entspringen, das wie der Tau herabfallen wird, um diese verdorrte und vertrocknete Welt, die nunmehr zu einer unermesslichen Wüste geworden ist, zu bewässern. Und in diesem meinem außerordentlichen Werk der Liebe und der Rettung wird allen der Triumph des unbefleckten Herzens jener aufscheinen, die als die Mutter der Barmherzigkeit angerufen wird. Es ist geheimnisvoll, diese Botschaft, denke ich, aber man soll es ruhig beachten. Hesemann schreibt in seinem Buch die Erfüllung auch der Prophetie über Russland. Maria sagt ja in der Botschaft ganz klar, Russland wird sich bekehren, nachdem es also seine Irrtümer im Zweiten Weltkrieg und so weiter in die Welt hineingetragen hat, wird sich Russland bekehren und wird Russland wieder zum Glauben zurückfinden. Hesemann belegt mit guten Zahlen, dass heute, hören Sie gut zu, 82% der Russen christlich sind. 82%. Er sagt, jeden dritten Tag wird eine neue Pfarrkirche in Russland eröffnet. Bei uns werden sie geschlossen, in Russland werden sie geöffnet. Es sind über 780 neue Klöster seit 2001 wieder entstanden in Russland. Also Russland ist auf dem Weg der Bekehrung. Ist damit die Fatima-Botschaft erfüllt? Jetzt gibt es da natürlich auch wieder was dazu. Und das habe ich einmal aus dem Gloria TV. Lucia von Fatima, 7. April 1990. Die Botschaft. Die Offenbarungen von Fatima waren nicht 1917 abgeschlossen, sondern das
Das inzwischen verstorbene Seherkind Lucia, bereits im Februar 2005 gestorben, erhielt im Laufe der Jahre immer wieder Ermahnungen des Himmels. Interessant ist, was Lucia nach dem Zusammenbruch des kommunistischen Systems 1989-90 sagte, eben am 7. April 90. Diese Botschaft vom 7. April 90 hat der Hesemann nicht. Entweder kennt er sie nicht, oder er hat sie auf die Seite geschoben. Das weiß ich nicht. Kann ich Ihnen nicht sagen. Er kommt in 5 Wochen zu uns nach Heroldsbach. Da werde ich ihm diese Frage aber heiß aufs Brot schmieren. Das können Sie sicher sein. Aber jetzt kommt diese Botschaft, ja, die übrigens auch in der Deutschen Tagespost niedergeschrieben worden ist. Von welchem Tag? Am 21.05.2016 war das in der Tagespost. Das ist vielleicht etwas kürzer. Ein Pfarrer Friedrich Neumüller, kennt denn jemand von Ihnen? Aus Katzellenbogen. Ich weiß nicht, wo das ist. Nicht nur Michael Hesemann hat sich mit Fatima beschäftigt. Das Jahr 2017, Deutsche Tagespost vom 21.05.2016. Ich habe es auch getan. Am 13. Mai war ja der 99. Jahrestag, also letztes Jahr, der ersten Erscheinung der Mutter Gottes bei den drei Kindern. Ich habe dazu den Artikel über Fatima in dem Buch der Erscheinungen und Botschaften der Gottesmutter Maria von Hirzenberger und Nedomanski gelesen. Das ist bekannt, dieses Werk, nicht? Ein Werk, in dem alle Marienerscheinungen gesammelt sind. Hirzberger. Da steht, dass Schwester Lucia, und ich habe es nachgelesen, das stimmt, da steht da, eine letzte Botschaft von Maria am 7. April 1990 bekommen hätte, mit folgendem Wortlaut. Lasst uns nicht täuschen durch die Ereignisse, die in Europa Platz greifen. Dies ist eine Täuschung. Russland wird nicht bekehrt werden, bis Russland die Geißel für alle Nationen wird. Russland ist das Werkzeug, das der ewige Vater gebrauchen wird, um die Welt zu bestrafen. Denn Russland wird dem Westen überfallen und mit Russland wird China in Asien einfallen. Und dazu passt eine Beobachtung, die ich in dem Buch Der Russland-Reflex gelesen habe. Dort schrieb Irina Scherbakowa: In den Deutschen sah man bis zuletzt keine Feinde, im Unterschied zu Amerika. Aber jetzt gehören auch Deutschland zum bösen Westen, der den Russen nur schaden will. Das zeigte sich in der aggressiven Rhetorik am Vorabend des 9. Mai 2015, als man auf Autos in Russland Sprüche wie »Nach Berlin« lesen konnte. Was auch dazu passt, sind die Aussichten, wer der zukünftige Präsident, das war ja damals noch nicht klar, von den USA wird, da hat man kein so gutes Gefühl. Soweit also dieser Pfarrer Friedrich Neumüller. Wenn das stimmt, dann ist der Putin jedenfalls ein Doppelzüngiger, ja, ein Zweifacher. Die Bekehrung in Russland unter dem Volk, das scheint zu stimmen, das habe ich vom Erich Maria Fink auch gehört, der hat das auch gesagt, dass das stimmt, dass das so ist, dass eine große Bekehrungswelle in Russland läuft. Und das habe ich von einer Lebensschützerin gehört, die wir aus Moskau, die wir Anfang Dezember letzten Jahres in Heroldsbach hatten, die hat das auch bestätigt, dass das wahr ist. Wenn das wahr ist, dass sich das Volk bekehrt, ist das ja noch lange nicht gesagt, dass sich auch die Führung bekehrt hat. Und deshalb kann es durchaus sein, dass die Führung in Russland, sprich Putin, also erkannt hat, wie gut die Kirche ihm dabei hilft, das Volk unterwürfig zu machen und gehorsam zu machen und auf der anderen Seite dann eben irgendwann seine Machtgelüste ausbreitet und in den Westen kommt. Ich weiß es nicht. Ich habe es in dem Buch Hirzberger steht auch nicht, woher diese Botschaft kommt. Das steht hier leider auch nicht weiter. Es ist halt eine angegebene Botschaft. Also,
Was geschehen wird, ist spannend. Wir sind in einer spannenden Zeit, 100 Jahre Fatima. Fatima in dieser Bedeutung, wie sie, denke ich, für uns aktueller nicht sein kann, auch einfach aus der Situation heraus, in der wir sehen, was Fatima bewirkt hat, die Marienweihe in Fatima bewirkt hat, die Maria gefordert hat. Denken Sie 1942, der vollkommenen Umlegung des Zweiten Weltkrieges. Bis zum 1. Oktober 1942 hat Adolf Hitler jede Schlacht im Zweiten Weltkrieg gewonnen, ab dem 1. November keine mehr. Durch die Marienweihe, die Papst Pius XII. Errichtet hat, vollzogen hat. Die Weihe, die Johannes Paul vollzogen hat, endlich nach mehrfachen Ansätzen, aber endgültig gültig mit den Aussagen von allen, die Fatima-Kenner sind. Am 25. März 1984 hat Lucia bestätigt, dass das die Weihe war, die der Himmel gefordert hat. Auch wenn Russland nicht offiziell erwähnt worden ist, konnte auch nicht erwähnt werden, weil es eine Absprache zwischen der katholischen Kirche und der Orthodoxie gibt, dass man in dieser Weise nicht füreinander betet. Und er wollte auch damit nicht die Orthodoxie provozieren, sondern hat dann das ja umgewandelt, die Länder, die diese Weihe am meisten brauchen. Und damit war er aus dem Schneider. Und das hat der Himmel angenommen. Das habe ich auch selbst noch aus den Worten von Bischof Nilica gehört, der ja früher oft in Heronsbach war. Also die Weihe ist sicherlich das, was die Welt am meisten umgekrempelt hat in den letzten Zeiten und noch umkrempeln wird, wenn wir das hören, was die Gottesmutter uns sagt. Die Weihe ist absolut notwendig. Die Weihe steht dem Zeichen, Sie haben es gehört, 666 gegenüber. Oder eine andere Botschaft hätte ich Ihnen noch vorlesen können. Da steht drin, da sagt die Mutter Gottes, die Weihe ist so notwendig, wie Noah die Arche bauen musste, um darin zu fliehen und darin zu überleben. Ohne Weihe keine Arche in der Zeit, vor der wir stehen, in der wir stehen, wie Sie es auch immer sehen wollen, ist egal. Jedenfalls, wir stehen vor einer gewaltigen Wende, denke ich. Das sind alle Zeichen, Anzeichen da, dass wir vor einer, in diesem Glaubensabfall, in dem wir jetzt stehen, wie es ja auch im Buch sagt, wirklich ein Zeichen der Endzeit ist, in der wir stehen. Und in der die dritte große Reinigung über diese Welt kommt. Die erste war das Wasser, die Sintflut. Das zweite war das Blut Jesu Christi. Wer es angenommen hat, wer es nicht angenommen hat. Und das dritte wird das Feuer des Heiligen Geistes sein. Wer dieses Feuer des Heiligen Geistes mit der Braut des Heiligen Geistes empfängt, wird in diesem Geiste leben können und den wahren Gott erkennen können und ihm dienen können und folgen können, was er uns schenkt, wohin er uns führen will, was er uns geben will. Wer diesem Feuer nicht folgt, für den wird es ein Feuer sein, das eben ein vernichtendes, ein verzehrendes Feuer ist. Es gibt auch diese Botschaft, dass eben etwa zwei Drittel der Menschheit diese Reinigung nicht überleben werden. Auch das steht im Blauen Buch. Aber es ist, wenn Sie dann die Freimaurerei hören und lesen, ist es genau das Ziel. Der Großfreimaurer und Logenmanager Gorbatschow, was hat er gesagt? Nun ja, damit der neue Mensch entstehen kann, muss man unter Umständen auf 90% der Menschheit einmal verzichten. Und dann kommt aus der Asche eben der neue Mensch. Ja? Und das Ziel der Weltbevölkerung darf nicht 1,5 Millionen überschreiten, damit alle in Sicherheit, in Frieden und in Ruhe ihren eigenen Lebensstil leben können. Das ist die andere Seite, die uns dieses Leben in dieses Leben hineinführen will. Und diese beiden Ziele der Welt, des Christen und des Antichristen, gipfeln im Kampf zwischen der Frau, die der Schlange den Kopf zertreten wird, die mit dem Kind auf dem Arm ist. Die Schlange darf die Frau an der Ferse verletzen
Da sagt Maria auch ein wichtiges Wort. Ihr seid diese Ferse, an der ich verletzt werde, weil ihr nicht in der völligen Abkehr der Sünde und des Bösen lebt. Deswegen hat der Böse einen gewissen Anspruch auf euch, deswegen kann er meine Ferse verletzen. Bitten wir die Gottesmutter, dass wir immer mehr hineinwachsen in dieses Leben mit Gott. Zum Abschluss möchte ich Sie noch auf ein Buch hinweisen, was ich jetzt gerade vor 14 Tagen oder 3 Wochen gelesen habe. Das Leben im Reiche des göttlichen Willens. Luisa Picaretta ist die unmittelbare Weiterführung der Marienweihe. Wer sich Maria weiht, kommt mit dem Willen Gottes sofort in Einklang. Und wer sich Maria weiht und von Maria eben in diese Einheit mit dem göttlichen Willen geführt wird, der kommt in dieses Geschenk, das Adam und Eva im ersten Sündenfall verloren haben, wie Luisa Picaretta es schreibt. Eben, das war die Folge der Sünde, dass sie den Willen Gottes vertauscht haben mit ihrem Willen und damit in die Entfremdung und in die Ablehnung von Gott gefallen sind. Durch Maria werden wir wieder hineingeführt in dieses Leben mit dem Willen Gottes. Das dann sagt sie auch ganz deutlich und klar in dem blauen Buch wiederum, dass das der Triumph ihres unbefleckten Herzens ist, wenn wir alle in diesem göttlichen Willen wieder vereint und eines sind. Ich danke Ihnen für Ihre Geduld und hoffe, dass ich Ihnen...

Das ist der zweite Teil von unserer Sendung mit dem Titel «Die Weihe an das unbefleckte Herz Mariens durch Maria zu Jesus». Ein herzliches Vergeltsgott an Pater Dietrich von Stockhausen aus Heroldsbach. Auch Ihnen möchte ich Danke sagen, liebe Zuhörer und Zuhörerinnen, dass Sie Radio Gloria eingeschaltet haben und mit uns verbunden sind. Gottes Segen.

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Wir beten das Weihegebet zum heiligen Erzengel Michael. Im Namen des Vaters und des Sohnes und des Heiligen Geistes. Amen. Ewiger Vater, durch deinen Sohn, unseren Herrn Jesus Christus, bringen wir dir im Heiligen Geist Lobpreis und Ehre dar. Durch dein ewiges Wort, das im Schoß der Jungfrau Maria Fleisch angenommen hat, hast du alles erschaffen, die sichtbare und die unsichtbare Welt, Throne und Herrschaften, Mächte und Gewalten. Alles ist durch Jesus und auf ihn hin geschaffen. Du schaust mit großer Güte auf jeden von uns. Öffne unsere Herzen für deine Liebe und deinen Heilsplan. Erwecke auf die Fürsprache Mariens, der Braut des Heiligen Geistes, aller Engel und Heiligen, die Herzen aller Menschen für deine Liebe und erwecke sie aus dem Schlaf

Freundschaft zu erbitten. Wir kommen stellvertretend für viele andere, die zu uns gehören. Wir kommen stellvertretend für die Länder und Gebetsgruppen, deren Fahnen wir zu diesem heiligen Ort mitgebracht haben. Heiliger Erzengel Michael, wir bitten dich, bewahre uns vor Krieg, Unheil und Katastrophen und vor dem Strafgericht Gottes, welches du gemäß der Heiligen Schrift ausführen wirst. Dir weihen wir uns und unsere Familien, unsere Freunde und Bekannten, unsere Länder und alle Menschen, die in dieser Stunde an vielen Orten mit uns verbunden sind. Endlich empfehlen wir dir unsere heilige katholische Kirche, die in dieser Zeit auf vielfache Weise bedrängt ist. Sancte Michael, Archangele, defende nos in proelio, contra nequitiam et insidias diaboli esto presidium. Imperet ili Deus supplices deprecamur. Tuque princeps militiae celestis Satanam aliosque spiritus malignos, qui ad perditionem animarum pervagantur in mundo, divina virtute in infernum detrude. Amen.

0: Wir beten den Barmherzigkeitsrosenkranz. Im Namen des Vaters und des Sohnes und des Heiligen Geistes. Amen. Vater unser im Himmel, geheiligt werde dein Name, dein Reich komme, dein Wille geschehe, wie im Himmel, so auf Erden. Unser tägliches Brot gib uns heute und vergib uns unsere Schuld, wie auch wir vergeben unseren Schuldigern. Und führe uns nicht in Versuchung, sondern erlöse uns von dem Bösen. Amen. Gegrüßet seist du, Maria, voll der Gnade, der Herr ist mit dir. Du bist gebenedeit unter den Frauen, und gebenedeit ist die Frucht deines Leibes, Jesus. Heilige Maria, Mutter Gottes, bitte für uns Sünder, jetzt und in der Stunde unseres Todes. Amen. Ich glaube an Gott, den Vater, den Allmächtigen, den Schöpfer des Himmels und der Erde, und an Jesus Christus, seinen eingeborenen Sohn, unseren Herrn, empfangen durch den Heiligen Geist, geboren von der Jungfrau Maria, gelitten unter Pontius Pilatus, gekreuzigt, gestorben und begraben, hinabgestiegen in das Reich des Todes, am dritten Tage auferstanden von den Toten, aufgefahren in den Himmel, er sitzt zur Rechten Gottes, des allmächtigen Vaters, von dort wird er kommen, zu richten die Lebenden und die Toten. Ich glaube an den Heiligen Geist, die heilige katholische Kirche, Gemeinschaft der Heiligen, Vergebung der Sünden, die Auferstehung der Toten und das ewige Leben. Amen. Ewiger Vater, ich opfere dir auf, den Leib und das Blut, die Seele und die Gottheit deines über alles geliebten Sohnes, unseres Herrn Jesus Christus, zur Sühne für unsere Sünden und für die Sünden der ganzen Welt. Durch sein schmerzhaftes Leiden
1: hab Erbarmen mit uns und mit der ganzen Welt.
0: Durch sein schmerzhaftes Leiden
1: hab Erbarmen mit uns und mit der ganzen Welt.
0: Durch sein schmerzhaftes Leiden
1: hab Erbarmen mit uns und mit der ganzen Welt.
0: Durch sein schmerzhaftes Leiden
1: hab Erbarmen mit uns und mit der ganzen Welt.
0: Durch sein schmerzhaftes Leiden
1: hab Erbarmen mit uns und mit der ganzen Welt.
0: Durch sein schmerzhaftes Leiden
1: hab Erbarmen mit uns und mit der ganzen Welt.
0: Durch sein schmerzhaftes Leiden
1: hab Erbarmen mit uns und mit der ganzen Welt.
0: Durch sein schmerzhaftes Leiden
1: hab Erbarmen mit uns und mit der ganzen Welt.
0: Durch sein schmerzhaftes Leiden
1: hab Erbarmen mit uns und mit der ganzen Welt.
0: Durch sein schmerzhaftes Leiden
1: hab Erbarmen mit uns und mit der ganzen Welt.
0: Ewiger Vater, ich opfere dir auf den Leib und das Blut, die Seele und die Gottheit deines über alles geliebten Sohnes, unseres Herrn Jesus Christus, zur Sühne für unsere Sünden und für die Sünden der ganzen Welt. Durch sein schmerzhaftes Leiden
1: hab Erbarmen mit uns und mit der ganzen Welt.
0: Durch sein schmerzhaftes Leiden
1: hab Erbarmen mit uns und mit der ganzen Welt.
0: Durch sein schmerzhaftes Leiden
1: hab Erbarmen mit uns und mit der ganzen Welt.
0: Durch sein schmerzhaftes Leiden
1: hab Erbarmen mit uns und mit der ganzen Welt.
0: Durch sein schmerzhaftes Leiden
1: hab Erbarmen mit uns und mit der ganzen Welt.
0: Durch sein schmerzhaftes Leiden
1: hab Erbarmen mit uns und mit der ganzen Welt.
0: Durch sein schmerzhaftes Leiden
1: hab Erbarmen mit uns und mit der ganzen Welt.
0: durch sein schmerzhaftes Leiden,
1: habe Erbarmen mit uns und mit der ganzen Welt.
0: Durch sein schmerzhaftes Leiden,
1: habe Erbarmen mit uns und mit der ganzen Welt.
0: Durch sein schmerzhaftes Leiden,
1: habe Erbarmen mit uns und mit der ganzen Welt.
0: Ewiger Vater, ich opfere dir auf den Leib und das Blut, die Seele und die Gottheit deines über alles geliebten Sohnes, unseres Herrn Jesus Christus, zur Sühne für unsere Sünden und für die Sünden der ganzen Welt. Durch sein schmerzhaftes Leiden,
1: habe Erbarmen mit uns und mit der ganzen Welt.
0: Durch sein schmerzhaftes Leiden,
1: habe Erbarmen mit uns und mit der ganzen Welt.
0: Durch sein schmerzhaftes Leiden,
1: habe Erbarmen mit uns und mit der ganzen Welt.
0: Durch sein schmerzhaftes Leiden,
1: habe Erbarmen mit uns und mit der ganzen Welt.
0: Durch sein schmerzhaftes Leiden,
1: habe Erbarmen mit uns und mit der ganzen Welt.
0: Durch sein schmerzhaftes Leiden,
1: habe Erbarmen mit uns und mit der ganzen Welt.
0: Durch sein schmerzhaftes Leiden,
1: habe Erbarmen mit uns und mit der ganzen Welt.
0: Durch sein schmerzhaftes Leiden,
1: habe Erbarmen mit uns und mit der ganzen Welt.
0: Durch sein schmerzhaftes Leiden,
1: habe Erbarmen mit uns und mit der ganzen Welt.
0: Durch sein schmerzhaftes Leiden,
1: habe Erbarmen mit uns und mit der ganzen Welt.
0: Ewiger Vater, ich opfere dir auf den Leib und das Blut, die Seele und die Gottheit deines über alles geliebten Sohnes, unseres Herrn Jesus Christus, zur Sühne für unsere Sünden und für die Sünden der ganzen Welt. Durch sein schmerzhaftes Leiden,
1: habe Erbarmen mit uns und mit der ganzen Welt.
0: Durch sein schmerzhaftes Leiden,
1: habe Erbarmen mit uns und mit der ganzen Welt.
0: Durch sein schmerzhaftes Leiden,
1: habe Erbarmen mit uns und mit der ganzen Welt.
0: Durch sein schmerzhaftes Leiden,
1: habe Erbarmen mit uns und mit der ganzen Welt.
0: Durch sein schmerzhaftes Leiden,
1: habe Erbarmen mit uns und mit der ganzen Welt.
0: Durch sein schmerzhaftes Leiden,
1: habe Erbarmen mit uns und mit der ganzen Welt.
0: Durch sein schmerzhaftes Leiden,
1: habe Erbarmen mit uns und mit der ganzen Welt.
0: Durch sein schmerzhaftes Leiden,
1: habe Erbarmen mit uns und mit der ganzen Welt.
0: Durch sein schmerzhaftes Leiden,
1: habe Erbarmen mit uns und mit der ganzen Welt.
0: Durch sein schmerzhaftes Leiden,
1: habe Erbarmen mit uns und mit der ganzen Welt.
0: Ewiger Vater, ich opfere dir auf den Leib und das Blut, die Seele und die Gottheit deines über alles geliebten Sohnes, unseres Herrn Jesus Christus, zur Sühne für unsere Sünden und für die Sünden der ganzen Welt. Durch sein schmerzhaftes Leiden,
1: habe Erbarmen mit uns und mit der ganzen Welt.
0: Durch sein schmerzhaftes Leiden,
1: habe Erbarmen
0: mit uns und mit der ganzen Welt. Durch sein schmerzhaftes Leiden,
1: habe Erbarmen mit uns und mit der ganzen Welt.
0: Durch sein schmerzhaftes Leiden,
1: habe Erbarmen mit uns und mit der ganzen Welt.
0: Durch sein schmerzhaftes Leiden,
1: habe Erbarmen mit uns und mit der ganzen Welt.
0: Durch sein schmerzhaftes Leiden,
1: habe Erbarmen mit uns und mit der ganzen Welt.
0: Durch sein schmerzhaftes Leiden,
1: habe Erbarmen mit uns und mit der ganzen Welt.
0: Durch sein schmerzhaftes Leiden,
1: habe Erbarmen mit uns und mit der ganzen Welt.
0: Durch sein schmerzhaftes Leiden,
1: habe Erbarmen mit uns und mit der ganzen Welt.
0: Durch sein schmerzhaftes Leiden,
1: habe Erbarmen mit uns und mit der ganzen Welt.
0: durch sein schmerzhaftes Leiden.
1: Hab Erbarmen mit uns und mit der ganzen Welt.
0: Heiliger Gott, heiliger starker Gott, heiliger unsterblicher Gott, hab Erbarmen mit uns und mit der ganzen Welt. Heiliger Gott, heiliger starker Gott, heiliger unsterblicher Gott, hab Erbarmen mit uns und mit der ganzen Welt. Heiliger Gott, heiliger starker Gott, heiliger unsterblicher Gott, hab Erbarmen mit uns und mit der ganzen Welt. Amen. O Blut und Wasser aus dem Herzen Jesu als Quelle der Barmherzigkeit für uns entströmt, Jesus, ich vertraue auf dich. O Blut und Wasser aus dem Herzen Jesu, als Quelle der Barmherzigkeit für uns entströmt, Jesus, ich vertraue auf dich. O Blut und Wasser aus dem Herzen Jesu, als Quelle der Barmherzigkeit für uns entströmt, Jesus, ich vertraue auf dich.

0: Wir beten die sieben Vater unser. Es ist ein Gebet, das der göttliche Heiland, der heiligen Birgitta von Schweden offenbart hat. Papst Pius IX. Kannte diese Gebete und approbierte sie am 31. Mai 1862, indem er sie als der Wahrheit entsprechend und zum großen Nutzen für das Heil der Seelen erachtete. Nach dem Gebet hören Sie die Verheißungen von Jesus, die mit diesem Gebet verbunden sind. Wir beginnen unser Gebet im Zeichen des Kreuzes. Im Namen des Vaters und des Sohnes und des Heiligen Geistes. Amen. O Jesus, ich will jetzt siebenmal das Vaterunser beten, in Vereinigung mit jener Liebe, in welcher du dieses Gebet in deinem Herzen geheiligt und versüßt hast. Nimm es von meinen Lippen in dein göttliches Herz auf, verbessere und vervollkommene es so sehr, dass es der allerheiligsten Dreifaltigkeit so viel Ehre und Freude bereite, wie du ihr auf Erden mit diesem Gebet erwiesen hast. Und diese mögen überströmen auf deine heiligste Menschwerdung, zur Verherrlichung deiner heiligen Wunden und des kostbaren Blutes, das du daraus vergossen hast. Erstens, Beschneidung. Vater unser im Himmel, geheiligt werde dein Name, dein Reich komme, dein Wille geschehe, wie im Himmel, so auf Erden. Unser tägliches Brot gib uns heute und vergib uns unsere Schuld, wie auch wir vergeben unseren Schuldigern. Und führe uns nicht in Versuchung, sondern erlöse uns von dem Bösen. Gegrüßt seist du, Maria, voll der Gnade, der Herr ist mit dir, du bist gebenedeit unter den Frauen, und gebenedeit ist die Frucht deines Leibes, Jesus. Heilige Maria, Mutter Gottes, bitte für uns Sünder, jetzt und in der Stunde unseres Todes. Amen. Ewiger Vater, durch die unbefleckten Hände Mariens und das göttliche Herz Jesu opfere ich dir die ersten Wunden, die ersten Schmerzen und die erste Blutvergießung Jesu auf, zur Sühne für meine und aller Menschen Jugendsünden und zur Verhütung erster Todsünden, besonders in meiner Verwandtschaft.
1: Zweitens, Blutschweiß. Vater unser im Himmel, geheiligt werde dein Name, dein Reich komme, dein Wille geschehe, wie im Himmel so auf Erden. Unser tägliches Brot gib uns heute und vergib uns unsere Schuld, wie auch wir vergeben unseren Schuldigern, und führe uns nicht in Versuchung, sondern erlöse uns von dem Bösen. Gegrüßt seist du, Maria, voll der Gnade, der Herr ist mit dir, du bist gebenedeit unter den Frauen, und gebenedeit ist die Frucht deines Leibes, Jesus. Heilige Maria, Mutter Gottes, bitte für uns Sünder, jetzt und in der Stunde unseres Todes. Amen. Ewiger Vater, durch die unbefleckten Hände Mariens und das göttliche Herz Jesu opfere ich dir die furchtbaren Leiden des Herzens Jesu am Ölberg auf und jeden Tropfen seines Blutschweißes zur Sühne für meine und aller Menschen Sünden des Herzens, zur Verhütung solcher Sünden und für die Vermehrung der Gottes- und Nächstenliebe.
0: Drittens, Geißelung. Vater unser im Himmel, geheiligt werde dein Name, dein Reich komme, dein Wille geschehe, wie im Himmel, so auf Erden. Unser tägliches Brot gib uns heute und vergib uns unsere Schuld, wie auch wir vergeben unseren Schuldigern. Und führe uns nicht in Versuchung, sondern erlöse uns von dem Bösen. Gegrüßt seist du, Maria, voll der Gnade, der Herr ist mit dir, du bist gebenedeit unter den Frauen, und gebenedeit ist die Frucht deines Leibes, Jesus. Heilige Maria, Mutter Gottes, bitte für uns Sünder, jetzt und in der Stunde unseres Todes. Amen. Ewiger Vater, durch die unbefleckten Hände Mariens und das göttliche Herz Jesu opfere ich dir die vielen tausend Wunden, die grausamen Schmerzen und das kostbare Blut Jesu von der Geißelung auf, zur Sühne für meine und alle Menschen Sünden des Fleisches, zur Verhütung solcher Sünden und für die Bewahrung der Unschuld, besonders in meiner Verwandtschaft.
1: Viertens, Dornenkrönung. Vater unser im Himmel, geheiligt werde dein Name, dein Reich komme, dein Wille geschehe, wie im Himmel, so auf Erden. Unser tägliches Brot gib uns heute und vergib uns unsere Schuld, wie auch wir vergeben unseren Schuldigern und führe uns nicht in Versuchung, sondern erlöse uns von dem Bösen. Gegrüßt seist du, Maria, voll der Gnade, der Herr ist mit dir. Du bist gebenedeit unter den Frauen, und gebenedeit ist die Frucht deines Leibes, Jesus. Heilige Maria, Mutter Gottes, bitte für uns Sünder, jetzt und in der Stunde unseres Todes. Amen. Ewiger Vater, durch die unbefleckten Hände Mariens und das göttliche Herz Jesu, opfere ich dir die Wunden, die Schmerzen und das kostbare Blut des heiligen Hauptes Jesu von der Dornenkrönung auf, zur Sühne für meine und aller Menschen Sünden des Geistes, zur Verhütung solcher Sünden und für die Ausbreitung des Königtums Christi auf Erden.
0: Fünftens, Kreuztragung. Vater unser im Himmel, geheiligt werde dein Name, dein Reich komme, dein Wille geschehe wie im Himmel, so auf Erden. Unser tägliches Brot gib uns heute und vergib uns unsere Schuld, wie auch wir vergeben unseren Schuldigern. Und führe uns nicht in Versuchung, sondern erlöse uns von dem Bösen. Gegrüßt seist du, Maria, voll der Gnade, der Herr ist mit dir, du bist gebenedeit unter den Frauen, und gebenedeit ist die Frucht deines Leibes, Jesus. Heilige Maria, Mutter Gottes, bitte für uns Sünder, jetzt und in der Stunde unseres Todes. Amen. Ewiger Vater, durch die unbefleckten Hände Mariens und das göttliche Herz Jesu, opfere ich dir die Leiden Jesu auf seinem Kreuzweg auf, besonders seine heilige Schulterwunde und deren kostbares Blut, zur Sühne für meine und aller Menschen Auflehnung gegen das Kreuz und Murren gegen deine heiligen Anordnungen und alle anderen Zungensünden, zur Verhütung solcher Sünden und für wahre Kreuzesliebe.
1: Sechstens, Kreuzigung Jesu. Vater unser im Himmel, geheiligt werde dein Name, dein Reich komme, dein Wille geschehe, wie im Himmel, so auf Erden. Unser tägliches Brot gib uns heute und vergib uns unsere Schuld, wie auch wir vergeben unseren Schuldigern, und führe uns nicht in Versuchung, sondern erlöse uns von dem Bösen. Gegrüßt seist du, Maria, voll der Gnade, der Herr ist mit dir, du bist gebenedeit unter den Frauen, und gebenedeit ist die Frucht deines Leibes, Jesus. Heilige Maria, Mutter Gottes, bitte für uns Sünder, jetzt und in der Stunde unseres Todes. Amen. Ewiger Vater, durch die unbefleckten Hände Mariens und das göttliche Herz Jesu, opfere ich dir deinen göttlichen Sohn am Kreuze auf, seine Annagelung und seine Erhöhung, seine Wunden an Händen und Füßen und die drei Ströme seines heiligen Blutes, die sich daraus für uns ergossen, seine äußerste Armut, seinen vollkommenen Gehorsam, alle seine Körper- und Seelenqualen, seinen kostbaren Tod und dessen unblutige Erneuerung in allen heiligen Messen der Erde, zur Sühne aller Verletzungen der heiligen Ordensgelübde und Ordensregeln, zur Genugtuung für meine und der Welt Sünden, für die Kranken und Sterbenden, für heiligmäßige Priester und Laien, für die Anliegen des Heiligen Vaters zur Wiederherstellung der christlichen Familie, für Starkmut im Glauben, für unser Vaterland und die Einheit der Völker in Christus und seiner Kirche, sowie für die Diaspora.
0: Siebtens, Öffnung der heiligen Seite. Vater unser im Himmel, geheiligt werde dein Name, dein Reich komme, dein Wille geschehe wie im Himmel so auf Erden. Unser tägliches Brot gib uns heute und vergib uns unsere Schuld, wie auch wir vergeben unseren Schuldigern. Und führe uns nicht in Versuchung, sondern erlöse uns von dem Bösen. Gegrüßt seist du, Maria, voll der Gnade, der Herr ist mit dir. Du bist gebenedeit unter den Frauen, und gebenedeit ist die Frucht deines Leibes, Jesus. Heilige Maria, Mutter Gottes, bitte für uns Sünder, jetzt und in der Stunde unseres Todes. Amen. Ewiger Vater, würdige dich, für die Bedürfnisse der heiligen Kirche und zur Sühne der Sünden aller Menschen, das kostbare Blut und Wasser anzunehmen, welches aus der Wunde des göttlichen Herzens Jesu geflossen ist, und sei uns allen gnädig und barmherzig. Blut Christi, letzter, kostbarer Inhalt deines heiligen Herzens, wasche mich rein von allen eigenen und fremden Sündenschulden. Wasser der Seite Christi, wasche mich rein von allen Sündenstrafen und lösche mir und allen armen Seelen die Flammen des Fegfeuers aus. Amen. Im Namen des Vaters und des Sohnes und des Heiligen Geistes. Amen. Der göttliche Heiland offenbarte der heiligen Birgitta noch zusätzliche folgende Verheißung. Wisset, dass ich denjenigen, welche 12 Jahre lang täglich 7 Vaterunser und Ave Maria zu Ehren meines kostbaren Blutes beten, große Gnaden erweisen werde. Erstens, sie kommen nicht ins Fegefeuer. Zweitens, ich werde sie in die Zahl der Märtyrer aufnehmen, wie wenn sie ihr Blut für den Glauben vergossen hätten. Drittens, ich werde 3 Seelen ihrer Anverwandten in der heiligmachenden Gnade erhalten, je nach ihrer Wahl. Viertens, die Seelen ihrer Verwandten bis ins 4. Glied werden der Hölle entgehen. Fünftens, sie werden einen Monat vor ihrem Tod davon in Kenntnis gesetzt. Sollten sie vor dieser Zeit sterben, so betrachte ich es als geschehen. Das heißt, wie wenn sie diese Bedingungen erfüllt hätten. Papst Innozenz, der 10., bestätigte diese Offenbarung und fügte bei, dass die Seelen, die sie erfüllen, jeden Karfreitag eine Seele aus dem Fegefeuer befreien. 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Wir schicken sie Ihnen gern zu. 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

Es gibt einen Briefwechsel zwischen Pater Pio und seiner geistlichen Tochter Raffaelina Cerase aus den Jahren 1914 bis 1915. Die sind zusammengefasst im Buch Pater Pio von Pietrelcina, Briefe, Band 2. Wir hören daraus Ausschnitte. Vom 4. März 1915. Vielgeliebte Tochter des himmlischen Vaters, der Heilige Geist möge euch immer mehr heiligen. Er möge euch größerer Charismen würdig und zu einer keuschen Braut des Gottessohnes machen. Amen. Jesus, der König der Seelen, sei unendlich gelobt und gedankt, weil er euch als seine bevorzugte Tochter behandelt. Meine Seele kann nicht umhin, mit Rührung und unbeschreiblicher Freude all diese besonderen Liebeserweise Jesu für eure Seele zu sehen. Wenn ich euch von Jesus in diese neue Prüfung versetzt sehe, frohlocke ich an der höchsten Spitze des Geistes, zusammen mit allen Kindern Gottes, weil ich einmal ganz klar die Erfüllung der göttlichen Pläne für euch und zum anderen den Kranz der Herrlichkeit erkenne, der dort im himmlischen Vaterland für euch geflochten wird. O, ich verberge euch nicht, dass es mir im unteren Teil des Geistes das Herz zerreißt, wenn ich euch in einer für euch so schweren Prüfung sehe. Aber, wie ich zuvor sagte, an der Spitze des Geistes frohlocke ich, wenn ich euch so gebeutelt sehe, wenn der Herr euch fortwährend Edelsteine schenkt. Ja, ich, dem in christlicher Liebe euer Vorteil so sehr am Herzen liegt, als wäre es mein eigener, freue mich immer mehr, wenn ich euch in diesem Zustand betrachte. Fasst also Mut, Raffaelina, immer Mut, denn bald wird eine immer schönere Mittagssonne am Himmel eurer Seele aufgehen. Kämpft bis aufs Äußerste den guten Kampf. Jesus wird euch die Kraft dazu geben. Ja, mehr noch. Er ist mit euch und wird auch für euch kämpfen, damit ihr alles bestehen könnt. Zeigt Demut und Dankbarkeit dem lieben Gott gegenüber für solch hohe Auszeichnung. Jesus möge euer Herz, wie alle Seelen, die ihn mit aufrichtigem und reinem Herzen lieben, immer mehr seine dreimal liebevolle Einladung hören lassen. Denn mein Joch drückt nicht und meine Last ist leicht. Matthäus 11,30. Diese süße Einladung des göttlichen Meisters möge euch in der neuen Prüfung, oder besser gesagt, dieser Zunahme der göttlichen Gunst trösten. Und man kann wahrlich sagen, dass dieser neue Zustand eine ganz besondere Gunst des Herrn für euch ist, eine Gunst, die er nur den starken Seelen, die er in seiner Barmherzigkeit immer mehr liebt, zu gewähren pflegt. Freut euch also mit mir über diese große Güte unseres lieben Gottes. O Raffaelina, wie süß und tröstlich ist es für eine Seele, sich von diesem, unserem zärtlichsten Vater, ganz ohne eigenen Verdienst zu solch hoher Würde erhoben zu wissen. O, öffnet diesem Vater, dem liebevollsten aller Väter, euer Herz und lasst ihn frei wirken. Seien wir nicht geizig mit dem, der uns so reich macht und seiner Freigebigkeit kein Ende setzt, kein Ende kennt und keine Grenzen zieht.

vom 4. März 1915. Konzentriert euch einzig und allein darauf, Gott zu lieben und die Tugenden und die christliche Liebe, die das Band der christlichen Vollkommenheit ist, immer besser zu üben. Kolosser 3,14 Erkennt in allem, was im Leben geschieht, den göttlichen Willen. Verehrt ihn und preist ihn. Vor allem bei dem, was euch am schwersten fällt. Drängt nicht, zu schnell davon befreit zu werden. Erhebt in diesem Fall mehr denn je euren Sinn zum himmlischen Vater und sagt zu ihm, mein Leben, wie auch mein Tod, liegen in deiner Hand. Tu mit mir, wie es dir am besten gefällt. In geistiger Not, Herr, Gott meines Herzens, du allein kennst und weißt alles über mein Leid. Du allein weißt, dass die Ängste in mir von der Furcht herrühren, dich zu verlieren, dich zu beleidigen, von der Furcht, dich nicht so zu lieben, wie du es verdienst und ich es tun muss und will. Wenn du, dem alles gegenwärtig ist und der allein in die Zukunft sieht, erkennst, dass es für deine Ehre und für mein Seelenheil besser ist, wenn ich in diesem Zustand bleibe, dann sei es so. Ich will nicht davon befreit werden. Gib mir nur die Kraft, zu kämpfen und den Lohn der tapferen Seelen zu erringen. Und ängstigt euch nicht, meine liebe Raffelina, wenn ihr bei solchen Akten der Ergebung in den göttlichen Willen keine geistige Erfrischung oder Freude empfindet. Es genügt euch, mit Gott durch den Willen verbunden zu sein. Ihr glaubt jedoch, dass nicht einmal euer Wille mit Gott verbunden ist. Daher rührt euer inneres Martyrium. Tröstet euch und legt euren Zweifel ab, denn ich sage euch im Herrn, dass euer Wille mit dem Willen Gottes verbunden ist. Eine Seele, die Gott nicht liebt, kümmert sich nie um Gott, befürchtet nie, Gott nicht zu lieben, macht sich nie die Mühe, an Gott zu denken, in dem aufrichtigen Wunsch, ihn zu lieben. Und wenn der Gedanke an Gott doch manchmal in ihrem Kopf auftaucht, wird sie diese Vorstellung sofort oder fast sofort aus ihren Gedanken entfernen. Tröstet euch, ich wiederhole, denn solange ihr befürchtet, Gott nicht zu lieben, ihn sogar zu beleidigen, liebt ihr ihn bereits und beleidigt ihn ganz und gar nicht. O, gebe der Himmel, dass alle Seelen die Furcht spürten, die ihr spürt, dann gäbe es keine Beleidigungen Gottes mehr auf Erden. Man würde nicht mehr so viele Seelen ohne Gottes Liebe sehen. Wenn es für alle Seelen so wäre, würden wir, man kann es kaum glauben, den Begriff von Seelen ohne Gottes Liebe verlieren. Wir würden sogar den Begriff der Sünde in den Menschen verlieren. Und all das nur noch bei jenen unglücklichen, gefallenen Engeln, die ihrer Würde beraubt sind, betrachten. Lacht mich bitte nicht aus, wenn ich das behaupte, und haltet meine Worte nicht für übertrieben. Ich sage noch einmal, dass es genau so wäre, und es könnte gar nicht anders sein. Aber, Pater, höre ich euch in mein Ohr schreien, ich leide doch unter Gottes Strafen, ich sehe doch meinen Undank und mein Elend. Wie kann mein jetziger Zustand mit göttlicher Gnade einhergehen? Oder besser noch, wie kann der Zustand selbst eine Gnade Gottes sein? Ihr irrt euch über mich, mein Vater. Legt auch diesen weiteren Zweifel beiseite, Raffaelina, der für euch der grässlichste ist. Sagt mir, ist es die Sonne oder ist es die Finsternis,
welcher die Dinge aufdeckt und erhält? Ich überlasse es euch, die Konsequenzen zu ziehen. Gott allein ist die Gnade, Gott allein ist die höchste Sonne, und alle anderen sind entweder nichts, oder wenn sie etwas sind, sind sie es durch ihn. Gott allein, sage ich, kann mit seiner Gnade die Seele erhellen und ihr zeigen, wie sie ist. Und je mehr die Seele ihr Elend und ihre Unwürdigkeit vor Gott erkennt, umso erhabener ist die Gnade, die sie erhält, um sich selbst zu erkennen. Ich kann verstehen, dass das Erkennen des eigenen Elends durch diese göttliche Sonne zunächst Traurigkeit und Kummer auslöst. Qual und Schrecken für die arme Seele, die auf diese Weise erleuchtet wird. Aber tröstet euch im süßen Herrn. Denn wenn diese göttliche Sonne mit ihren gleißenden Strahlen erst den Boden eures Geistes erwärmt hat, werden neue Pflanzen hervorsprießen, die ihrerseits zu Zeiten die köstlichsten Früchte tragen werden, nie gesehene Äpfel. Glaubt mir, Raffelina, die Sache verhält sich wirklich so. Tröstet euch also inzwischen bei diesem süßen Gedanken, dieser schönen Versicherung. Ich wäre gern in eurer Nähe, um besser mit euch den guten Kampf zu kämpfen, um euch besser über euren höchst beneidenswerten Zustand aufzuklären. Kurz und gut, ich wäre gern bei euch, um uns gegenseitig trösten zu können und geistigen Trost zu spenden. Mögen stattdessen Jesus, die allerseligste Jungfrau und eure lieben Schutzengel diesen meinen frommen Wunsch ersetzen. Ich werde mich damit begnügen, euch im Geist beizustehen und auf anderen Wegen zu helfen, soweit es in meiner Macht steht. So habe ich es bis heute getan und werde es mit Gottes Hilfe auch in Zukunft tun, mit noch größerer Umsicht und Vollendung. In Bezug auf eure Fragen, was mit der guten Jovina zu tun sei, halte ich es für absolut nicht gut und richtig, sie jetzt als Foccia vorzubringen, um ihre Krankheit in irgendeinem Krankenhaus behandeln zu lassen. Das ist wohlgemerkt der Rat, den ich euch, secundum hominem, gebe. Wenn ihr nicht einverstanden seid, tut, was ihr für richtig haltet. Ich möchte euch nur den einen Rat geben, den ich für angebracht und notwendig halte, dass ihr sie von einem guten Facharzt in Neapel untersuchen lasst. Vorerst scheint es mir aber noch nicht an der Zeit, dorthin zu reisen. Erst später, wenn wir uns in der warmen Jahreszeit befinden.

Sie hörten Ausschnitte von Briefen, die Pate Pio an seine geistliche Tochter Raffaelina Cerase schrieb. Die haben ihr entnommen aus dem Buch Pate Pio von Pietrelcina, Briefe, Band 2.

Ein Hinweis. 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Und zusätzlich speziell ein Sommerprogramm. Am Sonntag, den 5. Juli, Gottes mächtige Dienerin, die Frau hinter dem Papst, in Klammer Pius XII. 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Am Sonntag, den 19. 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

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Achtung, ein barrierefreier Zugang zu den WC-Anlagen ist nicht gewährleistet. Wir möchten Ihnen diese Filmvorführungen zur Stärkung des christlichen Gedankengutes herzlich empfehlen.

Liebe Zuhörerinnen und Zuhörer in dieser heutigen Nacht, ich grüße Sie herzlich an den Lautsprechern oder Kopfhörern. Am Mikrofon ist Simon Dach. Sie, liebe Hörer, wollen ohne die Verpflichtungen oder Ablenkungen eines normalen Tagesablaufs sich über manche Dinge des Reiches Gottes Gedanken machen. Während der musikalischen Vertiefung des Inhalts, in der für diese Sendungen charakteristischen Verbindung von klassischer geistlicher Musik und Wortbeiträgen, Nachtgedanken und Tagesklänge. Dieses Motto der Sendereihe kann Sie vielleicht inspirieren, aus den folgenden 55 Minuten lohnende Impulse ins Bewusstsein aufzunehmen und zu behalten.

Diese Art gesungener Fürbittlitaneien kommt Ihnen, liebe Zuhörer, sicher nicht unbekannt vor. Über die hier gehörte liturgische Form hinaus gibt es aber eine Reihe von Vertonungen, vor allem zu den in früheren Jahrhunderten am häufigsten in Verwendung stehenden Litaneien für den gottesdienstlichen Gebrauch. Das Wort Litanei kommt aus dem Griechischen und lässt sich mit Bitte oder Flehen übersetzen. Sie bezeichnet in der Regel eine Form des gemeinschaftlichen Gebets, bei welcher von einem Vorbeter oder Kantor, eventuell auch von einer Schola, Anliegen oder Anrufungen vorgetragen werden. Die Gemeinde beantwortet diese mit einem gleichbleibenden Ruf, beispielsweise Erbarme dich unser oder Bitte für uns. Die gleichbleibenden Elemente sowie der Wechselgesang geben dieser Gebetsform einen meditativen Charakter. Das Christentum übernahm diese Form des Gebets aus dem Judentum. Eine Litanei im Alten Testament ist beispielsweise der Psalm 136 mit dem Gebetsruf »Denn seine Huld währt alle Zeit«. Die lauretanische Litanei, die wir gleich in der Vertonung von Wolfgang Amadeus Mozart hören werden, verdankt ihren Namen dem mittelitalienischen Marienwallfahrtsort Loreto. Wegen ihrer bildhaften Sprache und der zahlreichen, meist biblisch begründeten Anspielungen hat sie einen stark poetischen Charakter, der aber auch ihre Beliebtheit begründet. Der Inhalt dieser Litanei zeigt uns Maria als Zeichen der sicheren Hoffnung und des Trostes für das wandernde Gottesvolk, wie es das Konzil ausgedrückt hat, und stellt uns ihr Vorbild vor Augen, das eine große Hilfe auf dem Weg der Nachfolge Christi ist.

Im Zuge der nachkonziliaren Liturgiereform gab es natürlich erneute Überlegungen, welchen Stellenwert und welche Sinngebung man der überlieferten Litaneiform geben wollte. Die Bischöfe wurden angeregt, sich für die Pflege und Wiederbelebung der alten Traditionen einzusetzen. Diese wünschen sich nun, dass eine noch vorhandene Tradition, zum Beispiel der Bitt- oder Quartembertage, im religiösen Leben oder Brauchtum der Gemeinde beibehalten und neu belebt werden möge. Wünschenswert sei eine Einbeziehung aller wesentlichen Bereiche und Gefährdungen des gegenwärtigen Lebens in diese Gottesdienste. Zur liturgischen Formgebung gehörte einerseits die Abhaltung von Bittgängen oder Prozessionen, die es einer möglichst großen Anzahl von teilnehmenden Gläubigen ermöglichen sollte, sich am gemeinsamen Gebet zu beteiligen. Und zum anderen erforderte dies natürlich auch eine Form der Beteiligung des Volkes an dem von den Klerikern geleiteten Gebet, die möglichst leicht zugänglich war. Hierfür bot sich die Praxis der Litaneien an, die man schon in der frühen Kirche kannte und die sich auch über die Kirchenspaltung

Die, wie schon gesagt, bereits in frühchristlicher Zeit nachweisbare Litanei stellt, wie der Name sagt, einerseits ein Bittgebet in der ständigen Wiederholung von Akklamationen, andererseits hinsichtlich Ausführungsart die Form eines Wechselgebets dar. Deshalb nannte man diese Bittliturgie auch einfach nur Litanie. An den Bitt- oder Quartembertagen wünschen wir wiederum zum Beispiel uns mit Hilfe des Wetterhimmels vor allem den Segen Gottes für das Tun unserer Hände. Doch damit sind nicht nur Gärtner und Bauern gemeint, sondern eigentlich soll die ganze Spannbreite menschlichen Schaffens angesprochen werden. Arbeit als Hausfrauen, Handwerker, Industriearbeiter und Angestellte. Dabei dürfen wir gerade in diesen Tagen nicht die zahllosen Menschen vergessen, die durch Naturkatastrophen in äußerste Bedrängnis geraten sind. Wir glauben, dass Gott die Herzen und Gedanken der Menschen lenkt. Darum können wir ihn auch bitten, dass neue Wege zur Überwindung der modernen Menschheitsplagen gefunden werden. Insofern ist das Bitten nicht nur Gebet um eine Gabe, sondern auch Ausdruck des gläubigen und dankbaren Vertrauens, wie es der folgende Text ausdrückt, den wir anschließend in einer Vertonung von Felix Mendelssohn Bartholdy hören wollen. Herr, wir trauen auf deine Güte, die uns rettet, wunderbar. Singen dir mit frommem Liede, danken freudig immerdar.

Neben Bitten enthalten Litaneien auch Anrufungen. Diese dienen dem Lob oder der Anbetung. Während sich in der lauretanischen Litanei die Gottesmutterverehrung als beredter Ausdruck widerspiegelt, kündet die Litanei vom Allerheiligsten Altarsakrament von Lobpreis, Verehrung und Heilswirkung der Eucharistie. Seit frühchristlicher Zeit wird bei der Messfeier während der Danksagung eine Sakramentslitanei gesungen. Gerade im süddeutsch-österreichischen Raum waren diese Lobpreisungen oder Bittgebete mit der häufigen Wiederholung des Miserere nobis, erbarme dich unser, sehr beliebt. So liegt es nahe, uns nun einer relativ unbekannten Vertonung dieses liturgischen Litaneigebets zur Verehrung des Allerheiligsten Altarsakraments durch den Salzburger Domkapellmeister Wolfgang Amadeus Mozart zuzuwenden. Von Mozart gibt es 4 sämtlich in und für Salzburg komponierte Litaneien. Die Litanie de Venerabili Altaris Sacramento, Kirchenverzeichnis 243, erklangen zum ersten Mal im März 1776 an einem Palmsonntag im Salzburger Dom. Von der ersten italienischen Reise Ende 1769 bis Frühjahr 1771 zurückgekehrt, nahm Mozart seinen Dienst als erzbischöflicher Konzertmeister wieder auf und schuf, wohl noch ganz im Banne des Erlebten stehend, sein mit Mai 1771 datiertes erstes Werk dieser Gattung, Kirchelverzeichnis 109, eine lauretanische Litanei. Während eines längeren Aufenthalts in Salzburg entstand seine zweite Litanei, De Venerabili Altaris Sacramento, Kirchelverzeichnis 243, und wurde im März 1776 fertiggestellt. Mit diesem Werk leistete Mozart seinen letzten und zugleich umfangreichsten Beitrag zur Litaneikomposition.

Gott Vater im Himmel, erbarme dich unser. Gott Sohn, Erlöser der Welt, erbarme dich unser.

Nahrung der Auserwählten, Wein, der Jungfrauen sprossen lässt, strotzendes Boot und Ergötzen der Könige, erbarme dich unser.

Wunder des Glaubens, erbarme dich unser. Herausragendes und verehrungswürdiges Sakrament, erbarme dich unser. Heiligstes aller Opfer, wahres Versöhnungsmittel für die Lebenden und die Toten, erbarme dich unser.

Wunder höher als alle Wundertaten, erbarme dich unser. Heiligstes Andenken an das Leiden des Herrn, Geschenk, das alle Fülle übersteigt, vornehmstes Andenken der göttlichen Liebe, Reichtum der göttlichen

lebensspendendes Sakrament, das vor Ehrfurcht erschauern lässt. Erbarme dich unser.

Brot, durch die Allmacht des Wortes Fleisch geworden, unblutiges Opfer, Speise und Tischgenosse, erbarme dich unser.

Süßestes Mahl, bei dem zugegen sind die Engel, die schützenden Engel. Erbarme dich unser.

Sakrament der Gnade, Band der Nächstenliebe, spendend und Selbstopfer. Geistige Süße, an der Quelle selbst gekostet, erbarme dich unser. Erfrischend der heiligen Seelen, erbarme dich unser.

Die Litanie de Venerabili Altaris Sacramento von Mozart sind eines seiner persönlichsten, mozartischsten Werke, das zu bewundern und zu lieben nur kirchenmusikalischer Purismus verhindern kann. Das wäre ungefähr so, wie wenn man das große jüngste Gericht oder den Höllensturz von Rubens als Malerei ablehnen wollte, da einige der weiblichen Seligen oder Verdammten sich nicht scheuen, einige unleugbare Reize zur Schau zu stellen. Und daran hat kein Gläubiger des 17. oder 18. Jahrhunderts Anstoß genommen. Nun, da Mozart keine Rücksicht auf den Erzbischof zu nehmen braucht, legte er sich auch keine Rücksichten als Musiker auf. Er breitet sich aus, er schreibt umfangreiche Arien für Solisten, er gestattet sich polyphone Arbeit und gestaltet das Pignus zu einer Doppelfuge, einem seiner größten Meisterwerke im kontrapunktischen Salzburger Stil. Pfand der Zukunft, der zukünftigen Ehre, erbarme dich unser.

In einem Artikel verbürgter Anekdoten wird von einem angeblichen Gespräch Mozarts mit dem Thomaskantor und Bachschüler Johann Friedrich Dohles berichtet, der 1789 in der Leipziger Thomaskirche, wo Mozart tatsächlich auf Bachs Orgel gespielt hat, mit ihm gesprochen habe. Mozart, der Katholik, gibt darin dem Protestanten Dohles zu bedenken: Ihr fühlt gar nicht, was das will, Agnus Dei, qui tollis peccata mundi, dona nobis pacem und dergleichen. Aber wenn man von frühester Kindheit wie ich in das mystische Heiligtum unserer Religion eingeführt ist, wenn man da, als man noch nicht wusste, wo man mit seinen dunklen, aber drängenden Gefühlen hin solle, in voller Inbrunst des Herzens seinen Gottesdienst abwartete, ohne eigentlich zu wissen, was man wollte, und leichter und erhoben daraus wegging, ohne eigentlich zu wissen, was man gehabt habe. Wenn man die glücklich pries, die unter dem rührenden Agnus Dei hinknieten und das Abendmahl empfingen, und beim Empfang die Musik in sanfter Freude aus dem Herzen der Knienden sprach, Benedictus qui venit, etc., dann ist das anders.

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3: Ein Grüezi und ein herzliches Willkommen seid Ihnen, Andrea Marti. Heute spricht Kaplan Dr. Tobias Hauenstein über das zentrale Geheimnis des Glaubens, das Gebet, den ehrlichen Dialog mit Gott. Wie wir beten, warum Gott uns zuhört und wie sich Gebet im Alltag als lebendiger Dialog entfaltet. Davon wollen wir heute gemeinsam hören, lernen und die Stille als Raum der Begegnung erfahren. Und dies im Rahmen einer vierteiligen Sendereihe, heute den dritten Teil. Möge der Heilige Geist unsere Herzen öffnen und uns in Jesu Namen näher zu Gott führen. Wir wünschen Ihnen, liebe Hörerfamilie, viel Erbauung und geistlichen Gewinn.
1: Liebe Zuhörerinnen und Zuhörer, liebe Hörerfamilie, mein Name ist Kaplan Tobias Hauenstein. Ich bin ein Diözesanpriester aus dem kleinen Erzbistum Vaduz in Liechtenstein. Ich freue mich, dass ich zu Ihnen sprechen darf. Das Thema ist das Gebet, Dialog mit Gott. Hier der dritte Abschnitt. Man kann die Frage stellen, kann eigentlich jeder Mensch beten? Die Antwort ist ja. Und zwar aus zwei Gründen. Jeder Mensch kennt Gott irgendwie, zumindest aus der geschaffenen Welt. Und jeder Mensch hat ein Herz. Und dieses Herz ist der Ort, an dem er Gott immer wieder begegnet, auch wenn er ihn dabei nicht immer erkennt. Jeder Mensch kann beten, jeder Mensch muss auch beten. Viele Menschen haben das schon von den Heiligen auch gelernt. Wer betet, wird mit Sicherheit gerettet werden. Aus dem Römerbrief wissen wir, dass jeder Mensch Gottes Dasein aus den geschaffenen Dingen mit Sicherheit erkennen kann. Das ist auch die Lehre der Heiligen Kirche. Das erste Vatikanische Konzil 1870. Gott kann aus den geschaffenen Dingen eben durch die Vernunft mit Sicherheit erkannt werden, dass es einen Gott geben muss. Wenn wir nun die Existenz Gottes schon erkennen können, sind wir auch verpflichtet, ihn als Gott anzuerkennen und zu ehren. Und dies können wir vor allem durch das Gebet. Die Heilige Schrift spricht an vielen verschiedenen Stellen vom Gebet. Für uns Christen ist die Wichtigkeit des Gebetes nicht zu überschätzen. Der heilige Papst Johannes Paul II. Hat einmal gesagt, im Gebet entwickelt sich jener Dialog mit Christus, der uns zu seinen engsten Vertrauten, also Freunden macht. Bleibt in mir, dann bleibe ich in euch, Johannes 15. Wie Jesus zu den Aposteln gesagt hat, dass er sie nicht mehr Knechte, sondern Freunde nennt, so gilt diese Einladung zur Freundschaft für alle Christen. Aus dieser Sicht sollten wir das Gebet beurteilen. Wer würde jemals sagen, jetzt muss ich schon wieder mit meinem besten Freund, mit meinem geliebten Ehepartner sprechen? Das Wesen der Liebe ist ja gerade, dass man immer mit dem anderen zusammen sein will. Kindergebet dringt durch die Wolken. Ein bekanntes und sehr schönes Sprichwort. Es meint, dass das Gebet gerade der unschuldigen Kinder, auch der jungen Jugendlichen möchte ich sagen, besonders stark ist. Was sind wohl die Gründe dafür? Nicht umsonst sagt Jesus in der Bibel, wenn ihr nicht umkehrt und werdet wie die Kinder, könnt ihr nicht in das Himmelreich kommen. Matthäus 18. Kinder haben ein großes Vertrauen zu ihren Eltern und auch zu Gott. Sie sind noch nicht durch schlechte Erfahrungen geschädigt. Kinder haben einen starken Glauben an Gott, das ist immer wieder beeindruckend. kann mich erinnern, dass ich mal vor der Schulklasse stand und dann gesagt habe, das waren dann jüngere Schüler, vielleicht so 11 Jahre alt, dass es Atheisten gibt, die glauben, dass es keinen Gott gibt im Himmel. Und dann haben die Kinder wirklich ein ganz erstauntes, fast entsetztes Gesicht gemacht, dass es wirklich einen geben kann, der behauptet, dass es keinen Gott gibt. Kinder haben ein offenes, gutes Herz. Sie haben noch nicht gelernt, wirklich absichtlich böse zu sein, sich zu verstellen oder große Lügengebäude aufzubauen, wie manche Erwachsene das machen. Kinder sind vollständig abhängig von anderen. Sie können noch nicht selbst für sich sorgen. So sollten wir auch wissen, dass wir, auch wenn wir älter und selbstständig werden, dennoch immer völlig von Gott abhängig sind. Kinder sind Originale, da sieht man auch, dass Gott jeden wirklich als Original geschaffen hat. Wie der heilige Karl Akutis sagt, bitte für uns, alle werden als Originale geboren, aber die meisten sterben als Kopien. In der heiligen Taufe wird uns der Glaube von Gott geschenkt. Das ist Lehre der Kirche, das ist auch sehr schön, dass wir das dann sehen, dass bei den getauften Kindern der Glaube wirklich ja, eingepflanzt ist, wirklich tief verankert ist in ihnen. Man trifft eigentlich kaum ein kleines Kind, das ungläubig wäre und behaupten würde, dass es keinen Gott gibt, meiner Auffassung nach. Ein Hauptgrund, warum dann eben später immer mehr schon im Jugendalter den Glauben verlieren, und ist sicherlich der, dass sie nicht viel zu wenig oder gar nicht beten. Dass sie es vielleicht auch nie wirklich gelernt haben. Welche Gebetshaltungen gibt es? Gebet ist die Hinwendung des Herzens zu Gott, haben wir gesagt. Eine Erhebung der Seele, also eine geistige Sache. Weil aber die menschliche Seele mit einem menschlichen Leib verbunden ist, geht das Beten natürlich nicht spurlos am Leib vorüber. Unsere äußere Haltung drückt nicht nur unsere innere Haltung aus, sondern sie kann diese sogar unterstützen. Aus dem alltäglichen Leben wissen wir, dass die Körperhaltung und Körpersprache eine große Bedeutung haben. Folgende Gebetshaltungen lassen sich unterscheiden. Das Stehen. Stehen drückt folgende Dinge aus. Zum einen Ehrfurcht. Wenn ein wichtiger Mensch den Raum betritt, dann erhebt man sich. Zum anderen zeigt das Stehen Bereitschaft und Wachsamkeit. Wer steht, ist sofort bereit, den Willen dessen auszuführen, der vor ihm steht. Er kann sofort eben in eine Richtung gehen. Ich kann mich erinnern, dass ich einmal bei den Passionisten zu Besuch war, die mir dann gesagt haben, dass sie ihr Chorgebet, ihr gemeinsames Gebet zu großen Teilen auch traditionellerweise im Stehen eben verrichten. Wer auf dem Sofa herumfläzt, der wird etwas länger brauchen, um eben sich aufzuraffen und loszumarschieren. Das Sitzen, es ist die Haltung der Ruhe und des Hinhörens. Während der Lesung in der Heiligen Messe oder während der Predigt sitzen wir. Wir sitzen eben auch wenn wir wegen der äußeren Bedingungen nicht stehen oder knien können, zum Beispiel beim Beten im Zug oder im Flugzeug. Grundsätzlich muss man sagen, dass man natürlich jederzeit beten kann. Ich bin schon mehrmals gefragt worden, ob, wenn man eben liegt, ob man dann beten kann. Gott schaut ja vor allem einmal ins Herz hinein, und wenn Sie wirklich einmal sehr müde sind und auf dem Sofa liegen oder im Bett liegen und den heiligen Rosenkranz beten, dann ist das auch gut. Natürlich ist es eine besondere Buße, auch Abtötung, wenn man sich hinkniet. Aber Gott schaut vor allem ins Herz hinein. Das würde ich jetzt auch nicht anraten, dass man dann eben im Zug, eben wenn einer mit dem Deutschlandticket mit dem Zug herumfährt, dass er sich da dann in den Gang kniet und das Gebet anfängt. Eine Spiritualität, die auffällt, hat mal jemand gesagt, ist keine Spiritualität. Das würden dann andere auch als Provokation wohl auffassen. Liebe Hörerfamilie, Sie hören den Vortrag Das Gebet, Dialog mit Gott, Teil 3. Nach der schönen Musikpause machen wir weiter bei dem Thema, welche Gebetshaltungen gibt es? Besonders stark ist natürlich das Gebet im Knien. Die dritte Körperhaltung, das Knien, kann sogar noch gesteigert werden zum sich niederwerfen. Prostratio wird das genannt. Wir kennen das vor allem bei den heiligen Weihen und am Karfreitag zur Kreuzverehrung. Der Weihekandidat, der jetzt zum Diakon geweiht wird oder zum Priester geweiht wird, kniet sich hin, legt sich eben flach mit dem Gesicht nach unten sozusagen auf dem Boden nieder. Oder dann bei der Karfreitagsliturgie, wenn der Priester eben zu Beginn der Liturgie eben sich auch auf den Boden niederlegt. Das kann man durchaus auch im privaten Gebet machen. Das heißt dann sozusagen, ich mache mich so klein wie möglich. Erinnert uns vielleicht auch irgendwo an den Aschermittwoch und das Segensgebet bei der Ascheauflegung. Wenn wir uns sozusagen in den Staub werfen, gedenke Mensch, dass du Staub bist und zum Staub zurückkehrst. Zurück zum Knien. Wer kniet, erkennt die Größe dessen an, vor dem er kniet. Man sagt dadurch sozusagen, Gott ist groß, ich bin klein. Im Gottesdienst ist das Knien die Haltung der Anbetung. Ich habe mal mit einem Pfarrer gesprochen, der dann ganz traurig gesagt hat, als er eben in die neue Pfarrei gekommen ist, dass eben man den Gläubigen das Knien fast schon ausgetrieben hatte, so mit falschen Begründungen. Ja, wir sind mündige Christen, wir stehen vor Gott. Oder, ja, wir stehen auf der gleichen Höhe, das stimmt ja alles auch gar nicht. Und bei der Heiligen Messe, also zumindest bei der Wandlung, auch dann beim Herr, ich bin nicht würdig, dass du eingehst unter mein Dach, sollte man sich hinknien. Es ist schade, dass das dann eben erschwert wird oder fast verunmöglicht wird, in manchen Kirchen, in denen man, was ich wirklich nicht nachvollziehen kann, die schönen Kirchenbänke aus der Kirche rausgeräumt hat. Das Niederwerfen, wie schon gesagt, eine Steigerung des Kniens. Man wirft sich in den Staub der Erde hinab, um auszudrücken, dass man sich ganz Gott ausliefert und an ihn bindet. Nach der Priesterweihe, wissen wir, ist dann dieser Mann keine Privatperson mehr, sondern ein Diener Gottes und ein Gesalbter Gottes. Das Falten der Hände neben der Haltung des Körpers als Ganzes fällt vor allem auch die Haltung der Hände auf. Die klassische Gebetshaltung der Antike ist die Erhebung der Hände. Und auch wenn diese Haltung vielerorts aus dem Gebrauch gefallen ist, kann man sie beim betenden Menschen, beim betenden Priester vor allem, auch manche Gläubige machen das in der Messe, immer noch sehen, beim Vater Unser zum Beispiel. Das Händefalten hat einen schönen Ursprung. Früher haben Untertanen ihre Hände gefaltet und in die Hände ihrer Herren gelegt. Sie haben durch dieses Zeichen ihren Dienst versprochen. Sie haben gleichsam ihre Kraft und ihr Leben in die Hände des Herrn gelegt. Darum gibt es kaum eine passendere Handhaltung für den Gottesdienst. Wir treten in den Dienst Gottes und legen unser Leben in seine Hände. Die gefalteten Hände deuten an, dass wir jetzt nichts anderes tun wollen, als zu Gott zu beten. Sie unterstützen unsere Andacht und Konzentration. Durch eine würdige Haltung des Körpers und auch der Hände unterstützt unser Körper sozusagen unsere Seele im Gebet. Das Gebet mit ausgebreiteten Armen, das wurde früher öfters eben praktiziert. Kann mich zum Beispiel erinnern hier an den Clemens von Brentano, der eben sich völlig bekehrt hat, nachdem er die selige Anna-Kathrine Emmerich kennengelernt hat, der eben von einem Weltmenschen zu einem tieffrommen, demütigen Katholiken umgewandelt wurde, von dem berichtet ist, dass er oftmals dann kniend mit ausgespannten Armen gebetet hat. Und zu eben dieser Mystikerin hat Jesus auch einmal gesagt, diesem Gebet widersteht Gott nicht. Diesem Gebet widersteht Gott nicht, wenn einer sich hinkniet und seine Arme ausbreitet. Das erinnert den himmlischen Vater dann sicher immer wieder gleich daran, wie Jesus am Kreuz mit ausgespannten Armen für unser Heil gebetet und gelitten hat. Ein schönes Bild hier ist noch bei mir im Skript drin. Die Salbungen mit Öl. Schon im Alten Testament gab es diese Salbungen mit Öl. Hier salbt der Prophet Samuel den jungen David zum König. Heute werden bei der Priesterweihe die Hände des Neupriesters mit Öl gesalbt.

Wie gelingt ein gutes Gebet, kann man sich fragen. Wie alles, was wir tun, Vorbereitung benötigt, ist hier natürlich auch eine gute Vorbereitung anzuraten. Alle Störungen werden abgeschaltet. Ich schalte auch das Handy ab. Ich mache mir bewusst, ich trete jetzt vor Gott hin. Es ist sinnvoll, sich ein eigenes Ritual anzugewöhnen, das man zu Beginn des Gebetes vollzieht, zum Beispiel eine gesegnete Kerze anzuzünden, Weihwasser zu nehmen, kurz zum Heiligen Geist zu beten. Komm, Heiliger Geist, zum Beispiel, komm durch die mächtige Fürsprache des unbefleckten Herzens Mariens, deiner so geliebten Braut. Vor allem aber, sich der Gegenwart Gottes bewusst zu machen. Gott sieht mich, Gott hört mich, Gott liebt mich. Barmherzigkeit und Demut. Jesus selbst hat gesagt, dass diese beiden Haltungen für das Gebet unerlässlich sind. Matthäus 7 lesen Sie, wie Jesus gesagt hat, nach dem Maß, mit dem ihr messt und zuteilt, wird euch zugeteilt werden. Barmherzig sein, gütig den anderen Menschen gegenüber sein, verzeihen. Jesus warnt uns eindringlich davor zu meinen, wir könnten Gott um sein Verzeihen bitten, aber selbst hartherzig bleiben. Bevor du deine Gabe opferst, sagt die Bibel ja bekanntlich, versöhne dich erst mit deinem Bruder und dann komm und opfere deine Gabe. Barmherzigkeit und Demut. Die Demut, also die Bescheidenheit. Den Leuten, die sich für gerecht hielten, erzählte Jesus die Geschichte vom Pharisäer und Zöllner. Der demütige Zöllner, Herr, sei mir armen Sünder, spricht er, ging als gerecht nach Hause. Der eingebildete Pharisäer hingegen nicht. Das ist schon erstaunlich, was dieser Pharisäer da gebetet hatte. Gott, ich danke dir, dass ich nicht bin wie die anderen Menschen. Es ist interessant, dass er ja definitiv einiges gemacht hat. Er zählt dann auf und rühmt sich, dass er betet und dass er fastet. Aber weil er eben so sehr vom Stolz verpestet ist, geht er nicht gerechtfertigt nach Hause. Das Thema dieses kleinen Vortrags heißt das Gebet Dialog mit Gott. Also wirklich Dialog, nicht Monolog. Bei einem Monolog spricht nur einer. Wir leben in einer Zeit, in der viele Menschen gerne pausenlos reden, aber selbst nicht bereit sind zuzuhören. Beim Gebet soll es nicht so sein. Beten ist Dialog, also Gespräch mit Gott. Im Gebet spricht Gott zum Menschen und der Mensch zu Gott. Die heilige Mutter Teresa hat gesagt, Gott spricht in der Stille unseres Herzens und wir hören zu. Und dann aus der Fülle unseres Herzens antworten wir, das ist Gebet. Das ist so schön und tief, dass ich es nochmal wiederhole. Gott spricht in der Stille unseres Herzens und wir hören zu. Und dann aus der Fülle unseres Herzens antworten wir. Ich habe schon erwähnt, dass wir beharrlich beten sollten. Der heilige Apostel Paulus sagt in der Bibel, seid fröhlich in der Hoffnung, geduldig in der Bedrängnis, beharrlich im Gebet, Römer 12. Jesus stellte das Gebet so dar, als ob wir Gott gegenüber geradezu lästig sein sollten. Wie einer, der seinen Freund noch aus dem Schlaf trommelt, um etwas von ihm zu bekommen. Gott freut sich immer, wenn wir zu ihm kommen und ihn um etwas bitten. Lukas 11 lesen wir, bittet, dann wird euch gegeben, suchet, dann werdet ihr finden. Klopft an, dann wird euch geöffnet. Ein Heiliger hat einmal gesagt, Gott liebt es, belästigt zu werden.
Wir können und sollen mit allen unseren Anliegen Gott bestürmen. Wo soll man beten? Grundsätzlich kann man natürlich überall beten. Jedoch sind besonders geeignete Orte unsere Kirchen oder stille Räume, wo das Konzentrieren leichter fällt. Unsere Kirchen und Kapellen sind besonders geweihte Orte, von einem Bischof eingeweiht. Und meistens ist ja auch Jesus selbst in der Heiligen Kommunion im Tabernakel, im Leib Christi anwesend. An den heiligen Orten werden unsere Gebete besonders gut erhört von Gott, wie auch die Geschichte der Wallfahrtsorte beweist. Ich habe viele Marienwallfahrtsorte schon besuchen dürfen. Und es fällt mir immer wieder auf, dass dort ganz besonders große Gebetserhörungen und Gnaden kommen. Durch Maria, die Vermittlerin aller Gnaden. Die heilige Katharina von Siena sagt sehr schön, dass man trotz Lärm und Unruhe auch einen unsichtbaren Raum im eigenen Herzen einrichten kann, indem man sich zurückzieht, um zu beten. In unserer modernen Welt ist man oft umgeben von Menschen und doch allein in der U-Bahn, auf dem Bahnhof, in einem Wartesaal. Auch an solchen Orten kann man gut beten. Die Wichtigkeit des Gebetes gibt eine wirklich sehr, sehr herausragende Mystikerin, möchte ich sagen. Die Bücher sind wieder im Theresia Verlag in der Schweiz eben neu gedruckt worden. Marie Lataste, gestorben 1847, eine hochbegnadete Ordensschwester aus Frankreich. Eine große Mystikerin, das ist wirklich schon sehr, sehr wichtig, was sie erlebt hat, was sie aufgeschrieben hat, diese Bücher. So lesen Sie hier, das Gebet ist der Schlüssel zu allen Schätzen Gottes. Es erlangt alles von ihm. Alle können beten. Das Gebet passt für alle Menschen, alle Stände, alle Lagen. Es gibt deshalb so viele Unglückliche, weil die Zahl derer, die beten, beschränkt ist. Bist du in Angst und ohne Hilfe, bete. Gott wird dir die hinreichenden Mittel geben, um bestehen zu können. Nichts ist dem Menschen nützlicher als ein gut verrichtetes Gebet. Es gibt wenige, die gut zu beten verstehen. Die Kunst des Gebetes ist wenig bekannt und doch ist sie unumgänglich. Bitte Gott um die Gnade, um die Gabe des Gebetes. Bitte durch meine Verdienste darum, sie sehen, das spricht hier der Heiland selbst. Mit dieser Gabe, also der Gebetsgnade, wirst du alle anderen erlangen.

0: Die Kunst des Gebetes ist so wenig bekannt. Dazu passt auch der Abschnitt hier Karikaturen des Betens. Was ist hier gemeint? Verzerrungen, falsche Haltungen, die dann wirklich der Erhörung des Gebets im Weg stehen. Das Plappern kann man hier nennen. Manche meinen, sie werden nur dann erhört, wenn sie besonders lange Gebete verrichten. Und diese dann sogar mit der falschen Haltung. Da hat der Heiland schon davor gewarnt in der Bibel, wenn ihr betet, sollt ihr nicht plappern wie die Heiden, die meinen, sie werden nur erhört, wenn sie viele Worte machen. Da ist dann der Inhalt weniger wichtig, da ist das dann eine Show sozusagen. Und da glaubt man dann dadurch, dass man nur viele Worte plappert, dass das dann schon gut ist, nach dem Motto, viel hilft viel. Ein kurzes Gebet vom Herzen der Seele zu Gott aufrichtig gesprochen bewirkt mehr als eine lange Anzahl von Gebeten ohne Andacht dahergesagt. Ich habe mir das mal ausgedruckt, weiß nicht mehr genau, wo ich das her habe. Ein gegrüßet seist du Maria wirklich von Herzen, gut gesammelt würdig gebetet, bringt natürlich mehr, wie wenn sie 5 gegrüßet seist du Maria herunterrattern wie eine Maschine. Heuchlerisches Gebet ist auch nicht gut. Show beten, unehrlich beten. Chancenlos ist das Gebet des Heuchlers, der scheinbar betet und sich in Wirklichkeit um Gott nicht kümmert. Oder der, wie die Pharisäer in der Bibel, nur betet, um von den anderen gesehen und gelobt zu werden. Matthäus 6 können wir das lesen. Wenn ihr betet, macht es nicht wie die Heuchler. Sie stellen sich beim Gebet gerne in die Synagogen und an die Straßenecken, damit sie von den Leuten gesehen werden. Amen, das sage ich euch, sie haben ihren Lohn bereits erhalten. Du aber geh in deine Kammer, wenn du betest, und schließ die Tür zu. Dann bete zu deinem Vater, der im Verborgenen ist. Dein Vater, der auch das Verborgene sieht, wird es dir vergelten. Belehrung Gottes. Es ist Überheblichkeit, wenn wir uns über Gott stellen und ihm im Gebet seine angeblichen Fehler vorhalten. Grundsätzlich steht fest, Gott kann sich nicht irren, Gott kann keine Fehler machen, auch wenn wir vieles in unserem Leben natürlich nicht verstehen. Falsch wäre auch, etwas erzwingen zu wollen. Jesus sagt, wir sollen bitten, dann werden wir auch erhört werden. Aber diese Bitte darf nicht der Versuch sein, Gott meine Wünsche abzutrotzen sozusagen. Das Gebet soll immer offen bleiben für das, was Gott uns geben will. Wenn Gott ein Gebet scheinbar lange Zeit nicht erhört, bereitet er oft besondere Dinge vor, noch größer, als wir selbst sie uns vorstellen und erbetet haben. Ersatz für das eigene Handeln ist nicht gut. Ein altes Sprichwort sagt, hilf dir selbst, dann hilft dir Gott. Es wäre falsch, wenn jemand faul wäre und dann nicht lernen will, sagen wir mal in der Prüfung, in der Schule, beim Studium. Lieber Gott, bitte lass mich bei der Prüfung gut durchkommen. Das können Sie immer beten, aber wenn Sie zu faul zum Lernen sind, dann wird das nicht von Erfolg gekrönt sein. Gott betrügen, es ist sinnlos, Gott anschwindeln zu wollen, dein Wille geschehe beten und in Wirklichkeit nur den eigenen Willen durchsetzen zu wollen. Denken wir daran, dass Gott ins Herz schaut und sogar unsere verborgensten Gedanken kennt. Ein letzter Punkt noch hier, Karikaturen des Betens, unangebrachte Späße. Spott mit heiligen Dingen. Leider immer häufiger erlebt man in unserer Zeit, dass Menschen auch vor den heiligen Dingen nicht Halt machen und spotten oder sich lustig machen. Ich habe hier in der Mappe ein Bild rechts. Das zeigt ein Plakat in einem Fußballstadion mit einem selbst ausgedachten Vater Unser im Fußballhimmel. Als Christ sind wir für jeden Spaß offen, das ist klar, aber das finde ich weder lustig noch in irgendeiner Weise angezeigt, sondern einfach nur daneben und auch frech. Schreiben Sie hier ein Plakat, Hamburger Sportverein, fünfmal auch das Wappen drauf gemalt, Vater unser im Fußballhimmel, dein Ball komme, dein Spiel geschehe, wie in Wolfsburg als auch in Hamburg. Vergib uns unsere schlechte Saisonleistung und so weiter. Ich will das gar nicht mehr weiter ausführen. Das finde ich einfach auch unlustig. Auch wenn solche Dinge sicher nicht immer in böser Absicht gemacht werden, ist meiner Meinung nach hier dennoch Vorsicht geboten. Gott lässt seine nicht spotten und die heiligen Dinge sollen heilig gehalten werden, wie die Kirche uns seit Anbeginn ermahnt. Kann nicht schaden, an dieser Stelle auch einmal daran zu denken, dass manche Gruppierungen, besonders im Satanismus, eben bewusst sich lustig machen, heilige Gebete ganz bewusst verdreht werden, das Kreuzzeichen anders gemacht wird, dann mit links statt mit rechts und dann eben auf dem Kopf stehend. Ja, die Kunst des Gebetes ist zu wenig bekannt. Ich hoffe und bete, dass Gott diese Kunst uns schenken möge und allen Menschen guten Willens dazu segne und beschütze sie, der allmächtige Gott, der Vater und der Sohn und der Heilige Geist. Amen.
1: Amen.
0: Maria mit den Kindern lieb.
1: Und allen deinen Segen gib.
0: Amen.
1: Amen. Vielen Dank, liebe Hörerfamilie, dass Sie heute erneut mit uns unterwegs waren und mehr über die Schönheit des katholischen Glaubens erfahren wollten. Kaplan Dr. Tobias Hauenstein hat uns gezeigt, wie Gebet zum lebendigen Dialog mit Gott wird. Dies im Rahmen einer vierteiligen Sendereihe, heute im dritten Teil. Wir danken auch Kaplan Dr. Tobias Hauenstein für das gehaltvolle Referat und wir wünschen ihm von Herzen in seinem Apostolat und in seiner Medienarbeit den besonderen Segen Gottes an der Hand Marias. Vergelt's Gott und alles Gute. Liebe Hörerfamilie, wir danken Ihnen für Ihre Gebete, Ihre Opfer und Ihre Treue. Es verabschiedet sich am Mikrofon Andrea Marti. Pütze Gott.
0: Gelobt sei Jesus Christus.
1: In Ewigkeit. Amen.

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Nie wieder Krieg. Dieses Gebet betete Papst Johannes Paul II. 1991 direkt vor dem Kriegsbeginn gegen den Irak. Wir beten mit ihm. Gott unserer Väter, groß und voll Erbarmen, Herr des Friedens und des Lebens, du Vater aller Menschen, du hegst Pläne des Friedens und nicht des Leides. Du verdammst die Kriege und brichst den Stolz der Gewalttäter. Du hast deinen Sohn Jesus gesandt, um den Menschen in nah und fern den Frieden zu verkünden, um die Menschen aller Rassen und Völker in einer einzigen Familie zu vereinen. Höre den einmütigen Aufschrei deiner Kinder. Höre auf die dringende Bitte der ganzen Menschheit. Nie wieder Krieg. Dieses Abenteuer, aus dem es kein Zurück mehr gibt. Nie wieder Krieg. Diese Spirale von Trauer und Gewalt. Eine Bedrohung für alle Geschöpfe. Im Himmel, zu Wasser und zu Land. In Gemeinschaft

0: Liebe Zuhörerinnen und Zuhörer von Radio Gloria, ich lade Sie ein, mit uns das Angelusgebet zu beten. Im Namen des Vaters und des Sohnes und des Heiligen Geistes. Amen. Der Engel des Herrn brachte Maria die Botschaft
1: und sie empfing vom Heiligen Geist.
0: Gegrüßt seist du, Maria, voll der Gnade, der Herr ist mit dir. Du bist gebenedeit unter den Frauen und gebenedeit ist die Frucht deines Leibes, Jesus.
1: Heilige Maria, Mutter Gottes, bitte für uns Sünder, jetzt und in der Stunde unseres Todes. Amen.
0: Maria sprach, siehe, ich bin die Magd des Herrn.
1: Mir geschehe nach deinem Wort.
0: Gegrüßt seist du, Maria, voll der Gnade, der Herr ist mit dir. Du bist gebenedeit unter den Frauen und gebenedeit ist die Frucht deines Leibes, Jesus.
1: Heilige Maria, Mutter Gottes, bitte für uns Sünder, jetzt und in der Stunde unseres Todes. Amen.
0: Und das Wort ist Fleisch geworden
1: und hat unter uns gewohnt.
0: Gegrüßt seist du, Maria, voll der Gnade, der Herr ist mit dir. Du bist gebenedeit unter den Frauen und gebenedeit ist die Frucht deines Leibes, Jesus.
1: Heilige Maria, Mutter Gottes, bitte für uns Sünder, jetzt und in der Stunde unseres Todes. Amen.
0: Bitte für uns, heilige Gottesmutter,
1: auf dass wir würdig werden der Verheißungen Christi.
0: Lasset uns beten. Allmächtiger Gott, gieße deine Gnade in unsere Herzen ein. Durch die Botschaft des Engels haben wir die Menschwerdung Christi, deines Sohnes, erkannt. Führe uns durch sein Leiden und Kreuz zur Herrlichkeit der Auferstehung. Darum bitten wir durch Christus, unseren Herrn.
1: Amen. Amen.
0: Wir beten in den Anliegen des Heiligen Vaters. Vater unser im Himmel, geheiligt werde dein Name, dein Reich komme, dein Wille geschehe, wie im Himmel, so auf Erden.
1: Unser tägliches Brot gib uns heute und vergib uns unsere Schuld, wie auch wir vergeben unseren Schuldigen. Und führe uns nicht in Versuchung, sondern erlöse uns von dem Bösen.
0: Gegrüßt seist du, Maria, voll der Gnade, der Herr ist mit dir. Du bist gebenedeit unter den Frauen und gebenedeit ist die Frucht deines Leibes, Jesus.
1: Heilige Maria, Mutter Gottes, bitte für uns Sünder, jetzt und in der Stunde unseres Todes. Amen.
0: Ehre sei dem Vater und dem Sohne und dem Heiligen Geist.
1: Wie im Anfang, so auch jetzt und alle Zeit und in Ewigkeit. Amen.
0: Herr, gib den Verstorbenen die ewige Ruhe
1: und das ewige Licht leuchte ihnen.
0: Herr, lass sie ruhen in Frieden.
1: Amen.
0: Im Namen des Vaters und des Sohnes und des Heiligen Geistes. Amen.

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1: Liebe Brüder und Schwestern im Glauben, liebe Zuhörerinnen und Zuhörer von Radio Gloria, wir tauchen nun in die Geheimnisse des schmerzhaften Rosenkranzes ein. Wir beginnen mit dem Kreuzzeichen. Im Namen des Vaters und des Sohnes und des Heiligen Geistes. Amen. Ich glaube an Gott, den Vater, den Allmächtigen, den Schöpfer des Himmels und der Erde, und an Jesus Christus, seinen eingeborenen Sohn, unseren Herrn, empfangen durch den Heiligen Geist, geboren von der Jungfrau Maria, gelitten unter Pontius Pilatus, gekreuzigt, gestorben und begraben, hinabgestiegen in das Reich des Todes, am dritten Tage auferstanden von den Toten, aufgefahren in den Himmel, er sitzt zu Rechten Gottes, des allmächtigen Vaters. Von dort wird er kommen, zu richten die Lebenden und die Toten. Ich glaube an den Heiligen Geist, die heilige katholische Kirche, Gemeinschaft der Heiligen, Vergebung der Sünden, Auferstehung der Toten und das ewige Leben. Amen. Vater unser im Himmel, geheiligt werde dein Name, dein Reich komme, dein Wille geschehe, wie im Himmel so auf Erden.
2: Unser tägliches Brot gib uns heute und vergib uns unsere Schuld, wie auch wir vergeben unseren Schuldigern. Und führe uns nicht in Versuchung, sondern erlöse uns von dem Bösen. Amen.
1: Gegrüßet seist du, Maria, voller Gnade, der Herr ist mit dir. Du bist gebenedeit unter den Frauen, und gebenedeit ist die Frucht deines Leibes, Jesus. Erhalte uns im wahren Glauben.
2: Heilige Maria, Mutter Gottes, bitte für uns Sünder, jetzt und in der Stunde unseres Todes. Amen.
1: Gegrüßet seist du, Maria, voller Gnade, der Herr ist mit dir. Du bist gebenedeit unter den Frauen, und gebenedeit ist die Frucht deines Leibes, Jesus. Stärke uns in der christlichen Hoffnung.
2: Heilige Maria, Mutter Gottes, bitte für uns Sünder, jetzt und in der Stunde unseres Todes. Amen.
1: Gegrüßet seist du, Maria, voller Gnade, der Herr ist mit dir. Du bist gebenedeit unter den Frauen, und gebenedeit ist die Frucht deines Leibes, Jesus. Entzünde in uns die göttliche Liebe.
2: Heilige Maria, Mutter Gottes, bitte für uns Sünder, jetzt und in der Stunde unseres Todes. Amen.
1: Ehre sei dem Vater und dem Sohn und dem Heiligen Geist.
2: Wie im Anfang, so auch jetzt und alle Zeit und in Ewigkeit. Amen.
1: Erstes Geheimnis: Jesus, der für uns Blut geschwitzt hat. Vater unser im Himmel, geheiligt werde dein Name, dein Reich komme, dein Wille geschehe, wie im Himmel, so auf Erden.
2: Unser tägliches Brot gib uns heute und vergib uns unsere Schuld, wie auch wir vergeben unseren Schuldigern, und führe uns nicht in Versuchung, sondern erlöse uns von dem Bösen. Amen.
1: Gegrüßet seist du, Maria, voller Gnade, der Herr ist mit dir. Du bist gebenedeit unter den Frauen, und gebenedeit ist die Frucht deines Leibes, Jesus, der für uns Blut geschwitzt hat.
2: Heilige Maria, Mutter Gottes, bitte für uns Sünder, jetzt und in der Stunde unseres Todes. Amen.
1: Gegrüßet seist du, Maria, voller Gnade, der Herr ist mit dir. Du bist gebenedeit unter den Frauen, und gebenedeit ist die Frucht deines Leibes, Jesus, der für uns Blut geschwitzt hat.
2: Heilige Maria, Mutter Gottes, bitte für uns Sünder, jetzt und in der Stunde unseres Todes. Amen.
1: Gegrüßet seist du, Maria, voll der Gnade, der Herr ist mit dir. Du bist gebenedeit unter den Frauen, und gebenedeit ist die Frucht deines Leibes, Jesus, der für uns Blut geschwitzt hat.
2: Heilige Maria, Mutter Gottes, bitte für uns Sünder, jetzt und in der Stunde unseres Todes. Amen.
1: Gegrüßet seist du, Maria, voller Gnade, der Herr ist mit dir. Du bist gebenedeit unter den Frauen, und gebenedeit ist die Frucht deines Leibes, Jesus, der für uns Blut geschwitzt hat.
2: Heilige Maria, Mutter Gottes, bitte für uns Sünder, jetzt und in der Stunde unseres Todes. Amen.
1: Gegrüßet seist du, Maria, voller Gnade, der Herr ist mit dir. Du bist gebenedeit unter den Frauen, und gebenedeit ist die Frucht deines Leibes, Jesus, der für uns Blut geschwitzt hat.
2: Heilige Maria, Mutter Gottes, bitte für uns Sünder, jetzt und in der Stunde unseres Todes. Amen.
1: Gegrüßet seist du, Maria, voller Gnade, der Herr ist mit dir. Du bist gebenedeit unter den Frauen, und gebenedeit ist die Frucht deines Leibes, Jesus, der für uns Blut geschwitzt hat.
2: Heilige Maria, Mutter Gottes, bitte für uns Sünder, jetzt und in der Stunde unseres Todes. Amen.
1: Gegrüßet seist du, Maria, voller Gnade, der Herr ist mit dir. Du bist gebenedeit unter den Frauen, und gebenedeit ist die Frucht deines Leibes, Jesus, der für uns Blut geschwitzt hat.
2: Heilige Maria, Mutter Gottes, bitte für uns Sünder, jetzt und in der Stunde unseres Todes. Amen.
1: Gegrüßet seist du, Maria, voller Gnade, der Herr ist mit dir. Du bist gebenedeit unter den Frauen, und gebenedeit ist die Frucht deines Leibes, Jesus, der für uns Blut geschwitzt hat.
2: Heilige Maria, Mutter Gottes, bitte für uns Sünder, jetzt und in der Stunde unseres Todes. Amen.
1: Gegrüßet seist du, Maria, voller Gnade, der Herr ist mit dir. Du bist gebenedeit unter den Frauen, und gebenedeit ist die Frucht deines Leibes, Jesus, der für uns Blut geschwitzt hat.
2: Heilige Maria, Mutter Gottes, bitte für uns Sünder, jetzt und in der Stunde unseres Todes. Amen.
1: Gegrüßet seist du, Maria, voller Gnade, der Herr ist mit dir. Du bist gebenedeit unter den Frauen, und gebenedeit ist die Frucht deines Leibes, Jesus, der für uns Blut geschwitzt hat.
2: Heilige Maria, Mutter Gottes, bitte für uns Sünder, jetzt und in der Stunde unseres Todes. Amen.
1: Ehre sei dem Vater und dem Sohn und dem Heiligen Geist,
2: wie im Anfang, so auch jetzt und alle Zeit und in Ewigkeit. Amen.
1: O mein Jesus,
3: verzeih uns unsere Sünden, bewahre uns vor dem Feuer der Hölle, führe alle Seelen in den Himmel, besonders jene, die deiner Barmherzigkeit am meisten bedürfen.
2: Zweites Geheimnis: Jesus, der für uns gegeißelt worden ist. Vater unser im Himmel, geheiligt werde dein Name, dein Reich komme, dein Wille geschehe, wie im Himmel so auf Erden.
1: Unser tägliches Brot gib uns heute und vergib uns unsere Schuld, wie auch wir vergeben unseren Schuldigen, und führe uns nicht in Versuchung, sondern erlöse uns von dem Bösen. Amen.
2: Gegrüßet seist du, Maria, voller Gnade, der Herr ist mit dir. Du bist gebenedeit unter den Frauen, und gebenedeit ist die Frucht deines Leibes, Jesus, der für uns gegeißelt worden ist.
1: Heilige Maria, Mutter Gottes, bitte für uns Sünder, jetzt und in der Stunde unseres Todes. Amen.
2: Gegrüßt seist du, Maria, voller Gnade, der Herr ist mit dir. Du bist gebenedeit unter den Frauen, und gebenedeit ist die Frucht deines Leibes, Jesus, der für uns gegeißelt worden ist.
4: Heilige Maria, Mutter Gottes, bitte für uns Sünder, jetzt und in der Stunde unseres Todes. Amen.
5: Gegrüßt seist du, Maria, voll der Gnade, der Herr ist mit dir. Du bist gebenedeit unter den Frauen, und gebenedeit ist die Frucht deines Leibes, Jesus, der für uns gegeißelt worden ist.
4: Heilige Maria, Mutter Gottes, bitte für uns Sünder, jetzt und in der Stunde unseres Todes. Amen.
5: Gegrüßt seist du, Maria, voll der Gnade, der Herr ist mit dir. Du bist gebenedeit unter den Frauen, und gebenedeit ist die Frucht deines Leibes, Jesus, der für uns gegeißelt worden ist.
4: Heilige Maria, Mutter Gottes, bitte für uns Sünder, jetzt und in der Stunde unseres Todes. Amen.
5: Gegrüßt seist du, Maria, voll der Gnade, der Herr ist mit dir. Du bist gebenedeit unter den Frauen, und gebenedeit ist die Frucht deines Leibes, Jesus, der für uns gegeißelt worden ist.
4: Heilige Maria, Mutter Gottes, bitte für uns Sünder, jetzt und in der Stunde unseres Todes. Amen.
5: Gegrüßt seist du, Maria, voll der Gnade, der Herr ist mit dir. Du bist gebenedeit unter den Frauen, und gebenedeit ist die Frucht deines Leibes, Jesus, der für uns gegeißelt worden ist.
4: Heilige Maria, Mutter Gottes, bitte für uns Sünder, jetzt und in der Stunde unseres Todes. Amen.
5: Gegrüßt seist du, Maria, voll der Gnade, der Herr ist mit dir. Du bist gebenedeit unter den Frauen, und gebenedeit ist die Frucht deines Leibes, Jesus, der für uns gegeißelt worden ist.
4: Heilige Maria, Mutter Gottes, bitte für uns Sünder, jetzt und in der Stunde unseres Todes. Amen.
5: Gegrüßt seist du, Maria, voll der Gnade, der Herr ist mit dir. Du bist gebenedeit unter den Frauen, und gebenedeit ist die Frucht deines Leibes, Jesus, der für uns gegeißelt worden ist.
4: Heilige Maria, Mutter Gottes, bitte für uns Sünder, jetzt und in der Stunde unseres Todes. Amen.
5: Gegrüßt seist du, Maria, voll der Gnade, der Herr ist mit dir. Du bist gebenedeit unter den Frauen, und gebenedeit ist die Frucht deines Leibes, Jesus, der für uns gegeißelt worden ist.
4: Heilige Maria, Mutter Gottes, bitte für uns Sünder, jetzt und in der Stunde unseres Todes. Amen.
5: Gegrüßt seist du, Maria, voll der Gnade, der Herr ist mit dir. Du bist gebenedeit unter den Frauen, und gebenedeit ist die Frucht deines Leibes, Jesus, der für uns gegeißelt worden ist.
4: Heilige Maria, Mutter Gottes, bitte für uns Sünder, jetzt und in der Stunde unseres Todes. Amen.
6: Ehre sei dem Vater und dem Sohn und dem Heiligen Geist.
7: Wie es war im Anfang, so auch jetzt und alle Zeit und in Ewigkeit. Amen.
8: O mein Jesus, verzeih uns unsere Sünden, bewahre uns vor dem Feuer der Hölle, führe alle Seelen in den Himmel, besonders jene, die deiner Barmherzigkeit am meisten bedürfen.
9: Drittes Geheimnis, Jesus, der für uns mit Dornen gekrönt worden ist. Vater unser im Himmel, geheiligt werde dein Name, dein Reich komme, dein Wille geschehe, wie im Himmel, so auf Erden.
2: Unser tägliches Brot gib uns heute und vergib uns unsere Schuld, wie auch wir vergeben unseren Schuldigern, und führe uns nicht in Versuchung, sondern erlöse uns von dem Bösen. Amen.
4: Gegrüßt seist du, Maria, voller Gnade, der Herr ist mit dir. Du bist gebenedeit unter den Frauen, und gebenedeit ist die Frucht deines Leibes, Jesus, der für uns mit Dornen gekrönt worden ist.
5: Heilige Maria, Mutter Gottes, bitte für uns Sünder, jetzt und in der Stunde unseres Todes. Amen.
10: Gegrüßt seist du, Maria, voller Gnade, der Herr ist mit dir. Du bist gebenedeit unter den Frauen, und gebenedeit ist die Frucht deines Leibes, Jesus, der für uns mit Dornen gekrönt worden ist.
11: Heilige Maria, Mutter Gottes, bitte für uns Sünder, jetzt und in der Stunde unseres Todes. Amen.
10: Gegrüßet seist du, Maria, voller Gnade, der Herr ist mit dir. Du bist gebenedeit unter den Frauen, und gebenedeit ist die Frucht deines Leibes, Jesus, der für uns mit Dornen gekrönt worden ist.
11: Heilige Maria, Mutter Gottes, bitte für uns Sünder, jetzt und in der Stunde unseres Todes. Amen.
10: Gegrüßet seist du, Maria, voller Gnade, der Herr ist mit dir. Du bist gebenedeit unter den Frauen, und gebenedeit ist die Frucht deines Leibes, Jesus, der für uns mit Dornen gekrönt worden ist.
11: Heilige Maria, Mutter Gottes, bitte für uns Sünder, jetzt und in der Stunde unseres Todes. Amen.
10: Gegrüßt seist du, Maria, voller Gnade, der Herr ist mit dir. Du bist gebenedeit unter den Frauen, und gebenedeit ist die Frucht deines Leibes, Jesus, der für uns mit Dornen gekrönt worden ist.
11: Heilige Maria, Mutter Gottes, bitte für uns Sünder, jetzt und in der Stunde unseres Todes. Amen.
10: Gegrüßt seist du, Maria, voller Gnade, der Herr ist mit dir. Du bist gebenedeit unter den Frauen, und gebenedeit ist die Frucht deines Leibes, Jesus, der für uns mit Dornen gekrönt worden ist.
11: Heilige Maria, Mutter Gottes, bitte für uns Sünder, jetzt und in der Stunde unseres Todes. Amen.
10: Gegrüßt seist du, Maria, voller Gnade, der Herr ist mit dir. Du bist gebenedeit unter den Frauen, und gebenedeit ist die Frucht deines Leibes, Jesus, der für uns mit Dornen gekrönt worden ist.
11: Heilige Maria, Mutter Gottes, bitte für uns Sünder, jetzt und in der Stunde unseres Todes. Amen.
10: Gegrüßt seist du, Maria, voller Gnade, der Herr ist mit dir. Du bist gebenedeit unter den Frauen, und gebenedeit ist die Frucht deines Leibes, Jesus, der für uns mit Dornen gekrönt worden ist.
11: Heilige Maria, Mutter Gottes, bitte für uns Sünder, jetzt und in der Stunde unseres Todes. Amen.
10: Gegrüßt seist du, Maria, voller Gnade, der Herr ist mit dir. Du bist gebenedeit unter den Frauen, und gebenedeit ist die Frucht deines Leibes, Jesus, der für uns mit Dornen gekrönt worden ist.
11: Heilige Maria, Mutter Gottes, bitte für uns Sünder, jetzt und in der Stunde unseres Todes. Amen.
10: Gegrüßt seist du, Maria, voller Gnade, der Herr ist mit dir. Du bist gebenedeit unter den Frauen, und gebenedeit ist die Frucht deines Leibes, Jesus, der für uns mit Dornen gekrönt worden ist.
11: Heilige Maria, Mutter Gottes, bitte für uns Sünder, jetzt und in der Stunde unseres Todes. Amen.
4: Ehre sei dem Vater und dem Sohn und dem Heiligen Geist.
11: Wie im Anfang, so auch jetzt und alle Zeit und in Ewigkeit. Amen.
1: O mein Jesus, verzeih uns unsere Sünden, bewahre uns vor dem Feuer der Hölle, führe alle Seelen in den Himmel, besonders jene, die deiner Barmherzigkeit am meisten bedürfen.
11: Viertes Geheimnis: Jesus, der für uns das schwere Kreuz getragen hat. Vater unser im Himmel, geheiligt werde dein Name. Dein Reich komme, dein Wille geschehe, wie im Himmel, so auf Erden.
4: Unser tägliches Brot gib uns heute und vergib uns unsere Schuld, wie auch wir vergeben unseren Schuldigern, und führe uns nicht in Versuchung, sondern erlöse uns von dem Bösen. Amen.
11: Gegrüßet seist du, Maria, voll der Gnade, der Herr ist mit dir. du bist gebenedeit unter den Frauen, und gebenedeit ist die Frucht deines Leibes, Jesus, der für uns das schwere Kreuz getragen hat.
12: Heilige Maria, Mutter Gottes, bitte für uns Sünder, jetzt und in der Stunde unseres Todes. Amen.
11: Gegrüßt seist du, Maria, voll der Gnade, der Herr ist mit dir. Du bist gebenedeit unter den Frauen, und gebenedeit ist die Frucht deines Leibes, Jesus, der für uns das schwere Kreuz getragen hat.
12: Heilige Maria, Mutter Gottes, bitte für uns Sünder, jetzt und in der Stunde unseres Todes. Amen.
11: Gegrüßt seist du, Maria, voll der Gnade, der Herr ist mit dir. Du bist gebenedeit unter den Frauen, und gebenedeit ist die Frucht deines Leibes, Jesus, der für uns das schwere Kreuz getragen hat.
12: Heilige Maria, Mutter Gottes, bitte für uns Sünder, jetzt und in der Stunde unseres Todes. Amen.
11: Gegrüßt seist du, Maria, voll der Gnade, der Herr ist mit dir. Du bist gebenedeit unter den Frauen, und gebenedeit ist die Frucht deines Leibes, Jesus, der für uns das schwere Kreuz getragen hat.
12: Heilige Maria, Mutter Gottes, bitte für uns Sünder, jetzt und in der Stunde unseres Todes. Amen.
11: Gegrüßt seist du, Maria, voll der Gnade, der Herr ist mit dir. Du bist gebenedeit unter den Frauen, und gebenedeit ist die Frucht deines Leibes, Jesus, der für uns das schwere Kreuz getragen hat.
12: Heilige Maria, Mutter Gottes, bitte für uns Sünder, jetzt und in der Stunde unseres Todes. Amen.
11: Gegrüßt seist du, Maria, voller Gnade, der Herr ist mit dir. Du bist gebenedeit unter den Frauen, und gebenedeit ist die Frucht deines Leibes, Jesus, der für uns das schwere Kreuz getragen hat.
12: Heilige Maria, Mutter Gottes, bitte für uns Sünder, jetzt und in der Stunde unseres Todes. Amen.
11: Gegrüßt seist du, Maria, voller Gnade, der Herr ist mit dir. Du bist gebenedeit unter den Frauen, und gebenedeit ist die Frucht deines Leibes, Jesus, der für uns das schwere Kreuz getragen hat.
12: Heilige Maria, Mutter Gottes, bitte für uns Sünder, jetzt und in der Stunde unseres Todes. Amen.
11: Gegrüßt seist du, Maria, voll der Gnade, der Herr ist mit dir. Du bist gebenedeit unter den Frauen, und gebenedeit ist die Frucht deines Leibes, Jesus, der für uns das schwere Kreuz getragen hat.
12: Heilige Maria, Mutter Gottes, bitte für uns Sünder, jetzt und in der Stunde unseres Todes. Amen.
11: Gegrüßt seist du, Maria, voll der Gnade, der Herr ist mit dir. Du bist gebenedeit unter den Frauen, und gebenedeit ist die Frucht deines Leibes, Jesus, der für uns das schwere Kreuz getragen hat.
12: Heilige Maria, Mutter Gottes, bitte für uns Sünder, jetzt und in der Stunde unseres Todes. Amen.
11: Gegrüßt seist du, Maria, voll der Gnade, der Herr ist mit dir. Du bist gebenedeit unter den Frauen, und gebenedeit ist die Frucht deines Leibes, Jesus, der für uns das schwere Kreuz getragen hat.
12: Heilige Maria, Mutter Gottes, bitte für uns Sünder, jetzt und in der Stunde unseres Todes. Amen.
11: Ehre sei dem Vater und dem Sohn und dem Heiligen Geist,
4: wie es war im Anfang, so auch jetzt und alle Zeit und in Ewigkeit. Amen.
11: O mein Jesus,
1: verzeih uns unsere Sünden, bewahre uns vor dem Feuer der Hölle, führe alle Seelen in den Himmel, besonders jene, die deiner Barmherzigkeit am meisten bedürfen.
4: Fünftes Geheimnis: Jesus, der für uns gekreuzigt worden ist. Vater unser im Himmel, geheiligt werde dein Name, dein Reich komme, dein Wille geschehe, wie im Himmel, so auf Erden.
11: Unser tägliches Brot gib uns heute, und vergib uns unsere Schuld, wie auch wir vergeben unseren Schuldigern, und führe uns nicht in Versuchung, sondern erlöse uns von dem Bösen. Amen.
13: Gegrüßt seist du, Maria, voller Gnade, der Herr ist mit dir. Du bist gebenedeit unter den Frauen, und gebenedeit ist die Frucht deines Leibes, Jesus, der für uns gekreuzigt worden ist.
11: Heilige Maria, Mutter Gottes, bitte für uns Sünder, jetzt und in der Stunde unseres Todes. Amen.
13: Gegrüßt seist du, Maria, voller Gnade, der Herr ist mit dir. Du bist gebenedeit unter den Frauen, und gebenedeit ist die Frucht deines Leibes, Jesus, der für uns gekreuzigt worden ist.
11: Heilige Maria, Mutter Gottes, bitte für uns Sünder, jetzt und in der Stunde unseres Todes. Amen.
13: Gegrüßt seist du, Maria, voller Gnade, der Herr ist mit dir. Du bist gebenedeit unter den Frauen, und gebenedeit ist die Frucht deines Leibes, Jesus, der für uns gekreuzigt worden ist.
11: Heilige Maria, Mutter Gottes, bitte für uns Sünder, jetzt und in der Stunde unseres Todes. Amen.
13: Gegrüßt seist du, Maria, voller Gnade, der Herr ist mit dir. Du bist gebenedeit unter den Frauen, und gebenedeit ist die Frucht deines Leibes, Jesus, der für uns gekreuzigt worden ist.
11: Heilige Maria, Mutter Gottes, bitte für uns Sünder, jetzt und in der Stunde unseres Todes. Amen.
13: Gegrüßt seist du, Maria, voller Gnade, der Herr ist mit dir. Du bist gebenedeit unter den Frauen, und gebenedeit ist die Frucht deines Leibes, Jesus, der für uns gekreuzigt worden ist.
11: Heilige Maria, Mutter Gottes, bitte für uns Sünder, jetzt und in der Stunde unseres Todes. Amen.
13: Gegrüßt seist du, Maria, voller Gnade, der Herr ist mit dir. Du bist gebenedeit unter den Frauen, und gebenedeit ist die Frucht deines Leibes, Jesus, der für uns gekreuzigt worden ist.
11: Heilige Maria, Mutter Gottes, bitte für uns Sünder, jetzt und in der Stunde unseres Todes. Amen.
13: Gegrüßt seist du, Maria, voller Gnade, der Herr ist mit dir. Du bist gebenedeit unter den Frauen, und gebenedeit ist die Frucht deines Leibes, Jesus, der für uns gekreuzigt worden ist.
11: Heilige Maria, Mutter Gottes, bitte für uns Sünder, jetzt und in der Stunde unseres Todes. Amen.
13: Gegrüßt seist du, Maria, voller Gnade, der Herr ist mit dir. Du bist gebenedeit unter den Frauen, und gebenedeit ist die Frucht deines Leibes, Jesus, der für uns gekreuzigt worden ist.
11: Heilige Maria, Mutter Gottes, bitte für uns Sünder, jetzt und in der Stunde unseres Todes. Amen.
13: Gegrüßt seist du, Maria, voller Gnade, der Herr ist mit dir. Du bist gebenedeit unter den Frauen, und gebenedeit ist die Frucht deines Leibes, Jesus, der für uns gekreuzigt worden ist.
11: Heilige Maria, Mutter Gottes, bitte für uns Sünder, jetzt und in der Stunde unseres Todes. Amen.
13: Gegrüßt seist du, Maria, voller Gnade, der Herr ist mit dir. Du bist gebenedeit unter den Frauen, und gebenedeit ist die Frucht deines Leibes, Jesus, der für uns gekreuzigt worden ist.
11: Heilige Maria, Mutter Gottes, bitte für uns Sünder, jetzt und in der Stunde unseres Todes. Amen.
4: Ehre sei dem Vater und dem Sohn und dem Heiligen Geist.
11: Wie es war im Anfang, so auch jetzt und alle Zeit, und in Ewigkeit. Amen.
1: O mein Jesus, verzeih uns unsere Sünden, bewahre uns vor dem Feuer der Hölle, führe alle Seelen in den Himmel, besonders jene, die deiner Barmherzigkeit am meisten bedürfen.
14: Sei gegrüßt, o Königin, Mutter der Barmherzigkeit, unser Leben, unsere Wonne und unsere Hoffnung sei gegrüßt. Zu dir rufen wir,
15: verbannte Kinder Evas, zu dir seufzen wir, trauernd und weinend, in diesem Tal der Tränen. Wohlan denn, unsere Fürsprecherin, deine barmherzigen Augen, wende uns zu, und nach diesem Elend zeige uns Jesus, die gebenedeite Frucht deines Leibes. O gütige, o milde, o süße Jungfrau Maria.
16: Wir schließen nun mit dem Kreuzzeichen.
17: Im Namen des Vaters und des Sohnes und des Heiligen Geistes. Amen.
16: Wir danken Ihnen für das Mitbeten. Die Gebetsfamilie von Radio Gloria schließt ihre Anliegen weiterhin in den Gebeten, besonders auch in die Geheimnisse der Rosenkränze ein. Viel Erbauung und Gottes Segen. Peter und Michael Galliker.

An dieser Stelle möchte ich mit Ihnen ein Morgengebet begehen. Im Namen des Vaters und des Sohnes und des Heiligen Geistes. Amen. Herr, unser Gott, lass uns nicht im Finstern sein, dass dein Tag uns nicht wie ein Dieb überfällt. Lass uns Kinder des Lichtes sein, Kinder des Tages, nicht der Nacht lass uns zugehören und nicht dem Dunkel. Steh uns bei, dass wir die Zeit nicht verschlafen, sondern wachsam und nüchtern sind. Beim aufgehenden Morgenlicht preisen wir dich, o Herr, denn du bist der Erlöser der ganzen Schöpfung. Schenk uns in deiner Barmherzigkeit einen Tag, erfüllt mit deinem Frieden. Vergib uns unsere Schuld. Lass unsere Hoffnung nicht scheitern. Verbirg dich nicht vor uns. In deiner sorgenden Liebe trägst du uns. Lass nicht ab von uns. Du allein kennst unsere Schwäche. O Gott, verlass uns nicht. Amen.

0: Sie hören jetzt aus dem Tagebuch von der Schweizer Heiligen, der Schwester Maria Bernarda Büttler. Das Buch hat herausgegeben der emeritierte Pfarrer aus Keusch. Die Sprecherin ist Nicole Meru.
1: So musst auch du sein wie ein Fels. Gleich nach dem Bild von der bedrängten und bedrohten Kirche, von dem Maria Bernarda sagt, beinahe hätte man meinen müssen, der König müsse unterliegen, wird sie in einem anderen Bild zu felsenfestem Vertrauen ermutigt. Wieder ein andermal sah ich mich plötzlich ins Meer versetzt, auf einem Felsen, und Jesus sagte zu mir, »Fürchte dich nicht. Gerade so wie dieser Felsen unbeweglich mitten in allen Stürmen dasteht, so musst auch du sein wie ein Fels.« Fest im Gottvertrauen in allen Stürmen deines Lebens.

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Guten Tag und herzlich willkommen bei Radio Gloria. Heute ist Freitag, der 19. Juni, in der 11. Woche im Jahreskreis. Und ich freue mich sehr, dass Sie eingeschaltet haben. Mein Name ist Monika Neiger und ich darf Sie heute durch unser Programm begleiten. Der Juni ist für uns ein ganz besonderer Monat, weil wir unser Sendejubiläum feiern. 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

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Vielen Dank fürs Zuhören und vergelt's Gott für Ihre Unterstützung, Ihr Gebet und Ihre Verbundenheit. Das Radio Gloria Team wünscht Ihnen Gottes Segen und einen ganz gelungenen Tag für Sie, die Monika Neiger.

O Gott, komm mir zu Hilfe. Herr, eile mir zu helfen. Ehre sei dem Vater, dem Sohn und dem Heiligen Geist. Im Anfang, so auch jetzt und alle Zeit und in Ewigkeit. Amen. Halleluja. Du Licht des Himmels, großer Gott, der ausgespannt das Sternenzelt und der es hält mit starker Hand, du sendest Licht in unsere Welt. Die Morgenröte zieht herauf und überstrahlt das Sternenheer. Der graue Nebel löst sich auf, Tau netzt die Erde segenschwer. Das Reich der Schatten weicht zurück, das Tageslicht nimmt seinen Lauf. Und strahlend, gleich dem Morgenstern, weckt Christus uns vom Schlafe auf. Du Christus bist der helle Tag, das Licht, dem unser Licht entspringt. Gott, der mit seiner Allmachtkraft die tote Welt zum Leben bringt. Erlöser, der ins Licht uns führt und aller Finsternis entreißt. Dich preisen wir im Morgenlied mit Gott, dem Vater und dem Geist. Amen. Herr, gegen dich allein hab ich gesündigt, erbarme dich meiner. Gott, sei mir gnädig nach deiner Huld, tilge meine Frevel nach deinem reichen Erbarmen. Wasch meine Schuld von mir ab und mach mich rein von meiner Sünde. Denn ich erkenne meine bösen Taten, meine Sünde steht mir immer vor Augen. Gegen dich allein habe ich gesündigt. Ich habe getan, was dir missfällt. So behältst du Recht mit deinem Urteil. Rein stehst du da als Richter. Denn ich bin in Schuld geboren. In Sünde hat mich meine Mutter empfangen. Lauterer Sinn im Verborgenen gefällt dir. Im Geheimen lehrst du mich Weisheit. Entzündige mich mit Isop, dann werde ich rein. Wasche mich, dann werde ich weißer als Schnee. Sättige mich mit Entzücken und Freude. Jubeln sollen die Glieder, die du zerschlagen hast. Verbirg dein Gesicht vor meinen Sünden. Tilge all meine Frevel. Erschaffe mir Gott ein reines Herz und gib mir einen neuen, beständigen Geist. Verwirf mich nicht vor deinem Angesicht und nimm deinen Heiligen Geist nicht von mir. Mach mich wieder froh mit deinem Heil, mit einem willigen Geist rüste mich aus. Dann lehre ich Abtrünnige deine Wege und die Sünder kehren um zu dir. Befrei mich von Blutschuld, Herr, du Gott meines Heiles. Dann wird meine Zunge jubeln über deine Gerechtigkeit. Herr, öffne mir die Lippen, und mein Mund wird deinen Ruhm verkünden. Schlachtopfer willst du nicht, ich würde sie dir geben. An Brandopfern hast du kein Gefallen. Das Opfer, das Gott gefällt, ist ein zerknirschter Geist. Ein zerbrochenes und zerschlagenes Herz wirst du, Gott, nicht verschmähen. In deiner Huld tu Gutes an Zion, bau die Mauern Jerusalems wieder auf. Dann hast du Freude an rechten Opfern, an Brandopfern und Ganzopfern. Dann opfert man Stiere auf deinem Altar. Ehre sei dem Vater, dem Sohn und dem Heiligen Geist, wie im Anfang, so auch jetzt und alle Zeit und in Ewigkeit. Amen. Herr, gegen dich allein habe ich gesündigt, erbarme dich meiner. Herr, wir erkennen unsere Schuld, wir haben gegen dich gesündigt. Meine Augen fließen über von Tränen bei Tag und bei Nacht und finden keine Ruhe. Denn großes Verderben brach herein über die Jungfrau, die Tochter meines Volkes, eine unheilbare Wunde. Geh ich aufs Feld hinaus, seht vom Schwert durchbohrte. Komme ich in die Stadt, seht vom Hunger gequälte. Auch die Propheten und Priester werden verschleppt in ein Land, das sie nicht kennen.
Hast du den Juda ganz verworfen? Wurde dir Zion zum Abscheu? Warum hast du uns so geschlagen, dass es für uns keine Heilung mehr gibt? Wir hofften auf Heil, doch kommt nichts Gutes, auf die Zeit der Heilung, doch ach, nur Schrecken. Wir erkennen, Herr, unser Unrecht, die Schuld unserer Väter. Ja, wir haben gegen dich gesündigt. Um deines Namens willen, verschmähe nicht, verstoß nicht den Thron deiner Herrlichkeit. Gedenke deines Bundes mit uns und löse ihn nicht. Ehre sei dem Vater, dem Sohn und dem Heiligen Geist, wie im Anfang, so auch jetzt und alle Zeit und in Ewigkeit. Amen. Herr, wir erkennen unsere Schuld, wir haben gegen dich gesündigt. Der Herr allein ist Gott, wir sind sein Volk, die Herde seiner Weide. Jauchzt vor dem Herrn alle Länder der Erde, dient dem Herrn mit Freude. Kommt vor sein Antlitz mit Jubel. Erkennt, der Herr allein ist Gott. Er hat uns geschaffen, wir sind sein Eigentum, sein Volk und die Herde seiner Weide. Tretet mit Dank durch seine Tore ein, kommt mit Lobgesang in die Vorhöfe seines Tempels. Dankt ihm, preist seinen Namen. Denn der Herr ist gütig, ewig währt seine Huld, von Geschlecht zu Geschlecht seine Treue. Ehre sei dem Vater, dem Sohn und dem Heiligen Geist, wie im Anfang, so auch jetzt und alle Zeit und in Ewigkeit. Amen. Der Herr allein ist Gott, wir sind sein Volk, die Herde seiner Weide. Kurzlesung. Ich will mich meiner Schwachheit rühmen, damit die Kraft Christi auf mich herabkommt. Deswegen bejahe ich meine Ohnmacht, alle Misshandlungen und Nöte, Verfolgungen und Ängste, die ich für Christus ertrage. Denn wenn ich schwach bin, dann bin ich stark. Lass mich am Morgen deine Huld erfahren, denn auf dich vertraue ich. Zu dir erhebe ich meine Seele, zeige mir den Weg, den ich gehen soll, denn auf dich vertraue ich. Ehre sei dem Vater, dem Sohn und dem Heiligen Geist. Lass mich am Morgen deine Huld erfahren, denn auf dich vertraue ich. Der Herr hat sein Volk besucht und ihm Erlösung geschaffen. Gepriesen sei der Herr, der Gott Israels, denn er hat sein Volk besucht und ihm Erlösung geschaffen. Er hat uns einen starken Retter erweckt, im Hause seines Knechtes David. So hat er verheißen von Alters her, durch den Mund seiner heiligen Propheten. Er hat uns errettet vor unseren Feinden und aus der Hand aller, die uns hassen. Er hat das Erbarmen mit den Vätern an uns vollendet und an seinen heiligen Bund gedacht, an den Eid, den er unserem Vater Abraham geschworen hat. Er hat uns geschenkt, dass wir aus Feindeshand befreit, ihm furchtlos dienen, in Heiligkeit und Gerechtigkeit, vor seinem Angesicht all unsere Tage. Und du, Kind, wirst Prophet des Höchsten heißen, denn du wirst dem Herrn vorangehen und ihm den Weg bereiten. Du wirst sein Volk mit der Erfahrung des Heils beschenken, in der Vergebung der Sünden. Durch die barmherzige Liebe unseres Gottes wird uns besuchen das aufstrahlende Licht aus der Höhe, um allen zu leuchten, die in Finsternis sitzen und im Schatten des Todes, und unsere Schritte zu lenken auf den Weg des Friedens. Ehre sei dem Vater, dem Sohn und dem Heiligen Geist, im Anfang, so auch jetzt und alle Zeit und in Ewigkeit. Amen. Der Herr hat sein Volk besucht und ihm Erlösung geschaffen.
Gepriesen sei Christus, der für uns gestorben und auferstanden ist. Zu ihm lasst uns beten. Christe eleison. Du hast nicht gezögert, am Kreuz für uns dein Blut zu vergießen. Lass uns heute dankbar deines Leidens gedenken. Christe eleison. Du lässt die Deinen teilhaben an deinem Kreuz. Gib uns Kraft und Geduld, wenn wir leiden müssen. Christe eleison. Du hast uns das lebendige Wasser versprochen, das hinüberströmt ins ewige Leben. Gieße deinen Geist über uns aus. Christe eleison. Du hast deinen Jüngern aufgetragen, den Menschen das Evangelium zu bringen. Hilf uns, durch unser Leben die Botschaft vom Kreuz zu verkünden. Christe eleison. Herr, erbarme dich. Christus, erbarme dich. Herr, erbarme dich. Vater unser im Himmel, geheiligt werde dein Name, dein Reich komme, dein Wille geschehe wie im Himmel so auf Erden. Unser tägliches Brot gib uns heute und vergib uns unsere Schuld, wie auch wir vergeben unseren Schuldigern. Und führe uns nicht in Versuchung, sondern erlöse uns von dem Bösen. Lasset uns beten. Allmächtiger Gott, komm in unser Herz und erleuchte es durch dein Licht, damit wir deine Weisungen erkennen und dir als unserem König folgen auf dem Weg, den du uns führst. Darum bitten wir, durch Jesus Christus, unseren Herrn. Der Herr segne uns, er bewahre uns vor Unheil und führe uns zum ewigen Leben.

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Ein Gespräch von Pater Pio mit einem geistlichen Kind. Das geistliche Kind. Vater, ihr liebt, was ich fürchte. Antwort von Pater Pio. Ich liebe das Leiden nicht um des Leidens willen. Ich erbitte es von Gott. Ja, ich ersehne es geradezu um der Früchte willen, die es mir bringt. Es dient der Verherrlichung Gottes. Es rettet mir die Brüder in dieser Verbannung. Es befreit die Seelen aus dem Fegefeuer. Was will ich noch mehr? Das geistliche Kind. Vater, was bedeutet Leiden? Antwort von Pater Pio. Es bedeutet Sühne. Frage. Und was bedeutet es für euch? Antwort. Mein tägliches Brot, meine Wonne. Nachzulesen in Pater Pio. Guten Tag beim 1. März. Musik

Liebe Zuhörerinnen und Zuhörer von Radio Gloria, ich lade Sie jetzt hier mit uns gemeinsam, auch zusammen mit der Hörerfamilie von Radio Gloria, das Novenengebet zu sprechen. Ein Novenen ist ein neuntägiges Gebet, immer das gleiche Gebet für das Anliegen. Und das Gebet beginnen wir jeweils am 13. von jedem Monat. Am 13. Mai im Jahr 2008 dürfen Radio Gloria einen 24-Stunden-Betrieb aufnehmen, den ganzen Tag auf Sendung zu sein. Aus Dank und auch für die Anliegen vom Radio, aber auch für die Anliegen unserer Zuhörerschaft, beten wir aus dem Grund immer am 13. von jedem Monat das Novenengebet. Novene ist zur Mutter von der immerwährenden Hilfe. Heute sind wir beim 7. Tag in der Novene zur Mutter von der immerwährenden Hilfe. Im Namen des Vaters und des Sohnes und des Heiligen Geistes. Amen. Mutter von der immerwährenden Hilfe und unsere Mutter. Deine Hilfe währt immer fort, da Gott dich zuerst beschenkt hat. Du bist die Beschenkte und in deinem Leben zeigt sich unser Lebensprogramm. Auch wir sollen Empfangende sein. Wir dürfen immer wieder die Geschenke Gottes empfangen. Durch deine Fürbitte erhalten wir ein offenes Herz für Gottes Geschenke. Du lehrst uns, dass dem Empfang der Geschenke immer auch ein großes Vertrauen vorausgeht. Wir möchten auf dich, unsere Mutter, schauen und von dir lernen, auf Gott zu vertrauen. Gott gibt dir viele Gnaden und damit Geschenke, weil du ihn durch dein Vertrauen verherrlichst. Wer viel gibt, erhält auch viel zurück. Von dir lernen wir, dass Gottes Geschenke größer und zahlreicher werden, je mehr wir sie verschenken. So kommen wir auch heute wieder zu dir. Du bist die Mutter der immerwährenden Hilfe. Erlange uns in dieser neuntägigen Novene Gnaden für unser Radio. Du kannst uns helfen. Du bist unsere Mutter und die Patronin unseres Radios. Wir übergeben deiner mütterlichen Fürsprache die Arbeit, die Zuhörerschaft, besonders alle Wohltäter. Wir übergeben deiner mächtigen Fürbitte die Zukunft unseres Radios. Erwirke uns den beständigen Schutz und die weitere Existenz von Radio Gloria. Alles zur größeren Ehre Gottes. Vater unser im Himmel, geheiligt werde dein Name. Dein Reich komme, dein Wille geschehe, wie im Himmel so auf Erden. Unser tägliches Brot gib uns heute und vergib uns unsere Schuld. Wie auch wir vergeben unseren Schuldigern und führe uns nicht in Versuchung, sondern erlöse uns von dem Bösen. Amen. Gegrüßt seist du, Maria, voll der Gnade, der Herr ist mit dir. Du bist gebenedeit unter den Frauen, und gebenedeit ist die Frucht deines Leibes, Jesus. Heilige Maria, Mutter Gottes, bitte für uns Sünder, jetzt und in der Stunde unseres Todes. Amen. Ehre sei dem Vater und dem Sohn und dem Heiligen Geist, wie im Anfang, so auch jetzt und alle Zeit und in Ewigkeit. Amen. Im Namen des Vaters und des Sohnes und des Heiligen Geistes. Amen. Gelobt sei Jesus Christus in Ewigkeit. Amen. Ich danke Ihnen herzlich fürs Mitbeten, die Novene zur Mutter von der immerwährenden Hilfe. Im Anliegen von Radio Gloria, aber auch im Anliegen von der Zuhörerschaft und besonders für alle Wohl.

0: Shalom, Salam. Sie hören ein Wort für dich aus Jerusalem vom Theologen, Archäologen und Buchautor Dr. Karl-Heinz Fleckenstein. Viel Freude und Erbauung.
1: In der Apostelgeschichte, im 18. Kapitel, Vers 9, lesen wir: Der Herr aber sagte nachts in der Vision zu Paulus: Fürchte dich nicht, rede nur, schweige nicht. Vor seinem einschneidenden Damaskus-Erlebnis war der Apostel Paulus ein Mensch, der nur seine Überzeugung gelten ließ. Er ging über Leichen. Andersgläubige, Andersdenkende erklärte er kurzerhand zu Feinden Gottes, die er verfolgen und muttot machen musste. Gerade in den Christen sah er reaktionäre Abweichler, die den wahren Glauben verraten hatten. Mit dieser Einstellung machte er sich auf den Weg nach Damaskus. In den dortigen Synagogen wollte er für Ordnung sorgen und den Abweichlern mit Stärke und Gewalt entgegentreten. Dann geschah etwas Umwerfendes, was eine völlige Wende in seinem Leben herbeiführen sollte. Mit einem Mal stürzte er vom hohen Ross seines Stolzes. Plötzlich umleuchtet ihn ein Licht. Er fällt wie ein Blitzvieh vom Blitz getroffen auf die Erde. Mit dem schmerzlichen Sturz geht dem selbstbewussten und tatkräftigen Saulus alles zu Bruch, was ihm bisher wichtig war. Seine bisherigen Überzeugungen, aber auch sein Selbstbild liegen vor ihm wie ein Scherbenhaufen, wie ein zerbrochener Krug. Mit dem Bruch beginnt für ihn ein Umbruch, ein Neuanfang. Der Mann aus Tarsus ist tief getroffen von der Stimme Jesu, die ihn jetzt persönlich anspricht. Warum verfolgst du mich? Des Augenlichts beraubt ist er hilflos wie ein Kind. Ananias führt ihn an der Hand und nimmt ihn wie ein Bruder bei sich auf. Der durch die Taufe vom Saulus zum Paulus verwandelte Mensch macht zum ersten Mal die Erfahrung der Demut. Und diese ermöglicht ihm die Erfahrung einer Gottesbegegnung. Paulus wird zum Schüler, der sich öffnet, der endlich hört und aufhört, sich selbst zu verkünden. Dann spricht sein Herr in einer nächtlichen Vision zu ihm: Fürchte dich nicht, Paulus, rede nur, schweige nicht. Gott in seiner großen Barmherzigkeit macht ihm durch diesen Zuspruch deutlich, dass durch das Wirken des Heiligen Geistes Gott mit ihm ist, als Geist des Starkmuts und der Zuversicht. Der Herr will einen Verkünder der guten Nachricht, ohne Ängste. Er warnt ihn vor der Furcht, die der schlechteste Ratgeber eines Menschen sein kann. Paulus soll freimütig das Evangelium in die Welt hinaustragen. Es soll sich durch nichts am Reden hinterlassen. Vielmehr soll er freimütig sagen, was nötig ist. Ohne Umschweife, ohne Verschönerungen, ohne Verflachung oder Abschwächung des Evangeliums. Rede den Leuten nicht nach dem Mund. Sprich schlicht und ohne Umschweife und Verhüllungen, ohne etwas zu unterschlagen. Sprich davon, was der Herr seiner Gemeinde wissen lassen will, damit es zum Aufbau und zum Fortschritt für alle dient. Obwohl Allen Ems von einer irischen Mutter streng katholisch erzogen worden war, hatte er sich als Teenager bald völlig aus der Kirche hinaus katapuliert. Mit 14 Jahren flog er von der Jesuitenschule, weil er gestohlen hat. Nun eiferte er mehr und mehr seinem Vater nach, einem gewalttätigen Alkoholiker und Spieler. In London betrat er zwar öfters Kirchen, aber nur, um dort wertvolle Gegenstände zu entwenden oder Opferkästen aufzubrechen. Als Jugendkrimineller wurde er mehrmals von der Polizei gefasst und vor Gericht gestellt. Der Inhalt seines Lebens bestand aus Trinken, Schlägereien, Diebstahl, Betrügereien und Lügen. Als allen schließlich in England der Boden unter den Füßen zu heiß wurde, wanderte er mit seiner jungen Frau nach Australien aus. Mit seiner Körpergröße von 1,70 Meter zog er bei Schlägereien oft den Kürzeren. Also fing er an, Aikido-Kampfsport zu betreiben und er hatte großen Erfolg damit. Bald erhielt er den schwarzen Gürtel vierten Grades und im Jahr 1992 führte er bei den Weltmeisterschaften in Japan als Mannschaftskapitän das australische Team an. Auch beruflich begann für Alain ein neuer Abschnitt. Er wurde Verkaufsleiter bei einer Pharmafirma. Endlich hatte er viel Geld in der Tasche, das er reichlich in Bier und Schnaps umsetzte. Seine einzige Beziehung zu Gott bestand in einer Art Rückversicherung, indem er vor dem Einschlafen Gott wenige Sekunden widmete, wenn er sagte, Herrgott, wenn es dich wirklich gibt und ich sollte in dieser Nacht sterben, vielleicht kannst du mich trotzdem in den Himmel holen. Und damit hat er sich. Eines Tages hat er einen seelischen Tiefpunkt erreicht. Da war es ihm, als würde eine innere Stimme zu ihm sprechen. Sie versicherte ihm, dass Gott ihn liebe und dass er auf eine Antwort auf seine Liebe warte. Alan reagierte völlig bestürzt. Das ist der Alkohol, das ist der Alkohol. Andere sehen Mäuse, ich höre schon Stimmen. Doch diese innere Stimme der Barmherzigkeit Gottes hielt auch im nüchternen Zustand an. Ja, sie wurde noch immer intensiver. Alan gab allmählich seinen Widerstand auf und nahm diesen inneren Ruf der Gnade, der Liebe und Vergebung Gottes an. Er las in der Apostelgeschichte von dem jungen Saulus, der vor den Toren von Damaskus gestürzt war und der nun als Bote Gottes zu den Völkern gesandt wurde. Auch Alan sollte die Wahrheit des Evangeliums durch das Charisma des Heilungsgebets und der Glaubensstärkung mit dem Segen und der Vollmacht seines Bischofs in die Welt hinaustragen. Innere und äußere Heilung als ein Geschenk Gottes für die Menschen, die bereit sind, dieses Geschenk aus der Hand des Allmächtigen anzunehmen. Heilung von Hass, von Hoffnungslosigkeit, von Niedergeschlagenheit und Resignation. Seit 1994 gibt Alan auf allen fünf Kontinenten sein Glaubenszeugnis. Er erzählt, wie Gott ihn aus seinem Leben in der Gosse und der Hoffnungslosigkeit herausgezogen und ihm ein Leben in der Freude und in der Freiheit Christi geschenkt hat. Shalom, Salam von Jerusalem, Ihr Karl-Heinz Fleckenstein.
0: Ein Wort für dich vom Dr. Karl-Heinz Fleckenstein aus seinem Buch Hinter dem Horizont geht es weiter. 30 Tage fürchte dich nicht. Ein großes Vergelt's Gott nach Jerusalem an Familie Dr. Fleckenstein. Shalom, Salam. Mit dem weiteren Programm wünschen wir Ihnen viel Freude, Segen und geistlichen Gewinn.

Liebe Zuhörer von Radio Gloria, ganz herzlich willkommen. Es freut mich, dass Sie heute auch wieder bereit sind, mit mir zusammen auf Gottes Wort zu hören, schauen, was Christus uns möchte sagen durch das heutige Evangelium. Es ist aus dem Matthäus-Evangelium, Kapitel 6, Vers 19 bis 23. In jener Zeit sprach Jesus zu seinen Jüngern: Sammelt euch nicht Schätze hier auf der Erde, wo Motte und Wurm sie zerstören und wo Diebe einbrechen und sie stehlen, sondern sammelt euch Schätze im Himmel, wo weder Motte noch Wurm sie zerstören und keine Diebe einbrechen und sie stehlen. Denn wo dein Schatz ist, da ist auch dein Herz. Das Auge gibt dem Körper Licht. Wenn dein Auge gesund ist, dann wird dein ganzer Körper hell sein. Wenn aber dein Auge krank ist, dann wird dein ganzer Körper finster sein. Wenn nun das Licht in dir Finsternis ist, wie groß muss dann die Finsternis sein? Evangelium unseres Herrn Jesus Christus. Lob sei dir, Christus.

Liebe Mitchristen, sich Schätze sammeln für den Himmel, das wäre doch eigentlich die Aufgabe unseres Lebens hier auf dieser Welt, hier auf dieser irdischen Pilgerschaft, die ein Weg ist in die Ewigkeit, damit wir dort viele Schätze haben, die Schätze der guten Werke, des Gehorsams, der Demut, aller Tugenden, die wir geübt haben, aber vor allem die Schätze, die wir gesammelt haben durch unsere Liebe zu Gott und zu den Nächsten. Wir leben in einer Kultur, wo die Versuchung sehr groß ist, sich Schätze hier auf Erden zu sammeln, sich so vieles anzuhäufen an Reichtümern, an materiellen Dingen, an irdischer Sicherheit oder dass wir unser Leben hier auf der Welt so einrichten, dass wir hier alles haben wollen, hier alles genießen wollen, verkosten wollen, zu unserem eigenen Nutzen, zu unserer eigenen Gier und so oft vergessen, dass wenn man der eigenen Gier nachjagt, wenn man dem eigenen Egoismus nachjagt, dass man dann nicht bereit sein kann, nicht bereit sein will, um die Liebe weiterzuschenken, um auf den Mitmenschen zuzugehen, ihm beizustehen in seiner Not und so oft vergessen.

mit dem eigenen Herzen, in dem sich eben die wahren Schätze des Lebens verbergen, die Schätze der Liebe, der Hingabe, der Treue zu Gott. Jesus spricht hier im Evangelium vom Licht, das das Auge erleuchtet, das Licht, das durch das Auge in das Herz eindringt und das Herz erleuchtet. Und dieses Licht, das ist er selber, dieses Licht, das unser Herz erfüllen will, das uns den rechten Weg zeigen will, den Weg, auf dem wir wahre Schätze sammeln dürfen für das Reich Gottes, den Weg der Liebe, des Friedens, der Gerechtigkeit. Und Jesus, er zeigt hier auch die Gefahr auf, dass das Auge ein falsches Licht in sich hineinlassen kann, ein Licht, das eigentlich gar kein Licht ist, sondern Dunkelheit. Und diese Gefahr besteht darin, dass wir in den materiellen Gütern, in den Reichtümern dieser Welt, im Genuss dieser Welt, in diesem verschwenderischen, genießerischen Leben, das wahre Licht sehen, die Wahrheit sehen für unser Leben und dann natürlich auch diese Sachen durch unser Auge in unser Herz hineingeht, unser Herz verfinstert, weil es nicht mehr das wahre Licht in sich hat und so das Herz sich ständig nach diesen falschen Sachen sehnt, nach diesen falschen Schätzen, nach diesen falschen Reichtümern. Christus, er ist in die Welt gekommen, um das wahre Licht zu sein, um unser Herz zu erleuchten. So wollen wir Tag für Tag auf sein Licht schauen, von ihm lernen. Er, der arm geboren ist, der als dieses einfache Kind in diese Welt hineinkam und uns schon zu Beginn seines Lebens gezeigt hat, was wirklich wichtig ist. Es ist eine andere Macht, die er uns gezeigt hat als Kind, nämlich den Auftrag der Liebe. Mit ihm zusammen dürfen wir diesen Weg gehen, mit ihm zusammen dürfen wir Kinder sein, Kinder des Lichtes. Und sein Licht vertreibt wirklich die Finsternis in uns. Sein Licht macht unser Herz hell. Ich hoffe, dass Sie einig sind mit mir. Nur ein Herz, das Licht in sich trägt, ein Herz, das befreit ist von jeder Finsternis, nur dieses Herz kann wirklich glücklich sein, nur dieses Herz kann sich wohlfühlen. Es ist wie ein Fisch, der im sauberen Wasser schwimmt oder ein Fisch, der im schmutzigen Wasser dahertreibt. Wollen wir heute Christus sagen, Herr, ich brauche dein Licht, erleuchte mich, zeige du mir den rechten Weg, hilf mir, mich zu lösen von so vielen Anhänglichkeiten, zu falschen Schätzen. Lass mich heute den wahren Schatz suchen in dir, Jesus Christus. Lass mich heute in dir, Herr Jesus, den wahren Schatz finden und natürlich auch in dem, was du uns vorgelebt hast, was du uns durch dein Leben gezeigt hast. Der Herr sei mit euch und mit deinem Geiste. Der allmächtige Gott segne, erleuchte und stärke euch an diesem Tag im Namen des Vaters und des Sohnes und des Heiligen Geistes. Amen.

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1: Unsere Themen heute. Der Papst ruft Universitäten dazu auf, Studierende bewusster zum Frieden zu erziehen. Und Leo äußert sich besorgt über die Instabilität im Nahen Osten. Seien Sie sehr willkommen bei uns zum Nachrichtenmagazin. Am Mikrofon begrüßt Sie herzlich Stefan von Kempis. Papst Leo XIV. Hat Universitäten aufgerufen, zum Frieden zu erziehen. In einer Zeit, die oft von Gewalt und scharfer Rhetorik geprägt ist, können die Mitglieder ihrer Hochschulgemeinschaft weiter Stifter eines wahren Friedens sein, eines unbewaffneten und entwaffnenden, demütigen und beharrlichen Friedens, der sich für die Eintracht unter den Völkern einsetzt, das sagte der Papst an diesem Donnerstag einer Delegation der Hebräischen Universität von Jerusalem.
2: Dear friends, I'm pleased to greet all of you this morning.
3: Papst Leo XIV. Empfing rund 30 Mitglieder der Führungsriege der Hebräischen Universität Jerusalem, die derzeit Rom und den Vatikan besuchen, am Vormittag in Audienz.
2: I hope that your time here will allow you to deepen your knowledge both of Vatican City.
3: Ich hoffe, dass Sie während Ihres Aufenthalts hier Ihre Kenntnisse sowohl über die Vatikanstadt als auch über Rom vertiefen können, einen Ort, der nicht nur für die Entstehung und Entwicklung des christlichen Glaubens von zentraler Bedeutung ist, sondern auch seit Jahrtausenden die Begegnung verschiedener Kulturen und Völker fördert. Gab der Papst seinen Gästen mit. Besonders betonte Leo XIV., dass Universitäten Orte der Begegnung seien, an denen sich nicht nur Weisheit, sondern auch Freundschaften entwickelten.
2: Well, not always easy. Universities must constantly work to ensure.
3: Auch wenn dies nicht immer einfach ist, müssen Universitäten stets darauf hinarbeiten, dass Möglichkeiten für sinnvolle Begegnungen erhalten bleiben. Dies ist ein wesentlicher Bestandteil des Lebens jeder Hochschule, denn unsere Beziehungen zu anderen, unsere Sprachen und unsere Kulturen sind von entscheidender Bedeutung dafür, wer wir als Menschen sind.
2: For who we are as human beings,
3: führte der Papst aus. Universitäten seien privilegierte Orte des Dialogs, an denen das Streben nach Wissen untrennbar mit dem Gedanken Austausch zwischen allen Mitgliedern der akademischen Gemeinschaft verbunden ist. Wo respektvoller Dialog möglich sei, könne jeder sein Wissen erweitern und aus den Sichtweisen und persönlichen Erfahrungen anderer lernen.
2: Learning from the points of view and living testimonies of others.
3: Selbst von denen, mit denen er möglicherweise nicht einer Meinung ist. In einem solchen Umfeld ist es mit geduldiger Beharrlichkeit möglich, schrittweise daran zu arbeiten, etwaige Barrieren aus Missverständnissen und Misstrauen abzubauen.
2: And distrust that may arise.
3: Warb der Papst für Dialog und Frieden.
2: The God who loves us unconditionally.
3: Gott bittet uns, seine Werkzeuge zu sein, um der Welt Frieden zu bringen. Doch wir müssen bei uns selbst anfangen. Wenn ihr andere zum Frieden führen wollt, möget ihr ihn erst selbst in euch haben und in ihm gefestigt sein. Um andere zu entflammen, muss sein Licht in euch brennen.
2: To inflame others, you must have the flame burning within.
3: Führte Leo mit einem Zitat Augustinus von Hippus aus. Es gelte, an Frieden zu glauben und aktiv darauf hinzuarbeiten.
2: I pray that through forming artisans of peace.
3: Ich bete darum, dass die Universitätsgemeinschaft durch die Heranbildung von Friedensstiftern weiterhin ein Leuchtfeuer der Hoffnung und der Einheit in einer zunehmend gespaltenen Welt sein möge.
2: In a world that is increasingly divided.
3: Schloss Papst Leo XIV. Seine Rede an die Führungsriege der Hebräischen Universität Jerusalem. Die Universität des jüdischen Volkes wurde im Jahr 1925 eröffnet. Sie ist heute, laut eigener Aussage, Israels führende Universität und zählt zu den 100 besten Universitäten der Welt. Zu ihren Zielen zählt die Uni nicht nur die Ausbildung von Führungskräften in den Bereichen Politik, Wissenschaft und Bildung, sondern auch die Bewahrung und Erforschung jüdischer, kultureller, spiritueller und intellektueller Traditionen sowie die Erweiterung der Grenzen des Wissens zum Wohle der gesamten Menschheit. Für Radio Vatikan, Stefanie Stahlhofen.
1: Und jetzt ein Blick auf die Nachrichten, zunächst aus dem Vatikan. Der Staatspräsident von Peru, José María Balcázar Celada, ist an diesem Donnerstag im Vatikan vom Papst empfangen worden. Hinterher kam das Staatsoberhaupt zu weiteren Gesprächen mit Kardinalstaatssekretär Pietro Parolin zusammen. Leo XIV. Hat eine starke persönliche Verbindung zu dem südamerikanischen Land. Der Papst besitzt die peruanische Staatsbürgerschaft und verbrachte wesentliche Abschnitte seines Lebens und Wirkens in dem Land. Vor seiner Wahl auf den Stuhl des Bischofs von Rom war er Bischof von Chiclayo, einem Bistum im Norden von Peru. Vereinigte Staaten. Vizepräsident James David Vance hat ein Buch über seinen Weg zum katholischen Glauben veröffentlicht. Das Werk mit dem Titel Communion, Finding My Way Back to Faith, erschien diese Woche im Verlag Harper Collins. Darin schildert der 41-Jährige seine Kindheit sowie die Jahre in einem evangelikalen und später atheistisch-liberalen Umfeld, bevor er zur katholischen Kirche fand. Als wichtige Stationen seines Glaubensweges nennt Vance Gespräche mit zwei Dominikanerpatres in Washington, die Geburt seines ersten Sohnes und ein Aufenthalt in einer weitgehend leeren Kathedrale im französischen Burgund. Dort habe er die lange und konfliktreiche Geschichte der katholischen Kirche förmlich gespürt. Seine damalige Erkenntnis beschreibt Vance mit den Worten: Und doch, die Kirche, dieses Gebäude und die Gemeinschaft der Gläubigen hat all das überdauert. Wenig später habe er um die Taufe gebeten. Papst Leo XIV. Hat die Katholiken der Ostkirchen ermutigt, ihren geistlichen Reichtum zu verbreiten, um der Kirche als Ganze zu nützen. Gleichzeitig verurteilte er bei einer Rede im Vatikan die durch Kriege verursachte Instabilität, die Christen im Nahen Osten dazu zwingt, ihre Heimat zu verlassen.
3: Papst Leo XIV. Traf am Donnerstag mit den Teilnehmern der Vollversammlung der Vereinigung der Hilfswerke für die orientalischen Kirchen in der Sala Clementina im Vatikan zusammen. In seiner Ansprache lobte der Papst den Schwerpunkt der Tagung, die Ausbildung von Priestern und Ordensleuten in den Seminaren der Ostkirchen stärker zu unterstützen.
2: I believe this was a very wise decision.
3: Ich halte dies für eine sehr angemessene Entscheidung. Eine Kirche zu unterstützen bedeutet nämlich nicht nur, sie mit materiellen Mitteln zum Lebensunterhalt zu versorgen, sondern ihr auch zu helfen, in ihrer Identität und ihrer Evangelisierungskraft zu wachsen, die auf der Ausbildung der Amtsträger beruhen, die berufen sind, ihren geistlichen Reichtum zu verbreiten. Und die katholischen Ostkirchen bewahren viel davon und teilen ihn mit ihren Brüdern und Schwestern in den orthodoxen Kirchen.
2: Sharing them with their brothers and sisters in the orthodox churches.
3: Die Ausbildung der kirchlichen Amtsträger sei für das Wachstum der Kirche unverzichtbar, so Papst Leo, der daran erinnerte, dass die Auffassung weit verbreitet sei, dass die katholische Kirche mit der lateinischen gleichzusetzen sei. Wobei jedoch die mit Rom unierten Ostkirchen, die ihre eigenen Traditionen bewahrten, vergessen würden.
2: Our mother, the church, is therefore united.
3: Unsere Mutterkirche ist also vereint, aber nicht einförmig. Ihr fruchtbarer Mutterleib hat verschiedene spirituelle und theologische Traditionen, unterschiedliche Riten und Disziplinen hervorgebracht, die sich gegenseitig bereichern.
2: Which enrich one another.
3: Die Ostkirchen führten die Katholiken zu den Ursprüngen des Glaubens zurück. Da in ihren Liturgien das Licht der Gnade besonders aufleuchte, fügte er hinzu. Gleichzeitig könne das christliche Erbe des Ostens nur bewahrt werden, wenn es verstanden werde. Dies erfordere Investitionen in die Ausbildung. Deshalb begrüßte der Papst die Entscheidung von Roaco, die Ausbildung künftiger Priester und Diakone finanziell zu unterstützen.
2: This bond between knowledge and charity.
3: Diese Verbindung zwischen Wissen und Nächstenliebe, zwischen offenem Geist und tatkräftigen Händen, erfordert jedoch auch den Geist, ein Herz, das nicht nur großzügig ist, sondern auch von der Gnade erfüllt und vom Heiligen Geist entflammt ist.
2: And set ablaze by the Holy Spirit.
3: Eine Großzügigkeit, die in krassem Widerspruch dazu stehe, wie viel Geld in dieser dunklen Stunde der Geschichte verschwendet werde, um zu töten, unterstrich Papst Leo. Dieser Gegensatz zeige deutlich, dass manche ihre Mittel einsetzen, um Bedürftigen zu helfen, während andere Ressourcen für das Töten verschwenden, sagte der Papst. In diesem Zusammenhang erinnerte er an den schmerzhaften Wegzug der orientalischen Christen aus ihren Heimatgebieten, der vor allem durch den Krieg verursacht wurde und keine Probleme löst, sondern Tragödien schafft. Tragödien, die von der Welt oft vergessen werden, so die mahnenden Worte des Kirchenoberhauptes.
4: Selbst wenn ein Krieg beendet sei, blieben Gesellschaften von der Vergangenheit gezeichnet. Durch bewaffnete Banden, geschwächte Institutionen und manipulative äußere Einflüsse, die das politische und gesellschaftliche Leben unterwandern. Ein solches System agiere nicht frei, sondern manövriere sich zwischen tausend Hintertürchen, geheimen Abkommen und Partikularinteressen hindurch. Mit dem kaum verhohlenen Machenschaften anderer Staaten, die nach ihren Ressourcen gieren und schädlichen Einfluss ausüben, wobei sie die fragilen Verhältnisse als Ergebnis innerstaatlicher Widerstände erscheinen lassen. Und so entsteht eine andauernde Unsicherheit, die die Entwicklungsmöglichkeiten erstickt und immer wieder auf dem Rücken der Armen lastet. Diese Situation dränge die Menschen in prekäre Beschäftigungsverhältnisse, zerstöre Hoffnungen und Zukunftschancen und belaste besonders Familien sowie junge Menschen, gab Papst Leo zu bedenken. Abschließend rief der Papst dazu auf, über die weitreichenden Folgen von Krieg und Instabilität nachzudenken, einschließlich der in der Geschichte zu beobachtenden Tatsache, dass Gewalt oft auf diejenigen zurückfalle, die sie ausüben.
2: Let us pray to Jesus, the Lord of Peace.
4: Lasst uns zu Jesus, dem Herrn des Friedens, beten und an die Gewissen appellieren, damit sie für Empörung empfänglich werden und mögen die Achtung vor der Menschheit und ein gebührender Gemeinsam wieder aufleben. So sein abschließender Appell. Für Radio Vatikan, Nele Maßmanns.

0: Pfarrer Andreas Fuchs liest für uns eine Betrachtung, die er im Editorial des Schweizerischen Katholischen Sonntagsblattes veröffentlicht hat.
1: 1. Fronleichname, wie auch die Feste des Heiligsten Herzen Jesu und des Unbefleckten Herzen Mariens, erinnern uns daran, mit Jesus und Maria ein Herz und eine Seele zu werden. Das Herz ist der Sitz der Liebe. Eine sehr schöne Umschreibung der Liebe gibt Papst Benedikt XVI. In seiner Enzyklika über die Liebe. Idem velle, atque idem nolle. Dasselbe wollen und dasselbe abweisen. Wenn wir also ein Herz und eine Seele mit Jesus und Maria werden wollen, sollen wir dasselbe wollen und dasselbe abweisen wie sie. Was weisen Jesus und Maria ab? Was wollen sie nicht? Das Böse, die Sünde, das, was gegen den Willen Gottes ist. Was lieben Jesus und Maria? Das Wahre, das Gute, den Willen Gottes, die Demut, den Dienst, die Hingabe und die Liebe. Wie sieht das bei uns aus? Wofür schlägt unser Herz? Was liebt unser Herz innig? Welche Liebe ist in unserem Herzen? Wenn wir unser Herz so kalt, leer und ohne große Liebe zu Jesus und Maria sehen, nehmen wir Zuflucht zu den Herzen Jesu und Mariens. In ihren Herzen brennt die wahre Liebe, die sich hingibt und schenkt, auch uns. Lassen wir unsere Herzen immer mehr im Einklang mit den Herzen Jesu und Mariens schlagen, damit auch wir ein Herz und eine Seele werden.
0: Wir danken herzlich Pfarrer Andreas Fuchs.

19. Juni, der heilige Romuald. Romuald war der Stifter des strengen Männerordens der Kamaldulenser, eines Eremitenordens auf der Grundlage der benediktinischen Regel. 15 Jahre nach seinem Tode verfasste sein berühmter Schüler, der heilige Petrus Damiani, die Lebensbeschreibung des Heiligen. Sein Fest wurde früher am 7. Februar gefeiert, an dem Tage, an dem seine Gebeine 1481 in das Blasiuskloster zu Fabriano überführt wurden. Heute gedenkt man seiner am 19. Juni, seinem Todestag. Dargestellt wird er als bärtiger Einsiedler im Ordensgewand mit der Heiligen Schrift in den Händen. Romuald wurde Mitte des 10. Jahrhunderts in Ravenna in Norditalien geboren. Er soll aus dem langobardischen Herzogsgeschlecht der Onesti stammen. Bei seiner rein ritterlichen Erziehung wurde seine übrige Bildung vernachlässigt, vor allem seine Unterweisung in der Religion. Gewandt, tapfer, leidenschaftlich befand er sich in seiner Jugend immerfort auf der Jagd nach Genuss und Zerstreuung und nahm an allen Vergnügungen seiner Vaterstadt teil. Gleichsam getrieben von Lust, die er aber in der Welt nicht fand, suchte er ständig ein noch mehr. Unter seiner Lebensgier scheint schon damals etwas anderes verborgen gewesen zu sein. Romuald suchte in Wahrheit Gott, der ihn längst angerührt hatte. Ehe aber der Weltmensch sich in einen Diener des Allerhöchsten verwandelte, musste er durch viele Stürme gehen. Während einer Jagd hatte in der Stille des Waldes den Jüngling zum ersten Mal die Sehnsucht nach dem Leben der Einsiedler ergriffen. Er empfand die Leere seines Lebens und wurde von Ekel an der Welt erfasst. Jedoch bedurfte es noch eines äußeren Anlasses, um die Umkehr zu vollziehen. Das trug sich folgendermaßen zu. Sein Vater Sergius, ein jähzorniger Mann, hatte Streit mit einem Verwandten und forderte ihn zum Zweikampf. Er verlangte, dass sein Sohn zugegen sei. Sergius tötete seinen Gegner. Romuald, der das mit ansah, wurde von Entsetzen über das Verbrechen seines Vaters ergriffen und nahm die seinem Vater auferlegte, damals übliche 40-tägige Buße auf sich. In der Einsamkeit des Klosters San Apollinare in Glas bekehrte er sich und entsagte der Welt. Er nahm das Ordenskleid und blieb 7 Jahre im Kloster. Die gleiche Leidenschaftlichkeit, mit der er vormals den Vergnügungen der Welt nachgejagt war, trieb ihn jetzt zu einem Leben vorbildlicher Frömmigkeit an. Da zu dieser Zeit in den Klöstern viel Lauheit herrschte, bildeten seine Strenge und seine Kasteiungen ein Ärgernis für die anderen Mönche. Diese hatten es längst aufgegeben, den steilen und mühseligen Weg zur Vollkommenheit emporzusteigen. Der Zeitgeist des bösen, eisernen Jahrhunderts hatte sich längst in die heiligen Stätten eingeschlichen. Romuald, der in den heiligen Novizeneifer seine schwachen Ordensbrüder scharf zurechtwies, zog sich bald ihren Hass zu, der so weit ging, dass man ihn misshandelte. Nun erteilte ihm der Abt auf seine Bitte die Erlaubnis, das Kloster zu verlassen und unter der Leitung des Einsiedlers Marin, der nahe bei Venedig ein erbauliches Klausurleben führte, Gott besser zu dienen.
Dieser Greis kannte keine Nachsicht und verlangte von seinen Schülern das Äußerste an Demut, Gehorsam und Selbstverleugnung. Inbrünstig unterwarf der Gottsucher sich der harten Schule der Vollkommenheit. Nachdem er hier viele Jahre ausgeharrt hatte, hielt Romuald sich für berechtigt, als Kämpfer gegen die in der Welt und den Klöstern um sich greifende Sittenlosigkeit aufzutreten. Seine weltflüchtige Asketengestalt mit ihrem feurigen Idealismus zog nun predigend und mahnend durchs Land. Er ertrug Mühsal, Spott und Anfeindung und lebte den Menschen in einem Leben der Entsagung durch sein Beispiel die ganze Strenge der Ordensregel vor. So wurde er zum Ansporn für manchen Suchenden, seine Predigten rissen viele hin, ja, sogar sein eigener Vater bekehrte sich. Immer mehr Männer und Jünglinge kamen zu ihm, der bald als Eremit in der Abgeschiedenheit der Berge der Betrachtung und dem Gebet sich hingab, bald auf Verlangen seiner Oberen sich als Abt in seinem früheren Kloster betätigen musste. Romuald gründete mehrere Einsiedeleien in Südfrankreich und Oberitalien. Am liebsten allerdings hielt er sich in der von ihm selbst auf den Höhen des Apennin in Camaldoli gezimmerten Zelle auf, von der der Einsiedlerorden den Namen hat, den der Heilige 1012 ins Leben rief. Ein wunderbarer Busseifer zeichnete die Mitglieder des Ordens aus, die entweder ganz abgesondert und einsam in ihren Zellen lebten oder sich in ihre Klausen einschlossen, um nie mehr hinauszugehen und lebenslänglich völliges Schweigen zu bewahren. Romuald erfuhr von allen Seiten große Verehrung. Der Markgraf von Toskana, Kaiser Otto III., Kaiser Heinrich II. Holten sich bei ihm Rat und erfüllten seine Forderungen. Er wurde zum Beichtvater ungezählter Menschen. Kaiser Otto III. Unterwarf sich zum Beispiel dem Bußspruch Romualds, als dieser ihm auferlegte, zur Sühne für die Hinrichtung des Crescentius barfuß eine Pilgerfahrt von Rom zum Monte Gargano in Apulien zu unternehmen. Bei aller Weltflucht predigte er aber keinen Welthass. Gott hat den Menschen nicht zu Elend und Qual geschaffen, sagte er, sondern zur Freude, aber zu einer Freude, die aus christlicher Gesinnung und Tugend quillt. Unaufhörlich hat er seine eigene sinnliche Natur bekämpft und die völlige Herrschaft über sie errungen. Das Leben der Heiligen geht mir durch Mark und Bein, wenn ich es lese. Und wenn ich sehe, was ich tue, möchte ich vor Scham und Herzeleid sterben, bekannte er voller Reue. Als der Heilige sein Ende herannahen fühlte, zog er sich in die Klause Valdi Castro zurück und erwartete dort in Schweigen und Gebet seinen Tod. Er starb am 19. Juni 1027. Bei der Translation seiner Gebeine war sein Leib unversehrt und ohne Merkmale der Verwesung. Legende. Oftmals sieht man den Heiligen mit einer Himmelsleiter abgebildet. Die Geschichte dieser Vision des Heiligen hat auch den Manieristen Andrea Sacchi zu seinem lichtdurchfluteten Bilde inspiriert. Im 17. und 18. Jahrhundert galt es als eines der Meisterwerke der ewigen Stadt. Es hat jene innere Schau des Heiligen zum Inhalt, in der er eine Leiter vor sich sah, auf der die weißen Mönche seines Ordens
langsam Stufe für Stufe zum Himmel emporsteigen, je nach dem Grad der Tugend, den sie erlangt haben, bis sie dort, wo die wirbelnden Wolken die schwindelerregenden Stufen umfangen, die heilige Pforte des Himmels erreichen und damit die höchste Stufe der Vollkommenheit. Im Vordergrund des Bildes sitzt der Heilige ruhevoll seinen um ihn versammelten Schülern jene symbolische Leiter weisend.

Guten Tag und herzlich willkommen bei Radio Gloria. Heute ist Freitag, der 19. Juni, in der 11. Woche im Jahreskreis. Und ich freue mich sehr, dass Sie eingeschaltet haben. 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

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Vielen Dank fürs Zuhören und vergelt's Gott für Ihre Unterstützung, Ihr Gebet und Ihre Verbundenheit. Das Radio Gloria Team wünscht Ihnen Gottes Segen und einen ganz gelungenen Tag für Sie, die Monika Neiger.

Jetzt übertragen wir aus der Wallfahrtskirche Maria Schutz am Semmering das Rosenkranzgebet und anschliessend die Heilige Messe.

0: Hochgelobt und angebetet seist du, Herr Jesus Christus, hier im allerheiligsten Sakrament des Altares.
1: Von nun an bis in Ewigkeit. Amen.
0: Herr Jesus Christus, am Freitag schaut die Kirche auf dein heiliges Leiden. Und wir Passionisten tun das ganz besonders heute. Wir schauen ganz besonders auf das Geheimnis deines Leidens, auf deine Geißelung. Und wir wollen wirklich jetzt in dieser Zeit auch des Rosenkranzes, wenn wir den schmerzhaften Rosenkranz beten, eintauchen in dein Leiden, das sich gezeigt hat als Ausdruck der größten Liebe zu uns. Es geht nicht um das Leid, es geht um die Liebe, mit der es getragen wurde von dir für uns. Aus Liebe zu uns hast du gelitten. Und so betrachten wir an deiner Hand, liebe Mutter, das Leiden deines Sohnes und wir bitten dich, dass du uns hineinführst in das Geheimnis der Liebe Gottes zu uns, das sich im Leiden offenbart hat. Nimm uns an die Hand, heilige Mutter, und führe uns. Im Namen des Vaters und des Sohnes und des Heiligen Geistes.
1: Amen.
0: Ich glaube an Gott, den Vater, den Allmächtigen, den Schöpfer des Himmels und der Erde, und an Jesus Christus, seinen eingeborenen Sohn, unseren Herrn, empfangen durch den Heiligen Geist, geboren von der Jungfrau Maria, gelitten unter Pontius Pilatus, gekreuzigt, gestorben und begraben, hinabgestiegen in das Reich des Todes, am dritten Tage auferstanden von den Toten, aufgefahren in den Himmel. Er sitzt zur Rechten Gottes des allmächtigen Vaters. Von dort wird er kommen, zu richten die Lebenden und die Toten.
1: Ich glaube an den Heiligen Geist, die heilige katholische Kirche, Gemeinschaft der Heiligen, Übung der Sünden, Auferstehung der Toten und das ewige Leben. Amen.
0: Ehre sei dem Vater und dem Sohn und dem Heiligen Geist.
1: Wie im Anfang, so auch jetzt und alle Zeit und in Ewigkeit. Amen.
0: Vater unser im Himmel, geheiligt werde dein Name, dein Reich komme, dein Wille geschehe, wie im Himmel, so auf Erden.
1: Unser tägliches Brot gib uns heute und vergib uns unsere Schuld, wie auch wir vergeben unseren Schuldigen. Und führe uns nicht in Versuchung, sondern erlöse uns von den Bösen.
0: Gegrüßet seist du, Maria, voll der Gnade, der Herr ist mit dir. Du bist gebenedeit unter den Frauen, und gebenedeit ist die Frucht deines Leibes, Jesus, der in uns den Glauben vermehre.
1: Heilige Maria, Mutter Gottes, bitte für uns Sünder, jetzt und in der Stunde unseres Todes. Amen.
0: Gegrüßet seist du, Maria, voll der Gnade, der Herr ist mit dir. Du bist gebenedeit unter den Frauen, und gebenedeit ist die Frucht deines Leibes, Jesus, der in uns die Hoffnung stärke.
1: Heilige Maria, Mutter Gottes, bitte für uns Sünder, jetzt und in der Stunde unseres Todes. Amen.
0: Gegrüßet seist du, Maria, voll der Gnade, der Herr ist mit dir. Du bist gebenedeit unter den Frauen, und gebenedeit ist die Frucht deines Leibes, Jesus, der in uns die Liebe entzünde.
1: Heilige Maria, Mutter Gottes, bitte für uns Sünder, jetzt und in der Stunde unseres Todes. Amen.
0: Ehre sei dem Vater und dem Sohn und dem Heiligen Geist.
1: Wie im Anfang, so auch jetzt und alle Zeit und in Ewigkeit. Amen.
0: Vater unser im Himmel, geheiligt werde dein Name, dein Reich komme, dein Wille geschehe, wie im Himmel, so auf Erden.
1: Unser tägliches Brot gib uns heute und vergib uns unsere Schuld, wie auch wir vergeben unseren Schuldigen. Und führe uns nicht in Versuchung, sondern erlöse uns von den Bösen.
0: Gegrüßet seist du, Maria, voll der Gnade, der Herr ist mit dir. Du bist gebenedeit unter den Frauen, und gebenedeit ist die Frucht deines Leibes, Jesus, der für uns Blut geschwitzt hat.
1: Heilige Maria, Mutter Gottes, bitte für uns Sünder, jetzt und in der Stunde unseres Todes. Amen.
0: Gegrüßet seist du, Maria, voll der Gnade, der Herr ist mit dir. Du bist gebenedeit unter den Frauen, und gebenedeit ist die Frucht deines Leibes, Jesus, der für uns Blut geschwitzt hat.
1: Heilige Maria, Mutter Gottes, bitte für uns Sünder, jetzt und in der Stunde unseres Todes. Amen.
0: Gegrüßet seist du, Maria, voll der Gnade, der Herr ist mit dir. Du bist gebenedeit unter den Frauen, und gebenedeit ist die Frucht deines Leibes, Jesus, der für uns Blut geschwitzt hat.
1: Heilige Maria, Mutter Gottes, bitte für uns Sünder, jetzt und in der Stunde unseres Todes. Amen.
0: Gegrüßet seist du, Maria, voll der Gnade, der Herr ist mit dir. Du bist gebenedeit unter den Frauen, und gebenedeit ist die Frucht deines Leibes, Jesus, der für uns Blut geschwitzt hat.
1: Heilige Maria, Mutter Gottes, bitte für uns Sünder, jetzt und in der Stunde unseres Todes. Amen.
0: Gegrüßet seist du, Maria, voll der Gnade, der Herr ist mit dir. Du bist gebenedeit unter den Frauen, und gebenedeit ist die Frucht deines Leibes, Jesus, der für uns Blut geschwitzt hat.
1: Heilige Maria, Mutter Gottes, bitte für uns Sünder, jetzt und in der Stunde unseres Todes. Amen.
0: Gegrüßet seist du, Maria, voll der Gnade, der Herr ist mit dir. Du bist gebenedeit unter den Frauen, und gebenedeit ist die Frucht deines Leibes, Jesus, der für uns Blut geschwitzt hat.
1: Heilige Maria, Mutter Gottes, bitte für uns Sünder, jetzt und in der Stunde unseres Todes. Amen.
0: Gegrüßet seist du, Maria, voll der Gnade, der Herr ist mit dir. Du bist gebenedeit unter den Frauen, und gebenedeit ist die Frucht deines Leibes, Jesus, der für uns Blut geschwitzt hat.
1: Heilige Maria, Mutter Gottes, bitte für uns Sünder, jetzt und in der Stunde unseres Todes. Amen.
0: Gegrüßet seist du, Maria, voll der Gnade, der Herr ist mit dir. Du bist gebenedeit unter den Frauen, und gebenedeit ist die Frucht deines Leibes, Jesus, der für uns Blut geschwitzt hat.
1: Heilige Maria, Mutter Gottes, bitte für uns Sünder, jetzt und in der Stunde unseres Todes. Amen.
0: Gegrüßet seist du, Maria, voll der Gnade, der Herr ist mit dir. Du bist gebenedeit unter den Frauen, und gebenedeit ist die Frucht deines Leibes, Jesus, der für uns Blut geschwitzt hat.
1: Heilige Maria, Mutter Gottes, bitte für uns Sünder, jetzt und in der Stunde unseres Todes. Amen.
0: Gegrüßet seist du, Maria, voll der Gnade, der Herr ist mit dir. Du bist gebenedeit unter den Frauen, und gebenedeit ist die Frucht deines Leibes, Jesus, der für uns Blut geschwitzt hat.
1: Heilige Maria, Mutter Gottes, bitte für uns Sünder, jetzt und in der Stunde unseres Todes. Amen.
0: Ehre sei dem Vater und dem Sohn und dem Heiligen Geist.
1: Wie im Anfang, so auch jetzt und alle Zeit und in Ewigkeit. Amen.
0: O mein Jesus, verzeih uns unsere Sünden, bewahre uns vor dem Feuer der Hölle, führe alle Seelen in den Himmel, besonders jene, die deiner Barmherzigkeit am meisten bedürfen.
1: Vater unser im Himmel, geheiligt werde dein Name, dein Reich komme, dein Wille geschehe, wie im Himmel, so auf Erden.
0: Unser tägliches Brot gib uns heute und vergib uns unsere Schuld, wie auch wir vergeben unseren Schuldigern, und führe uns nicht in Versuchung, sondern erlöse uns von dem Bösen.
1: Gegrüßet seist du, Maria, voll der Gnade, der Herr ist mit dir. Du bist gebenedeit unter den Frauen, und gebenedeit ist die Frucht deines Leibes, Jesus, der für uns gegeißelt worden ist.
0: Heilige Maria, Mutter Gottes, bitte für uns Sünder, jetzt und in der Stunde unseres Todes. Amen.
1: Gegrüßet seist du, Maria, voll der Gnade, der Herr ist mit dir. Du bist gebenedeit unter den Frauen, und gebenedeit ist die Frucht deines Leibes, Jesus, der für uns gegeißelt worden ist.
0: Heilige Maria, Mutter Gottes, bitte für uns Sünder, jetzt und in der Stunde unseres Todes. Amen.
1: Gegrüßet seist du, Maria, voll der Gnade, der Herr ist mit dir. Du bist gebenedeit unter den Frauen, und gebenedeit ist die Frucht deines Leibes, Jesus, der für uns gegeißelt worden ist.
0: Heilige Maria, Mutter Gottes, bitte für uns Sünder, jetzt und in der Stunde unseres Todes. Amen.
1: Gegrüßet seist du, Maria, voll der Gnade, der Herr ist mit dir. Du bist gebenedeit unter den Frauen, und gebenedeit ist die Frucht deines Leibes, Jesus, der für uns gegeißelt worden ist.
0: Heilige Maria, Mutter Gottes, bitte für uns Sünder, jetzt und in der Stunde unseres Todes. Amen.
1: Gegrüßet seist du, Maria, voll der Gnade, der Herr ist mit dir. Du bist gebenedeit unter den Frauen, und gebenedeit ist die Frucht deines Leibes, Jesus, der für uns gegeißelt worden ist.
0: Heilige Maria, Mutter Gottes, bitte für uns Sünder, jetzt und in der Stunde unseres Todes. Amen.
1: Gegrüßet seist du, Maria, voll der Gnade, der Herr ist mit dir. Du bist gebenedeit unter den Frauen, und gebenedeit ist die Frucht deines Leibes, Jesus, der für uns gegeißelt worden ist.
0: Heilige Maria, Mutter Gottes, bitte für uns Sünder, jetzt und in der Stunde unseres Todes. Amen.
1: Gegrüßet seist du, Maria, voll der Gnade, der Herr ist mit dir. Du bist gebenedeit unter den Frauen, und gebenedeit ist die Frucht deines Leibes, Jesus, der für uns gegeißelt worden ist.
0: Heilige Maria, Mutter Gottes, bitte für uns Sünder, jetzt und in der Stunde unseres Todes. Amen.
1: Gegrüßet seist du, Maria, voll der Gnade, der Herr ist mit dir. Du bist gebenedeit unter den Frauen, und gebenedeit ist die Frucht deines Leibes, Jesus, der für uns gegeißelt worden ist.
0: Heilige Maria, Mutter Gottes, bitte für uns Sünder, jetzt und in der Stunde unseres Todes. Amen.
1: Gegrüßet seist du, Maria, voll der Gnade, der Herr ist mit dir. Du bist gebenedeit unter den Frauen, und gebenedeit ist die Frucht deines Leibes, Jesus, der für uns gegeißelt worden ist.
0: Heilige Maria, Mutter Gottes, bitte für uns Sünder, jetzt und in der Stunde unseres Todes. Amen.
1: Gegrüßet seist du, Maria, voll der Gnade, der Herr ist mit dir. Du bist gebenedeit unter den Frauen, und gebenedeit ist die Frucht deines Leibes, Jesus, der für uns gegeißelt worden ist.
0: Heilige Maria, Mutter Gottes, bitte für uns Sünder, jetzt und in der Stunde unseres Todes. Amen.
1: Sei dem Vater und dem Sohn und dem Heiligen Geist.
0: Wie im Anfang, so auch jetzt und alle Zeit und in Ewigkeit. Amen.
1: O mein Jesus,
0: verzeih uns unsere Sünden, bewahre uns vor dem Feuer der Hölle, führe alle Seelen in den Himmel, besonders jene, die deiner Barmherzigkeit am meisten bedürfen. Vater unser im Himmel, geheiligt werde dein Name, dein Reich komme, dein Wille geschehe, wie im Himmel, so auf Erden.
1: Unser tägliches Brot gib uns heute und vergib uns unsere Schuld, wie auch wir vergeben unseren Schuldigern. Und führe uns nicht in Versuchung, sondern erlöse uns von dem Bösen.
0: Gegrüßet seist du, Maria, voll der Gnade, der Herr ist mit dir. Du bist gebenedeit unter den Frauen, und gebenedeit ist die Frucht deines Leibes, Jesus, der für uns mit Dornen gekrönt worden ist.
1: Heilige Maria, Mutter Gottes, bitte für uns Sünder, jetzt und in der Stunde unseres Todes. Amen.
0: Gegrüßet seist du, Maria, voll der Gnade, der Herr ist mit dir. Du bist gebenedeit unter den Frauen, und gebenedeit ist die Frucht deines Leibes, Jesus, der für uns mit Dornen gekrönt worden ist.
1: Heilige Maria, Mutter Gottes, bitte für uns Sünder, jetzt und in der Stunde unseres Todes. Amen.
0: Gegrüßet seist du, Maria, voll der Gnade, der Herr ist mit dir. Du bist gebenedeit unter den Frauen, und gebenedeit ist die Frucht deines Leibes, Jesus, der für uns mit Dornen gekrönt worden ist.
1: Heilige Maria, Mutter Gottes, bitte für uns Sünder, jetzt und in der Stunde unseres Todes. Amen.
0: Gegrüßet seist du, Maria, voll der Gnade, der Herr ist mit dir. Du bist gebenedeit unter den Frauen, und gebenedeit ist die Frucht deines Leibes, Jesus, der für uns mit Dornen gekrönt worden ist.
1: Heilige Maria, Mutter Gottes, bitte für uns Sünder, jetzt und in der Stunde unseres Todes. Amen.
0: Gegrüßet seist du, Maria, voll der Gnade, der Herr ist mit dir. Du bist gebenedeit unter den Frauen, und gebenedeit ist die Frucht deines Leibes, Jesus, der für uns mit Dornen gekrönt worden ist.
1: Heilige Maria, Mutter Gottes, bitte für uns Sünder, jetzt und in der Stunde unseres Todes. Amen.
0: Gegrüßet seist du, Maria, voll der Gnade, der Herr ist mit dir. Du bist gebenedeit unter den Frauen, und gebenedeit ist die Frucht deines Leibes, Jesus, der für uns mit Dornen gekrönt worden ist.
1: Heilige Maria, Mutter Gottes, bitte für uns Sünder, jetzt und in der Stunde unseres Todes. Amen.
0: Gegrüßet seist du, Maria, voll der Gnade, der Herr ist mit dir. Du bist gebenedeit unter den Frauen, und gebenedeit ist die Frucht deines Leibes, Jesus, der für uns mit Dornen gekrönt worden ist.
1: Heilige Maria, Mutter Gottes, bitte für uns Sünder, jetzt und in der Stunde unseres Todes. Amen.
0: Gegrüßet seist du, Maria, voll der Gnade, der Herr ist mit dir. Du bist gebenedeit unter den Frauen, und gebenedeit ist die Frucht deines Leibes, Jesus, der für uns mit Dornen gekrönt worden ist.
1: Heilige Maria, Mutter Gottes, bitte für uns Sünder, jetzt und in der Stunde unseres Todes. Amen.
0: Gegrüßet seist du, Maria, voll der Gnade, der Herr ist mit dir. Du bist gebenedeit unter den Frauen, und gebenedeit ist die Frucht deines Leibes, Jesus, der für uns mit Dornen gekrönt worden ist.
1: Heilige Maria, Mutter Gottes, bitte für uns Sünder, jetzt und in der Stunde unseres Todes. Amen.
0: Gegrüßet seist du, Maria, voll der Gnade, der Herr ist mit dir. Du bist gebenedeit unter den Frauen, und gebenedeit ist die Frucht deines Leibes, Jesus, der für uns mit Dornen gekrönt worden ist.
1: Heilige Maria, Mutter Gottes, bitte für uns Sünder, jetzt und in der Stunde unseres Todes. Amen.
0: Ehre sei dem Vater und dem Sohn und dem Heiligen Geist.
1: Wie im Anfang, so jetzt und alle Zeit und in Ewigkeit. Amen.
0: O mein Jesus, verzeih uns unsere Sünden, bewahre uns vor dem Feuer der Hölle, führe alle Seelen in den Himmel, besonders jene, die deiner Barmherzigkeit am meisten bedürfen.
1: Vater unser im Himmel, geheiligt werde dein Name, dein Reich komme, dein Wille geschehe, wie im Himmel, so auf Erden.
0: Unser tägliches Brot gib uns heute und vergib uns unsere Schuld, wie auch wir vergeben unseren Schuldigern, und führe uns nicht in Versuchung, sondern erlöse uns von dem Bösen.
1: Gegrüßet seist du, Maria, voll der Gnade, der Herr ist mit dir. Du bist gebenedeit unter den Frauen, und gebenedeit ist die Frucht deines Leibes, Jesus, der für uns das schwere Kreuz getragen hat.
0: Heilige Maria, Mutter Gottes, bitte für uns Sünder, jetzt und in der Stunde unseres Todes. Amen.
1: Gegrüßet seist du, Maria, voll der Gnade, der Herr ist mit dir. Du bist gebenedeit unter den Frauen, und gebenedeit ist die Frucht deines Leibes, Jesus, der für uns das schwere Kreuz getragen hat.
0: Heilige Maria, Mutter Gottes, bitte für uns Sünder, jetzt und in der Stunde unseres Todes. Amen.
1: Gegrüßet seist du, Maria, volle Gnade, der Herr ist mit dir. Du bist gebenedeit unter den Frauen, und gebenedeit ist die Frucht deines Leibes, Jesus, der für uns das schwere Kreuz getragen hat.
0: Heilige Maria, Mutter Gottes, bitte für uns Sünder, jetzt und in der Stunde unseres Todes. Amen.
1: Gegrüßet seist du, Maria, volle Gnade, der Herr ist mit dir. Du bist gebenedeit unter den Frauen, und gebenedeit ist die Frucht deines Leibes, Jesus, der für uns das schwere Kreuz getragen hat.
0: Heilige Maria, Mutter Gottes, bitte für uns Sünder, jetzt und in der Stunde unseres Todes. Amen.
1: Gegrüßet seist du, Maria, volle Gnade, der Herr ist mit dir. Du bist gebenedeit unter den Frauen, und gebenedeit ist die Frucht deines Leibes, Jesus, der für uns das schwere Kreuz getragen hat.
0: Heilige Maria, Mutter Gottes, bitte für uns Sünder, jetzt und in der Stunde unseres Todes. Amen.
1: Gegrüßet seist du, Maria, volle Gnade, der Herr ist mit dir. Du bist gebenedeit unter den Frauen, und gebenedeit ist die Frucht deines Leibes, Jesus, der für uns das schwere Kreuz getragen hat.
0: Heilige Maria, Mutter Gottes, bitte für uns Sünder, jetzt und in der Stunde unseres Todes. Amen.
1: Gegrüßet seist du, Maria, volle Gnade, der Herr ist mit dir. Du bist gebenedeit unter den Frauen, und gebenedeit ist die Frucht deines Leibes, Jesus, der für uns das schwere Kreuz getragen hat.
0: Heilige Maria, Mutter Gottes, bitte für uns Sünder, jetzt und in der Stunde unseres Todes. Amen.
1: Gegrüßet seist du, Maria, voll der Gnade, der Herr ist mit dir. Du bist gebenedeit unter den Frauen, und gebenedeit ist die Frucht deines Leibes, Jesus, der für uns das schwere Kreuz getragen hat.
0: Heilige Maria, Mutter Gottes, bitte für uns Sünder, jetzt und in der Stunde unseres Todes. Amen.
1: Gegrüßet seist du, Maria, volle Gnade, der Herr ist mit dir. Du bist gebenedeit unter den Frauen, und gebenedeit ist die Frucht deines Leibes, Jesus, der für uns das schwere Kreuz getragen hat.
0: Heilige Maria, Mutter Gottes, bitte für uns Sünder, jetzt und in der Stunde unseres Todes. Amen.
1: Gegrüßet seist du, Maria, volle Gnade, der Herr ist mit dir. Du bist gebenedeit unter den Frauen, und gebenedeit ist die Frucht deines Leibes, Jesus, der für uns das schwere Kreuz getragen hat.
0: Heilige Maria, Mutter Gottes, bitte für uns Sünder, jetzt und in der Stunde unseres Todes. Amen.
1: Ehre sei dem Vater und dem Sohn und dem Heiligen Geist.
0: Wie im Anfang, so auch jetzt und alle Zeit und in Ewigkeit. Amen.
1: O mein Jesus,
0: verzeih uns unsere Sünden, bewahre uns vor dem Feuer der Hölle, führe alle Seelen in den Himmel, besonders jene, die deiner Barmherzigkeit am meisten bedürfen. Vater unser im Himmel, geheiligt werde dein Name, dein Reich komme, dein Wille geschehe, wie im Himmel, so auf Erden.
1: Unser tägliches Brot gib uns heute und vergib uns unsere Schuld, wie auch wir vergeben unseren Schuldigen. Und führe uns nicht in Versuchung, sondern erlöse uns von dem Bösen.
0: Gegrüßet seist du, Maria, voll der Gnade, der Herr ist mit dir. Du bist gebenedeit unter den Frauen, und gebenedeit ist die Frucht deines Leibes, Jesus, der für uns gekreuzigt worden ist.
1: Heilige Maria, Mutter Gottes, bitte für uns Sünder, jetzt und in der Stunde unseres Todes. Amen.
0: Gegrüßet seist du, Maria, voll der Gnade, der Herr ist mit dir. Du bist gebenedeit unter den Frauen, und gebenedeit ist die Frucht deines Leibes, Jesus, der für uns gekreuzigt worden ist.
1: Heilige Maria, Mutter Gottes, bitte für uns Sünder, jetzt und in der Stunde unseres Todes. Amen.
0: Gegrüßet seist du, Maria, voll der Gnade, der Herr ist mit dir. Du bist gebenedeit unter den Frauen, und gebenedeit ist die Frucht deines Leibes, Jesus, der für uns gekreuzigt worden ist.
1: Heilige Maria, Mutter Gottes, bitte für uns Sünder, jetzt und in der Stunde unseres Todes. Amen.
0: Gegrüßet seist du, Maria, voll der Gnade, der Herr ist mit dir. Du bist gebenedeit unter den Frauen, und gebenedeit ist die Frucht deines Leibes, Jesus, der für uns gekreuzigt worden ist.
1: Heilige Maria, Mutter Gottes, bitte für uns Sünder, jetzt und in der Stunde unseres Todes. Amen.
0: Gegrüßet seist du, Maria, voll der Gnade, der Herr ist mit dir. Du bist gebenedeit unter den Frauen, und gebenedeit ist die Frucht deines Leibes, Jesus, der für uns gekreuzigt worden ist.
1: Heilige Maria, Mutter Gottes, bitte für uns Sünder, jetzt und in der Stunde unseres Todes. Amen.
0: Gegrüßet seist du, Maria, voll der Gnade, der Herr ist mit dir. Du bist gebenedeit unter den Frauen, und gebenedeit ist die Frucht deines Leibes, Jesus, der für uns gekreuzigt worden ist.
1: Heilige Maria, Mutter Gottes, bitte für uns Sünder, jetzt und in der Stunde unseres Todes. Amen.
0: Gegrüßet seist du, Maria, voll der Gnade, der Herr ist mit dir. Du bist gebenedeit unter den Frauen, und gebenedeit ist die Frucht deines Leibes, Jesus, der für uns gekreuzigt worden ist.
1: Heilige Maria, Mutter Gottes, bitte für uns Sünder, jetzt und in der Stunde unseres Todes. Amen.
0: Gegrüßet seist du, Maria, voll der Gnade, der Herr ist mit dir. Du bist gebenedeit unter den Frauen, und gebenedeit ist die Frucht deines Leibes, Jesus, der für uns gekreuzigt worden ist.
1: Heilige Maria, Gottes, bitte für uns Sünder, jetzt und in der Stunde unseres Todes. Amen.
0: Gegrüßet seist du, Maria, voll der Gnade, der Herr ist mit dir. Du bist gebenedeit unter den Frauen, und gebenedeit ist die Frucht deines Leibes, Jesus, der für uns gekreuzigt worden ist.
1: Heilige Maria, Mutter Gottes, bitte für uns Sünder, jetzt und in der Stunde unseres Todes. Amen.
0: Gegrüßet seist du, Maria, voll der Gnade, der Herr ist mit dir. Du bist gebenedeit unter den Frauen, und gebenedeit ist die Frucht deines Leibes, Jesus, der für uns gekreuzigt worden ist.
1: Heilige Maria, Mutter Gottes, bitte für uns Sünder, jetzt und in der Stunde unseres Todes. Amen.
0: Ehre sei dem Vater und dem Sohn und dem Heiligen Geist.
1: Wie im Anfang, so jetzt und alle Zeit und in Ewigkeit. Amen.
0: O mein Jesus, verzeih uns unsere Sünden, bewahre uns vor dem Feuer der Hölle, führe alle Seelen in den Himmel, besonders jene, die deiner Barmherzigkeit am meisten bedürfen. Wir beten dich an, Herr Jesus Christus, und wir preisen dich.
1: Denn durch dein heiliges Kreuz hast du die Welt erlöst.

Herr Jesus Christus, im wunderbaren Sakrament des Altares hast du uns das Gedächtnis deines Leidens und deiner Auferstehung hinterlassen. Gib uns die Gnade, die heiligen Geheimnisse.

0: Er wurde wegen unserer Sünden zermalmt. Zu unserem Heil lag die Strafe auf ihm. Durch seine Wunden sind wir geheilt. Im Namen des Vaters und des Sohnes und des Heiligen Geistes.
1: Amen.
0: Der Herr sei mit euch.
1: Und mit deinem Geist.
0: Liebe Brüder und Schwestern, der Freitag ist in der Kirche immer ein besonderer Tag des Gedächtnisses des Leidens Christi. Und für uns als Passionisten ist es natürlich noch einmal mehr ein wichtiger Tag. Es ist ein Tag, wo wir der größten Liebe unseres Herrn gedenken. Es geht bei Leiden, Sterben nicht um das Leiden an sich oder den Tod an sich, den Tod Jesu, sondern es geht darum, um diese Liebe, mit der er es getragen hat für uns, um uns damit auch in jedem Bereich unseres Leidens seiner Liebe zuzusagen. Es gibt keinen Bereich menschlichen Leidens, wo nicht die Liebe Gottes schon gewesen wäre. Er hat sich hingegeben für uns, um uns aus dem Leid herauszuholen, indem er es mit uns geteilt hat und durch die Auferstehung zu erlösen. Das ist unser Gott und das ist das, was wir freitags auch gedenken. Und wir Passionisten schauen heute besonders auf das Geheimnis Jesus, der für uns gegeißelt worden ist. Die Geißelung Jesu als das, was er für uns erlitten hat. Zu Beginn dieser heiligen Feier, wo wir auch dem Leiden und Sterben Jesu begegnen in seinem Opfer, wollen wir uns bereiten, unser Herz bereiten, damit wir reinen Herzens auch dieses Opfer und diese Liebe in unser Herz lassen können und sprechen zu Beginn vor Gott und auch voreinander das Schuldbekenntnis. Ich bekenne Gott, dem Allmächtigen und allen Brüdern und Schwestern, dass ich Gutes unterlassen und Böses getan habe. Ich habe gesündigt in Gedanken, Worten und Werken, durch meine Schuld, durch meine Schuld, durch meine große Schuld. Darum bitte ich die selige Jungfrau Maria, alle Engel und Heiligen und euch, Brüder und Schwestern, für mich zu beten bei Gott, unserem Herrn. Der allmächtige Gott, er erbarme sich unser, erlasse uns die Sünden nach und führe uns zum ewigen Leben.
1: Amen.

Herr Jesus Christus, zu unserem Heil hast du die menschliche Schwachheit auf dich genommen. Um uns zu erlösen, bist du gegeißelt worden. Lass uns dein heiliges Leiden verehren und reinige uns durch das kostbare Blut von aller Schuld.

0: Lesung aus dem zweiten Buch der Könige. In jenen Tagen, als Athalia, die Mutter Ahasises, sah, dass ihr Sohn tot war, ging sie daran, die ganze Nachkommenschaft der königlichen Familie auszurotten. Doch Josheba, die Tochter des Königs Joram und Schwester Ahasias, nahm Joasch, den Sohn Ahasias, aus dem Kreis der Königssöhne, die ermordet werden sollten, weg und brachte ihn mit seiner Amme in die Bettenkammer. Dort versteckte sie ihn vor Athalia, sodass er nicht getötet wurde. Er blieb 6 Jahre bei ihr im Haus des Herrn verborgen, während Athalia das Land regierte. Im 7. Jahr bestellte der Priester Jojada die Hundertschaftsführer der Karer und Läufer zu sich. Er führte sie in das Haus des Herrn, schloss mit ihnen ein Abkommen, ließ sie im Haus des Herrn schwören und zeigte ihnen den Sohn des Königs. Die Führer der Hundertschaften befolgten alle Gebote des Priesters Jojada. Jeder holte seine Leute, sowohl jene, die am Sabbat aufzogen, als auch jene, die am Sabbat abzogen. Sie kamen zum Priester Jojada, und dieser gab den Anführern der Hundertschaften die Lanzen und Schilde, die dem König David gehört hatten und sich jetzt im Haus des Herrn befanden. Die Läufer stellten sich mit der Waffe in der Hand von der Südseite des Tempels bis zur Nordseite vor dem Altar und dem Tempel rings um den König auf. Dann führte Jojada den Königssohn heraus und überreichte ihm den Stirnreif und das Bundeszeugnis. So machten sie ihn zum König, salbten ihn, klatschten in die Hände und riefen: Es lebe der König! Als Athalia das Geschrei des Volkes hörte, kam sie zu den Leuten in das Haus des Herrn. Da sah sie den König am gewohnten Platz bei der Säule stehen. Die Obersten und die Trompeter waren bei ihm, und alle Bürger des Landes waren voller Freude und bliesen die Trompeten. Athalia zerriss ihre Kleider und schrie: Verrat, Verrat! Doch der Priester Jojada befahl den Hundertschaftsführern, die das Kommando über die Truppen hatten: Führt sie durch die Reihen hinaus und schlagt jeden mit dem Schwert nieder, der ihr folgen will. Denn, so sagte der Priester, sie soll nicht im Haus des Herrn getötet werden. Da legte man Hand an sie, und als sie an den Weg kam, auf dem man die Pferde zum Palast des Königs führt, wurde sie dort getötet. Jojada schloss den Bund zwischen dem Herrn und dem König und dem Volk. Sie versprachen, dass sie das Volk des Herrn sein wollten, und auch zwischen König und Volk schloss er den Bund. Darauf zogen alle Bürger des Landes zum Baalstempel und rissen ihn nieder. Sie zertrümmerten seine Altäre und Bilder vollständig und erschlugen den Baalspriester Matan vor den Altären. Auch stellte Jojada Posten vor das Haus des Herrn. Alle Bürger des Landes waren voll Freude und die Stadt blieb ruhig. Athalia aber hatte man vor dem Palast des Königs mit dem Schwert umgebracht. Wort des lebendigen Gottes.
1: Dank sei Gott.
0: Der Herr hat den Zion erwählt. Der Herr hat David Treue geschworen. Nicht wird er von ihr lassen. Einen Spross deines Leibes will ich setzen auf deinen Thron.
2: Der Herr hat den Zion erwählt.
0: Wenn deine Söhne meinen Bund bewahren, mein Zeugnis, das ich sie lehre, dann sollen auch ihre Söhne auf deinem Thron sitzen für immer.
2: Der Herr hat den Zion erwählt.
0: Ihn begehrt zu seinem Wohnsitz. Das ist für immer der Ort meiner Ruhe. Hier will ich wohnen, ich hab ihn erkoren.
2: Der Herr hat den Zion erwählt.
0: Dort bringe ich Davids Macht zum Sprießen und stelle eine Leuchte auf für meinen Gesalbten. Ich kleide seine Feinde in Schande, doch auf ihm wird seine Krone erglänzen.
2: Der Herr hat den Zion erwählt.
0: Halleluja, Halleluja.
3: Halleluja, Halleluja.
0: Selig, die arm sind vor Gott, denn ihnen gehört das Himmelreich.
3: Halleluja, Halleluja. Halleluja.
4: Der Herr sei mit euch
5: und mit deinem Geiste.
4: Aus dem Heiligen Evangelium nach Matthäus.
6: Ehre sei dir, o Herr.
4: In jener Zeit sprach Jesus zu seinen Jüngern: Sammelt euch nicht Schätze hier auf der Erde, wo Motte und Wurm sie zerstören und wo Diebe einbrechen und sie stehlen, sondern sammelt euch Schätze im Himmel, wo weder Motte noch Wurm sie zerstören und keine Diebe einbrechen und sie stehlen. Denn wo dein Schatz ist, da ist auch dein Herz. Die Leuchte des Leibes ist das Auge. Wenn dein Auge gesund ist, dann wird dein ganzer Leib hell sein. Wenn aber dein Auge krank ist, dann wird auch dein ganzer Leib finster sein. Wenn nun das Licht in dir Finsternis ist, wie groß muss dann die Finsternis sein? Evangelium unseres Herrn Jesus Christus.
2: Lob sei dir, Christus.

Liebe Brüder und Schwestern, liebe Mitbrüder, ich denke, wir Passionisten kennen nur zu gut die ganzen sehr oft schlechten Witze, manchmal auch gute Witze über unsere Spiritualität der Passion, dass Ostern eine unfreiwillige Unterbrechung unserer Spiritualität wäre und lauter so Sachen. Wir werden immer wieder darauf angesprochen, ihr Passionisten, warum schaut ihr denn so auf das Leid? Was ist denn das? Könnt ihr euch nicht freuen, die Freude der Auferstehung? Ich glaube, wer uns persönlich kennt, weiß, dass wir uns freuen können. Also wir sind deswegen nicht irgendwie getrübt oder so, weil wir nur auf das Leid schauen, was wir nicht tun, oder weil wir das Leid in das Zentrum stellen, das Leiden Jesu, sondern es ist genau der Kern unserer Spiritualität und die Quelle unserer Freude, weil es nicht darum geht, um das Leiden Jesu an sich, ich habe es zu Beginn schon gesagt, sondern es geht darum, dass Gott in das menschliche Leid eingetreten ist und dort seine Liebe hineingetragen hat und in seiner großen Liebe, um uns zu erlösen, um uns diese Freiheit von der Sünde zu schenken, uns erlöst hat, durch das Leid hindurch. Das ist das Entscheidende. Und dann ist ja eigentlich die Quelle der Freude, dass wir selbst im Leid noch Gott begegnen können, gegeben. Also es geht überhaupt nicht darum, irgendwie nur traurig zu sein über das Leiden. Wir verehren nicht das Kreuz, das habe ich schon oft gesagt, sondern wir verehren den Gekreuzigten. Ein Kreuz ohne den Gekreuzigten wäre ein Ausdruck des Leidens, ein Folterwerkzeug. Wir schauen auf den Gekreuzigten, der in seiner Liebe uns erlöst hat. So viel nur zur Spiritualität der Passionisten, bevor das vielleicht immer wieder falsch verstanden wird. Ich habe gesagt, wir Passionisten schauen heute, wir haben immer an den nicht geprägten Zeiten, also wenn kein Gedenktag ist oder keine Oster- oder Fastenzeit oder was auch immer, an den Freitagen haben wir dann bestimmte Geheimnisse des Leidens Jesu, das wir betrachten. Und heute ist es eben das Geheimnis der Geißelung, dass wir ganz besonders auf die Geißelung schauen. Ich denke, von uns, vielen von uns, ist der Film The Passion von Mel Gibson vertraut. Und bei diesem Film ist es so, der ein sehr guter Film ist, also kein Hollywood-Schinken, wie man ihn kennt, sondern ein sehr realistischer Film über das Leiden Jesu und über diese Liebe, mit der er es getragen hat. Und bei diesem Film The Passion von Mel Gibson ist gerade die Geißelung sehr, sehr realistisch und drastisch dargestellt. Es geht auch darum, darauf zu schauen, was das bedeutet hat, das Leiden nicht wegzuwerfen.

Er will ihm wehtun. Sein Leib soll ihm zum Schmerz werden. Seine heilige Lebendigkeit soll zerstört werden. Und zwar ist es eine besondere Sünde, die sich hier gegen ihn wendet, die der Sinne. Ihre Lust verkehrt sich für den Herrn in Leiden. Schauen wir etwas hinein in dieses Geheimnis der Geißelung Jesu. Die Geißelung ist eine bewusste Sünde gegen die Sinne, so wie wir eben gehört haben. Eine Geißelung, dabei geht es darum, demjenigen sinnlichen Schmerz zuzufügen. Es geht darum, dass er möglichst viel Schmerz über seine Sinne erlebt. Oder die Sünde, die bewusste Sünde gegen den Leib, den Gott uns gegeben hat. Jeder Leib ist ein Geschenk Gottes, Tempel des Heiligen Geistes. Wir haben den Leib von ihm bekommen, er hat ihn wunderschön gestaltet und es ist auch ein Geschenk. Und wenn wir in dieser Geißelung eine bewusste Sinne gegen den Leib, den Gott uns gegeben hat, tun, so ist es ein bewusster sinnlicher Hass gegen Gott. Und diese bewusste Sünde gegen den Leib, den Gott uns gegeben hat, oder gegen die Sinne, ist vermutlich heute die häufigste Sünde, die am weitest verbreitete Sünde. Nicht nur außerhalb der Kirche. Wir brauchen nicht mit dem Finger auf andere deuten, sondern es betrifft uns genauso. Aber natürlich auch sehr in sehr großem Maße außerhalb der Glaubenden, also die Gott ablehnen oder ihm keinen Platz geben, dort wird es natürlich noch viel größer, viel schrecklicher, diese Sünde. Aber schauen wir mal hinein, was bedeutet das? Die häufigste Sünde gegen die Reinheit zum Beispiel ist eine Sünde gegen die Sinne, eine Sünde, bewusste Sünde gegen den Leib, dass man eben in der Reinheit der Sexualität sich nicht beherrschen kann oder will. Wie auch immer, dass das so propagiert wird, man kann sich ja frei ausleben, aber damit schädigen wir oder missbrauchen wir den Leib, den Gott uns gegeben hat, zu eigenen egoistischen Bedürfnissen. Wir wollen uns selbst befriedigen und der Friede kann nur von Gott kommen. Oder auch diese Sünde gegen den Leib in Rauschmitteln, in Alkohol, in Drogen, in Zigaretten, in Tabak, was auch immer, was heute alles so kursiert. Aber auch, und das ist ziemlich bedenklich, weil es schwer rückgängig zu machen ist, in Gesund- oder Schönheits-OPs oder sogar noch weiter Geschlechts-OPs. Oder auch Piercing, Tattoo, was auch immer, das ist alles eine Sünde wider den Leib. Also jetzt nicht, dass Sie Angst bekommen, wenn Sie ein kleines Tattoo haben oder Ihre Enkel oder sowas. Es geht darum, wenn man sich entstellt, wenn man den Leib wirklich entstellt, dass er nur noch hässlich ist, wenn jetzt alles zu tätowiert ist oder was auch immer oder zu gepierst ist, das ist sicher nicht der Leib, wie ihn Gott uns gegeben hat. Er ist ja kaum noch zu erkennen. Also darum geht es. Aber auch die Sünde wider den Leib, Folter, ist auch heute noch weit verbreitet. Das ist sehr häufig, vor allem in Kriegsgebieten, und deshalb ist es so wichtig, auch zu beten, vor allem für die Zivilbevölkerung und alle, die darunter leiden unter dem Krieg, dass nach wie vor Folter und Vergewaltigung weit verbreitet ist. Und sehr häufig ist in der heutigen Zeit, und das ist sowohl in der Kirche als auch außerhalb, die sinnliche Sünde der Augen, ganz besonders in der Pornografie. Das ist sehr weit verbreitet. Aber, das war jetzt eine Bestandsaufnahme, wie es heute so ist oder wie, was das bedeutet, diese Sünde wider den Leib. Aber, und das ist das Wichtige, Jesus kämpft für uns. Er will uns nicht dort ausgeliefert lassen. Er will, dass wir frei werden davon. Er kämpft für uns. Und jetzt komme ich wieder zu der Szene des Films, die Geißelung, weil Jesus mehrfach zusammenbricht an der Geißelsäule.

aber sich wirklich wieder ganz entschlossen aufrichtet. Und schon die Folterknechte denken, er spinnt, er ist irgendwie Masochist oder was auch immer, er möchte weiter gequält werden. Aber warum tut Jesus das? Weil er genau für uns diese Sünde wieder den Leib erduldet und uns davon erlöst. Er ist entschlossen, uns zu befreien. Er kämpft für uns, damit diese Sünde uns nicht gefangen hält. Die Sünde gegen die Sinne entstellt unseren Leib. Unser Leib wird hässlich, er wird verbraucht, er wird einfach nicht, er wird immer, ja, er kommt immer weiter weg von dem, wie er von Gott gedacht ist. Die Gebrochenheit und die Verletzlichkeit des menschlichen Leibes oder des Menschen wird sichtbar am Leib. Der Körper zeigt Gebrauchsspuren dieser Sünde von Alkohol, von Drogen, von häufigem Sex, was auch immer. Der Körper zeigt das und ja, er speichert das auch. Das sollte uns immer bewusst sein, dass es eben keine Bagatelle ist, diese Sünde wider den Leib, sondern dass es wirklich auch Gebrauchsspuren hinterlässt. Und was steckt dahinter? Warum ist diese Sünde da? Wir wissen, hinter der Sündhaftigkeit des Menschen steckt eine Person, nämlich der Teufel. Er möchte uns wirklich auch trennen von Gott. Er will uns ja verletzen, er will diesen Leib zerstören, er will diese Gottebenbildlichkeit, die wir bekommen haben, zerstören und uns entstellen. Er will die Ebenbildlichkeit Gottes im Menschen zerstören. Und bei der Geißelung Jesu wird seine Schönheit sozusagen verhüllt. Sie ist nicht mehr sichtbar. Ich bin ein Wurm, nicht mehr ein Mensch, betet der Herr sogar auch in seinem Leiden. Es ist wirklich dieses total Entstelltsein, was der Herr auf sich nimmt, freiwillig, um uns dort nahe zu sein, aber nicht um dort zu sagen, so, ich bin da, ist alles gut und sowas. Nein, um uns rauszuführen. Es geht darum, dass er uns verwandeln will. Wir kennen die Szene der Verklärung. Jesus strahlt in weißem Licht auf dem Berg Tabor. Er verwandelt sich vor den Augen der Jünger und sie sind geblendet von seiner Schönheit. Das ist es eigentlich, was Gott im Menschen darstellen will. Dieses helle Licht der Schönheit, die er in uns hineingelegt hat. Aber dieses Licht wird verhüllt durch die Sünde. Aber Jesus führt uns heraus, er kämpft für uns, das habe ich schon gesagt, er kämpft für uns, um uns dort herauszuholen. Und das sehen wir, auch wenn die Gebrauchsspuren da sind, die auch beim Herrn da waren, aber das sehen wir beim Auferstandenen. Der Auferstandene begegnet den Jüngern in einem leuchtenden Licht. Und was leuchtet am meisten? Die Wunden. Die Wunden des Herrn leuchten am meisten. Sie sind verwandelt, sie sind verklärt. Und das ist das, was auch der Herr bei uns bewirken will. Dass wir, er nimmt nicht diese Wunden weg, aber er verwandelt sie. Diese Wunden sind Teil unseres Lebens. Wir werden diese Wunden auch körperlich bei der Auferstehung am letzten Tag haben, sichtbar sein. Sie werden wie beim Herrn auch. Es ist Teil unseres Lebens. Der Herr nimmt diesen Teil unseres Lebens nicht weg, aber er verwandelt ihn. Und so verwandelt er auch unsere Wunden in ein leuchtendes Licht der Auferstehung und in ein leuchtendes Licht der Gnade. Und wenn Sie ehrlich sind, viele von uns oder wahrscheinlich die meisten sind auf unserem Glaubensweg durch viele Schmerzen und Verletzungen durchgegangen. Und was wird Ihnen heute am meisten zum Segen? Die Verletzungen in der Regel, wenn sie verklärt sind. Die Verletzungen, die wirklich schon geheilt sind, die werden für uns zum unbezahlbaren Schatz. Und da sind wir im Evangelium, dieser Schatz, den wir auch ja anschauen sollen. Dieser Schatz der Verwandlung des Herrn in unserem Leben, der Verwandlung des Leidens in Auferstehung, des Leidens in Freude, des Leidens in Segen, das wird uns zum Schatz. Und das ist es, worauf wir schauen sollen.
Das ist der Schatz, von dem unser Herz erfüllt sein sollte. Diese tiefe Dankbarkeit für die Erlösung aus dem, was uns verwundet hat, was uns verletzt hat. Aber was bedeutet das alles für uns? Ist das jetzt, machen wir einfach so weiter, der Herr kämpft ja eh für uns? Das wäre fatal. Es geht schon darum, wenn wir das erkannt haben, dass der Herr für uns kämpft, geht es darum, auch sich einzustimmen in seinen Weg. Er ruft uns zur Nachfolge auf. Jeder von uns, jeder Mensch letztendlich ist gerufen zur Nachfolge Jesu. Und da geht es auch darum, den Kampf um die Reinheit und um die Reinheit der Sinne zu führen, sich eben auch wirklich ganz bewusst rauszuhalten, sich nicht mitreißen zu lassen. Wenn andere zum Beispiel am Stammtisch darüber reden, dann über irgendwelche Frauen in einer derben Weise, dass man sich nicht beteiligt, dass man sagt, nein, das ist jetzt eigentlich ein bisschen unter der Gürtellinie, lasst uns über was anderes reden. Oder dass wir uns zurückhalten bei Konsum im Internet, dass wir uns zurückhalten bei Konsum auch der Rauschmittel, der Genussmittel nenne ich es mal, auch beim Wein oder beim, dass wir nicht sagen, ja, ich trinke so viel, dass es mir schadet, sondern dass wir einfach einen bewussten Umgang mit den Dingen haben, dass wir unseren Leib, aber auch den Leib der anderen wirklich schätzen, dass wir ihn nicht missbrauchen, dass wir ihn nicht entstellen, dass wir ihn nicht verletzen. Das ist die Nachfolge Jesu, uns selber auch an dieser Verwandlung teilhaben zu lassen, die uns schon zuteil wurde durch unsere Verletzungen. Das sollte uns verändern. Es geht nicht darum zu sagen, ja, ich habe jetzt viele Wunden und die werden mir dann zum Segen und dann mache ich gerade so weiter, weil dann kann ich den Menschen helfen. Das kann auch schiefgehen, weil die Sünde nimmt uns wirklich gefangen und es ist ein Kampf, dort herauszukommen. Und dieser Kampf ist das, was Jesus für uns gekämpft hat. Und hier schließt sich der Kreis, hier sind wir wieder dort, was ich zu Beginn gesagt habe, es ist wichtig, auf das Leiden des Herrn zu schauen. Wenn wir das nicht tun, wenn wir es auf die Seite schieben und nur im Halleluja-Auferstehung-Feeling sind, dann schmähen wir das Kreuz Christi. Dann werden wir nie wirklich auch erfahren und sehen, erstens, wie groß seine Liebe zu uns ist, weil er für uns gelitten hat, aber auch um die Macht der Sünde. Wir werden sie immer unterschätzen, wenn wir nicht genau hinschauen, was es den Herrn alles gekostet hat, die Sünde der Welt hinwegzunehmen. Deshalb lassen wir uns ein auf die Betrachtung des Leidens Christi, damit es in uns auch eine Verwandlung bewirkt, dass es unsere Wunden verwandelt, aber auch unser Leben verwandelt von einem Leben in der Finsternis der Sünde in das Licht der Nachfolge Jesu. Das ist unsere Aufgabe, das ist unsere Berufung. Amen.

0: So lasst uns beten zu unserem Erlöser, den der Vater wegen unserer Sünden der Geißelung auslieferte. Erbarme dich deines Volkes, Herr.
1: Erbarme dich deines Volkes, Herr.
2: Durch dein Blut hast du den neuen und ewigen Bund besiegelt. Gib, dass wir deinen Geboten folgen und deinem Bund treu bleiben.
1: Erbarme dich deines Volkes, Herr.
2: Du wurdest zum Spott der Menschen und warst verachtet wie ein Wurm. Lehre uns, dir in der Erniedrigung nachzufolgen.
1: Erbarme dich deines Volkes, Herr.
2: Du hast dich durch dein Leiden auf die Seite der Schwachen und Elenden gestellt. Schenke ihnen Kraft und Ausdauer.
1: Erbarme dich deines Volkes, Herr.
2: Stärke mit deiner Kraft die Gebeugten, mach uns fähig, sie brüderlich zu trösten.
1: Erbarme dich deines Volkes, Herr.
2: Wir beten für alle, die sich unserem Gebet anempfohlen haben und in den Anliegen aller, die mit uns über KTV und Radio Gloria diese heilige Messe mitfeiern, um Erhörung ihrer Bitten.
1: Erbarme dich deines Volkes, Herr.
2: Gedenke aller unserer Brüder, die entschlafen sind. Schenke ihnen Anteil am ewigen Leben.
1: Erbarme dich deines Volkes, Herr.
0: Um all das bitten wir durch ihn, der für uns gelitten, gegeißelt wurde und auferstanden ist, Christus, unseren Herrn.
1: Amen. Amen.

0: Gepriesen bist du, Herr, unser Gott, Schöpfer der Welt. Du schenkst uns das Brot, die Frucht der Erde und der menschlichen Arbeit. Wir bringen dieses Brot vor dein Angesicht, damit es uns das Brot des Lebens werde.
1: Gepriesen bist du in Ewigkeit, Herr, unser Gott.
0: Das Wasser sich mit dem Wein verbindet zum heiligen Zeichen.
2: Lass uns dieser Kelch
0: teilhaben an der Gottheit Christi, der unsere Menschennatur angenommen hat. Gepriesen bist du, Herr, unser Gott, Schöpfer der Welt. Du schenkst uns den Wein, die Frucht des Weinstocks und der menschlichen Arbeit. Wir bringen diesen Kelch vor dein Angesicht, damit er uns der Kelch des Heiles werde.
1: Gepriesen bist du in Ewigkeit, Herr, unser Gott.
0: Herr, wir kommen zu dir mit reumütigem Herzen und demütigem Sinn. Nimm uns an und gib, dass unser Opfer dir gefällt. Betet, Brüder und Schwestern, dass mein und euer Opfer Gott, dem allmächtigen Vater, gefalle.
1: Der Herr nehme das Opfer an aus deinen Händen, zum Lob und Ruhm seines Namens, zum Segen für uns und seine ganze heilige Kirche.
0: Amen. Allmächtiger Gott, durch diesen wunderbaren Tausch schenke uns eine glühende Liebe zu dir, wie sie dein eingeborener Sohn für uns empfunden hat, der zu unserem Heil die grausame Geißelung erduldete. Darum bitten wir durch

Ja, du bist heilig, großer Gott, und alle deine Werke verkünden dein Lob. Denn durch deinen Sohn, unseren Herrn Jesus Christus, und in der Kraft des Heiligen Geistes erfüllst du die ganze Schöpfung mit Leben und Gnade. Bis ans Ende der Zeiten versammelst du dir ein Volk, damit deinem Namen das reine Opfer dargebracht werde, vom Aufgang der Sonne bis zum Untergang. Darum bitten wir dich, allmächtiger Gott, heilige unsere Gaben durch deinen Geist, damit sie uns werden, Leib und Blut deines Sohnes, unseres Herrn Jesus Christus, der uns aufgetragen hat, dieses Geheimnis zu feiern. Denn in der Nacht, da er verraten wurde, nahm er das Brot und sagte Dank, brach es, reichte es seinen Jüngern und sprach: Nehmet und esset alle davon, das ist mein Leib, der für euch hingegeben wird.

Ebenso nahm er nach dem Mahl den Kelch, dankte wiederum, reichte ihn seinen Jüngern und sprach: Nehmet und trinket alle daraus, das ist der Kelch des neuen und ewigen Bundes, mein Blut, das für euch und für alle vergossen wird, zur Vergebung der Sünden. Tut dies zu meinem Gedächtnis.

0: Geheimnis des Glaubens.
1: Deinen Tod, o Herr, verkünden wir und deine Auferstehung preisen wir, bis du kommst in Herrlichkeit.
0: Darum, gütiger Vater, feiern wir das Gedächtnis deines Sohnes. Wir verkünden sein heilbringendes Leiden, seine glorreiche Auferstehung und Himmelfahrt und erwarten seine Wiederkunft. So bringen wir dir mit Lob und Dank dieses heilige und lebendige Opfer dar. Schau gütig auf die Gabe deiner Kirche, denn sie stellt dir das Lamm vor Augen, das geopfert wurde und uns nach deinem Willen mit dir versöhnt hat. Stärke uns durch den Leib und das Blut deines Sohnes und erfülle uns mit seinem Heiligen Geist, damit wir ein Leib und ein Geist werden in Christus.
2: Er mache uns auf immer zu einer Gabe, die dir wohlgefällt, damit wir das verheißene Erbe erlangen mit deinen Auserwählten, mit der seligen Jungfrau und Gottesmutter Maria, mit ihrem Bräutigam, dem heiligen Josef, mit deinen Aposteln und Märtyrern, mit unserem Ordensvater, dem heiligen Paul vom Kreuz, mit der seligen Alix Leclerc und mit allen Heiligen, auf deren Fürsprache wir vertrauen. Barmherziger Gott, wir bitten dich, dieses Opfer unserer Versöhnung bringe der ganzen Welt Frieden und Heil. Beschütze deine Kirche auf ihrem Weg durch die Zeit und stärke sie im Glauben und in der Liebe. Deinen Diener, unseren Papst Leo, unseren Bischof Josef und die Gemeinschaft der Bischöfe, unsere Priester und Diakone, alle, die zum Dienst in der Kirche bestellt sind und das ganze Volk deiner Erlösten. Erhöre, gütiger Vater, die Gebete der hier versammelten Gemeinde und führe zu dir auch alle deine Söhne und Töchter, die noch fern sind von dir. Erbarme dich unserer verstorbenen Brüder und Schwestern und aller, die in deiner Gnade aus dieser Welt geschieden sind. Nimm sie auf in deine Herrlichkeit und mit ihnen lass auch uns, wie du verheißen hast, zu Tische sitzen in deinem Reich. Darum bitten wir dich durch unseren Herrn Jesus Christus, denn durch ihn schenkst du der Welt alle guten Gaben.

0: Wir heißen Kinder Gottes und wir sind es auch. So dürfen wir voll Vertrauen zu unserem himmlischen Vater beten.
1: Vater unser im Himmel, geheiligt werde dein Name, dein Reich komme, dein Wille geschehe, wie im Himmel, so auf Erden. Unser tägliches Brot gib uns heute und vergib uns unsere Schuld, wie auch wir vergeben unseren Schuldigern. Und führe uns nicht in Versuchung, sondern erlöse uns von dem Bösen.
0: Erlöse uns, Herr allmächtiger Vater, von allem Bösen und gib Frieden in unseren Tagen. Komm uns zu Hilfe mit deinem Erbarmen und bewahre uns vor Verwirrung und Sünde, damit wir voll Zuversicht das Kommen unseres Erlösers, Jesus Christus, erwarten.
1: Denn dein ist das Reich und die Kraft und die Herrlichkeit in Ewigkeit. Amen.
0: Der Herr hat zu seinen Aposteln gesagt, Frieden hinterlasse ich euch, meinen Frieden gebe ich euch. Und deshalb bitten wir, Herr Jesus Christus, du Sieger über Sünde und Tod und das Reich der Finsternis, schau nicht auf unsere Sünden, sondern auf den Glauben deiner Kirche und schenke ihr nach deinem Willen Einheit und Frieden. Und dieser Friede des Herrn, er sei alle Zeit mit euch
1: und mit deinem Geiste.
0: Gebt einander ein Zeichen dieses Friedens. Friede sei mit dir.

0: Lamm Gottes,
1: du nimmst hinweg die Sünde der Welt, erbarme dich unser. Lamm Gottes, du nimmst hinweg die Sünde der Welt, erbarme dich unser. Lamm Gottes, du nimmst hinweg die Sünde der Welt, gib uns deinen Frieden.
2: Nicht so, dass ich jemals empfange deines Leibes und Blutes.

0: Seht an Jesus Christus, er ist das Lamm Gottes, das hinwegnimmt die Sünde der Welt.
1: Herr, ich bin nicht würdig, dass du eingehst unter mein Dach, aber sprich nur ein Wort, so wird meine Seele gesund.
0: Da wir mit Gott versöhnt wurden durch den Tod seines Sohnes, werden wir, nachdem wir versöhnt sind, gerettet durch sein Leben.

Gottheit tief verborgen, betend nah ich dir. Unter diesen Zeichen bist du wahrhaft hier. Sieh, mit ganzem Herzen schenk ich dir mich hin, weil vor solchem Wunder ich nur Armut bin. Augen, Mund und Hände täuschen sich in dir, doch des Wortes Botschaft offenbart dich mir. Was Gott Sohn gesprochen, nehm ich glaubend an. Er ist selbst die Wahrheit, die nicht trügen kann. Einst am Kreuz verhüllte sich der Gottheit Glanz. Hier ist auch verborgen deine Menschheit ganz. Beide sieht mein Glaube in dem Brote hier. Wie der Schächer ruf ich, Herr, um Gnad zu dir. Kann ich nicht wie Thomas schauen die Wunden rot, bet ich dennoch gläubig, du mein Herr und Gott. Tief und tiefer werde dieser Glaube mein, fester lass die Hoffnung, treu die Liebe sein. Denkmal, das uns mahnet an des Herren Tod, du gibst uns das Leben, o lebendig Brot. Werde gnädig Nahrung meinem Geiste du, dass er deine Wonnen koste immerzu. Gleich dem Pelikane starbst du, Jesu mein, wasch in deinem Blute mich von Sünden rein. Schon ein kleiner Tropfen sühnet alle Schuld, bringt der ganzen Erde Gottes Heil und Huld. Jesus, den verborgen jetzt mein Auge sieht, stille mein Verlangen, das mich heiß durchglüht. Lass die Schleier fallen, einst in deinem Licht, dass ich selig schaue, Herr, dein Angesicht.

0: Lasset uns beten. Barmherziger Gott, die heilige Opfergabe, die wir im Gedenken an die grausame Geißelung deines Sohnes dargebracht und empfangen haben, schenke uns neues Leben, sie bewahre uns in deiner Liebe und gewähre uns die bleibende Frucht der Erlösung. Darum bitten wir durch Christus, unseren Herrn.
1: Amen.
0: Liebe Brüder und Schwestern, so darf ich Ihnen noch einen gesegneten Freitag wünschen und vergessen wir nicht, dass wir als Christen am Freitag ganz besonders auf das Leiden unseres Herrn schauen, nicht in Trauer, sondern vielmehr in Bewusstsein, im Bewusstsein, dass er uns so sehr geliebt hat, dass er sich selbst hingegeben hat, um uns die Freiheit, die Erlösung zu schenken. Das ist unser Gott. Und das ist der Sinn des Freitags. Der Herr sei mit euch.
1: Und mit deinem Geiste.
0: Auf die Fürsprache des unbefleckten Herzens Mariens, des heiligen Josef, des heiligen Paul vom Kreuz, aller Engel und Heiligen, segne euch, behüte und stärke euch in der Liebe, er, der allmächtige und gütige Gott, der Vater und der Sohn, und der Heilige Geist.

Wir sind auch live dabei gewesen, in der Wallfahrtskirche Maria Schutz am Semmering, am Rosenkranzgebet unter der Heiligen Mess. Wir danken ganz herzlich KTV für die Übertragung und natürlich Maria Schutz, die uns immer wieder einlädt, an ihrem Gebet und der Heiligen Mess teilzunehmen.

Guten Tag und herzlich willkommen bei Radio Gloria. Heute ist Freitag, der 19. Juni, in der 11. Woche im Jahreskreis. Und ich freue mich sehr, dass Sie eingeschaltet haben. Mein Name ist Monika Neiger und ich darf Sie heute durch unser Programm begleiten. 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
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Vielen Dank fürs Zuhören und vergelt's Gott für Ihre Unterstützung, Ihr Gebet und Ihre Verbundenheit. Das Radio Gloria Team wünscht Ihnen Gottes Segen und einen ganz gelungenen Tag für Sie, die Monika Neiger.

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2: Liebe Zuhörerinnen und Zuhörer, ich bin Michael und möchte Ihnen nun meine Maturaarbeit über das Thema Sport und Religion in der heutigen Gesellschaft näher darbringen. Vielleicht haben Sie schon etwas am Sendejubiläumstag von Radio Gloria mitbekommen. Wenn nicht, auch kein Problem. Auf jeden Fall wünsche ich Ihnen gespitzte Ohren und viel Aufmerksamkeit. Was haben Sport und Religion gemeinsam? Gar nichts oder doch etwas? Oder sehr viel? Man sieht immer wieder Spieler, die den Rasen küssen, vor dem Spiel ein Blitzgebet sprechen, um höchstwahrscheinlich das Spiel zu gewinnen oder den Torjubel mit einer himmlischen Geste verknüpfen. Doch was hat das Ganze jetzt mit Religion zu tun? Wenn man dies mit der kirchlichen Liturgiefeier vergleicht, stößt man auf etliche Verbindungen und Verknüpfungen. Vorab sei gesagt, dass sich die Arbeit im Bereich des Sports vorwiegend mit dem Fußball befasst und dieser somit als Hauptgegenstand dienen wird. So ist das Einmarschieren der verschiedenen Teams sehr ident mit dem Einlaufen des Priesters. Man kann noch einen Schritt weiter gehen. Wie wir alle vermutlich wissen, ist das Oberhaupt der römisch-katholischen Kirche der Papst. Auf der anderen Seite hat die FIFA die ganze Kontrolle über alle Fußballverbände weltweit, gefolgt von der UEFA, Union of European Football Associations, auf europäischer Ebene. Schlussendlich kommen alle Bundes- bzw. Landesverbände. Wenn man außerdem über Fußball spricht, ist die religiöse Sprache fast nicht mehr wegzudenken. Begriffe wie Hand Gottes, Fußballgott, Teamgeist oder das Wunder von Bern sind allesamt mit der Religion verbunden und jedem Fußballfan sicherlich keine Neuheit. Nun stellt sich jedoch die Frage, warum diese Termini Einzug in die Welt des Fußballs nehmen und zugleich so eine große Rolle spielen, obwohl sicherlich nicht jeder Fußballfanatiker von sich aus behaupten würde, religiös zu sein. Und an diesem Punkt liegt einer der größten Unterschiede von Sport bzw. Fußball und Religion. Wenn man also einerseits diese gegensätzlichen Phänomene, aber auch offensichtlichen Ähnlichkeiten betrachtet, stellt sich die Frage um das Verhältnis von Sport bzw. Fußball und Religion. Kann nun der Fußball, einer der beliebtesten Sportarten weltweit, die Funktionen und Aufgaben der Religion übernehmen oder sogar gänzlich ersetzen? Der Fußball gibt den Menschen doch genau das, was man in der Kirche wiederfindet und umgekehrt. Oder nicht? Gefühle, Rituale, Halt, welchen Stellenwert nimmt Fußball in Bezug auf Religion in der heutigen Gesellschaft ein? Der Anfang dieser vorwissenschaftlichen Arbeit wird sich dem Ursprung der Religion und dem Sport zuwenden. Ferner werden die unterschiedlichen Funktionen von Sport und Religion bearbeitet. Weiters wird untersucht, ob der Fußball die verschiedenen Funktionen der Religion erfüllt, also als neue Religion betrachtet werden kann. Gleich darauf werden die Berührungsebenen in Frage gestellt, was einen Großteil der Arbeit ausmachen wird. Schließlich wird sich diese Arbeit den empirischen Befunden zuwenden, gefolgt vom abschließenden Fazit. Diese Arbeit befasst sich mit der Frage, ob der Sport, insbesondere der Fußball, in der heutigen Gesellschaft einen größeren Stellenwert einnimmt als Religion. Nun wird sich die Arbeit dem Ursprung von Religion und Sport widmen. Seit wann gibt es Religionen? Wer hat sie erfunden? Wer hat den Sport, insbesondere Fußball, erfunden? Im folgenden Kapitel werden diese Fragestellungen bearbeitet. Religionen gäbe es schon seit vielen tausenden Jahren, so Thomas Junker, Biologiehistoriker und Professor für Evolutionsbiologie an der Universität Tübingen. Ich zitiere: Religiöse Systeme, in deren Zentrum der Glaube an ein höheres Wesen steht, seien vor höchstens 10.000 Jahren entstanden, während die ersten Formen der Kunst, zum Beispiel Höhlenmalereien, bereits seit 36.000 Jahren vorzufinden sind. Diese Aussage ist so zu interpretieren, dass der Ursprung der Religionen dort vorzufinden ist, wo man sich von einem höheren Wesen angesprochen fühlt, wohingegen es Bereiche der Kunst schon viel früher als die einzelnen Religionen gab. Alle Religionen der Welt haben jeweils ihre eigene Geschichte und sind so zu unterschiedlichen Zeiten entstanden. Daher ist es unmöglich, den genauen Entstehungszeitpunkt sowie deren Ort zu bestimmen. Im Folgenden werden jedoch 5 Religionen aufgelistet, die sich aus tausenden Religionsgruppen und Glaubensgemeinschaften herausentwickeln konnten und aktuell die höchste Anhängerzahl aufweisen. Man unterscheidet grundsätzlich zwischen 5 Weltreligionen: dem Christentum, Islam, Judentum, Buddhismus und Hinduismus. Da sich diese Arbeit hauptsächlich auf das Christentum konzentriert, wird nun darauf eingegangen. Das Christentum hat sich circa vor 2000 Jahren aus dem Judentum entwickelt. Christen und Christinnen glauben an den dreieinigen Gott. Das zentrale Element des Christentums ist die Bibel, wobei man zwischen Neuem und Altem Testament unterscheidet. Im Christentum gibt es weitere Untergruppen, sogenannte Konfessionen, wie zum Beispiel den Protestantismus oder den Katholizismus. Mit ca. 2,5 Milliarden Anhängern ist das Christentum die am meisten verbreitete Religion der Welt, dicht gefolgt vom Islam. Wenn man die Entstehung des Fußballsports betrachtet, wird angenommen, dass Ballspiele schon in den früheren Kulturen eine große Rolle gespielt haben. Der Ursprungsort soll China gewesen sein, als 3000 vor Christus der damalige chinesische Herrscher Kuyu, übersetzt einen Ball mit dem Fuß stoßen, erfunden haben soll. Dieses Spiel hatte vermutlich einen militärischen Zweck im Sinne von einer Übung. Dennoch kann man sagen, dass sich zahlreiche verschiedene Varianten daraus entwickelt haben, welche immer mehr anfingen, die Formen der wahrscheinlich heutzutage beliebtesten Sportart Fußball anzunehmen. Das Fußballspiel hat sich seit dem 12. Jahrhundert stets weiterentwickelt, nahm im Verlauf des 15. Jahrhunderts zunehmend Züge des modernen Fußballs an und konnte eine wachsende Popularität verzeichnen. 1863 wurde schließlich die Football Association, kurz FA, in England gegründet. Von da an wurden die ersten Regeln des modernen Fußballs schriftlich formuliert. Um die Jahrtausendwende, also bereits 1901, kamen unbeschreibliche 100.000 Zuschauer zum Pokalfinalspiel FA Cup Finale ins Stadion nach London. Da nun bekannt ist, woher Religion und der Sport bzw. Fußball ihren Ursprung hat, werden in diesem Kapitel die unterschiedlichen Funktionen untersucht. Es wird zwischen 2 wesentlichen Begriffen unterschieden: die substanzielle Religionsdefinition und die funktionale Religionsdefinition. Während ersterer sich auf die inhaltlichen Merkmale von Religion bezieht, nimmt das Individuum und die Gesellschaft beim letzteren eine zentrale Rolle ein. Gustav Mensching, ein deutscher Religionswissenschaftler aus dem 20. Jahrhundert, beschreibt die substanzielle Religion als eine, ich zitiere, erlebnishafte Begegnung des Menschen mit dem Heil und Antworten des Handeln, des vom Heiligen bestimmten Menschen. Aufgrund der Aussage von Mensching kann man deuten, dass die Religion eine Erfahrung des Heiligen sei. Ein weiterer Vertreter des substanziellen Religionsbegriffs war Friedrich Schleiermacher, ein deutscher Theologe, der einst sagte, ich zitiere, Religion ist weder Denken noch Handeln, sondern Anschauung und Gefühl. Um jedoch den Überblick zu bewahren, wird der Gegenstand dieser Arbeit im Weiteren der funktionale Religionsbegriff nach Durkheim sein. Emile Durkheim war ein französischer Soziologe, welcher 1912 mit dem Buch »Die elementaren Formen des religiösen Lebens« den Grundstein der Religionssoziologie legte. Die Theorie befasst sich, wie man bereits dem Titel entnehmen kann, mit den elementaren Formen des religiösen Lebens. Laut Durkheim sei der kollektive, soziale und gemeinschaftsstiftende Charakter von Religion eine der wichtigsten Funktionen. Somit kommt Durkheim schließlich zum Fazit, dass der klassische Religionsbegriff folgende Merkmale erfüllen müsse: den kollektiven, sozialen Charakter, die Einteilung der Dinge in heilig und profan, den Begriff der übernatürlichen Gottheit, der Seele, der mythischen Persönlichkeiten, die Gebote mit asketischen Praktiken, Gedächtnis- und Opferrituale, Sühne-, Nachahmungs- und Gedenkrituale. So gesehen weist der Religion eine weitere Funktion auf, die Durkheim nicht angeführt hat. Die Rede ist vom Übersinnlichen, also von der Transzendenz der Religion. Der Begriff Transzendenz stammt vom Lateinischen ab und bedeutet so viel wie hinübersteigen. Damit ist all jenes gemeint, was nicht zum Diesseits gehört, sondern zum Jenseits. Unter anderem waren es berühmte Philosophen wie Aristoteles, Kant und Platon, die den Begriff Transzendenz näher beschrieben. So meinte Kant zum Beispiel, dass für ihn das Transzendente nur durch einen Glauben erreichbar sei und diese nicht im Bereich der menschlichen Vernunft liege. Um schlussendlich einheitlich zu bleiben und jene Funktion nicht mit den Funktionen von Durkheim zu vermischen, wird diese Eigenschaft der Religion beim Untersuchen fortläufig ausgelassen, jedoch wird am Ende dieser Arbeit noch einmal auf dieses Merkmal eingegangen. Darüber hinaus gibt es noch aktuellere Funktionen von Religion, welche jedoch Elemente aus substanziellen und funktionalen Annahmen einer Religion beinhalten. Also nochmal zum besseren Verständnis und zur Wiederholung: Es gibt zwei wesentliche Religionsbegriffe. Einmal den funktionalen Religionsbegriff, der sich auf die äußeren Erscheinungsmerkmale bezieht, wie zum Beispiel auf die Gemeinschaft oder auch auf den finanziellen Faktor. Und dann gibt es noch den substanziellen Religionsbegriff. Dieser bezieht sich auf die inhaltlichen Merkmale der Religion, also auf die inneren Erscheinungsformen, wie zum Beispiel die Erfahrung mit dem Übernatürlichen, mit der Transzendenz. Gemäß Detlef Pollack, Kultur- und Religionssoziologe, gäbe es noch die Kontingenzbewältigung, also die Einschränkung eines Risikos, enttäuscht zu werden. Diese Funktion ist auch im Buch vom evangelischen Theologen und emeritierten Professor an der Universität München, Friedrich Wilhelm Graf, »Die Wiederkehr der Götter, Religion in der modernen Kultur« wiederzufinden. Weiters beschreibt er noch ein Muster der idealen Lebensführung innerhalb einer Religion. Als Beispiel hierfür bietet sich der Besuch des wöchentlichen Sonntagsgottesdienstes sehr gut an. Wenn man nun die herkömmlichen Funktionen von Religion nach Durkheim mit den modernen Funktionen von Pollack und Graf kombiniert, stößt man auf einen gegenwärtigeren und funktionaleren Religionsbegriff, welcher die folgenden Funktionen aufweist: Gemeinschaftsbildung, Einteilung der Dinge in heilig und profan, moderne Helden, Gebote und Wertevorstellungen, Rituale, Systematisierung der Lebensführung und zu guter Letzt Kontingenzbewältigung. Im Laufe dieser Arbeit wird überprüft, ob der Fußball in der Lage ist, die angeführten Funktionen der Religion zu erfüllen oder nicht. Nun stellt sich jedoch die Frage, ob der Fußball auch als neue Religion gesehen werden kann. Denn diese Fragestellung ist ja schließlich der Hauptgegenstand meiner Arbeit. Fußball wird immer beliebter, wohingegen Religion an Beliebtheit verliert. Für diese These muss man kein Wissenschaftler sein. So könnte man doch sagen, dass Fußball die neue Religion ist, oder nicht? Dieses kurze Kapitel widmet sich dem metaphorischen Sprachgebrauch im Einzugsbereich des Fußballs und den religiösen Symboliken. Wenn man zum Beispiel den Fernseher aufdreht, um ein Fußballspiel anzusehen, ist sicherlich jedem schon aufgefallen, dass Kommentatoren immer wieder religiöse Begriffe und Metaphern aussprechen und wenig bis gar nicht sparsam damit umgehen. Doch warum machen sie das? Eine der bekanntesten Äußerungen ist die vom Fußballkommentator Herbert Zimmermann aus dem Jahr 1954 beim WM-Finale Deutschland gegen Ungarn, wo der deutsche Nationaltorhüter Toni Turek mit seinen starken Paraden glänzte und eine wichtige Rolle spielte, um letztendlich den Sieg über Ungarn einzufahren. Daraufhin jubelte der Kommentator nach einem gehaltenen Volleyschuss von Toni Turek, dass er ein Fußballgott sei. Gleich darauf entschuldigte sich Herbert Zimmermann für seine überhebliche Begeisterung. Eine ähnliche Aussage kommt 50 Jahre später von Rudi Assauer, einem ehemaligen deutschen Fußballprofi. Am letzten Spieltag der laufenden Saison gelang dem FC Bayern München im Jahr 2001 das entscheidende Tor, um den FC Schalke doch noch von der Tabellenspitze zu verdrängen. So benutzte Rudi Assauer die Metapher Fußballgott. Doch diese Aussage sorgte schlussendlich für Furore auf der Seite der katholischen Kirche. Dennoch haben sich diese Begriffe und Metaphern, wie oben beschrieben, in den Alltag des heutigen Fußballs etabliert und völlig normalisiert, ohne dass sie noch als anstößig empfunden werden. Nicht nur die religiöse Metaphorik nimmt einen großen Bereich im Fußball ein, sondern auch die religiöse Symbolik. Die Bedeutung dieser lässt sich nach Durkheims Religionssoziologie in heilig und profan einteilen. Dabei geben die heiligen Symbole dem Fußball eine religiöse Bedeutung. Solche spirituellen Zeichen müssen jedoch nicht immer eindeutig sein, was die umstrittene Diskussion um die Zahl 11 zeigt. Einerseits könnte man meinen, dass sie für die Überschreitung der 10 Gebote steht. Andererseits könnte man annehmen, dass sich die Zahl der 10 Feldspieler an unserem Dezimalsystem orientiert. Beim Spiel Cuyo, welches ich bereits erwähnt hatte, spielten insgesamt 12 Spieler in einem Team, welche die 12 Monate symbolisieren könnten. Jedoch muss erwähnt werden, dass diese These sehr weit hergeholt ist. Zusammenfassend lässt sich sagen, dass es sich als problematisch erweist, jedes einzelne Symbol als richtig zu deuten, da einfach ein zu großer Zeitunterschied vorhanden ist. Ein weiteres Merkmal der religiösen Symbolik ist das Herunterbeugen auf den Rasen nach einem Tor, was höchstwahrscheinlich auf ein Gebet hindeutet, um sich bei Gott zu bedanken. Betrachtet man nun das Christentum im Einzugsbereich des Fußballs, kann man davon ausgehen, dass es mehrere Symbole gibt, die miteinander korrelieren. Dementsprechend werden Fanartikel und Autogramme gerne mit Reliquien verglichen. Weiters wäre ein Fußballspiel nichts anderes als ein Gottesdienst. Ferner könnte man sagen, dass der Pokal mit dem Monstanz gleichgestellt werden kann. Die Saison einer Fußballliga wäre in religiöser Hinsicht ein ganzes Kirchenjahr. Man könnte sogar noch viel weiter gehen. So könnte die Spielerkabine die Sakristei darstellen und das Stadion eine riesige Kathedrale. Wie man sehen kann, gibt es unzählige Verknüpfungen und Parallelen von Fußball in Bezug auf das Christentum im Bereich der religiösen Symbolik. Nun möchte ich über die Berührungspunkte von Religion und Fußball sprechen und daraufhin untersuchen, ob Zusammenhänge vorliegen oder nicht. Es ist noch wichtig anzumerken, dass mit Hilfe der Funktionen von Religion gearbeitet wird, nicht mit dem des Sports, dass in dieser Arbeit darum geht, ob der Sport die Funktionen der Religion ersetzen kann und nicht, ob die Religion die Funktionen des Sports übernehmen kann. Durkheim behauptet, dass die Gemeinschaftsbildung die bedeutendste Form der Religion sei. Diese lässt sich auch stark im Fußball wiederfinden. Der Fußball verbindet Menschen aus der ganzen Welt, sei es im Stadion oder vor dem Fernseher. Außerdem erlangt das Public Viewing, wo man zusammen in einer Gemeinschaft auf einem großen Bildschirm das Team anfeuert und für die jeweilige Mannschaft die Daumen drückt, eine immer größere Bedeutung. So kann man sagen, dass der Fußballsport durchaus als Massenphänomen wiedergefunden werden kann. Wenden wir den Blick nun auf die Begriffe heilig und profan. So könnte ein Spiel auf dem Platz einen Heiligen verkörpern, welcher den Fans gegenübersteht und maßlos gefeiert wird. Jedoch muss angemerkt sein, dass etwas für den einen profan, also alltäglich, aber für den anderen nur heilig sein kann. So kann ein unterschriebenes Trikot einerseits etwas Heiliges darstellen, andererseits aber auch etwas Alltägliches, da es in Anführungszeichen nur ein Trikot ist und jeder Zugang zu diesem hat. Sogar die Zeit wird beim Fußballsport in heilig und profan eingeteilt, nämlich in Saison und Nicht-Saison oder die übliche Halbzeitpause, welche das Match auf dem in Anführungszeichen heiligen Rasen kurzzeitig unterbricht. Weiters führen der Fußball und die Religion den Menschen vom Alltag in eine andere, in Anführungszeichen, Dimension oder auf den heiligen Rasen bzw. in die heilige Messe. So lässt sich sagen, dass sich die religiöse Funktion der Einteilung in heilig und profan auch im Fußball widerspiegelt und in jedem Falle keine Seltenheit ausmacht. Es ist nicht unüblich, dass Fußballer verehrt werden. Daher werden sie auch oft als Heilige oder als Helden bezeichnet. Ein Paradebeispiel ist Maradona, einer der besten Spieler aller Zeiten. Neben seiner exzessiven Verehrung als Gott und Heiliger hat er es auch geschafft, eine eigene Kirche zu bekommen. So wurde 1998 in Argentinien die sogenannte Iglesia Maradona, die Kirche zu Ehren Maradona, gegründet. Jährlich pilgern tausende Menschen nach Puebla, um den Fußballgott zu verehren. Die Zahl steigt stetig seit dem Tod des Superstars im November 2020. Das Leben von Maradona oder der Hand Gottes, wie man im Volksmund häufig sagt, verlief jedoch nicht immer makellos. So spielten Drogen eine immense Rolle während seiner langjährigen Fußballkarriere. Während seines Drogenentzugs gebar seine Frau Claudia Villafane 3 Kinder, jedoch fiel er unmittelbar danach wieder in sein altes Muster. Schlussendlich starb Diego Maradona im Alter von 60 Jahren aufgrund eines Herzstillstands in seinem Heimatort in Argentinien. Abschließend soll angemerkt werden, dass jeder selbst sein eigenes Bild über Maradona machen sollte. Ob er nun als Held verehrt werden soll oder nicht, jedoch wird dieser Fakt nichts am Ausgang dieser Arbeit ändern. Nun möchte ich den Blick auf die Gebote und Wertevorstellungen wenden. Gerade beim Fußball als Massenphänomen braucht es gewisse Gebote bzw. Pflichten. Seien es spezielle Richtlinien oder rechtliche Vorgaben, welche zum Beispiel auf das Gelände des Stadions begrenzt sind. Ob als Spieler, Trainer einer Fußballmannschaft oder Fan, überall gibt es Richtlinien und gewisse Regeln, an die man sich halten sollte. Sei es auf dem Feld das Berühren des Balles mit der Hand oder das Mitnehmen von Pyrotechnik in das Stadion. Wenn man sich nicht an die Vorschriften hält, wird man dementsprechend bestraft. Hier liegt kein Unterschied von Fußball und Religion, da man sich im Christentum zum Beispiel an die 10 Gebote halten sollte und diese einen Wegweiser für das religiöse Leben darstellen. Aus diesen Geboten entwickelte sich, vor allem in der Gesellschaft, eine dementsprechende Wertvorstellung. Entweder hält man Vorgaben ein oder man verweigert diese. Dieses Werteverständnis äußert sich einer Gruppe oder einer Person und daraufhin werden ihre Werte zugeschrieben. Denn durch die Medien sind Zuschauer, Vereine und Fangemeinschaften stets bemüht, sich mit Werten zu versehen. Aber nicht nur in den Medien, sondern auch in der Ausübung kann der Fußball als pädagogisches Mittel wie zum Beispiel der Gewaltprävention oder der Friedensförderung eingesetzt werden. Als der Fußballsport noch als militärische Übung verwendet wurde, standen die moralischen Werte Loyalität und Selbstaufopferung im Vordergrund. Weiters kann der Fußball auch im Schulsport elementare Werte vermitteln. So spricht man zum Beispiel vom Fair Play, wenn sich ein Spieler verletzt und ein anderer den Ball ins Aus spielt, um die Partie kurzzeitig zu unterbrechen, damit dieser in Ruhe behandelt werden kann. Abschließend kann gesagt werden, dass im Bereich der Gebote und Wertevorstellungen einige Ähnlichkeiten zwischen dem Fußball und der Religion, insbesondere dem Christentum, vorkommen. Wenn wir jetzt nun zu den Ritualen kommen, kann man dazu sagen, dass es rituelle Handlungen nicht nur in den verschiedensten Religionen bzw. im christlichen Glauben gibt, sondern auch im Fußball. Im Christentum zum Beispiel ist der Gottesdienst, die Taufe oder das Beichten nichts anderes als ein ritueller Ablauf. Darüber hinaus fasten Christen jährlich, um sich neu zu besinnen und ihrem Gott näher zu kommen, was erneut als Ritual gesehen werden kann. Wenden wir den Blick nun auf den Fußball. Fangemeinden, die vor einem Spiel Richtung Stadion marschieren oder gemeinsam die Partie zelebrieren und dies immer wieder, sind Zeichen von Ritualen. Weiters stellt der ganze Ablauf, der sich in der Liturgie bzw. in einem Fußballspiel ausdrückt, ein Ritual dar. Beginnend mit dem Einzug der Spieler, dem immer wiederholenden Vorlesen der Aufstellung bis zum Anpfiff der Partie, ist alles streng geregelt, so wie bei einem Gottesdienst. Daraus kann man schließen, dass im Fußball, vorwiegend im Bereich der Fankultur, religiöse Rituale stattfinden. Wie bei den vier Jahreszeiten, mit dem Vorteil einer festen Vorhersehbarkeit, wird der Fankalender in ähnlicher Weise gegliedert. Das bedeutet, dass Fußball und Religion im Alltag des Menschen eine große Rolle spielen und in den Alltag hineinwirken. Während Christen sich an die Festtagskreise wie Ostern oder Weihnachten orientieren, gibt es einen ähnlichen Zyklus im Fußball, wie zum Beispiel die festgeschriebenen Spiele der einzelnen Ligen, die jährlichen nationalen Wettbewerbe sowie die periodisch stattfindende Weltmeisterschaft. Jedoch ist nicht auszuschließen, dass es zu Konflikten kommt. Denn seit Beginn des sonntäglichen Arbeitsverbotes wird dieser, in Anführungszeichen, heilige und gedachte Ruhetag nicht genutzt, um nicht zu arbeiten, sondern um die verschiedensten Sportarten rund um die Welt auszutragen und zu halten. Dieser Konflikt zwischen der Kirche und des Sports ist auch heute noch nicht gelöst. Kontingenz vom lateinischen Contingentia bedeutet so viel wie Zufall. Damit ist gemeint, dass etwas eintreten kann oder nicht, oder dass es ganz anders kommen mag, als man sich vorstellt. Wenn die Mitglieder einer Fangemeinschaft großes Vertrauen in ihr Team haben und an den Erfolg ihrer Gemeinschaft glauben, handelt es sich um ein religiöses Phänomen. Denn dieser Glaube ermöglicht einen beruhigenden Umgang mit Gefühlen, vertreibt die Langeweile, sorgt für eine Auflockerung des sogenannten Sinngebungsstress und trägt darauf hin zur Kontingenzbewältigung bei. Jedoch sei gesagt, dass der Fußball vermeintlich nie in der Lage sein wird, Kontingenz gänzlich aufzulösen, sondern sie eher vergessen zu machen. So dient der Fußball als Massenphänomen nicht nur der alleinigen Unterhaltung, sondern auch dem Stressabbau, der Ablenkung und auch der Gefühlsregulation, wenn auch nur für durchschnittliche 90 Minuten eines 24 Stunden andauernden Tages. Daraus kann man schließen, dass die Erfahrung von Außergewöhnlichem und Angst bzw. Hoffnungsgefühle auch im Fußballsport wiederzufinden ist. Abschließend lässt sich sagen, dass der Fußball in allen abgearbeiteten Bereichen in der Lage ist, den Menschen die zugehörigen Funktionen zu erfüllen, äquivalent zur Religion. Um nochmals auf die zentrale Frage der Arbeit zurückzukommen, ob Fußball die gleichen Funktionen wie die Religion erfüllt, kann diese nun auf jeden Fall bejaht werden, vorausgesetzt, man beziehe sich auf den funktionalistischen Religionsbegriff, was ausschlaggebend ist und nicht unbeachtet bleiben darf. Doch letzten Endes stellt sich noch die Frage, ob der Fußballsport die Religion gänzlich ersetzen kann und es sozusagen gar keine Religion mehr geben müsste. Diese Frage kann zu diesem Zeitpunkt noch nicht sicher beantwortet werden. Deshalb wird anschließend mit weiteren Informationen gearbeitet, um schlussendlich auf eine einheitliche Antwort zu kommen. Legen wir das Augenmerk nun auf die empirischen Befunde. Hierbei liegt der Fokus auf die Entwicklung der Zuschauerzahlen der Schweizerischen Super League und der Kirchenaustritte in der Schweiz. 2022 sind mehr als 34.000 Personen aus der katholischen Kirche ausgetreten, was den damaligen Rekordwert von 2019 um mehr als 2.500 Austritte übertrifft. Währenddessen strömten in der Saison 2022-23 knapp 2,4 Millionen Menschen in die Stadien der schweizerischen Super League Clubs, was einen neuen Rekord darstellt. Anhand beider Daten, jene der Kirchenaustritte und der Zuschauerzahlen, kann man definitiv davon ausgehen, dass der Fußballsport immer beliebter wird, wohingegen die Religion an Anhänger und somit an Beliebtheit verliert. Nun möchte ich zum Fazit meiner Arbeit kommen. Im Laufe meiner Maturaarbeit ist es immer deutlicher geworden, dass viel mehr Bereiche verglichen und daraus Gemeinsamkeiten eruiert werden können, als nur die Symbolik oder die Metaphorik. So ist der Fußball auf der Ebene der funktionalistischen Religionsdefinition heutzutage definitiv in der Lage, die Funktionen und Aufgaben der Religion zu übernehmen. Jedoch muss man vorsichtig mit dieser Aussage umgehen, insofern es keine allgemeingültige Bezeichnung bzw. Definition von Religion gibt. Das führt dazu, dass die in dieser Arbeit ausgearbeiteten Funktionen von Religion nicht als vollständig betrachtet werden können. Damit ist gemeint, dass ein Vergleich zwischen Fußball und Religion immer abhängig vom aktuell verwendeten Religionsbegriff ist. Von substanzieller Sicht ausgehend betrachtet, könnte man sagen, dass der Fußball rein gar nichts mit Übersinnlichem, zum Beispiel dem Jenseits, zu tun hat und dass die Religion in diesem Sinne ein alleiniges Merkmal besitzt. Zu guter Letzt sei gesagt, dass der Fußball die Religion nicht gänzlich ersetzen kann, wenn man die substanzielle Religionsdefinition mit einbezieht, da sie, wie gerade gesagt, Merkmale wie die Transzendenz besitzt, was der Fußballsport nicht hat und auch in naher Zukunft nicht haben wird. Ausblick. Die Anzahl der Zuschauer zeigen, dass sich der Fußball stets weiterentwickelt. Diese Entwicklungen können aber auch gemeinsam geschehen, was die Vergangenheit bisher gezeigt hat. Es kommt immer wieder vor, dass aus christlichen Gemeinschaften Fußballteams bzw. Sportgruppen entstanden sind, mit dem Ziel, das Heil des Menschen zu ergreifen. Es ist klar geworden, dass die christlichen Institutionen heutzutage viel mehr Wert auf den Sport legen als noch vor wenigen Jahren. So nimmt das Thema Sport in theologischen Diskussionen eine immer bedeutendere Stelle ein. Auch geht es heute nicht mehr nur rein um den Geist oder die Seele, sondern auch der Leib bzw. der Körper weist einen höheren Stellenwert in der Religionswissenschaft auf. Dieser Aspekt ist zum Beispiel beim Meditieren wiederzufinden. Trotz all diesen Gemeinsamkeiten wird der Fußball möglicherweise eine Konkurrenz für die Religion bleiben, wie es die Statistiken uns zeigen. Während die Kirchen immer leerer werden, steigen die Zuschauerzahlen im Fußball rasant an. Ich danke Ihnen für die Aufmerksamkeit. Am Mikrofon Michael Galliker.

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Liebe Zuhörer von Radio Gloria, ganz herzlich willkommen. Es freut mich, dass Sie heute auch wieder bereit sind, mit mir zusammen auf Gottes Wort zu hören, schauen, was Christus uns heute sagen will, durch das heutige Evangelium. Es ist aus dem Matthäus-Evangelium, Kapitel 6, Vers 19 bis 23. In jener Zeit sprach Jesus zu seinen Jüngern: Sammelt euch nicht Schätze hier auf der Erde, wo Motte und Wurm sie zerstören und wo Diebe einbrechen und sie stehlen, sondern sammelt euch Schätze im Himmel, wo weder Motte noch Wurm sie zerstören und keine Diebe einbrechen und sie stehlen. Denn wo dein Schatz ist, da ist auch dein Herz. Das Auge gibt dem Körper Licht. Wenn dein Auge gesund ist, dann wird dein ganzer Körper hell sein. Wenn aber dein Auge krank ist, dann wird dein ganzer Körper finster sein. Wenn nun das Licht in dir Finsternis ist, wie groß muss dann die Finsternis sein? Evangelium unseres Herrn Jesus Christus. Lob sei dir, Christus.

Liebe Mitchristen, sich Schätze sammeln für den Himmel, das wäre doch eigentlich die Aufgabe unseres Lebens hier auf dieser Welt, hier auf dieser irdischen Pilgerschaft, die ein Weg ist in die Ewigkeit, damit wir dort viele Schätze haben, die Schätze der guten Werke, des Gehorsams, der Demut, aller Tugenden, die wir geübt haben, und vor allem die Schätze, die wir gesammelt haben durch unsere Liebe zu Gott und zu den Nächsten. Wir leben in einer Kultur, wo die Versuchung sehr groß ist, sich Schätze hier auf Erden zu sammeln, sich so vieles anzuhäufen an Reichtümern, an materiellen Dingen, an irdischer Sicherheit oder dass wir unser Leben hier auf der Welt so einrichten, dass wir hier alles haben wollen, hier alles genießen wollen, verkosten wollen, zu unserem eigenen Nutzen, zu unserer eigenen Gier und so oft vergessen, dass wenn man der eigenen Gier nachjagt, wenn man dem eigenen Egoismus nachjagt, dass man dann nicht bereit sein kann, nicht bereit sein will, um die Liebe weiterzuschenken, um auf den Mitmenschen zuzugehen, ihm beizustehen in seiner Not. Und so oft vergisst man dann auch in dieser Zentriertheit auf sich selber, dass wir Gott brauchen, dass er unser Leben ist, unser Ziel ist, dass er der wahre Schatz ist in der Ewigkeit, wenn wir in ihm sein dürfen, ihn vergossen dürfen. So viele Menschen, die hier auf dieser Welt viele Schätze angesammelt haben, wie schwierig ist es für sie oft zu sterben, all das loszulassen, zu wissen, ich kann es nicht mitnehmen in die Ewigkeit, jemand anders wird es übernehmen, jemand anders wird den Nutzen daraus ziehen. Und so gibt es auch diesen Spruch, das letzte Hemd. Es hat keine Taschen, diesen letzten Weg, den gehen wir nur mit dem Herzen, mit dem eigenen Herzen, in dem sich eben die wahren Schätze des Lebens verbergen, die Schätze der Liebe, der Hingabe, der Treue zu Gott. Jesus spricht hier im Evangelium vom Licht, das das Auge erleuchtet, das Licht, das durch das Auge in das Herz eindringt und das Herz erleuchtet. Und dieses Licht, das ist er selber, dieses Licht, das unser Herz erfüllen will, das uns den rechten Weg zeigen will, den Weg, auf dem wir wahre Schätze sammeln dürfen für das Reich Gottes, den Weg der Liebe, des Friedens, der Gerechtigkeit. Und Jesus, er zeigt hier auch die Gefahr auf, dass das Auge ein falsches Licht in sich hineinlassen kann, ein Licht, das eigentlich gar kein Licht ist, sondern Dunkelheit. Und diese Gefahr besteht darin, dass wir in den materiellen Gütern, in den Reichtümern dieser Welt, im Genuss dieser Welt, in diesem verschwenderischen, genießerischen Leben, das wahre Licht sehen, die Wahrheit sehen für unser Leben und dann natürlich auch diese Sachen durch unser Auge in unser Herz hineingeht, unser Herz verfinstert, weil es nicht mehr das wahre Licht in sich hat und so das Herz sich ständig nach diesen falschen Sachen sehnt, nach diesen falschen Schätzen, nach diesen falschen Reichtümern. Christus, er ist in die Welt gekommen, um das wahre Licht zu sein, um unser Herz zu erleuchten. So wollen wir Tag für Tag auf sein Licht schauen, von ihm lernen. Er, der arm geboren ist, der als dieses einfache Kind in diese Welt hineinkam und uns schon zu Beginn seines Lebens gezeigt hat, was wirklich wichtig ist. Es ist eine andere Macht, die er uns gezeigt hat als Kind, nämlich den Auftrag der Liebe. Mit ihm zusammen dürfen wir diesen Weg gehen, mit ihm zusammen dürfen wir Kinder sein, Kinder des Lichtes. Und sein Licht vertreibt wirklich die Finsternis in uns. Sein Licht macht unser Herz hell. Ich hoffe, dass Sie einig sind mit mir. Nur ein Herz, das Licht in sich trägt, ein Herz, das befreit ist von jeder Finsternis, nur dieses Herz kann wirklich glücklich sein, nur dieses Herz kann sich wohlfühlen. Es ist wie ein Fisch, der im sauberen Wasser schwimmt oder ein Fisch, der im schmutzigen Wasser dahertreibt. Wollen wir heute Christus sagen, Herr, ich brauche dein Licht, erleuchte mich, zeige du mir den rechten Weg, hilf mir, mich zu lösen von so vielen Anhänglichkeiten zu falschen Schätzen. Lass mich heute den wahren Schatz suchen in dir, Jesus Christus. Lass mich heute in dir, Herr Jesus, den wahren Schatz finden und natürlich auch in dem, was du uns vorgelebt hast
was du uns durch dein Leben gezeigt hast. Der Herr sei mit euch und mit deinem Geiste. Der allmächtige Gott segne, erleuchte und stärke euch an diesem Tag im Namen des Vaters und des Sohnes und des Heiligen Geistes. Amen.

0: Liebe Hörerinnen und Hörer von Radio Gloria, am Telefon begrüßen wir jetzt ganz herzlich Dekan Matthias Rey. Und zusammen mit ihm grüßen wir unsere Mutter Gottes mit dem Angelusgebet.
1: Der Engel des Herrn brachte Maria die Botschaft.
0: Und sie empfing vom Heiligen Geist.
1: Gegrüßt seist du, Maria, voll der Gnade, der Herr ist mit dir. Du bist gebenedeit unter den Frauen und gebenedeit ist die Frucht deines Leibes, Jesus.
0: Heilige Maria, Mutter Gottes, bitte für uns Sünder, jetzt und in der Stunde unseres Todes. Amen.
1: Maria sprach, siehe, ich bin die Magd des Herrn.
0: Mir geschehe nach deinem Wort.
1: Gegrüßt seist du, Maria, voll der Gnade, der Herr ist mit dir. Du bist gebenedeit unter den Frauen und gebenedeit ist die Frucht deines Leibes, Jesus.
0: Heilige Maria, Mutter Gottes, bitte für uns Sünder, jetzt und in der Stunde unseres Todes. Amen.
1: Und das Wort ist Fleisch geworden.
0: Und hat unter uns gewohnt.
1: Gegrüßt seist du, Maria, voll der Gnade, der Herr ist mit dir. Du bist gebenedeit unter den Frauen und gebenedeit ist die Frucht deines Leibes, Jesus.
0: Heilige Maria, Mutter Gottes, bitte für uns Sünder, jetzt und in der Stunde unseres Todes. Amen.
1: Bitte für uns, o heilige Gottesgebärerin.
0: Auf dass wir würdig werden der Verheißungen Christi.
1: Wir bitten dich, o Herr, gieße deine Gnade in unsere Herzen ein. Durch die Botschaft des Engels haben wir die Menschwerdung Christi, deines Sohnes, erkannt. Führe uns durch sein Leiden und Kreuz zur glorreichen Auferstehung. Darum bitten wir durch ihn, Christus, unseren Herrn.
0: Amen.
1: Herr, gib den armen Seelen die ewige Ruhe.
0: Und das ewige Licht leuchte ihnen.
1: Lass sie ruhen in Frieden.
0: Amen.
1: Beten wir noch für unseren Papst. Vater unser im Himmel, geheiligt werde dein Name. Dein Reich komme, dein Wille geschehe, wie im Himmel so auf Erden.
0: Unser tägliches Brot gib uns heute und vergib uns unsere Schuld, wie auch wir vergeben unseren Schuldigern. Und führe uns nicht in Versuchung, sondern erlöse uns von dem Bösen.
1: Gegrüßt seist du, Maria, voll der Gnade, der Herr ist mit dir. Du bist gebenedeit unter den Frauen und gebenedeit ist die Frucht deines Leibes, Jesus.
0: Heilige Maria, Mutter Gottes, bitte für uns Sünder, jetzt und in der Stunde unseres Todes. Amen.
1: Ehre sei dem Vater und dem Sohn und dem Heiligen Geist.
0: Wie im Anfang, so auch jetzt und alle Zeit und in Ewigkeit. Amen.

0: Hörerinnen, liebe Hörer, wir reden ja von einem Geheimnis, wenn wir von der Menschwerdung von Jesus reden. Und man könnte ja sagen, es ist ja kein Geheimnis. Der Evangelist und Apostel Johannes schreibt ja in seinem Evangelium, das Wort war bei Gott und das Wort war Gott und das Wort ist Fleisch geworden und hat unter uns gewohnt. Oder Johannes, ein grosser Mystiker, der Apostel, der zusammen mit Maria gelebt hat, natürlich in dem Austausch mit Maria immer tiefer in das Geheimnis von der Menschwerdung von Jesus hineingekommen ist, tut das offenbaren. Also er sagt, das Wort ist Fleisch geworden und hat unter uns gewohnt. Also es ist kein Geheimnis, wir wissen es. Aber es bleibt ein Geheimnis, weil je länger wir das betrachten, desto mehr sehen wir, dass das nicht fassbar ist. Also das unendliche Wort, der Gott, der gleich ist wie der Vater, also gleich allmächtig, gleich allwissend, gleich allgegenwärtig, er wird ein kleiner Mensch, ein hilfloser Mensch, der von Maria und Josef in die Krippen hineingelegt wird, der abhängig ist, der nicht einmal reden kann, also wo die Sprache ja muss lernen muss, wo es heisst, er hätte gewachsen im Geist, also wo Fortschritt macht. Das sind ja alles eigentlich Eigenschaften, die bei Gott unmöglich sind. Also Gott kann keinen Fortschritt machen, weil Gott ist ja die Fülle des Lebens. Er ist ja das, der Allwissende, er ist ja der Allmächtige. Also Gott ist vollkommen in sich und er wird Mensch. Und das ist ein Geheimnis. Und ich kann mir auch vorstellen, dass ein Aspekt von der Ewigkeit wird der sein, dass wir die Geheimnisse immer wieder betrachten, immer wieder tiefer reinkommen und nie werden ganz erfassen können. Weil eben Gott natürlich grösser ist als der Mensch und er steht über den Naturgesetz, er steht sogar über der Mathematik. Das ist sich vielen ist das nicht bewusst. Also das ganze Gebäude in Gedanken von Zahlen, das ist auch Schöpfung. Auch der Raum, es gibt keinen Raum, es gibt keine Zeit. Also alles ist Schöpfung und Gott steht über allem. Und er kommt in unsere Zeit hinein und er wird Mensch und ist bei uns. Also ganz ein grosses Geheimnis. Und das ist ja dann die Herausforderung vom Glauben. Also ich glaube das. Johannes schreibt, das Wort ist Fleisch geworden, hat unter uns gewohnt. Und weil das offenbart ist, glaube ich das. Auch wenn es mein Verstand nicht kann fassen. Also im Moment, wo ich es hinterfrage, muss ich ja menschlich sagen, das ist gar nicht möglich. Auch die Jungfrauengeburt, Maria als Jungfrau hat Jesus empfangen, als Jungfrau hat sie ihn geboren. Und da sagt jeder Naturwissenschaftler, ja, das ist gar nicht möglich. Aber wenn der Naturwissenschaftler wirklich ein Naturwissenschaftler ist, das heisst, dass er erkennt, dass die Naturgesetze ja selber geschaffen sind von dem, was über dem Naturgesetz steht, dann muss er sagen, es ist außerhalb von der Naturgesetz, aber es ist nicht unmöglich. Das heisst, der Glaube bringt uns einen Schritt weiter, einen Schritt über das raus, was wir als Menschen können erforschen können, was wir als Menschen können erfassen. Und das hat eigentlich ganz einfache Logik. Also das, was ein Mensch unterordnet ist, das heisst die Materie oder auch die ganze biologische Welt von Pflanzen und Tieren, da stehen wir drüber. Obwohl, auch wenn man dort forscht und seriös forscht, merkt man, dass das, was wir nicht wissen, immer grösser ist als das, was wir wissen. Also auch das, es ist Schöpfung Gottes und es ist darum, kann man da eindringen. Aber wir wissen, dass immer sehr vieles auch unbekannt bleiben wird. Aber wir stehen irgendwie doch darüber im Sinn, man könnte das verstehen, man könnte die Abläufe irgendwie erfassen und erklären. Aber das, was über uns ist, also Gott oder auch die Engel, die ganze Geisteswelt, da müssen wir einfach davor abknündeln, arbeiten und wissen, es ist ein Geheimnis und es bleibt ein Geheimnis und wird auch in der Ewigkeit ein Geheimnis bleiben. Das heisst, dass wir das betrachten können, dass wir uns daran erbauen können und auch eine Freude haben da davor vor dem Geheimnis, aber wissen, das Geheimnis ist grösser als wir und wir dürfen uns da drin hineintauchen. So möchte ich Ihnen jetzt sagen geben, damit Sie auch immer tiefer in das Geheimnis von der Menschwerdung von Jesus, wo wahrhaft Gott ist, wahrhaft Mensch ist und zu uns gekommen ist, dass sie da immer tiefer drin wachsen. Der Herr sei mit euch.
1: Und mit deinem Geiste.
0: Es segne euch, der allmächtige Gott. Er führe und leite euch in euren Gebeten, in euren Betrachtungen, in euren Gedanken, Worten und Werken. Der Vater und der Sohn und der Heilige Geist.
1: Amen. Ein herzlicher Dank an Dekan Matthias Rey für das Beten vom Angelus, sein priesterlicher Segen und die schönen Worte über das Geheimnis der Menschwerdung Gottes. Das können wir nicht genug betrachten, wir können uns nicht genug freuen und danken für die grosse Liebe Gottes zu uns Menschen.

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1: Unsere Themen heute. Der Papst ruft Universitäten dazu auf, Studierende bewusster zum Frieden zu erziehen. Und Leo äußert sich besorgt über die Instabilität im Nahen Osten. Seien Sie sehr willkommen bei uns zum Nachrichtenmagazin. Am Mikrofon begrüßt Sie herzlich Stefan von Kempis. Papst Leo XIV. Hat Universitäten aufgerufen, zum Frieden zu erziehen. In einer Zeit, die oft von Gewalt und scharfer Rhetorik geprägt ist, können die Mitglieder ihrer Hochschulgemeinschaft weiter Stifter eines wahren Friedens sein, eines unbewaffneten und entwaffnenden, demütigen und beharrlichen Friedens, der sich für die Eintracht unter den Völkern einsetzt, das sagte der Papst an diesem Donnerstag einer Delegation der Hebräischen Universität von Jerusalem.
2: Dear friends, I'm pleased to greet all of you this morning.
3: Papst Leo XIV. Empfing rund 30 Mitglieder der Führungsriege der Hebräischen Universität Jerusalem, die derzeit Rom und den Vatikan besuchen, am Vormittag in Audienz.
2: I hope that your time here will allow you to deepen your knowledge both of Vatican City.
3: Ich hoffe, dass Sie während Ihres Aufenthalts hier Ihre Kenntnisse sowohl über die Vatikanstadt als auch über Rom vertiefen können, einen Ort, der nicht nur für die Entstehung und Entwicklung des christlichen Glaubens von zentraler Bedeutung ist, sondern auch seit Jahrtausenden die Begegnung verschiedener Kulturen und Völker fördert. Gab der Papst seinen Gästen mit. Besonders betonte Leo XIV., dass Universitäten Orte der Begegnung seien, an denen sich nicht nur Weisheit, sondern auch Freundschaften entwickelten.
2: While not always easy, universities must constantly work to ensure.
3: Auch wenn dies nicht immer einfach ist, müssen Universitäten stets darauf hinarbeiten, dass Möglichkeiten für sinnvolle Begegnungen erhalten bleiben. Dies ist ein wesentlicher Bestandteil des Lebens jeder Hochschule, denn unsere Beziehungen zu anderen, unsere Sprachen und unsere Kulturen sind von entscheidender Bedeutung dafür, wer wir als Menschen sind.
2: For who we are as human beings,
3: führte der Papst aus. Universitäten seien privilegierte Orte des Dialogs, an denen das Streben nach Wissen untrennbar mit dem Gedanken Austausch zwischen allen Mitgliedern der akademischen Gemeinschaft verbunden ist. Wo respektvoller Dialog möglich sei, könne jeder sein Wissen erweitern und aus den Sichtweisen und persönlichen Erfahrungen anderer lernen.
2: Learning from the points of view and living testimonies of others.
3: Selbst von denen, mit denen er möglicherweise nicht einer Meinung ist. In einem solchen Umfeld ist es mit geduldiger Beharrlichkeit möglich, schrittweise daran zu arbeiten, etwaige Barrieren aus Missverständnissen und Misstrauen abzubauen.
2: And distrust that may arise.
3: Warb der Papst für Dialog und Frieden.
2: The God who loves us unconditionally.
3: Gott bittet uns, seine Werkzeuge zu sein, um der Welt Frieden zu bringen. Doch wir müssen bei uns selbst anfangen. Wenn ihr andere zum Frieden führen wollt, möget ihr ihn erst selbst in euch haben und in ihm gefestigt sein. Um andere zu entflammen, muss sein Licht in euch brennen.
2: To inflame others, you must have the flame burning within.
3: Führte Leo mit einem Zitat Augustinus von Hippos aus. Es gelte, an Frieden zu glauben und aktiv darauf hinzuarbeiten.
2: I pray that through forming artisans of peace,
3: ich bete darum, dass die Universitätsgemeinschaft durch die Heranbildung von Friedensstiftern weiterhin ein Leuchtfeuer der Hoffnung und der Einheit in einer zunehmend gespaltenen Welt sein möge.
2: In a world that is increasingly divided.
3: Schloss Papst Leo XIV. Seine Rede an die Führungsriege der Hebräischen Universität Jerusalem. Die Universität des jüdischen Volkes wurde im Jahr 1925 eröffnet. Sie ist heute, laut eigener Aussage, Israels führende Universität und zählt zu den 100 besten Universitäten der Welt. Zu ihren Zielen zählt die Uni nicht nur die Ausbildung von Führungskräften in den Bereichen Politik, Wissenschaft und Bildung, sondern auch die Bewahrung und Erforschung jüdischer, kultureller, spiritueller und intellektueller Traditionen sowie die Erweiterung der Grenzen des Wissens zum Wohle der gesamten Menschheit. Für Radio Vatikan, Stefanie Stahlhofen.
1: Und jetzt ein Blick auf die Nachrichten, zunächst aus dem Vatikan. Der Staatspräsident von Peru, José María Balcázar Celada, ist an diesem Donnerstag im Vatikan vom Papst empfangen worden. Hinterher kam das Staatsoberhaupt zu weiteren Gesprächen mit Kardinalstaatssekretär Pietro Parolin zusammen. Leo XIV. Hat eine starke persönliche Verbindung zu dem südamerikanischen Land. Der Papst besitzt die peruanische Staatsbürgerschaft und verbrachte wesentliche Abschnitte seines Lebens und Wirkens in dem Land. Vor seiner Wahl auf den Stuhl des Bischofs von Rom war er Bischof von Chiclayo, einem Bistum im Norden von Peru. Vereinigte Staaten. Vizepräsident James David Vance hat ein Buch über seinen Weg zum katholischen Glauben veröffentlicht. Das Werk mit dem Titel Communion, Finding My Way Back to Faith, erschien diese Woche im Verlag Harper Collins. Darin schildert der 41-Jährige seine Kindheit sowie die Jahre in einem evangelikalen und später atheistisch-liberalen Umfeld, bevor er zur katholischen Kirche fand. Als wichtige Stationen seines Glaubensweges nennt Vance Gespräche mit zwei Dominikanerpatres in Washington, die Geburt seines ersten Sohnes und ein Aufenthalt in einer weitgehend leeren Kathedrale im französischen Burgund. Dort habe er die lange und konfliktreiche Geschichte der katholischen Kirche förmlich gespürt. Seine damalige Erkenntnis beschreibt Vance mit den Worten: Und doch, die Kirche, dieses Gebäude und die Gemeinschaft der Gläubigen hat all das überdauert. Wenig später habe er um die Taufe gebeten. Papst Leo XIV. Hat die Katholiken der Ostkirchen ermutigt, ihren geistlichen Reichtum zu verbreiten, um der Kirche als Ganze zu nützen. Gleichzeitig verurteilte er bei einer Rede im Vatikan die durch Kriege verursachte Instabilität, die Christen im Nahen Osten dazu zwingt, ihre Heimat zu verlassen.
4: Papst Leo XIV. Traf am Donnerstag mit den Teilnehmern der Vollversammlung der Vereinigung der Hilfswerke für die orientalischen Kirchen in der Sala Clementina im Vatikan zusammen. In seiner Ansprache lobte der Papst den Schwerpunkt der Tagung, die Ausbildung von Priestern und Ordensleuten in den Seminaren der Ostkirchen stärker zu unterstützen.
2: I believe this was a very wise decision.
4: Ich halte dies für eine sehr angemessene Entscheidung. Eine Kirche zu unterstützen bedeutet nämlich nicht nur, sie mit materiellen Mitteln zum Lebensunterhalt zu versorgen, sondern ihr auch zu helfen, in ihrer Identität und ihrer Evangelisierungskraft zu wachsen, die auf der Ausbildung der Amtsträger beruhen, die berufen sind, ihren geistlichen Reichtum zu verbreiten. Und die katholischen Ostkirchen bewahren viel davon und teilen ihn mit ihren Brüdern und Schwestern in den orthodoxen Kirchen.
2: Sharing them with their brothers and sisters in the orthodox churches.
4: Die Ausbildung der kirchlichen Amtsträger sei für das Wachstum der Kirche unverzichtbar, so Papst Leo, der daran erinnerte, dass die Auffassung weit verbreitet sei, dass die katholische Kirche mit der lateinischen gleichzusetzen sei, wobei jedoch die mit Rom unierten Ostkirchen, die ihre eigenen Traditionen bewahrten, vergessen würden.
2: Our mother, the church, is therefore united.
4: Unsere Mutterkirche ist also vereint, aber nicht einförmig. Ihr fruchtbarer Mutterleib hat verschiedene spirituelle und theologische Traditionen, unterschiedliche Riten und Disziplinen hervorgebracht, die sich gegenseitig bereichern.
2: Which enrich one another.
4: Die Ostkirchen führten die Katholiken zu den Ursprüngen des Glaubens zurück. Da in ihren Liturgien das Licht der Gnade besonders aufleuchte, fügte er hinzu. Gleichzeitig könne das christliche Erbe des Ostens nur bewahrt werden, wenn es verstanden werde. Dies erfordere Investitionen in die Ausbildung. Deshalb begrüßte der Papst die Entscheidung von Roaco, die Ausbildung künftiger Priester und Diakone finanziell zu unterstützen.
2: This bond between knowledge and charity.
4: Diese Verbindung zwischen Wissen und Nächstenliebe, zwischen offenem Geist und tatkräftigen Händen, erfordert jedoch auch den Geist, ein Herz, das nicht nur großzügig ist, sondern auch von der Gnade erfüllt und vom Heiligen Geist entflammt ist.
2: And set ablaze by the Holy Spirit.
4: Eine Großzügigkeit, die in krassem Widerspruch dazu stehe, wie viel Geld in dieser dunklen Stunde der Geschichte verschwendet werde, um zu töten, unterstrich Papst Leo. Dieser Gegensatz zeige deutlich, dass manche ihre Mittel einsetzen, um Bedürftigen zu helfen, während andere Ressourcen für das Töten verschwenden, sagte der Papst. In diesem Zusammenhang erinnerte er an den schmerzhaften Wegzug der orientalischen Christen aus ihren Heimatgebieten, der vor allem durch den Krieg verursacht wurde und keine Probleme löst, sondern Tragödien schafft. Tragödien, die von der Welt oft vergessen werden, so die mahnenden Worte des Kirchenoberhauptes. Selbst wenn ein Krieg beendet sei, blieben Gesellschaften von der Vergangenheit gezeichnet. Durch bewaffnete Banden, geschwächte Institutionen und manipulative äußere Einflüsse, die das politische und gesellschaftliche Leben unterwandern. Ein solches System agiere nicht frei, sondern manövriere sich zwischen tausend Hintertürchen, geheimen Abkommen und Partikularinteressen hindurch. Mit dem kaum verhohlenen Machenschaften anderer Staaten, die nach ihren Ressourcen gieren und schädlichen Einfluss ausüben, wobei sie die fragilen Verhältnisse als Ergebnis innerstaatlicher Widerstände erscheinen lassen. Und so entsteht eine andauernde Unsicherheit, die die Entwicklungsmöglichkeiten erstickt und immer wieder auf dem Rücken der Armen lastet. Diese Situation dränge die Menschen in prekäre Beschäftigungsverhältnisse, zerstöre Hoffnungen und Zukunftschancen und belaste besonders Familien sowie junge Menschen, gab Papst Leo zu bedenken. Abschließend rief der Papst dazu auf, über die weitreichenden Folgen von Krieg und Instabilität nachzudenken, einschließlich der in der Geschichte zu beobachtenden Tatsache, dass Gewalt oft auf diejenigen zurückfalle, die sie ausüben.
2: Let us pray to Jesus, the Lord of Peace.
4: Lasst uns zu Jesus, dem Herrn des Friedens, beten und an die Gewissen appellieren, damit sie für Empörung empfänglich werden. Und mögen die Achtung vor der Menschheit und ein gebührender Gemeinsam wieder aufleben. So sein abschließender Appell. Für Radio Vatikan, Nele Maßmanns.

0: Sie hören jetzt aus dem Tagebuch von der Schweizer Heiligen, der Schwester Maria Bernarda Büttler. Das Buch hat herausgegeben, der emeritierte Pfarrer aus Keusch. Die Sprecherin ist Nicole Meru.
1: Ich möchte den Durst nach Seelen mit dir teilen. Je heller das Licht der göttlichen Gnade im Leben der heiligen Maria Bernarda aufscheint, umso größere Aufmerksamkeit schenkt sie jedem kleinen Schritt, den sie auf Gott hin noch tut. Ich werde geistig zu großer Wachsamkeit genötigt, die kleinsten unordentlichen Regungen sofort zu überwinden. Um so viel wie möglich stolze Einfälle zu verhindern, bete ich jeden Tag bei der Betrachtung über die letzten Worte Jesu am Kreuz: Mich dürstet. Lieber Heiland, so gerne möchte ich den geistigen Durst nach dem Heil der Seelen mit dir teilen. Weil Maria Bernarda weiß, dass sie aus sich selbst nichts Gutes tun kann, bittet sie nun innig im Heiligen Geist zum Vater: O himmlischer Vater, schenke mir im Namen deines Sohnes Jesus Christus die Gnade eines so großen Durstes nach dem Heil und der Rettung der unsterblichen Seelen und vor allem für deine größere Ehre, dass darin mein ganzes körperliches und geistiges Wesen wie ein Brandopfer gänzlich verzehrt werde. Zugleich bitte ich dich im Namen unseres Herrn Jesus Christus, dass du mir diese Gnade gänzlich verborgen schenkest, dass ich diese große Gnade samt den Früchten beim Ausscheiden aus dem Leibe hinübertrage vor dein Angesicht, rein und ohne jede Makel der Eigenliebe und des Stolzes. In deiner Allmacht und Güte kannst du mir auch diese Gnade schenken. Dafür will ich dir Dank sagen, ohne Ende. Amen.

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1: Gedanke von Don Pirino Gaglione vom 16. März 2018. Wisst ihr, welches der Nussknacker der Dickköpfe ist? Die barmherzige Liebe.

Guten Tag und herzlich willkommen bei Radio Gloria. Heute ist Freitag, der 19. Juni, in der 11. Woche im Jahreskreis. Und ich freue mich sehr, dass Sie eingeschaltet haben. Mein Name ist Monika Neiger und ich darf Sie heute durch unser Programm begleiten. Der Juni ist für uns ein ganz besonderer Monat, weil wir unser Sendejubiläum feiern. Und wie könnte man das schöner feiern als gemeinsam mit Ihnen und unserem jährlichen Marathon von den Herzen? 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Und jetzt schauen wir gemeinsam auf die nächste Sendestunde. Schatzkiste am Eis, ein Porträt von der seligen Mutter Maria Rosa Flesch. Am vierten Abend Kalenderblatt mit dem Heiligen Romuald. Am 13:30 Himmelwärts mit dem Simon Dach, geistliche Sprossen für die Himmelsleiter. Der Glaubensspiegel ist am 2, der Servitenorden und die schmerzhafte Mutter, mit der Schwester Veronika Grüter aus München. Am 3 der Barmherzigkeitsrosenkranz und die sieben Vaterunser in der Gebetsstunde. Wir beten mit dem Radio Gloria den Kreuzweg am 3:30. Am 4 das Nachrichtenmagazin mit dem Radio Vatikan. Am 4:30 der Glaubenskurs, der Heilige Erzbischof Ignatius Maloyan und der Völkermord an den Armenier mit dem Michael Hesemann. Am 5:30 das Kalenderblatt, der Heilige Romuald. Die Schatzkiste am 5:45, etwas aus dem Schatz von der Kirche. Am 6, Nachrichtenmagazin mit dem Radio Vatikan. Das Tagesevangelium ist um 6:30 zu hören, vom Freitag, der 11. Woche im Jahreskreis. Am 6:15, das Angelusgebet. Die Heilige Messe am 7, mit der Sühnenanbetung und Bekehrung vom Volk, mit dem Pfarrer Guido Hangartner aus Vordertal, Schweiz. 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

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Vielen Dank fürs Zuhören und vergelt's Gott für Ihre Unterstützung, Ihr Gebet und Ihre Verbundenheit. Das Radio Gloria Team wünscht Ihnen Gottes Segen und einen ganz gelungenen Tag für Sie, die Monika Neiger.

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2: Gelobt sei Jesus Christus in Ewigkeit. Amen. Liebe Hörerfamilie, heute möchten wir Ihnen eine sehr besondere Frau vorstellen, deren Leben uns von tiefer Glaubenstreue, Demut und einer hingebungsvollen Liebe zu Gott geprägt ist. Mutter Maria Rosa Flesch. Sie widmete ihr Leben ganz dem Dienst an Gott und den Menschen, insbesondere den Frauen, Familien und Kindern. Als Ordensfrau und Gründerin einer Gemeinschaft schenkte sie Menschen

0: Trost, praktische Hilfe und ein Ort der geistlichen Orientierung. Ihre mütterliche Wärme, ihr unermüdlicher Einsatz für Bildung, Pflege und Seelsorge, wie großer Einfluss oft durch kleine stille Taten des Liebe wanderns wächst.
1: Wer war die selige Mutter Maria Rosa Flesch, die Fürsprecherin aller Ausgestoßenen und Mobbingopfer ist? Margarete Flesch wurde am 24. Februar 1826 in Schönstadt bei Wallendar am Rhein in eine Müllerfamilie geboren. Sie wuchs in großer Armut auf, die durch den Tod der Mutter in ihrer Kindheit und den Tod ihres Vaters, als sie 16 Jahre alt war, noch weiter verschlimmert wurde. Entgegen dem Drängen ihrer Stiefmutter und sonstiger Verwandten auf eine baldige Heirat, um bessere Lebensverhältnisse zu erlangen, wollte sie in Jungfräulichkeit und selbstgewählter Armut ein geistliches Leben führen. Mit Unterstützung des Pfarrers von Waldbreitbach begann sie bald mit zwei Gefährtinnen ein solches Leben im Einsatz für Arme und Kranke zu führen. Dafür erbauten die jungen Frauen 1861 mit eigenen Händen ein kleines Haus bei der Kreuzkapelle im Wirttal. 1863 durften die drei Frauen die Gelübde der evangelischen Räte ablegen und Margarete Flesch nahm den Ordensnamen Maria Rosa an. Aus diesen kleinen Anfängen entstand die Kongregation der Franziskanerinnen, der allerseligsten Jungfrau Maria von den Engeln, auch Waldbreitbacher Franziskanerinnen genannt, deren erste Generaloberin sie bis 1878 war. Zu dieser Zeit zählten zu dieser Gemeinschaft bereits 100 Schwestern in 22 Häusern. Sie betreuten Kranke, Alte, Heimkinder, Sterbende und Schüler. 1878 wurde eine neue Generaloberin gewählt. Unter ihren Nachfolgerin sowie dem priesterlichen Rektor der Ordensgemeinschaft wurde Mutter Rosa aus der Leitung verdrängt. Zunächst wurde sie in weit entfernte kleinere Häuser und später ins Mutterhaus versetzt, sowie mit einfachen Arbeiten betraut. Dadurch, dass die Ordensgründerin in ihrer eigenen Gemeinschaft bewusst an den Rand gedrängt wurde, erfuhren viele Mitschwestern erst nach dem Tod von Mutter Rosa am 25. März 1906, wer die alte Paramentenschneiderin und Kräutergärtnerin eigentlich war. So zeugten bei ihrem Begräbnis die zahllosen Armen, Waisen, Genesenen, Soldaten und anderen Menschen, die unerwarteterweise erschienen waren, von der Ausstrahlung, ihrem Wirken und der gelebten Nächstenliebe von Mutter Rosa. Ich möchte dieses Zeugnis von Mutter Maria Rosa Flesch mit dem Tagesgebet schließen. Vater des Erbarmens und Gott allen Trostes, du hast der seligen Mutter Rosa große Geduld gegeben und die Kraft, in einzigartiger Weise barmherzig zu sein zu den Armen und Kranken. Gewähre uns auf ihre Fürsprache, dass wir nicht müde werden, Gutes zu tun im Dienst derer, die unserer Hilfe bedürfen. Darum bitten wir durch Christus unseren Herrn und Gott, der in der Einheit mit dir und dem Heiligen Geist lebt und herrscht, jetzt und in alle Ewigkeit. Amen.
0: Vielen Dank, liebe Hörerfamilie, dass Sie heute erneut mit uns unterwegs waren, um Mutter Maria Rosa Flesch kennenzulernen und ihr Lebenszeugnis zu hören. Möge Ihr Vertrauen auf Gottes Treue auch uns heute ermutigen, in Alltagshandlungen Nächstenliebe sichtbar werden zu lassen. Gelobt sei Jesus Christus in Ewigkeit. Amen.

19. Juni, der heilige Romuald. Romuald war der Stifter des strengen Männerordens der Kamaldulenser, eines Eremitenordens auf der Grundlage der benediktinischen Regel. 15 Jahre nach seinem Tode verfasste sein berühmter Schüler, der heilige Petrus Damiani, die Lebensbeschreibung des Heiligen. Sein Fest wurde früher am 7. Februar gefeiert, an dem Tage, an dem seine Gebeine 1481 in das Blasiuskloster zu Fabriano überführt wurden. Heute gedenkt man seiner am 19. Juni, seinem Todestag. Dargestellt wird er als bärtiger Einsiedler im Ordensgewand mit der Heiligen Schrift in den Händen. Romuald wurde Mitte des 10. Jahrhunderts in Ravenna in Norditalien geboren. Er soll aus dem langobardischen Herzogsgeschlecht der Onesti stammen. Bei seiner rein ritterlichen Erziehung wurde seine übrige Bildung vernachlässigt, vor allem seine Unterweisung in der Religion. Gewandt, tapfer, leidenschaftlich befand er sich in seiner Jugend immerfort auf der Jagd nach Genuss und Zerstreuung und nahm an allen Vergnügungen seiner Vaterstadt teil. Gleichsam getrieben von Lust, die er aber in der Welt nicht fand, suchte er ständig ein noch mehr. Unter seiner Lebensgier scheint schon damals etwas anderes verborgen gewesen zu sein. Romuald suchte in Wahrheit Gott, der ihn längst angerührt hatte. Ehe aber der Weltmensch sich in einen Diener des Allerhöchsten verwandelte, musste er durch viele Stürme gehen. Während einer Jagd hatte in der Stille des Waldes den Jüngling zum ersten Mal die Sehnsucht nach dem Leben der Einsiedler ergriffen. Er empfand die Leere seines Lebens und wurde von Ekel an der Welt erfasst. Jedoch bedurfte es noch eines äußeren Anlasses, um die Umkehr zu vollziehen. Das trug sich folgendermaßen zu. Sein Vater Sergius, ein jähzorniger Mann, hatte Streit mit einem Verwandten und forderte ihn zum Zweikampf. Er verlangte, dass sein Sohn zugegen sei. Sergius tötete seinen Gegner. Romuald, der das mit ansah, wurde von Entsetzen über das Verbrechen seines Vaters ergriffen und nahm die seinem Vater auferlegte, damals übliche 40-tägige Buße auf sich. In der Einsamkeit des Klosters San Apollinare in Glas bekehrte er sich und entsagte der Welt. Er nahm das Ordenskleid und blieb 7 Jahre im Kloster. Die gleiche Leidenschaftlichkeit, mit der er vormals den Vergnügungen der Welt nachgejagt war, trieb ihn jetzt zu einem Leben vorbildlicher Frömmigkeit an. Da zu dieser Zeit in den Klöstern viel Lauheit herrschte, bildeten seine Strenge und seine Kasteiungen ein Ärgernis für die anderen Mönche. Diese hatten es längst aufgegeben, den steilen und mühseligen Weg zur Vollkommenheit emporzusteigen. Der Zeitgeist des bösen, eisernen Jahrhunderts hatte sich längst in die heiligen Stätten eingeschlichen. Romuald, der in den heiligen Novizeneifer seine schwachen Ordensbrüder scharf zurechtwies, zog sich bald ihren Hass zu, der so weit ging, dass man ihn misshandelte. Nun erteilte ihm der Abt auf seine Bitte die Erlaubnis, das Kloster zu verlassen und unter der Leitung des Einsiedlers Marin, der nahe bei Venedig ein erbauliches Klausurleben führte, Gott besser zu dienen.
Dieser Greis kannte keine Nachsicht und verlangte von seinen Schülern das Äußerste an Demut, Gehorsam und Selbstverleugnung. Inbrünstig unterwarf der Gottsucher sich der harten Schule der Vollkommenheit. Nachdem er hier viele Jahre ausgeharrt hatte, hielt Romuald sich für berechtigt, als Kämpfer gegen die in der Welt und den Klöstern um sich greifende Sittenlosigkeit aufzutreten. Seine weltflüchtige Asketengestalt mit ihrem feurigen Idealismus zog nun predigend und mahnend durchs Land. Er ertrug Mühsal, Spott und Anfeindung und lebte den Menschen in einem Leben der Entsagung durch sein Beispiel die ganze Strenge der Ordensregel vor. So wurde er zum Ansporn für manchen Suchenden, seine Predigten rissen viele hin, ja, sogar sein eigener Vater bekehrte sich. Immer mehr Männer und Jünglinge kamen zu ihm, der bald als Eremit in der Abgeschiedenheit der Berge der Betrachtung und dem Gebet sich hingab, bald auf Verlangen seiner Oberen sich als Abt in seinem früheren Kloster betätigen musste. Romuald gründete mehrere Einsiedeleien in Südfrankreich und Oberitalien. Am liebsten allerdings hielt er sich in der von ihm selbst auf den Höhen des Apennin in Camaldoli gezimmerten Zelle auf, von der der Einsiedlerorden den Namen hat, den der Heilige 1012 ins Leben rief. Ein wunderbarer Busseifer zeichnete die Mitglieder des Ordens aus, die entweder ganz abgesondert und einsam in ihren Zellen lebten oder sich in ihre Klausen einschlossen, um nie mehr hinauszugehen und lebenslänglich völliges Schweigen zu bewahren. Romuald erfuhr von allen Seiten große Verehrung. Der Markgraf von Toskana, Kaiser Otto III., Kaiser Heinrich II. Holten sich bei ihm Rat und erfüllten seine Forderungen. Er wurde zum Beichtvater ungezählter Menschen. Kaiser Otto III. Unterwarf sich zum Beispiel dem Bußspruch Romualds, als dieser ihm auferlegte, zur Sühne für die Hinrichtung des Crescentius barfuß eine Pilgerfahrt von Rom zum Monte Gargano in Apulien zu unternehmen. Bei aller Weltflucht predigte er aber keinen Welthass. Gott hat den Menschen nicht zu Elend und Qual geschaffen, sagte er, sondern zur Freude, aber zu einer Freude, die aus christlicher Gesinnung und Tugend quillt. Unaufhörlich hat er seine eigene sinnliche Natur bekämpft und die völlige Herrschaft über sie errungen. Das Leben der Heiligen geht mir durch Mark und Bein, wenn ich es lese. Und wenn ich sehe, was ich tue, möchte ich vor Scham und Herzeleid sterben, bekannte er voller Reue. Als der Heilige sein Ende herannahen fühlte, zog er sich in die Klause Waldigastro zurück und erwartete dort in Schweigen und Gebet seinen Tod. Er starb am 19. Juni 1027. Bei der Translation seiner Gebeine war sein Leib unversehrt und ohne Merkmale der Verwesung. Legende. Oftmals sieht man den Heiligen mit einer Himmelsleiter abgebildet. Die Geschichte dieser Vision des Heiligen hat auch den Manieristen Andrea Sacchi zu seinem lichtdurchfluteten Bilde inspiriert. Im 17. und 18. Jahrhundert galt es als eines der Meisterwerke der ewigen Stadt. Es hat jene innere Schau des Heiligen zum Inhalt, in der er eine Leiter vor sich sah, auf der die weißen Mönche seines Ordens
langsam Stufe für Stufe zum Himmel emporsteigen, je nach dem Grad der Tugend, den sie erlangt haben, bis sie dort, wo die wirbelnden Wolken die schwindelerregenden Stufen umfangen, die heilige Pforte des Himmels erreichen und damit die höchste Stufe der Vollkommenheit. Im Vordergrund des Bildes sitzt der Heilige ruhevoll seinen um ihn versammelten Schülern jene symbolische Leiter weisend.

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Zu Gott emporzutragen, haben unsere Päpste formuliert. 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

0: Johannes der Täufer. Schon lange ist der große Augustus tot. Seit 15 Jahren ist Tiberius römischer Kaiser. »Was ist da vorne los?« fragt ein römischer Soldat seinen Begleiter. Die beiden nähern sich dem Jordan. »Sieh dort, auf der Straße von Jerusalem kommen immer mehr Menschen. Was wollen sie am Fluss unten?« Neugierig nähern sich die zwei Soldaten der Menschenmenge. Männer, Frauen und Kinder stehen im Kreis um einen merkwürdigen Mann.
1: »Ich habe es mit eigenen Augen gesehen. Die Reihe reichte vom Ufer des Jordans bis zu den Akazienhainen, soweit das Auge reichte. Alle warteten darauf, im Fluss untergetaucht zu werden, von einem lauten Mann in Kamelfell.«
2: »Und dies dient nicht der Reinigung?«
1: »Er nannte es die Taufe zur Umkehr.«
3: »Zur Vergebung der Sünden.«
2: »Hast du ihn schon mal gesehen? Was genau hat er gesagt?«
1: »Hab ich nicht, und das war, was er sagte. Rabbi, gab es schon etwas Vergleichbares?«
4: »Was war mit seiner Rede?«
1: »Rabbi?«
4: »Seine Worte. Die Aussage. Vertrat er das rabbinische Recht? Ruft er zur Revolution auf, zu Gewalt?«
1: »Keine Gewalt. Aber das Schlimmste habe ich noch nicht gesagt. Einer der unseren ging zu ihm und er nannte uns alle Schlangen.«
4: »Uns?«
1: »Ja, religiöse Leiter.«
4: »Schlangen?«
1: »Er brüllte wie ein Wahnsinniger, wie nutzlos wir sind.«
4: »Was sonst noch?«
1: »Was sonst noch? Was wäre schlimmer als das?«
4: »Das kommt darauf an, wer er ist.« »Gab es Gerüchte über einen wütenden Mann, der am Hof des Königs erschien mit einer Liste aller Verbrechen von Herodes Antipas und seiner Familie?«
5: »Was sollen wir tun, Rabbi? Könnten wir ihn für ein Verhör vor den Sanhedrin bringen?«
4: »Wenn es tatsächlich derselbe ist, erscheint er nicht vor dem Sanhedrin. Und wir sind ohnehin nicht sein einziges Ziel. Er lehnt anscheinend vehement alles Traditionelle ab. Und jeden mit Einfluss. Berichtet man, dass er Wunder vollbringt?«
1: »Ich weiß nicht.«
0: Die Soldaten drängen sich nach vorn. Eine Gruppe von Frauen hat ihnen Platz gemacht. Sie haben Angst vor den Soldaten, doch sie unterhalten sich leise weiter. »Es ist Johannes, der Sohn des Zacharias. Ich kenne die Familie«, sagt eine Frau. »Ja, er soll ein Prophet sein. Lange hat er allein in der Wüste gelebt. Nur Heuschrecken und wilden Honig hat er gegessen, darum ist er so mager.« »In der Einsamkeit der Wüste wollte er Gottes Stimme hören«, fügt eine andere Frau hinzu. »Warum steht er denn plötzlich im Wasser?« ruft ein Kind laut dazwischen. Da verstummen die Gespräche. Alle schauen jetzt hin und hören zu, wie Johannes predigt. »Ich bin gekommen, um den Weg unseres Herrn und Helfers bereit zu machen. Euch alle aber will ich bereit machen für ihn. Ich will euch taufen. Mit dem Wasser des Jordanflusses will ich das Böse von euch abwaschen, denn Gott vergibt euch eure Sünden. Ihr müsst euch bessern. Euer ganzes Leben müsst ihr ändern.« »Was sollen wir denn tun?« fragen die Menschen von allen Seiten. Johannes zeigt zuerst auf eine der Frauen. »Hast du nicht zwei Mäntel? Sprich.« Die Frau zuckt zusammen. Sie nickt. »Dann verschenke einen einer armen Frau, die keine Kleider hat. Und auch zu essen gib ihr.« Da fragt ein Zöllner, »Meister, was soll ich denn tun, damit du mich taufen kannst?« »Du sollst nicht mehr Zoll verlangen, als dir erlaubt ist. Nichts sollst du in die eigene Tasche stecken.« Die Soldaten sind nah an Johannes herangetreten. »Seid zufrieden mit eurem Lohn. Ihr wisst doch, dass es verboten ist, Menschen mit Waffen zu bedrohen, um Geld von ihnen zu bekommen.« Die Soldaten schauen zur Erde. Sie wissen, sie haben Unrecht getan. Sie lassen sich taufen. Vor Johannes stehen sie im Fluss. Johannes füllt seine hohlen Hände mit Wasser und gießt es über ihren Kopf. Hinter sich hören sie wieder die Frauen miteinander reden. »Ist er der Retter, auf den wir alle warten? Ist er der Christus?« Johannes hat sie gehört. Er antwortet auf ihre Fragen. Er sagt, »Nein, ich bin nicht der Christus. Aber der Christus kommt nach mir, und er ist stärker als ich. Ich taufe euch nur mit Wasser. Er wird euch mit dem Heiligen Geist taufen.«
6: Im vierten Evangelium wird erzählt, dass Johannes beim Anblick Jesu vor dessen Empfang der Bußtaufe die Worte gesprochen hat, »Seht das Lamm Gottes, das die Sünde der Welt hinwegnimmt.« Johannes weist, wie es uns Matthias Grünewald in seiner bekannten Darstellung des Täufers auf seinem Altarbild mit einem zeigenden Finger plastisch macht. Auf das wahre Paschalamm, das sühnend die Sünde der universalen Menschheit tilgt.
3: Pontius Pilatus war Statthalter von Judäa. In seinen Tagen predigte Johannes den Menschen die Taufe der Buße zur Vergebung der Sünden am Jordan. Ich taufe euch nur mit Wasser, aber einer wird kommen und euch mit dem Heiligen Geist taufen. Zu dieser Zeit kam auch Jesus aus Galiläa an den Jordan. Johannes sah ihn auf sich zukommen und sagte: Seht das Lamm Gottes, das die Sünde der Welt auf sich nimmt.

0: Simon! Simon! Es ist passiert! Es ist passiert, Simon!
1: Wovon redest du? Bist du den ganzen Weg von Jerusalem gerannt?
0: Wir sind gerettet.
1: Wir sind gerettet?
0: Ich habe ihn gesehen. Mit meinen eigenen Augen. Simon.
1: Wen?
0: Es war unglaublich.
1: Andreas, wen hast du gesehen?
0: Seht das Lamm Gottes, der die Sünden der Welt auf sich nimmt. Simon, wir standen am Jordan, als Johannes der Täufer auf einen Mann zeigte, der gerade kam. Ich lief mit Johannes, den sie den Täufer nennen.
1: Andreas.
2: Wovon redet ihr?
0: Und er zeigte auf einen Mann.
1: Genug jetzt.
0: Und sagte, siehe, das Lamm.
1: Andreas!
0: Simon, das ist er. Was? Simon, das ist er.
1: Bitte nicht jetzt, Andreas.
0: Das ist er. Simon, das ist der Mann, auf den Johannes das ist er.
3: Tut ihr mir einen Gefallen? Ich unterrichte diese Leute, aber anscheinend können sie mich nicht richtig verstehen. Wenn ich in eurem Boot stehen dürfte, würde mir das helfen.
0: Bitte, stell dich in unser Boot. Danke. Vertrau mir, so wie ich dir vertraut habe. Dieser Mann ist der Messias.
4: Mein Bruder und der Täufer, du bist das Lamm Gottes, oder?
3: Das bin ich.
4: Halt dich von mir fern. Ich bin ein sündiger Mensch.

Vorrangig aus der Adventszeit kennen wir die Prophetengestalt des Johannes, dessen Sendung es war, das Kommen des in Israel schon lange erwarteten Messias anzukündigen. Dazu möchte ich Ihnen zwei Passagen aus dem Buch unseres Vater Benedikt über Jesus Christus vortragen. Im Zusammenhang mit der Taufe des Herrn führt er Folgendes aus. Das Auftreten des Täufers war etwas durchaus Neues. Seine Taufe, zu der er aufruft, unterscheidet sich von den damals üblichen religiösen Waschungen. Sie ist nicht wiederholbar und soll konkreter Vollzug einer das ganze Leben für immer neu bestimmenden Wendung sein. Sie ist verbunden mit einem flammenden Ruf zu einer neuen Weise des Denkens und Tuns, verbunden vor allem mit der Ankündigung von Gottes Gericht und mit der Verkündigung des Größeren, der nach Johannes kommen wird. Das vierte Evangelium sagt uns, dass der Täufer diesen Größeren, dem er den Weg bereiten wollte, nicht kannte. Aber er weiß, dass er als Wegbereiter für den geheimnisvollen Anderen da ist, dass seine ganze Sendung auf ihn ausgerichtet ist. Wir können uns den außerordentlichen Eindruck vorstellen, den Gestalt und Botschaft des Täufers in der brodelnden Atmosphäre jener geschichtlichen Stunde Jerusalems hervorrufen musste. Endlich war wieder ein Prophet da, den auch sein Leben als solchen auswies. Endlich kündigte sich wieder Gottes Handeln in der Geschichte an. Johannes tauft mit Wasser, aber der Größere, der mit Heiligem Geist und Feuer taufen wird, steht schon vor der Tür.

Johannes ist der Vorläufer, der Herold, die Stimme eines Rufers, der zur Umkehr mahnt. Er wird zu gegebener Zeit über Jesus sagen, mitten unter euch steht er, den ihr nicht kennt. In einem Lied wird dies noch präzisiert, unerkannt kommt er zu uns auf verborgenen Wegen. Wir müssen also nach ihm Ausschau halten, sein Kommen in den Zeichen zu erkennen suchen, die uns in unserem Leben entgegenkommen, denn er ist in menschlicher Gestalt unser aller Bruder.

Es ist lohnend, liebe Zuhörer, vielleicht mit Hilfe einer Konkordanz im Neuen Testament einmal die zahlreichen Stellen nachzulesen, in der Jesus auf den Täufer Bezug nimmt. Entsprechende Stellen, zum Beispiel im 3. sowie 5. und am Ende des 10. Kapitels im Johannesevangelium, sind kaum bekannt, weil sie nicht zu den in den Sonntagsevangelien verkündeten Passagen gehören. So erfahren wir dort zum Beispiel nach dem berühmten Nikodemus-Gespräch. Darauf ging Jesus mit seinen Jüngern nach Judäa. Dort hielt er sich mit ihnen auf und taufte. Allerdings taufte Jesus nicht selbst, sondern seine Jünger. Aber auch Johannes taufte damals, er war nämlich noch nicht ins Gefängnis geworfen worden. Da kam es zwischen den Jüngern des Johannes und einem Juden zum Streit über die Frage der Reinigung. Sie gingen zu Johannes und sagten zu ihm: Rabbi, der Mann, der auf der anderen Seite des Jordan bei dir war und für den du Zeugnis abgelegt hast, der tauft jetzt und alle laufen zu ihm. Johannes antwortete: Ihr selbst könnt mir bezeugen, dass ich gesagt habe, ich bin nicht der Messias, sondern nur ein Gesandter, der ihm vorausgeht. Und diese Stelle gipfelt in dem wieder bekannten Wort: Er muss wachsen, ich aber muss kleiner werden. Die Vorgeschichte von Empfängnis, Geburt und Namensgebung des Johannes berichtet uns Lukas im 1. Kapitel seines Evangeliums. Die Berichte und das Kapitel enden dann mit den Worten: Und alle, die in jener Gegend wohnten, erschraken, und man sprach von all diesen Dingen im ganzen Bergland von Judäa. Alle, die davon hörten, machten sich Gedanken darüber und sagten: Was wird wohl aus diesem Kind werden? Denn es war deutlich, dass die Hand des Herrn mit ihm war. Sein Vater Zacharias wurde vom Heiligen Geist erfüllt und begann prophetisch zu reden.

0: Der letzte Satz im ersten Kapitel des Lukas-Evangeliums nach diesem Lobgesang des Zacharias, Benedictus Dominus Deus Israel, nimmt noch einmal Johannes in den Blick. Das Kind wuchs heran und sein Geist wurde stark. Und Johannes lebte in der Wüste bis zu dem Tag, an dem er den Auftrag erhielt, in Israel aufzutreten.
1: Der ausführliche Bericht in den Evangelien über das Schicksal des Täufers in der Gefangenschaft des Herodes hat zu allen Zeiten die Menschen bewegt und in der Entwicklungsgeschichte des Oratoriums und der Oper auch die Künstler zur Auseinandersetzung mit diesem Stoff animiert. Die Figur der Salome, Tochter der Herodias, war Gegenstand nicht nur der berühmten Oper von Richard Strauss zum Beginn des 20. Jahrhunderts. Das Leben und Ende Johannes des Täufers bildete auch den Inhalt eines bekannten Oratoriums von Alessandro Stradella, der zur Zeit Händels und Bachs arbeitete und auch die Hochschätzung seiner Kollegen Corelli und Scarlatti besaß. Letzten Endes hat Johannes sein Leben aufgrund seines Einstehens für die Wahrheit und Gültigkeit der Gebote Gottes gelassen.

Am Ende des schon erwähnten Berichts im Matthäusevangelium steht dann noch das Wort Jesu. Amen, das sage ich euch. Unter allen Menschen hat es keinen größeren gegeben als Johannes den Täufer, doch der Kleinste im Himmelreich ist größer als er.

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1: Zur nächsten Sendung grüßt Sie herzlich Ihre Andrea Marti. Die Dienerinnen Mariens ist ein Kloster von Klausurnonnen päpstlichen Rechtes, zurückgehend auf den Ursprung des Servitenordens in Florenz 1233. Die Gründerin ist die Gottesmutter selbst, die auch dem Orden den Namen gab, Diener der seligsten Jungfrau Maria, kurz Diener Mariens. Der lateinische Ordensname ist Ordo Servorum Mariae, OSM. Die ersten Diener, die die Gottesmutter rief, sind die sieben heiligen Väter aus den vornehmsten Familien von Florenz. Bürger, Patrizier und Adelsfamilien. Es gibt mehrere Kongregationen, die im Laufe der Zeit entstanden sind. Die Schwestern leben in kleinen geistlichen Gemeinschaften. Persönliches Gebet, Meditation und der Austausch in der Gemeinschaft helfen ihnen, das Leben aus der Mitte, aus Gottes Gegenwart zu gestalten. Das gemeinsame Gebet ist Kraftquelle und Ausdruck deren Lebens. Wie das Leben und die Spiritualität der Servitinnen, die den 17 Medikantenerorden, Bettelorden der katholischen Kirche zugehören, welche Bedeutung

0: Bedeutung, die sieben Schmerzen Mariens, Gebete für den Orden haben, das erfahren wir heute von Schwester Veronika, der Serbitinnen. Und so begrüße ich Sie ganz herzlich, Schwester Veronika, bei Radio Gloria. Und wir freuen uns natürlich auf Ihre Gedanken, Schwester Veronika.
1: Ja, vielen Dank. Grüß Gott, Frau Marti. Grüß Gott, liebe Hörer von Radio Gloria.
0: Schwester Veronika, was bedeutet nun der Name Serviten?
1: In dem Namen steckt das lateinische Wort servire, dienen. Serviten sind Diener. Diener der seligsten Jungfrau Maria. Unsere Aufgabe ist, Gott und den Menschen dienen, nach dem Vorbild Mariens, der demütigen Magd des Herrn.
0: Schwester Veronika, wie sieht denn der geschichtliche Hintergrund um die Ursprungslegende des Servitenordens aus?
1: Er ist sehr spannend. Der Servitenorden entstand 1233 in Florenz. Das war zeitlich nach dem Orden des heiligen Dominikus und des heiligen Franziskus. Es war eine Zeit des Abfalls von der Kirche und von Missständen im Klerus. Eine Zeit des Verfalls der Sitten, der politischen Kämpfe und bürgerlichen Zwiste. Die ersten Serviten sind die sogenannten sieben heiligen Väter aus den vornehmsten Familien von Florenz, die meist Handel betrieben. Es sind die heiligen Bonfilius, Bonajuncta, Manettus, Amideus, Hugo, Sostenius und Alexius. Alle sieben zeigten sich bereits in ihrer Kindheit und Jugendzeit als besonders tugendhaft und gottverbunden. Als junge Männer lernten sie sich in der Bruderschaft Bündnis zum Lobe Mariens kennen und waren besonders eifrige Mitglieder. Der 15. August 1233, das Hochfest Aufnahme Mariens in den Himmel, veränderte ihr Leben grundlegend. Sie waren wieder mit der Bruderschaft zum Lobe Mariens versammelt. Da erschien jedem von ihnen, ohne dass es die anderen wussten, in strahlender Herrlichkeit, umgeben von den Chören der Engel, die Gottesmutter. Von einem Feuerball gingen sieben Strahlen aus. Nachdem Maria jeden von ihnen mit mütterlicher Liebe beim Namen genannt hatte, sprach sie den Wunsch aus, sie möchten die Welt verlassen und sich an einen Ort zurückziehen, den sie ihnen noch näher bezeichnen wolle. Darauf verschwand die Erscheinung. Alle Mitglieder der Bruderschaft hatten sich entfernt, nur die sieben waren zurückgeblieben. Voller Staunen erzählten sie einander von dem Ruf Mariens. Ohne Ausnahme waren sie bereit, dem Ruf zu folgen. Nachdem sie ihre Familien im Einvernehmen versorgt hatten oder ihr Hab und Gut verschenkt hatten, wenn sie noch keine gegründet hatten, zogen sie zu den minderen Brüdern in eine leerstehende Hütte. Der bisherige Kaplan der Bruderschaft wurde ihr geistlicher Vater. In Bußgewändern, groben, grauen Kutten stellten sie sich dem Bischof vor, gaben sich Satzungen und wählten Bonfilius den Ältesten als Oberen. Bald stellte sich die Notwendigkeit heraus, die Mitbürger um Almosen zu bitten. Auf dem Weg ihrer Bittgänge riefen wundersamerweise Säuglinge. Sehet da die Diener Mariens. Es dauerte nicht lange und viele Menschen pilgerten zu den sieben Büßern. Diese vermissten ihre Einsamkeit und baten Maria um Hilfe. Die Gottesmutter erschien ein zweites Mal und wies ihnen jetzt den Senariberg als Wohnstätte an. Der Senariberg, Monte Senario, war 4 Stunden von Florenz entfernt und schwer zugänglich. In den vielen Höhlen und Grotten verursachte der Wind ein tönendes Geräusch. Die 7 heiligen Väter waren selig und ließen sich als Einsiedler nieder. Sie errichteten ein kleines Kirchlein und 7 kleine Hütten, lebten von den Wurzeln und Kräutern des Waldes und dem Wasser eines vorbeifließenden Bächleins. Der Bischof segnete auch diesen Ort. Nachdem einige Zeit vergangen war, besuchte der päpstliche Legat die 7 Einsiedler. Er wollte ihr Leben prüfen. Mit innerem Schauder gewahrte er den strengen Bußeifer. Und entschieden eröffnete er ihnen, er sehe sich genötigt, ihrer Strenge Einhalt zu gebieten. Der fromme Bischof von Florenz ermahnte die 7 heiligen Väter, den Heiligen Geist anzuflehen. Er solle ihnen eine Regel geben, nach der sie leben könnten, und ihnen mitteilen, ob sie weitere Gefährten aufnehmen sollen. Auf wunderbare Weise gab Maria ihren Willen kund. Obgleich es auf dem gesamten Berg winterlich war, stand am Hochfest Maria Verkündigung im Jahr 1240 der auf dem Berg angelegte Weinberg in Blätterschmuck, behangen mit köstlichen Früchten. Der Boden war mit den schönsten Blumen bedeckt. Am folgenden Karfreitag erschien die heiligste Mutter nun persönlich, umgeben von ihren Engeln. Einige trugen die Leidenswerkzeuge Jesu, andere schwarze Gewänder, einer ein Buch mit der Aufschrift Regel des heiligen Augustinus, wieder ein anderer Engel einen Palmzweig und eine Rolle, auf der golden stand Diener Mariens. Die heiligste Jungfrau sprach, nehmet hin die Kleidung, welche ihr und eure Nachfolger zur Erinnerung an meine Schmerzen tragen sollt. Wenn ihr als meine Diener nach der Regel des heiligen Augustinus lebt, werdet ihr die Siegespalme erlangen. Der Bischof hatte einen ähnlichen Traum. Es gab keinen Zweifel. Der Bischof setzte den Tag der Einkleidung fest. Jetzt nahmen die 7 Diener Mariens auch andere Männer auf. Neuer und alter Ordensoberer war Bonfilius. Nach einer Zeit der Vorbereitung weihte der Bischof mit Ausnahme von Alexius alle zu Priestern. Die Einsiedelei wurde in ein förmliches Kloster umgewandelt. Ebenso entstand in Florenz bei Carfaccio ein kleines Kloster mit der Kirche Santissima Annunziata. Wegen ihrer Gottes- und Nächstenliebe wurden die heiligen 7 Väter sehr geschätzt. Obwohl der Weg so beschwerlich war, suchten auch auf dem Senariberg zahlreiche Menschen Trost und Hilfe. Papst Leo XIII. Nahm die heiligen 7 Väter 1888 gemeinsam als brüderliche Gemeinschaft unter die Heiligen auf. Der Orden feiert ihr Hochfest am 17. Februar. Zweiter Vater des Ordens wird der heilige Philippus Benitius genannt. Er konnte gegen viele Hindernisse und Schwierigkeiten den Orden festigen und verbreiten. Von 1267 bis 1285 war er der 5. General des Ordens. Als man seine Geistesgröße erkannte, wollten ihn die Kardinäle zum Papst wählen. Doch Philippus floh und versteckte sich in einer Einsiedelei. Sein Buch, das er immerzu betrachtete, war das Kreuz.
0: Das ist sehr interessant, diese Geschichte, Schwester Veronika. Wie entstand denn der weibliche Zweig des Servitenordens, die Servitinnen?
1: Der weibliche Zweig entstand durch Juliana von Falconieri. Sie ist die Nichte des Alexius Falconieri, der einer der sieben heiligen Väter ist. Juliana ist 1270 in Florenz geboren. Sie besuchte häufig die Gemeinschaft der Diener Mariens, die damals im Gründungsstadium war, und war tief beeindruckt vom Leben dieser Brüder nach den evangelischen Räten. Mit 15 Jahren bestürmte sie die Himmelskönigin und ihre Eltern, doch die Einwilligung zu erhalten, auch das Kleid der Diener Mariens tragen zu dürfen. Schließlich führte sie eine kleine Gruppe von Frauen an, mit denen sie sich zum Gebet und zu tätiger Nächstenliebe traf, vor allem in der Krankenpflege. 1304 zogen die jungen Frauen in ein eigenes Kloster. Juliana übertraf alle an Tugendeifer. Geschwächt durch ein entsagungsreiches Leben, konnte sie in ihrer Todesstunde am 19. Juni 1341 nicht mehr die heilige Kommunion empfangen. Deshalb bat sie den Priester, ihr eine heilige Hostie auf die Brust zu legen. Dann verschied Juliana. Wunderbarerweise war die Hostie in ihren Leib eingegangen. Auf Bildnissen wird die heilige Juliana deswegen immer mit der strahlenden Hostie auf der Brust dargestellt. Heilig gesprochen wurde sie 1737 von Papst Clemens XII. In der Kirche Santissima Annunziata in Florenz ruhen ihre sterblichen Überreste. Ihr Fest feiern wir am 19. Juni.
0: Was sind die Beweggründe für einen Eintritt in Ihren Orden, Schwester Veronika?
1: Ja, wenn man von den Anfängen des Servitenordens hört, wird deutlich, was der Beweggrund für einen Eintritt in diesen Orden ist. Es ist immer der Ruf Mariens, der Ruf der schmerzhaften Mutter in Einheit mit ihrem Sohn, der ins Herz trifft. Um der Liebe Jesu und Mariens willen bleibt der Diener Mariens im Kloster, dankbar, die kostbare Perle gefunden zu haben. Nach dem Vorbild der sieben heiligen Väter, des heiligen Philippus Benitius und der heiligen Juliana, sucht er die Ordensspiritualität zu leben. Die Ordensspiritualität hat mehrere Merkmale. Das erste Merkmal, die Gemeinschaft, aber auch das Alleinsein als zwei Pole. Als Serviten leben wir brüderlich in Gemeinschaft. Gemeinsames Gebet, gemeinsame Mahlzeiten, gemeinsames Gestalten des Tages und Zeugnis geben, auf den Mitbruder hören, auf die Mitschwester hören, sich zurücknehmen, gemeinsam wollen, all das prägt unseren Alltag. Als Gegenpol tritt das Eremitische hinzu, das Alleinsein im Gebet mit meinem Gott, der Rückzug in Stille und Einsamkeit, wie die sieben heiligen Väter auf dem Monte Senario. Zweites Merkmal, der Dienst an den Mitmenschen. Serviten lassen sich in den Dienst nehmen. Wir streben danach, offen zu sein für die Bedürfnisse und Nöte unserer Mitmenschen. Wir suchen ihnen zu dienen, sei es in direkten Tätigkeiten, sei es im fürbittenden Gebet für sie. Das dritte Merkmal der Ordensspiritualität ist die Hinwendung zu Maria. In allem, was wir als Diener Mariens für uns, den Orden oder andere, die Hilfe suchen, erlangen möchten, wenden wir uns an Maria. Maria ist uns Zuflucht, Mutter und Herrin, auf die wir blicken.
0: Wie zeigt sich die Hinwendung zu Maria in Zeichen, Gebeten, Festen, konkret, Schwester Veronika?
1: Sie zeigt sich zunächst einmal im Ordensgewand. Der schwarze Habit und das schwarze Skapulier sind Zeichen für die Schmerzen und die Demut Mariens, die ihr Leben in den Dienst Gottes gestellt hat, wie wir Diener Mariens das auch zu tun suchen. Verbunden mit der schmerzhaften Mutter sind wir Diener Mariens vor allem durch den Rosenkranz zu den sieben Schmerzen Mariens, den wir ständig bei uns tragen. Zu Beginn des Chorgebetes grüßen wir zuerst die Gottesmutter mit einem Ave Maria. Zum Ende beten wir mit ihrem lieben Kinde, segne uns die schmerzensreiche Jungfrau Maria. An bestimmten Tagen gedenken die Gemeinschaften der schmerzhaften Mutter ausführlicher mit dem Stabat Mater oder der Litanei zur schmerzhaften Mutter, auch mit Hymnen aus einem ordenseigenen Büchlein. Häufig singen wir zu Ehren Mariens. Gerne begehen die Diener Mariens auch gemeinschaftlich das samstägliche Mariengedächtnis. Auch Bildnisse und figürliche Darstellungen der schmerzhaften Mutter sind etwas Spezifisches in den Servitenklöstern. Häufiger gibt es eine eigene Marienkapelle. Für die Fest- und Gedenktage der Mutter Gottes und der Ordensheiligen haben wir ein ordenseigenes Stunden-, Mess- und Lesungsbuch.
0: Die Serviten suchen nach der Regel des heiligen Augustinus zu leben. Können Sie uns dies näher beleuchten, Schwester Veronika?
1: Ja, wir Serviten suchen die evangelischen Räte Armut, Ehelosigkeit und Gehorsam nach der Regel des heiligen Augustinus zu leben. Der heilige Augustinus ist unser Regelvater. Der Orden feiert ihn am 28. August. Die Regel des heiligen Augustinus ist die älteste Regel des Abendlandes, 150 Jahre älter als die Regel St. Benedikt. Was der heilige Augustinus niederschrieb, hat er ein Leben lang zu verwirklichen gesucht. Es spiegeln sich in dieser Regel die Grundzüge seines Wesens, seine Gottinnigkeit und Nächstenliebe, seine apostolische Armut und Selbstlosigkeit, seine Demut und Herzensgüte. Die Regel ist der Weg, auf dem wir schreiten, zu dem wir uns bei unserer Profess verpflichtet haben. Der Kerngedanke ist, die Schwestern und Brüder sollen eine echte Gemeinschaft christlicher Liebe sein. Wie das geht? Der heilige Augustinus sagt, sie sollen nicht den Kopf hochtragen, ihr Herz soll vielmehr nach oben gerichtet sein. Es soll bei Gott sein. Gegensätze in Lebenshaltung und Gesittung sollen in einer wahrhaft christlichen Liebesgemeinschaft überbrückt werden. Die Demut sei das Fundament. Du willst groß sein? Fange an mit dem ganz Kleinen. Der heilige Augustinus empfiehlt eine gegenseitige Ehrerbietung, zum Beispiel beim Grüßen. Genau geregelt sind Mahlzeit, Arbeitszeit und Gebetszeit. Eine feste Tagesordnung soll ruhigen Gleichklang geben. Augustinus verlangt keine außerordentlichen Leistungen oder Bußwerke, sondern weist hin auf die beharrlich dienende Liebe, die schlichte Treue im Alltag. Immer wenn man meint, es fehlt etwas, gilt: Ganz soll er eure Seele erfassen. Und in Bezug auf die Ehelosigkeit sagt der heilige Augustinus: Ganz soll er in eurer Seele erfassen, was ihr der Ehe nicht einräumen wolltet.
0: Aus welchen geistlichen Quellen schöpft der Diener Mariens Kraft für die Nachfolge, Schwester Veronika?
1: Immer schöpfen wir aus der Gnade und Liebe Jesu und Mariens, besonders aus der Gnade des heiligen Messopfers, aus dem schweigenden Verweilen bei Jesus und Maria, aus dem Hören und der Hingabe. Zum Zweiten lehrt uns Diener Mariens die Betrachtung des Lebens Jesu und Mariens, wie sie die Evangelien schildern. Insbesondere betrachten wir die Schmerzen Mariens im Leben mit ihrem Sohn, im täglichen Gebet des sieben Schmerzenrosenkranzes. Weitere geistliche Quellen, aus denen wir Diener Mariens schöpfen, sind die Ordensregel, die Lebensbeschreibungen der Ordensheiligen und die Betrachtung der Ursprungslegende. Gerne möchte ich nun den sieben Schmerzenrosenkranz vorstellen. Dieser Rosenkranz hat sieben Gesetzchen mit je einem Vater Unser und sieben Gegrüßet seist du Maria. Am Schluss werden drei Ave Maria zu Ehren der bitteren Tränen der Gottesmutter gebetet und das Credo. Die sieben Schmerzen, die in den Gesetzen betrachtet werden, sind folgende. Erster Schmerz. Simeon spricht zu Maria: Deine Seele wird ein Schwert durchdringen. Zweiter Schmerz. Gott spricht in der Nacht: Nimm dein Kind und flieh nach Ägypten. Dritter Schmerz. Maria verliert ihr Kind und sucht Jesus drei Tage lang. Vierter Schmerz. Maria begegnet ihrem Kreuz tragenden Sohn. Fünfter Schmerz. Maria steht unter dem Kreuz ihres Sohnes. Sechster Schmerz. Der Leichnam Jesu wird in den Schoß seiner Mutter gelegt. Siebter Schmerz. Der Leichnam Jesu wird ins Grab gelegt. Maria weint am Grab. Viele Situationen unseres menschlichen Lebens finden wir im sieben Schmerzenrosenkranz wieder. Niemand ist ohne Kummer und Schmerz im Leben oder weiß um das Leid anderer. Maria steht mit uns unter dem Kreuz, das uns auferlegt ist. Der Blick beim Beten des Rosenkranzes ist auf Maria gerichtet, die die schweren Stunden ihres Lebens mit gläubigem Herzen bewältigt hat.

0: Wir sind zurück in der Sendung mit Schwester Veronika, der Servitinnen. Und sie hat uns bereits ein schönes Porträt über den Servitenorden ermöglicht. Auch hat sie uns der Rosenkranz der sieben Schmerzen Mariens aufgezeigt. Und jetzt freuen wir uns auf die weiteren Gedanken von Schwester Veronika. Schwester Veronika, das Hauptfest der Serviten ist der 15. September, Hochfest der schmerzhaften Mutter, der Hauptpatronin des Ordens. Können Sie uns hierzu einige Gedanken schenken, Schwester Veronika?
1: Sehr gerne. Am 15. September gedenken wir der sieben Schmerzen unserer Mutter, die wir im sieben Schmerzen Rosenkranz verehren. Wir danken ihr für ihre Liebe. Denn Maria hat ihr Ja, das sie bei der Verkündigung des Engels sprach, auch in den schwersten Stunden ihres Lebens nicht zurückgenommen. So ist sie für uns Menschen die schmerzhafte Mutter geworden und hat am Erlösungswerk ihres Sohnes teilgehabt. Uns Serviten ist die schmerzhafte Mutter Vorbild und Lehrmeisterin in ihrer Liebe und Bereitschaft zu dienen. Wir sollen es ihr gleich tun. Zwei Antiphonen, die wir an diesem Fest beten, drücken das auch aus. Mutter, die du bei dem Kreuze stehst, dich betrachten wir als Vorbild unseres Dienstes an Gott und den Menschen. Du bist uns Lehrmeisterin, die wir bei den unzähligen Kreuzen unserer Brüder und Schwestern stehen. Eine weitere Antiphon preist dann die Liebe Gottes, der die bitteren Leiden in ein Werkzeug des Heiles verwandelt. Im Kreuz ist Heil, im Kreuz ist Leben, im Kreuz ist Hoffnung.
0: Schwester Veronika, der Servitenorden hat es sich zur Aufgabe gemacht, die Liebe zur schmerzhaften Mutter zu verbreiten. Inwiefern ist das geschehen oder geschieht das heute noch?
1: Zunächst einmal geschieht das durch die Verbreitung des Rosenkranzes zu den sieben Schmerzen Mariens. Und dieses Rosenkranzgebet ist von brennender Aktualität. Denn auch in den Erscheinungen von Kibeo in Ruanda in den 80er Jahren hat die Gottesmutter aufgefordert, den Rosenkranz der sieben Schmerzen zu verbreiten, als ein Heilmittel gegen den schwerwiegenden Unglauben der Welt, die am Rand des Abgrunds steht. Aktuell kann der sieben Schmerzen Rosenkranz auch angesichts der Leiden so vieler im Krieg im östlichen Europa gebetet werden. Angestoßen durch die Frömmigkeit der Serviten gibt es nahezu in jeder Kirche ein Bildnis oder eine Skulptur der schmerzhaften Mutter. Häufig wird Maria unter dem Kreuz oder als Pietà dargestellt und regt zur liebevollen Betrachtung an. Ein weiteres Anliegen war und ist dem Servitenorden die theologische Bedeutung Mariens in der Heilsgeschichte zu beleuchten, im Studium, in der Lehre, in der Verkündigung. In den Konstitutionen des Servitenordens heißt es, um den Gläubigen diesen Reichtum zu vermitteln und sie zu einer echten Marienverehrung zu führen. Zu diesem Zweck gibt es seit 1957 in Rom eine ordenseigene Fakultät für die Mariologie und für das reguläre Theologiestudium, die Päpstlich-Theologische Fakultät Marianum.
0: Und wo wirken die Serviten, Schwester Veronika?
1: Serviten wirken in über 30 Ländern auf allen Kontinenten. In der zweiten Hälfte des 20. Jahrhunderts nämlich wurden viele Missionsgebiete übernommen, entsprechend dem Auftrag der Gottesmutter, die Verehrung ihrer Schmerzen zu verbreiten. Es gibt ungefähr 800 Brüder weltweit und 6500 Schwestern in 10 Klausurklöstern und 21 Kongregationen mit mehreren Niederlassungen. Die Schwestern und Brüder sind vor allem in der Seelsorge, in der Volksbildung und in der Mission tätig. Die Hauptaufgabe der klausurierten Nonnen ist das Gebet. Darüber hinaus gibt es zwei Säkularinstitute, die Mitglieder des Drittordens. Sie beten den Rosenkranz zu den sieben Schmerzen Mariens, tragen ein Skapulier und treffen sich zu geistlichen Einkehrtagen mit einem Servitenpater. Außerdem gibt es Bruderschaften der schmerzhaften Mutter, die Freunde unserer Gemeinschaften und einen Missionsbund. Sitz der Generalkurie ist San Marcello al Corso im Zentrum Roms, mit dem wundertätigen Pestkreuz, vor dem auch Papst Franziskus betete. Seit 2013 ist Pater Gottfried Maria Wolf General des Ordens. Er stammt aus Bayreuth in Oberfranken, das liegt im Norden von Bayern.
0: Sie selbst, Schwester Veronika, sind im Kloster der Servitinnen in München. Mögen Sie Ihr Kloster und die Kirche vorstellen?
1: Wir sind ein Kloster von Klausurnonnen, das einzige in Deutschland. Eine Kongregation gibt es noch in Düsseldorf. In München gibt es uns seit 1716. Unsere Gründung geht auf ein Gelübde der bayerischen Kurfürstin Therese Kunigunde zurück. Sie war im spanischen Erbfolgekrieg mit ihren Kindern nach Venedig geraten, ins Exil. Dort traf sie eine ehemalige Hofdame, Gräfin Zinzendorf. Die ehemalige Gräfin Zinzendorf lebte jetzt im Kloster der Servitinnen als Schwester Elekta. Therese Kunigunde gelobte Schwester Elekta bei einer glücklichen Heimkehr in München den Orden der Servitinnen einzuführen und dazu die ewige Anbetung zu stiften. Genau das geschah 10 Jahre später. Schwester Elekta und Schwester Rosa, ihre ehemalige Novizenmeisterin, waren die ersten Schwestern in München. Am 22. Juli 1721, dem Gedenktag der heiligen Maria Magdalena, begannen die Schwestern mit der ewigen Anbetung. Seit nunmehr 300 Jahren ist sie unsere Hauptaufgabe, neben der Verehrung der schmerzhaften Mutter. Laien teilen die Anbetung mit uns bei Tag und bei Nacht. Nach der Zerstörung von Kloster und Kirche im Zweiten Weltkrieg entstand eine neue, schlichte Anbetungsstätte mit der Kirche zu den sieben Schmerzen Marie, auch Herzogspitalkirche genannt, nach der alten Kirche, die für das herzogliche Spital erbaut worden war. Die Klosterkapelle ist mit der Herzogspitalkirche verbunden. So kann der Herr in eucharistischer Gestalt in der Monstranz von den Schwestern in der Kapelle und von den Gläubigen in der Kirche angebetet werden.
0: Wie Sie erwähnt haben, Schwester Veronika, ist die Herzogsspitalkirche eine Besonderheit und da gibt es offensichtlich auch ein Fest am 21. Januar. Was wird an diesem Tag genau gefeiert?
1: Am 21. Januar wird die Augenwende der schmerzhaften Gottesmutter gefeiert. Am rechten Seitenaltar über dem Tabernakel steht eine große Holzstatue der schmerzhaften Mutter. Tobias Bader hat sie 1651 geschnitzt. Von uns Schwestern wird sie mit verschiedenen Gewändern umkleidet. Ein auf das Herz gerichtetes Schwert symbolisiert die Schmerzen. Das sehr liebevolle Gesicht ist von einem Sternenkranz umgeben. Auf dem Kopf trägt die Gottesmutter eine Krone. In ihren Händen hält sie Rosenkränze, Blumen und ein Tränentüchlein. Schon von Anfang an wurde die schmerzhafte Mutter vom Herzogsspital samstags besonders verehrt. An einem dieser Samstage nun, am 21. Januar 1690, bemerkte die 10-jährige Maria Franziska Schott während der lauretanischen Litanei, dass sich die Augen der Muttergottesstatue bewegten. Sie blickte bald in die Höhe zu ihrem gekreuzigten Sohn, damals stand sie noch unter dem Kreuz, bald hernieder zu den Gläubigen und auch zu der nahestehenden Krippe. Viele Gläubige eilten in die Kirche und das Ereignis wiederholte sich häufig. Nach sorgfältiger Prüfung erkannte Erzbischof Josef Clemens von Freising die Augenwende als Wunder an. Die Herzogsspitalkirche wurde Wallfahrtskirche. Viele Menschen kommen mit ihren Sorgen, Schmerzen, Nöten zur schmerzhaften Mutter. Allen streckt die Mutter ihr Tränentüchlein entgegen. Sie ist die gute Mutter, die ihre Augen zuwendet, hört, was der Beter auf dem Herzen hat, tröstet und versteht.
0: Sehr schön. Herzlichen Dank, Schwester Veronika. Mögen Sie zum Abschluss ein wenig über Ihre Gemeinschaft und Ihren Tagesablauf erzählen?
1: Wir sind nur eine kleine Gemeinschaft. Während früher noch 50 Schwestern im Kloster beteten und arbeiteten, sind wir heute noch zu fünft. Drei Schwestern haben ein höheres Alter, zwei ein mittleres. Nach einer kurzen Betrachtung beten wir am Morgen die Laudes und die Terz. Anschließend ist um 7 Uhr heilige Messe. Nach dem Frühstück beginnt die Arbeitszeit. Unsere Aufgaben sind Verwaltungstätigkeiten, Pfortendienst, Kochen, Wäsche waschen sowie die Kapelle der Schwestern und die Kirche betreuen. In einem kleinen Devotionalienladen werden auch handgeschriebene Karten und selbstverzierte Kerzen angeboten. Untertags halten wir stundenweise Anbetung und beten den 7 Schmerzenrosenkranz. An der Pforte ist eine Schwester zum Gespräch da, nimmt Gebetsanliegen entgegen und heilige Messen, verkauft Hostien und gibt an Arme Brotzeiten aus. Abends beten wir die Vesper, die Matutin und die Komplett im Chor. Zweimal wöchentlich halten wir Nachtanbetung. Dabei unterstützt uns eine Servitenterziarin, die ganz nahe am Kloster wohnt und regelmäßig kommt.
0: Sehr schön. Herzlichen Dank, Schwester Veronika. Möchten Sie noch ein Abschlusswort an die Zuhörerschaft richten?
1: Ja, schmerzhafte Mutter, wende deine Augen zu, wende deine Augen zu den Hörern von Radio Gloria, wende deine Augen zu Frau Marti, wende deine Augen zu den Menschen in Not und Schmerz, in Verfolgung im Krieg, den verlorenen Söhnen, den Kindern, Familien, den alten Menschen, den Regierenden unserer Kirche und deinen Priestersöhnen. Liebe Hörer von Radio Gloria, liebe Frau Marti, im Gebet empfehle ich Sie mit meinen Mitschwestern der schmerzhaften Mutter. Mit Ihrem lieben Kinde segne Sie und Ihre Lieben, die schmerzensreiche Jungfrau Maria.
0: Herzlichen Dank, Schwester Veronika. Und wir werden sehr gerne Sie und Ihre Mitschwestern in unseren Gebeten einschließen bei Radio Gloria. Und Radio Gloria wünscht Ihnen einfach und allen Servitinnen und Serviten alles Gute, Gottes Segen. Und mögen Sie auch immer wieder Trost bei unserer Mutter finden. Alles Liebe nach München, Schwester Veronika.
1: Ich danke Ihnen von Herzen. Im Gebet zur schmerzhaften Mutter verbunden.
0: Herzlichen Dank, Schwester Veronika. Das war die Sendung mit Schwester Veronika, der Servitinnen in München. Sie hat uns ein schönes Porträt über das Geheimnis der Schmerzen unserer lieben Frau Mutter Gottes ermöglicht. 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So verabschiede ich mich von Ihnen allen, wünsche Ihnen reicher Gottes Segen und mögen Sie auch Trost und Zuflucht bei unserer Mutter Gottes der Schmerzen finden dürfen. Alles Liebe, Ihre Andrea Marti.

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1: Jetzt ist 3 Uhr, die Stunde der Barmherzigkeit. Liebe Zuhörerinnen und Zuhörer von Radio Gloria, nun wollen wir gemeinsam im Studio den Barmherzigkeitsrosenkranz beten. Wir beginnen im Namen des Vaters und des Sohnes und des Heiligen Geistes.
2: Amen.
1: Vater unser im Himmel, geheiligt werde dein Name, dein Reich komme, dein Wille geschehe, wie im Himmel, so auf Erden.
3: Unser tägliches Brot gib uns heute und vergib uns unsere Schuld, wie auch wir vergeben unseren Schuldigen. Und führe uns nicht in Versuchung, sondern erlöse uns von dem Bösen.
1: Gegrüßet seist du, Maria, voll der Gnade. Der Herr ist mit dir. Du bist gebenedeit unter den Frauen, und gebenedeit ist die Frucht deines Leibes, Jesus.
3: Heilige Maria, Mutter Gottes, bitte für uns Sünder, jetzt und in der Stunde unseres Todes. Amen.
1: Ich glaube an Gott, den Vater, den Allmächtigen, den Schöpfer des Himmels und der Erde, und an Jesus Christus, seinen eingeborenen Sohn, unseren Herrn, empfangen durch den Heiligen Geist, geboren von der Jungfrau Maria, gelitten unter Pontius Pilatus, gekreuzigt, gestorben und begraben, hinabgestiegen in das Reich des Todes, am dritten Tage auferstanden von den Toten, aufgefahren in den Himmel, er sitzt zu Rechten Gottes des allmächtigen Vaters, von dort wird er kommen, zu richten die Lebenden und die Toten.
3: Ich glaube an den Heiligen Geist, die heilige katholische Kirche, Gemeinschaft der Heiligen, Vergebung der Sünden, Auferstehung der Toten und das ewige Leben. Amen.
1: Ewiger Vater, ich opfere dir auf den Leib und das Blut, die Seele und die Gottheit deines über alles geliebten Sohnes, unseres Herrn Jesus Christus.
4: Zur Sühne für unsere Sünden und für die Sünden.

0: der ganzen Welt.
1: Durch sein schmerzhaftes Leiden
0: habe Erbarmen mit uns und mit der ganzen Welt.
1: Durch sein schmerzhaftes Leiden
0: habe Erbarmen mit uns und mit der ganzen Welt.
1: Durch sein schmerzhaftes Leiden
0: habe Erbarmen mit uns und mit der ganzen Welt.
1: Durch sein schmerzhaftes Leiden
0: habe Erbarmen mit uns und mit der ganzen Welt.
1: Durch sein schmerzhaftes Leiden
0: habe Erbarmen mit uns und mit der ganzen Welt.
1: Durch sein schmerzhaftes Leiden
0: habe Erbarmen mit uns und mit der ganzen Welt.
1: Durch sein schmerzhaftes Leiden
0: habe Erbarmen mit uns und mit der ganzen Welt.
1: Durch sein schmerzhaftes Leiden
0: habe Erbarmen mit uns und mit der ganzen Welt.
1: Durch sein schmerzhaftes Leiden
0: habe Erbarmen mit uns und mit der ganzen Welt.
1: Durch sein schmerzhaftes Leiden
0: habe Erbarmen mit uns und mit der ganzen Welt.
1: Durch sein schmerzhaftes Leiden
0: habe Erbarmen mit uns und mit der ganzen Welt.
1: Ewiger Vater, ich opfere dir auf den Leib und das Blut, die Seele und die Gottheit deines über alles geliebten Sohnes, unseres Herrn Jesus Christus.
0: Zur Sühne für unsere Sünden und für die Sünden der ganzen Welt.
1: Durch sein schmerzhaftes Leiden
0: habe Erbarmen mit uns und mit der ganzen Welt.
1: Durch sein schmerzhaftes Leiden
0: habe Erbarmen mit uns und mit der ganzen Welt.
1: Durch sein schmerzhaftes Leiden
0: habe Erbarmen mit uns und mit der ganzen Welt.
1: Durch sein schmerzhaftes Leiden
0: habe Erbarmen mit uns und mit der ganzen Welt.
1: Durch sein schmerzhaftes Leiden
0: habe Erbarmen mit uns und mit der ganzen Welt.
1: Durch sein schmerzhaftes Leiden
0: habe Erbarmen mit uns und mit der ganzen Welt.
1: Durch sein schmerzhaftes Leiden
0: habe Erbarmen mit uns und mit der ganzen Welt.
1: Durch sein schmerzhaftes Leiden
0: habe Erbarmen mit uns und mit der ganzen Welt.
1: Durch sein schmerzhaftes Leiden
0: habe Erbarmen mit uns und mit der ganzen Welt.
1: Durch sein schmerzhaftes Leiden
0: habe Erbarmen mit uns und mit der ganzen Welt.
1: Ewiger Vater, ich opfere dir auf den Leib und das Blut, die Seele und die Gottheit deines über alles geliebten Sohnes, unseres Herrn Jesus Christus.
0: Zur Sühne für unsere Sünden und für die Sünden der ganzen Welt.
1: Durch sein schmerzhaftes Leiden
0: habe Erbarmen mit uns und mit der ganzen Welt.
1: Durch sein schmerzhaftes Leiden
0: habe Erbarmen mit uns und mit der ganzen Welt.
1: Durch sein schmerzhaftes Leiden
0: habe Erbarmen mit uns und mit der ganzen Welt.
1: Durch sein schmerzhaftes Leiden
0: habe Erbarmen mit uns und mit der ganzen Welt.
1: Durch sein schmerzhaftes Leiden
0: habe Erbarmen mit uns und mit der ganzen Welt.
1: Durch sein schmerzhaftes Leiden
0: habe Erbarmen mit uns und mit der ganzen Welt.
1: Durch sein schmerzhaftes Leiden
0: habe Erbarmen mit uns und mit der ganzen Welt.
1: Durch sein schmerzhaftes Leiden
0: habe Erbarmen mit uns und mit der ganzen Welt.
1: Durch sein schmerzhaftes Leiden
0: habe Erbarmen mit uns und mit der ganzen Welt.
1: Durch sein schmerzhaftes Leiden
0: habe Erbarmen mit uns und mit der ganzen Welt.
1: Ewiger Vater, ich opfere dir auf den Leib und das Blut, die Seele und die Gottheit deines über alles geliebten Sohnes, unseres Herrn Jesus Christus.
0: Zur Sühne für unsere Sünden und für die Sünden der ganzen Welt.
1: Durch sein schmerzhaftes Leiden
0: habe Erbarmen mit uns und mit der ganzen Welt.
1: Durch sein schmerzhaftes Leiden
0: habe Erbarmen mit uns und mit der ganzen Welt.
1: Durch sein schmerzhaftes Leiden
0: habe Erbarmen mit uns und mit der ganzen Welt.
1: Durch sein schmerzhaftes Leiden
0: habe Erbarmen mit uns und mit der ganzen Welt.
1: Durch sein schmerzhaftes Leiden
0: habe Erbarmen mit uns und mit der ganzen Welt.
1: Durch sein schmerzhaftes Leiden
0: habe Erbarmen mit uns und mit der ganzen Welt.
1: Durch sein schmerzhaftes Leiden.
0: Habe Erbarmen mit uns und mit der ganzen Welt.
1: Durch sein schmerzhaftes Leiden.
0: Habe Erbarmen mit uns und mit der ganzen Welt.
1: Durch sein schmerzhaftes Leiden.
0: Habe Erbarmen mit uns und mit der ganzen Welt.
1: Durch sein schmerzhaftes Leiden.
0: Habe Erbarmen mit uns und mit der ganzen Welt.
1: Ewiger Vater, ich opfere dir auf den Leib und das Blut, die Seele und die Gottheit deines über alles geliebten Sohnes, unseres Herrn Jesus Christus.
0: Zur Sühne für unsere Sünden und für die Sünden der ganzen Welt.
1: Durch sein schmerzhaftes Leiden.
0: Habe Erbarmen mit uns und mit der ganzen Welt.
1: Durch sein schmerzhaftes Leiden.
0: Habe Erbarmen mit uns und mit der ganzen Welt.
1: Durch sein schmerzhaftes Leiden.
0: Habe Erbarmen mit uns und mit der ganzen Welt.
1: Durch sein schmerzhaftes Leiden.
0: Habe Erbarmen mit uns und mit der ganzen Welt.
1: Durch sein schmerzhaftes Leiden.
0: Habe Erbarmen mit uns und mit der ganzen Welt.
1: Durch sein schmerzhaftes Leiden.
0: Habe Erbarmen mit uns und mit der ganzen Welt.
1: Durch sein schmerzhaftes Leiden.
0: Habe Erbarmen mit uns und mit der ganzen Welt.
1: Durch sein schmerzhaftes Leiden.
0: Habe Erbarmen mit uns und mit der ganzen Welt.
1: Durch sein schmerzhaftes Leiden.
0: Habe Erbarmen mit uns und mit der ganzen Welt.
1: Durch sein schmerzhaftes Leiden.
0: Habe Erbarmen mit uns und mit der ganzen Welt.
1: Heiliger Gott, heiliger starker Gott, heiliger unsterblicher Gott, habe Erbarmen mit uns und mit der ganzen Welt. Heiliger Gott, heiliger starker Gott, heiliger unsterblicher Gott, habe Erbarmen mit uns und mit der ganzen Welt. Heiliger Gott, heiliger starker Gott, heiliger unsterblicher Gott, habe Erbarmen mit uns und mit der ganzen Welt. Amen. Maria mit dem Kinde lieb,
0: uns allen deinen Segen gib.
1: Amen. Ich danke Ihnen fürs Mitbeten hier aus dem Studio.

0: Wir beten nun die sieben Vater Unser nach den Verheißungen der heiligen Birgitta von Schweden. Im Namen des Vaters und des Sohnes und des Heiligen Geistes. Amen. O Jesus, ich will jetzt siebenmal das Vater Unser beten in Vereinigung mit jener Liebe, in welcher du dieses Gebet in deinem Herzen geheiligt und versüßt hast. Nimm es von meinen Lippen in dein göttliches Herz auf, verbessere und vervollkomme es so sehr, dass es der allerheiligsten Dreifaltigkeit so viel Ehre und Freude bereite, als du ihr auf Erden mit diesem Gebet erwiesen hast, und diese mögen überströmen auf deine heiligste Menschwerdung, zur Verherrlichung deiner heiligen Wunden und des kostbaren Blutes, das du daraus für uns vergossen hast. Erstens, Beschneidung. Vater unser im Himmel, geheiligt werde dein Name, dein Reich komme, dein Wille geschehe, wie im Himmel, so auf Erden. Unser tägliches Brot gib uns heute und vergib uns unsere Schuld, wie auch wir vergeben unseren Schuldigen, und führe uns nicht in Versuchung, sondern erlöse uns von dem Bösen. Amen. Gegrüßet seist du, Maria, voll der Gnade, der Herr ist mit dir. Du bist gebenedeit unter den Frauen, und gebenedeit ist die Frucht deines Leibes, Jesus. Heilige Maria, Mutter Gottes, bitte für uns Sünder, jetzt und in der Stunde unseres Todes. Amen. Ewiger Vater, durch die unbefleckten Hände Maria und das göttliche Herz Jesu opfere ich dir die ersten Wunden, die ersten Schmerzen und die erste Blutvergießung Jesu auf, zur Sühne für meine und aller Menschen Jugendsünden und zur Verhütung erster Todsünden, besonders in meiner Verwandtschaft. Zweitens, Blutschweiß. Vater unser im Himmel, geheiligt werde dein Name, dein Reich komme, dein Wille geschehe, wie im Himmel, so auf Erden. Unser tägliches Brot gib uns heute und vergib uns unsere Schuld, wie auch wir vergeben unseren Schuldigen, und führe uns nicht in Versuchung, sondern erlöse uns von dem Bösen. Amen. Gegrüßet seist du, Maria, voll der Gnade, der Herr ist mit dir. Du bist gebenedeit unter den Frauen, und gebenedeit ist die Frucht deines Leibes, Jesus. Heilige Maria, Mutter Gottes, bitte für uns Sünder, jetzt und in der Stunde unseres Todes. Amen. Ewiger Vater, durch die unbefleckten Hände Maria und das göttliche Herz Jesu opfere ich dir die furchtbaren Leiden des Herzens Jesu am Ölberg auf und jedes Tröpflein seines Blutschweißes zur Sühne für meine und aller Menschen Sünden des Herzens, zur Verhütung solcher Sünden und für die Vermehrung der Gottes- und Nächstenliebe. Drittens, Geiselung Jesus. Vater unser im Himmel, geheiligt werde dein Name, dein Reich komme, dein Wille geschehe, wie im Himmel, so auf Erden. Unser tägliches Brot gib uns heute und vergib uns unsere Schuld, wie auch wir vergeben unseren Schuldigen, und führe uns nicht in Versuchung, sondern erlöse uns von dem Bösen. Amen. Gegrüßet seist du, Maria, voll der Gnade, der Herr ist mit dir. Du bist gebenedeit unter den Frauen, und gebenedeit ist die Frucht deines Leibes, Jesus. Heilige Maria, Mutter Gottes, bitte für uns Sünder, jetzt und in der Stunde unseres Todes. Amen. Ewiger Vater, durch die unbefleckten Hände Maria und das göttliche Herz Jesu, opfer ich dir die vielen tausend Wunden, die grausamen Schmerzen und das kostbare Blut Jesu von der Geißelung auf, zur Sühne für meine und aller Menschen Sünden des Fleisches, zur Verhütung solcher Sünden und für die Bewahrung der Unschuld, besonders in meiner Verwandtschaft. Viertens, Dornenkrönung. Vater unser im Himmel, geheiligt werde dein Name, dein Reich komme, dein Wille geschehe, wie im Himmel, so auf Erden. Unser tägliches Brot gib uns heute und vergib uns unsere Schuld, wie auch wir vergeben unseren Schuldigen. Und führe uns nicht in Versuchung, sondern erlöse uns von dem Bösen. Amen. Gegrüßet seist du, Maria, voller Gnade, der Herr ist mit dir. Du bist gebenedeit unter den Frauen, und gebenedeit ist die Frucht deines Leibes, Jesus. Heilige Maria, Mutter Gottes, bitte für uns Sünder, jetzt und in der Stunde unseres Todes. Amen. Ewiger Vater, durch die unbefleckten Hände Maria und das göttliche Herz Jesu, opfer ich dir die Wunden, die Schmerzen und das kostbare Blut des heiligen Hauptes Jesu von der Dornenkrönung auf, zur Sühne für meine und aller Menschen Sünden des Geistes, zur Verhütung solcher Sünden und für die Ausbreitung des Königstums Christi auf Erden. Fünftens, Kreuztragung. Vater unser im Himmel, geheiligt werde dein Name, dein Reich komme, dein Wille geschehe, wie im Himmel, so auf Erden. Unser tägliches Brot gib uns heute und vergib uns unsere Schuld, wie auch wir vergeben unseren Schuldigen, und führe uns nicht in Versuchung, sondern erlöse uns von dem Bösen. Amen. Gegrüßet seist du, Maria, voller Gnade, der Herr ist mit dir. Du bist gebenedeit unter den Frauen, und gebenedeit ist die Frucht deines Leibes, Jesus. Heilige Maria, Mutter Gottes, bitte für uns Sünder, jetzt und in der Stunde unseres Todes. Amen. Ewiger Vater, durch die unbefleckten Hände Maria und das göttliche Herz Jesu, opfer ich dir die Leiden Jesu auf seinem Kreuzweg auf, besonders seine heilige Schulterwunde und deren kostbares Blut zur Sühne für meine und aller Menschen Auflehnung gegen das Kreuz und Murren gegen deine heiligen Anordnungen und alle anderen Zungensünden, zur Verhütung solcher Sünden und für wahre Kreuzesliebe. Sechstens, Kreuzigung Jesu. Vater unser im Himmel, geheiligt werde dein Name, dein Reich komme, dein Wille geschehe, wie im Himmel, so auf Erden. Unser tägliches Brot gib uns heute und vergib uns unsere Schuld, wie auch wir vergeben unseren Schuldigen, und führe uns nicht in Versuchung, sondern erlöse uns von dem Bösen. Amen. Gegrüßet seist du, Maria, voller Gnade, der Herr ist mit dir. Du bist gebenedeit unter den Frauen, und gebenedeit ist die Frucht deines Leibes, Jesus. Heilige Maria, Mutter Gottes, bitte für uns Sünder, jetzt und in der Stunde unseres Todes. Amen. Ewiger Vater, durch die unbefleckten Hände Maria und das göttliche Herz Jesu, opfer ich dir deinen göttlichen Sohn am Kreuze auf, seine Annagelung und seine Erhöhung, seine Wunden an Händen und Füßen und die drei Ströme seines heiligen, kostbaren Blutes, die sich daraus für uns ergossen. seine äußerste Armut, seinen vollkommenen Gehorsam, alle seine Körper- und Seelenqualen, seinen kostbaren Tod und dessen unblutige Erneuerung in allen heiligen Messen der Erde, zur Sühne aller Verletzungen der heiligen Ordensgelübde und Ordensregeln, zur Genugtuung für meine und der Welt Sünden, für die Kranken und Sterbenden, für heiligmäßige Priester und Laien, für die Anliegen des Heiligen Vaters, zur Wiederherstellung der christlichen Familie, für Starkmut im Glauben, für unser Vaterland und die Einheit der Völker in Christus und seiner Kirche, sowie für die Diaspora. Siebtens, Öffnung der heiligen Seite. Vater unser im Himmel, geheiligt werde dein Name, dein Reich komme, dein Wille geschehe, wie im Himmel, so auf Erden. Unser tägliches Brot gib uns heute und vergib uns unsere Schuld, wie auch wir vergeben unseren Schuldigern. Und führe uns nicht in Versuchung, sondern erlöse uns von dem Bösen. Amen. Gegrüßet seist du, Maria, voller Gnade, der Herr ist mit dir. Du bist gebenedeit unter den Frauen, und gebenedeit ist die Frucht deines Leibes, Jesus. Heilige Maria, Mutter Gottes, bitte für uns Sünder, jetzt und in der Stunde unseres Todes. Amen. Ewiger Vater, würdige dich für die Bedürfnisse der Heiligen Kirche und zur Sühnung der Sünden aller Menschen, das kostbare Blut und Wasser anzunehmen, welches aus der Wunde des göttlichen Herzens Jesu geflossen ist, und sei uns allen gnädig und barmherzig. Blut Christi, letzter kostbarer Inhalt seines heiligen Herzens, wasche mich rein von allen eigenen und fremden Sündenschulden. Wasser der Seite Christi, wasche mich rein von allen Sündenstrafen und lösche mir und allen armen Seelen die Flammen des Fegefeuers aus. Amen. Amen.
1: Im Namen des Vaters und des Sohnes und des Heiligen Geistes.

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1: Ganz herzlich willkommen, liebe Hörerinnen und Hörer, zum Kreuzweg. Wir werden den heutigen Kreuzweg gestalten, indem wir einige Gedanken vom heiligen Pater Pio hören dürfen. Der Pater Pio war jemand, der das Kreuz sehr gut gekannt hat, weil er die Wundmal von Christus an sich getragen hat. An der Hand, an den Füßen und im Herz. Und er hat sehr aus dieser Spiritualität gelebt, verbunden sie mit Christus am Kreuz. Wenn wir hören, was er uns heute für Tipps gibt.
2: Lieber Heiland, ich will jetzt deinen Kreuzweg gehen, jenen Weg, den Maria und die Apostel nach deinem Tode so oft gegangen, den Weg, an dem alle Heiligen sich Trost und Kraft geholt. Herr, du gehst mit dem Kreuze voran und ich will meine Sinne kreuzigen, dass sie während dieser Andacht an nichts anderes denken als an dich allein. Amen. Erste Station, Jesus wird zum Tode verurteilt. Wir beten dich an, Herr Jesus Christus, und sagen dir Dank.
1: Denn durch dein heiliges Kreuz hast du die ganze Welt erlöst. Der heilige Pater Pio schreibt, wer zu lieben beginnt, muss auch bereit sein zum Leiden. Gekreuzigter Herr Jesus Christus,
2: erbarme dich unser und hilf den armen Seelen im Fegfeuer. Zweite Station, Jesus nimmt das Kreuz auf sich. Wir beten dich an, Herr Jesus Christus, und sagen dir Dank.
1: Denn durch dein heiliges Kreuz hast du die ganze Welt erlöst. Jeder auf dieser Welt hat sein Kreuz. Wir dürfen es aber nicht auf uns nehmen, wie der böse Schächer. Wir müssen uns den guten Schächer zum Vorbild nehmen. Gekreuzigter Herr Jesus Christus,
2: erbarme dich unser und hilf den armen Seelen im Fegefeuer. Dritte Station. Jesus fällt unter dem Kreuze. Wir beten dich an, Herr Jesus Christus, und sagen dir Dank.
1: Denn durch dein heiliges Kreuz hast du die ganze Welt erlöst. Der heilige Pater Pio ist mal gefragt worden. Pater Pio, ihr liebt, was ich fürchte, das Kreuz? Seine Antwort. Ich liebe das Leiden nicht um des Leidens willen. Ich erbitte es von Gott, ja, ich ersehne es geradezu, um der Früchte willen, die es mir bringt. Es dient der Verherrlichung Gottes, es rettet mir die Brüder in dieser Verbannung, es befreit die Seelen aus dem Fegefeuer. Was will ich noch mehr? Vater, was bedeutet Leiden? Seine Antwort, es bedeutet Sühne. Und was bedeutet es für euch? Mein tägliches Brot, meine Wonne. Gekreuzigter Herr Jesus Christus,
2: erbarme dich unser und hilf den armen Seelen im Fegefeuer. Vierte Station, Jesus begegnet seiner Mutter. Wir beten dich an, Herr Jesus Christus, und sagen dir Dank.
1: Denn durch dein heiliges Kreuz hast du die ganze Welt erlöst. Ich weiß, dass du leidest, sogar sehr leidest, aber sind nicht diese Leiden die Kleinode des Bräutigams? Gekreuzigter Herr Jesus Christus,
2: erbarme dich unser und hilf den armen Seelen im Fegefeuer.

0: Fünfte Station. Simon hilft Jesus, das Kreuz tragen. Wir beten dich an, Herr Jesus Christus, und sagen dir Dank,
1: denn durch dein heiliges Kreuz hast du die ganze Welt erlöst. Der Gott der Christen ist ein Gott der Umwandlung. Ihr werft euren Schmerz in seinen Schoß und er tauscht ihn aus gegen Frieden. Ihr werft eure Verzweiflung hinein und seht, wie stattdessen Hoffnung aufsteigt. Gekreuzigt der Herr Jesus Christus.
0: Erbarme dich unser und hilf den armen Seelen im Fegefeuer. Sechste Station. Veronika reicht Jesus das Schweißtuch dar. Wir beten dich an, Herr Jesus Christus, und sagen dir Dank.
1: Denn durch dein heiliges Kreuz hast du die ganze Welt erlöst. Nur um eines beneiden uns die Engel, nicht für Gott leiden zu können. Der Schmerz allein erlaubt es einer Seele, mit Gewissheit sagen zu können, mein Gott, du siehst doch, dass ich dich liebe. Gekreuzigter Herr Jesus Christus,
0: erbarme dich unser und hilf den armen Seelen im Fegefeuer. Siebte Station. Jesus fällt zum zweiten Male unter dem Kreuze. Wir beten dich an, Herr Jesus Christus, und sagen dir Dank.
1: Denn durch dein heiliges Kreuz hast du die ganze Welt erlöst. Nimm alles Leid und Unverständnis an, das der Himmel dir schickt. Auf diese Weise wirst du dich vervollkommnen und heiligen. Gekreuzigter Herr Jesus Christus,
0: erbarme dich unser und hilf den armen Seelen im Fegefeuer. Achte Station. Jesus begegnet den weinenden Frauen. Wir beten dich an, Herr Jesus Christus, und sagen dir Dank.
1: Denn durch dein heiliges Kreuz hast du die ganze Welt erlöst. Ein gutes Herz ist immer stark, es leidet, aber es verbirgt seine Tränen und tröstet sich, indem es sich für Gott und die Mitmenschen aufopfert. Gekreuzigter Herr Jesus Christus,
0: erbarme dich unser und hilf den armen Seelen im Fegefeuer.

0: Neunte Station. Jesus fällt zum 13. Male unter dem Kreuze. Wir beten dich an, Herr Jesus Christus, und sagen dir Dank.
1: Denn durch dein heiliges Kreuz hast du die ganze Welt erlöst. Ein weiterer Gedanke vom heiligen Pater Pio sagt, wir wollen nicht einsehen, dass das Leiden für unsere Seele notwendig ist, dass das Kreuz unser tägliches Brot sein soll. So wie der Körper die Nahrung braucht, so braucht die Seele Tag für Tag das Kreuz, um sich zu reinigen und von den irdischen Dingen zu lösen. Wir wollen nicht begreifen, dass Gott uns ohne das Kreuz weder retten noch heiligen will, ja nicht kann. Je mehr er eine Seele an sich zieht, desto mehr läutert er sie durch das Kreuz. Gekreuzigter Herr Jesus Christus,
0: erbarme dich unser und hilf den armen Seelen im Fegefeuer. Zehnte Station. Jesus wird seiner Kleider beraubt. Wir beten dich an, Herr Jesus Christus, und sagen dir Dank.
1: Denn durch dein heiliges Kreuz hast du die ganze Welt erlöst. Halt dich immer ganz fest und ohne Unterlass an Gott. Weihe ihm all deine Liebe, all deine Qualen und Mühen, dein ganzes Ich, und warte geduldig auf die Wiederkehr der schönen Sonne, immer, wenn es dem himmlischen Bräutigam gefällt, dich mit den Prüfungen der seelischen Dürre, der Trostlosigkeit und der geistigen Finsternis zu besuchen. Gekreuzigter Herr Jesus Christus,
0: erbarme dich unser und hilf den armen Seelen im Fegefeuer. Elfte Station. Jesus wird an das Kreuz geheftet. Wir beten dich an, Herr Jesus Christus, und sagen dir Dank.
1: Denn durch dein heiliges Kreuz hast du die ganze Welt erlöst. Ja, ich liebe das Kreuz allein, ich liebe es, weil ich es immer auf Jesu Schultern sehe. Gekreuzigter Herr Jesus Christus,
0: erbarme dich unser und hilf den armen Seelen im Fegfeuer. Zwölfte Station. Jesus stirbt am Kreuze. Wir beten dich an, Herr Jesus Christus, und sagen dir Dank.
1: Denn durch dein heiliges Kreuz hast du die ganze Welt erlöst. Alle großen Seelen haben den Schmerz mit Freuden geliebt. Dieser ist nämlich seit dem unheilvollen Sündenfall das Hilfsmittel der Schöpfung, der mächtigste Hebel, den gefallenen Menschen wieder aufzurichten. Er ist die helfende Hand der unendlichen Liebe für unsere Wiedergeburt. Gekreuzigter Herr Jesus Christus,
0: erbarme dich unser und hilf den armen Seelen im Fegefeuer.

0: 13. Station, Jesus wird vom Kreuze abgenommen und in den Schoß seiner Mutter gelegt. Wir beten dich an, Herr Jesus Christus, und sagen dir Dank.
1: Denn durch dein heiliges Kreuz hast du die ganze Welt erlöst. Die körperlichen und seelischen Leiden sind die würdigste Opfergabe, die du demjenigen darbieten kannst, der uns durch sein Leiden erlöst hat. Gekreuzigter Herr Jesus Christus,
0: erbarme dich unser und hilf den armen Seelen im Fegefeuer. 14. Station. Jesus wird in das Grab gelegt. Wir beten dich an, Herr Jesus Christus, und sagen dir Dank.
1: Denn durch dein heiliges Kreuz hast du die ganze Welt erlöst. Wenn du mit Ergebung in seinen Willen leidest, so kränkst du ihn nicht, sondern du liebst ihn. Und dein Herz wird großen Trost empfinden bei dem Gedanken, dass Jesus selbst in der Stunde deiner Pein in dir und für dich leidet. Er hat dich nicht verlassen, als du vor ihm geflohen bist. Warum soll er dich dann jetzt verlassen, wo du ihm durch das Martyrium deiner Seele Beweise deiner Liebe erbringst? Gekreuzigter Herr Jesus Christus,
0: erbarme dich unser und hilf den armen Seelen im Fegefeuer. Lieber Heiland, ich bin jetzt deinen Kreuzweg gegangen. Ich habe gefunden, kein Weg ist für mich so segensreich wie dieser Weg. Kein Buch ist für mich so lehrreich wie die Sprache des Kreuzweges. Kein Bild ist für mich so eindrucksvoll wie die Bilder des Kreuzweges. Ich will ihn darum von nun an öfter gehen, diesen Weg, besonders wenn ich mich einsam und verlassen fühle, in heftigen Versuchungen und wenn ich schwer heimgesucht bin. Amen.
1: So, wollen wir jetzt miteinander das Sagen Gottes erbitten. Der Herr sei mit euch
0: und mit deinem Geiste.
1: Auf die Fürsprache der Gottesmutter Maria, all eurer Namenspatrone und aller Heiligen, segne und behüte euch der allmächtige und barmherzige Gott, der Vater und der Sohn und der Heilige Geist.

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1: Mit Stefanie Stahlhofen und diesen Themen heute. Castel Gandolfo, wo Papst Leo sich immer dienstags aufhält, soll Denkfabrik werden. Safeguarding, also der Schutz vor sexueller Gewalt und Missbrauch, Übergriffen, dafür gibt es international kein Patentrezept. Das kam bei einer Konferenz an der Päpstlichen Universität Gregoriana heraus. Und unser langjähriger Redaktionsleiter, Pater Eberhard von Gemmingen, hat einen hohen päpstlichen Orden bekommen. Schön, dass Sie dabei sind. Ganz herzlich willkommen. Castel Gandolfo, unweit von Rom, schön gelegen in den Albaner Bergen am See, das ist vor allem als Urlaubsort von Päpsten bekannt. Aber Papst Leo XIV., der Castel Gandolfo immer dienstags aufsucht, um sich dort ein bisschen zu erholen, will das beschauliche Bergstädtchen außerhalb von Rom auch zu einem Think Tank, einer Denkfabrik machen.
2: Bei einer Audienz im Vatikan stellte sich der Papst an diesem Freitag hinter das Projekt, im sogenannten Borgo Laudato Si von Castel Gandolfo regelmäßig Vordenkerinnen und Vordenker aus ganz unterschiedlichen Bereichen zusammenzubringen. Unternehmen, internationale Organisationen, Wissenschaft, Kunst, Zivilgesellschaft und natürlich Kirche.
3: You have just concluded 2 days of intense work at Borgo Laudato Si in Castel Gandolfo.
2: Ihr habt gerade 2 Tage intensive Arbeit im Borgo Laudato Si hinter euch gebracht, so Leo zu den Teilnehmenden der Audienz. Ihr seid zusammengekommen, um an der ersten Ausgabe der Borgo-Dialoge teilzunehmen. Das ist der erste Schritt eines Prozesses, der darauf abzielt, die moralische Orientierung in einer Welt zu erneuern und neu zu gestalten, die heute zersplittert erscheint und ihre historischen Wurzeln vergessen hat.
3: In a world that today appears fractured and forgetful of its historical roots.
2: Laudato Si, so hieß 2015 die Schöpfungsenzyklika von Papst Franziskus. Darin verband Leos Vorgänger das Thema Umweltschutz mit sozialen und Gerechtigkeitsfragen. Papst Leo gab nun an der anlaufenden Reihe von Borgo-Dialogen noch eine weitere Vorgabe, nämlich seine Enzyklika Magnifica Humanitas, die im Mai erschienen ist. Daraus zitierte er:
3: And I quote, to engage in dialogue with all men and women of our time.
2: Wir möchten in Dialog mit allen Männern und Frauen unserer Zeit treten, mit

0: denen wir die Ereignisse, Fragen und Wünsche der Menschheit teilen. Wir wollen gemeinsam mit ihnen neue Wege zur Verwirklichung des Gemeinwohls und zur Förderung eines würdigen Lebens für alle finden.
1: Identify new paths for the common good and for promoting a dignified life for all.
0: Leo hieß die Themenpalette des ersten Borgo-Dialogs, der von Mittwoch bis Freitag in Castel Gandolfo stattgefunden hat, ausdrücklich gut. Künstliche Intelligenz und ihre Auswirkungen aufs Menschsein, Alterung und Vitalität, Sport, Diplomatie, Nachhaltigkeit. Es gehe mit den Gesprächen darum, einer bemerkenswerten geistigen und kulturellen Blindheit unserer Zeit entgegenzuwirken. Auch das war wieder ein Zitat aus seiner ersten Enzyklika.
1: Your dialogues have been structured on the Catholic Church's vision of synodality.
0: Eure Dialoge basieren auf der Vision der Synodalität der katholischen Kirche, indem ihr den Menschen an der Basis Gehör schenkt und gleichzeitig die globale Einheit fördert. Ihr seid Experten, Führungskräfte und Fachleute aus verschiedenen Teilen der Welt, die in unterschiedlichen Bereichen tätig sind und über vielfältige Kompetenzen, Erfahrungen und Sichtweisen verfügen. Trotz dieser Vielfalt engagiert ihr euch alle intensiv für den ökologischen, sozialen und wirtschaftlichen Wandel der Welt. Für Radio Vatikan, Nele Maßmanns.
2: Von Castel Gandolfo kommen wir zurück nach Rom, und zwar zur päpstlichen Gregorianer-Universität. Dort ist nämlich das Institut für Anthropologie angesiedelt, kurz IADC. Und dort hat dieser Tage eine Safeguarding-Konferenz stattgefunden. Es ging darum, wie der Schutz von verletzlichen Personen in verschiedenen Kulturkreisen und über Kulturen hinweg gestärkt werden kann. Klar geworden ist, es wird nicht ganz einfach, denn es gibt kein Rezept, das überall passt. Das sagte uns der Organisator der Konferenz, Pater Hans Zollner.
3: Also für uns war vom Vorgehen her wichtig, dass wir zum ersten Mal auch die Ansätze von Leuten, die in der Praxis arbeiten, also die sogenannte Interventions- oder Präventionsteams, die hier sehr stark vertreten sind unter den Teilnehmenden, mehr zusammenspannen, schon in den ersten zwei, drei Tagen, auch mit dem wissenschaftlichen Forschen und mit der Lehrtätigkeit, die viele auch hier Vertretene repräsentieren. Also es soll auch hier um eine größere Verschränkung gehen. Und ich glaube, das ist sehr gut gelungen. Auch das Feedback nach den ersten jetzt zwei vollen Tagen geht in diese Richtung. Von den Vorträgen her, von den Themen her, war für mich jedenfalls sehr beeindruckend zu sehen, dass zum Beispiel heute die Schwester José Nagula, Mitglied der Internationalen Theologenkommission, auch darüber gesprochen hat, was sie aus einer afrikanischen Sicht einzubringen hat, wie die Kulturen Afrikas, da gibt es ja auch Tausende, aber zum Beispiel aufgehängt an den Sprichwörtern, die es typischerweise in afrikanischen Kontexten gibt, dazu helfen können, zu verstehen, wie man die westlichen Konzepte von Safeguarding übersetzt. Und zwar nicht nur rein sprachlich, sondern in andere Symbole, in andere Geschichten, in andere Wirkzusammenhänge stellt. Ein zweites Element, was gestern auch sehr stark durch den Pater Jung hier von der Sozialwissenschaftlichen Fakultät der Gregorianer unter der Überschrift Wie kann konfuzianische Ethik, also ostasiatische Ethik, Safeguarding befördern oder wo sind da die Schwierigkeiten, in einem sehr beeindruckenden Vortrag uns vor Augen geführt hat, zu sehen, das ist jetzt wirklich nur sehr basal, aber zu sehen, wie groß der Unterschied in einer ostasiatischen, man kann das sicherlich auch für große Teile Afrikas sagen und für Lateinamerika auch und Ozeanien sowieso, dass der Akzent im persönlichen Erleben, mein eigenes Leben, meine eigene Lebenserfahrung in diesen Kulturen zunächst auf Gemeinschaft angelegt ist oder von Gemeinschaft definiert ist. Nicht wie im Westen, wie in unseren Breiten, sehr stark individuell vorgeht und ein sehr individuelles Verständnis von Rechten, von Freiheit, von meiner Abgrenzung gegenüber anderen habe. beides hat seine Berechtigung, eher eine individuelle Sicht und eine soziale, eine kommunitäre, eine gemeinschaftliche Sicht. Das, was wir wirklich hier schaffen können, und wenn wir solche Plattformen bieten, wie diese Konferenz, ist, dass die Menschen voneinander lernen. Die, die mehr Akzent brauchen, auch sich auf Familie, auf Stamm, auf Kultur im weiteren Sinn auch als Gemeinschaftserlebnis einzulassen, und jene, die es auch betonen müssen, dass auch die einzelne Person ihre Rechte hat. Ja? Also das bleibt sicherlich eine sehr spannende Frage, weil es nicht das Entweder-Oder gibt, oder das ist besser oder das ist schlechter, sondern dass es angepasst ist an die jeweiligen Kontexte in den jeweiligen Kulturen, und dass man dort versucht, das herauszuarbeiten, was für ein sicheres Aufwachsen, ein Entwickeln der Person, ein Wachstum förderlich ist, in diesen Kulturen, dass man das befördert, und das, was in diesen Kulturen eher schädlich ist, eher Leute begrenzt und verletzt, dass man das am ehesten vermeiden kann.
2: Das sagte uns der Organisator der Safeguarding-Konferenz, Pater Hans Zollner. Wir bleiben beim Thema Safeguarding, kommen aber nach Mexiko, wo gerade die Fußball-WM ausgetragen wird. Aus diesem Anlass gibt es dort die Aktion Blaue Karte. Null Toleranz gegenüber sexueller Ausbeutung von Kindern, eine Initiative des UNO-Kinderhilfswerks UNICEF und des mexikanischen Bundesstaats Chiapas. Die Aktion will Prävention, Anzeige und Hilfe in Risikosituationen stärken, von denen Kinder und Jugendliche im Rahmen der Fußball-Weltmeisterschaft 2026 betroffen sein könnten. Es handelt sich um eine landesweite mexikanische Kampagne, an der Landes- und Kommunalregierungen, internationale Organisationen sowie auch strategische Sektoren wie Tourismus, Hotellerie und Verkehr beteiligt sind. Einige unserer Hörerinnen und Hörer kennen ihn vielleicht noch, Pater Eberhard von Gemmingen. Der Jesuitenpater hat 27 Jahre lang die deutschsprachige Redaktion von Radio Vatikan geleitet. Nun ist er mit einer besonderen Ehrung ausgezeichnet worden. Er hat den Vatikanischen Orden Pro Ecclesia et Pontifice für die Kirche und den Papst bekommen. Die hochrangige Auszeichnung würdigt fast 3 Jahrzehnte engagierter Medienarbeit, und natürlich hat sich Pater Eberhard von Gemmingen sehr darüber gefreut. Noch mehr hat Pater von Gemmingen jedoch das persönliche Lob seines langjährigen Wegbegleiters, Pater Federico Lombardi, früherer Pressesprecher der Päpste und langjähriger Leiter von Radio Vatikan.
4: Die Auszeichnung bekomme ich von einer Einrichtung, die mich eigentlich gar nicht kennt. Während der Lombardi kennt mich und hat sich gefreut über meine Arbeit, aber auch manchmal sich geärgert über meine Arbeit, weil ich aus der Reihe getanzt bin oder weil ich vorangeprescht bin oder manches anders gemacht habe. Aber gerade weil er gemerkt hat, der Gemmingen tanzt ein bisschen aus der Reihe, aber es ist nicht schlecht, und wir brauchen Leute, die aus der Reihe tanzen. Also das, was Lombardi gesagt hat oder mir auch schon mehr als Mail geschickt hat, hat mich im Grunde genommen mehr bewegt als der Orden, weil ich weiß auch gar nicht, wer hat entschieden, dass ich diesen Orden bekomme. Eine packende Sache. Ich komme nächste Woche wieder. So, ja, danke, Halleluja.
2: Pater Eberhard von Gemmingen. Zum Ende unserer Sendung werfen wir nun noch einen Blick zurück auf den Donnerstag. Am Nachmittag hat Papst Leo XIV. Im Petersdom die Trauerfeier für Kardinal Camillo Ruini geleitet.
5: Il nostro fratello, Cardinale Camillo Ruini.
2: In seiner Predigt erinnerte Papst Leo daran, dass der Tod von Kardinal Ruini das Ende eines langen Lebens im Dienst der Kirche markiert, das in besonderer Weise die kirchliche Entwicklung in Italien und darüber hinaus geprägt hat. Ihm sind Einsichten und Initiativen zu verdanken, die den Weg der kirchlichen und auch der zivilen Gemeinschaft zu tief geprägt haben, würdigte der Papst den einflussreichen italienischen Kardinal, dem die Kirche in Italien sehr viel verdanke.
5: Moltissimo gli deve la Chiesa in Italia.
2: Der aus dem norditalienischen Modena stammende Geistliche war als Stellvertreter des Papstes für die Diözese Rom von 1991 bis 2008 einer der engsten Mitarbeiter von Papst Johannes Paul II. Und danach von Papst Benedikt dem 16. Fast zwei Jahrzehnte lang stand Ruini der italienischen Bischofskonferenz vor. 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Hier im Studio verabschiedet sich Stefanie Stahlhofen. Vielen Dank fürs Zuhören, wo und wie auch immer Sie zugeschaltet waren. 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

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Juni, in der 11. 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
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Das Radio Gloria Team wünscht Ihnen Gottes Segen und einen ganz gelungenen Tag für Sie, die Monika Neiger.

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1: In Ewigkeit. 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
0: Liebe Hörerfamilie, wir heißen Sie heute von Herzen willkommen zu einer besonderen Sendung, in der wir einen bedeutenden Zeugen des Glaubens ehren wollen, dem heiligen Erzbischof Ignatius Maloyan, der als Blutzeuge für Christus sein Leben hingab. Ein Heiliger unserer Zeit, dessen Glaubens uns bis heute inspiriert. Durch die Sendung begleitet sie die Andrea Marti. Und dafür dürfen wir einen hochgeschätzten Referenten begrüßen, Dr. Michael Hesemann. Er ist Historiker, Autor und ein profunder Kenner der Kirchengeschichte, der uns heute mit hineinnehmen wird in das Leben und Martyrium dieses armenischen Bischofs. Dr. Michael Hesemann forscht seit vielen Jahren zu Themen rund um das Christentum und hat zahlreiche Bücher veröffentlicht. Besonders hervorheben möchten wir sein Werk Völkermord an den Armeniern, in dem er die Tragödie des armenischen Volkes und das Schicksal seiner Glaubenszeugen eindrucksvoll beleuchtet. Wir danken Ihnen, lieber Dr. Michael Hesemann, dass Sie heute mit uns verbunden sind und über Erzbischof Maloyan sprechen und seine Vita uns näher bringen. Und so möchte ich Sie ganz herzlich begrüßen.
1: Ja, danke für die schöne Einführung.
0: Lieber Dr. Michael Hesemann, wer war dieser Erzbischof Ignatius Maloyan? Und warum ist sein Lebenszeugnis für uns Christen heute von so großer Bedeutung?
1: In meinem Buch Völkermord an den Armeniern schreibe ich ja auch über das Martyrium von Erzbischof Maloyan auf der Grundlage der Dokumente, die ich in den Vatikanischen Archiven entdeckt habe. Ich habe jahrelang in den Vatikanischen Geheimarchiven, damals Geheimarchiv, heute Apostolisches Archiv, zum Völkermord an den Armeniern geforscht und habe 2015 mein Buch veröffentlicht, Völkermord in den Armeniern. Und darin rekonstruiere ich, was eben mit Erzbischof Maloyan geschah, auf der Grundlage der Dokumente, der dokumentierten Fakten, die wir über sein schreckliches Martyrium haben. Der Völkermord in den Armeniern ist eine der großen Katastrophen des 20. Jahrhunderts. Es ist eigentlich die größte und blutigste Christenverfolgung überhaupt. Die Jungtürken, also ein islamofaschistisches, masonisches Regime, muss man sagen. Die ganzen führenden Leute im Jungtürkenregime waren Freimaurer, die den Islam benutzt haben, um in Wirklichkeit ihre Vorstellungen von einem totalitären Staat nach dem Lehren, aus denen später auch der europäische Faschismus hervorging, die haben das christliche Element im Osmanischen Reich komplett eliminieren wollen und haben innerhalb weniger Jahre, innerhalb von 3 Jahren, 2,5 Millionen Menschen umgebracht. Christliche Armenier, christliche Assyrer, syrisch-orthodoxe Christen, griechische Christen und so weiter und so fort. Die größte Christenverfolgung, man muss sagen, der Geschichte, denn selbst die diokletianische Verfolgung im Jahr 303 nach Christus hat etwa 850.000 Opfer gefordert im Römischen Reich. Hier reden wir, wie gesagt, von 2,5 Millionen, davon 1,5 Millionen Armenier. Und ich habe in den Vatikanischen Archiven die ganze umfangreiche Korrespondenz zwischen auf der einen Seite dem apostolischen Delegaten in Konstantinopel, Monsignor Dolci, und dem Heiligen Stuhl und auch verschiedenen involvierten Kardinälen und anderen Würdenträgern der Kirche, die im Endeffekt dazu führten, dass dann im Oktober des Jahres 1915 der damalige Papst Benedikt XV. In einem Handschreiben an den Sultan protestierte und den Sultan dringend aufforderte, mit dem Morden aufzuhören, was aber leider zu keinem Erfolg führte. Und in meinem Buch schildere ich eben, wie die Welle der Verhaftungen und dann auch der Exekutionen, der Massaker an den Armeniern begannen am 24. April 1915 in Konstantinopel selber, wo man den Armeniern einfach vorwarf, sie wären Kollaborateure des Kriegsgegners im Ersten Weltkrieg der Russen, und wie dann Stück für Stück sich die Verfolgung auf das gesamte Land ausweitete und wie man dann in Konstantinopel die ersten Berichte bekam, die ersten Gerüchte von Massakern, die dort eintrafen, die erstmal natürlich mit Skepsis aufgenommen wurden, genau wie auch beim Holocaust die ersten Berichte von den Todeslagern der Nazis und von dem Massenmord an den Juden erstmal mit Skepsis aufgenommen wurden, weil niemand kann sich ja etwas so Grauenvolles überhaupt vorstellen. Und so versuchte der apostolische Delegat, der Vertreter des Papstes, eine Nunziatur gab es nicht, weil es keine diplomatischen Beziehungen mit dem Osmanischen Reich gab, aber der apostolische Delegat Monsignore Dolci, um die ersten Gerüchte vom Massakern zu überprüfen, über das armenisch-katholische Patriarchat, den Bischof von Adana zu erreichen, und dass jeder Versuch auf direkten Weg scheiterte, bat er den deutschen Botschafter um Amtshilfe, und am Ende stellte das deutsche Konsulat in Adana den Kontakt her und forderte einen Bericht an, der am 22. Juni 1915 an das Patriarchat und von dort an den apostolischen Delegaten weitergeleitet wurde. Und dort stand drin, in der ganzen Provinz Kilikien findet eine systematische Verfolgung statt. Ich zitiere weiter: Das Ziel dieser Verfolgung ist es, aus der ganzen Provinz das Element der christlichen Armenier zu entfernen. In Hadjin wurden über 600 Familien auf brutale Weise aus ihren Häusern vertrieben und nach Osmaniye gebracht, von wo aus man sie mit einem unbekannten Ziel im Marsch setzte. Als seien die Schrecken früherer Zeiten zum Leben erweckt, wurden 20 junge Männer ausgesondert und nach Aleppo gebracht, wo sie ein unbekanntes Schicksal erwartet. Auch die Dörfer rund um Mersin und Tarsus sind momentan zum Exodus verdammt. 6 Tage später, am 28. Juni 1915, erfuhr man in Konstantinopel weitere schreckliche Details über den Völkermord, und zum ersten Mal erfuhr man auch von dem schrecklichen Schicksal von Monsignore Maloyan, Erzbischof Maloyan. Ich zitiere aus dem Bericht: Es wird berichtet, dass es in Mardin ein Massaker gab, bei dem der armenisch-katholische Erzbischof Monsignore Maloyan und 700 Katholiken umgebracht wurden. Es heißt, dass das Dorf Tel Ermen, das ausschließlich von katholischen Armeniern bewohnt wird und zu seiner Diözese gehört, völlig geräumt und seine Bewohner massakriert wurden. Die Männer band man aneinander und ließ sie einen nach den anderen in den Fluss werfen, wo sie ertranken. Die Frauen verkauften ihre Kinder, um das Geld für Brot zu bekommen. Weiter heißt es, dass nach der Räumung und Massenvertreibung der Armenier aus Malatya ein Massaker an den Verbliebenen stattfand. Von den dortigen Katholiken gibt es keine Nachrichten. Große Probleme werden aus der Diözese Sivas gemeldet. Auch hier ist von Massakern in Tokat, Gurin und anderen Orten die Rede. Aus Trabzon, Samsun und Marsiwan wurden mir die allgemeine Vertreibung aller katholischen und nicht-katholischen Armenier samt der Priester und Ordensleute gemeldet und so weiter und so fort. Grauenvolle Berichte von hunderten Familien, die verschleppt wurden, die hingerichtet wurden, dass der Bruder des Bischofs Ketsurian zum Beispiel ebenfalls umgebracht wurde, massakriert wurde. All das hat natürlich den Heiligen Stuhl, hat den Vatikan alarmiert. Der Fall des Erzbischofs Ignatius Maloyan aber, der verdient es, genauer betrachtet zu werden. Schließlich gehörte Mardin zum Vilayet Diyarbakir, dessen neuer Statthalter ausgerechnet der Mitbegründer der türkisch-nationalistischen Ittihad-Partei Dr. Mehmet Reşit war. Es lässt keinen Zweifel daran, dass hier die jungtürkische Politik in Reinform betrieben wurde und nicht etwa, wie man es später dann in Konstantinopel zu entschuldigen versuchte, ein Provinzmatador über die Stränge schlug. Vor allem aber ist es ein Beleg dafür, dass es den Drahtziehern des Völkermordes keineswegs um die Ausschaltung potenzieller Aufständischer in den Grenzgebieten zu Russland ging, wie dann offiziell als Begründung behauptet wurde, sie wollten den Tod aller Christen, gleich welcher Konfession und in welchem Teil des Landes. Mardin, die Stadt, deren Erzbischof Maloyan war, ist eine uralte Stadt, die sich in Terrassen an einen mächtigen Burgfelsen schmiegt, der schon vor 5000 Jahren besiedelt war und eine Burg der Armenier, die damals noch Aratana oder Oratäer genannt wurden, beherbergte. Und Mardin liegt so weit von der russischen Grenze entfernt, wie es nur geht, am Nordrand von Mesopotamien, nämlich nahe der heutigen syrischen und irakischen Grenze. Das bedeutet, die offizielle Begründung des jungtürkischen Regimes, die auch heute noch von der Regierung der Türkei angeführt wird, man wollte eine Kollaboration mit dem Feind, mit den Russen vermeiden, oder vielleicht wären die Armenier sogar Kollaborateure, die für den Feind arbeiten würden und die Invasion der russischen Truppen vorbereiten würde, ist völliger Unfug. Und ja, es stimmt, dass die apostolischen Armenier, also die orthodoxen Armenier, Kontakte über die Grenze hatten in das heutige Armenien, damals Ostarmenien, zum Katholikos, zum Oberhaupt, zum Patriarchen der armenisch-orthodoxen oder armenisch-apostolischen Kirche hatten und damit nach Russland, aber nicht die Katholiken. Im Gegenteil, die armenischen Katholiken waren bestens integriert im Osmanischen Reich. Sie sprachen nicht mal Armenisch, sie sprachen Türkisch. Sie hatten, wenn dann, Kontakte zum Heiligen Vater natürlich und nach Westen hin. Und darum ist also diese Begründung der Türken, das wäre eine Präventivmaßnahme, um Aufstände und Kollaboration mit den Russen zu vermeiden, ein reiner Vorwand. Es ging nicht um Präventivmaßnahmen, es ging um die Ausschaltung der Christen, um die massenhafte Ermordung, um die Verfolgung, um die Eliminierung des christlichen Elementes in der Türkei, wie es in einem Dokument der Etihad-Partei heißt, das ich auch in meinem Buch zitiere, ein Geheimbericht, der dann später rausgeschmuggelt wurde. Kommen wir wieder auf die Stadt Mardin. Hier waren vor dem Krieg von 42.700 Einwohnern immerhin 18.700 Christen, neben den Armeniern vor allem auch orthodoxe Syrer und Nestorianer.

0: Dr. Michael Hesemann ist Historiker, Autor und ein profunder Kenner der Kirchengeschichte. Er wird in einem zweiten Teil über das Leben und Martyrium des armenischen Erzbischofs Ignatius Maloian referieren. Unter anderem hat Dr. Michael Hesemann ein Werk mit dem Titel Völkermord an den Armeniern geschrieben, in dem er die Tragödie des armenischen Volkes und das Schicksal seiner Glaubenszeugen eindrucksvoll beleuchtet. Eine empfehlenswerte Literatur. Nun freuen wir uns auf die weiteren Gedanken von Dr. Michael Hesemann.
1: Ignatius Maloian, 1869 als viertes von 8 Kindern in Mardin geboren und auf den Namen Shukrala getauft, war als 14-Jähriger in das Priesterseminar vom Zomar im Libanon eingetreten. Bei seiner Weihe nannte er sich Ignatius nach dem Märtyrerbischof von Antiochia, der gegen 108 nach Christus sein Martyrium erlitt, was sich als Omen für sein eigenes Schicksal erwies. Bei seinem priesterlichen Dienst in Kairo und Alexandria erwarb er sich den besten Ruf und er unterhielt enge Kontakte zu den Geistlichen der anderen christlichen Konfessionen. Er war hochgebildet und beherrschte neben Armenisch, Türkisch und Arabisch auch Italienisch, Französisch und Englisch. Diese Qualitäten gefielen dem Patriarchen Borgos Petros XII. Slavagian, der ihn nach Konstantinopel holte und dort zu seinem Privatsekretär machte. Als der bisherige Erzbischof von Mardin aus Altersgründen zurücktrat, wählte man auf der Synode der armenisch-katholischen Bischöfe in Rom 1911 den damals 42-jährigen Ignatius Maloian zu seinem Nachfolger. Die Bischofsweihe erhielt er aus den Händen des neuen Patriarchen Tertian. Als in seinem Bistum noch im gleichen Jahr eine Hungersnot ausbrach, kümmerte er sich auf vorbildliche Weise um die Betroffenen. Auch zu den osmanischen Behörden unterhielt er beste Kontakte. Noch am 20. April 1915, wenige Tage vor dem Beginn des Völkermordes und wenige Wochen vor den Ereignissen in Mardin, von denen wir gleich hören werden, ehrte ihn der Sultan mit einem Ferman, also einem Dekret, dem kaiserlichen Erlass El-Shahani, doch nur was eine Art Orden war, so eine Art ja Bundesverdienstkreuz ähnlich. Doch nur 10 Tage später musste er feststellen, wie wenig wert diese Ehrung war. Denn am 30. April 1915 umstellten türkische Soldaten seine Bischofskirche und die benachbarte Residenz und forderten die Herausgabe aller dort versteckten Waffen. Als Monsignore Maloian ihn höflich versicherte, es gäbe bei ihm keine Waffen, wurde seine Residenz gestürmt und durchsucht. Wurden das wertvolle Diözesanarchiv ebenso wie seine persönlichen Unterlagen brutal zerstört. Gläubige und Priester wurden von den Gendarmen festgenommen und brutal gefoltert. Kein einziger von ihnen konnte ein Waffenversteck nennen, weil es einfach keines gab. Einen Tag später versammelte Maloian seine Priester, warnte sie vor der drohenden Gefahr und rief sie zur Standfestigkeit im Glauben auf. Am selben Abend noch setzte er sein Testament auf. Was weiter geschah, ist nicht nur durch die Berichte in den Vatikanarchiven dokumentiert, sondern auch ein Augenzeuge, der Dominikanerpater Hyacinth Simon, der auch einen ausführlichen Bericht darüber verfasste, der im Jahre 1916 aus dem Französischen übersetzt und erstmals veröffentlicht wurde, legt dafür Zeugnis ab und beschreibt die Ereignisse in allen Details. Wir müssen leider wieder einen Cut machen, weil Malinka gerade draußen jault und wieder rein will. Tut mir leid, aber so ist es nun mal. Am 3. Juni, dem Fronleichnamsfest, wurde der Bischof zusammen mit seinem Sekretär und 27 Persönlichkeiten seiner Kirche von Gendarmen auf den Hof gezerrt und dort umstellt. Nach einer Nacht im Freien legte man sie und weitere 860 Gläubige, die zwischenzeitlich zu ihnen verschleppt worden waren, in Ketten. Unter den Gefangenen waren 25 Priester, so auch der syrisch-katholische Pfarrer Raphael Bardani, der Abt Pierre Issard und der Kapuziner Pater Leon. Der Polizeichef von Ittihad-Funktionär Mehdou Bey verlangte erneut die Herausgabe der vermeintlichen Waffen und wieder konnte Maloyan nicht liefern, weil er nie Waffen besessen hatte. Auch die Aufforderung, zum Islam überzutreten, lehnte er ab, selbst wenn er damit sein Todesurteil unterschrieb. Stattdessen betonte er noch einmal seine Treue zum Sultan und der türkischen Regierung. Zusammen mit den anderen Christen wurde er ins Gefängnis gebracht, dort geschlagen und gefoltert. Der Reihe nach wurden die armenischen Notablen aus der Gemeinschaftszelle geholt und der Bastonade unterzogen, bis sie vor Schmerz ohnmächtig wurden. Die Bastonade war eine ganz brutale Foltermethode der Türken. Da wurde man auf einen hölzernen Tisch gebunden und dann wurde auf die Füße geschlagen, nach einer Stunde lang mit einem Brett auf die Fußsohlen geschlagen, was natürlich enorm schmerzhaft war. Und so wurden sie also mit der Bastonade unterzogen, bis sie vor Schmerz ohnmächtig wurden. Mit einem Eimer kalten Wassers über den Kopf holte man sie in die Wirklichkeit zurück, um sie erneut zu schlagen. Halbtot brachte man sie wieder in ihre Zelle zurück. Der Kapuziner Pater Leon hatte es besonders schwer, als er sich auf den heiligen Franziskus berief. Der Polizeichef hielt dessen Namen für gleichbedeutend mit Franzose und den Mönch für einen Spion. Frankreich war ja ein weiterer Gegner des Osmanischen Reiches im Ersten Weltkrieg. Dem Leiter der Bruderschaft des kostbaren Blutes warf er vor, es auf das kostbare Blut der Muslime abgesehen zu haben. So waren Beweise für eine Verschwörung schnell gefunden. Das Urteil, das von Anfang an feststand, wurde am 10. Juni verkündet. Es lautete auf Deportation. Zunächst wurden 447 der verurteilten christlichen Würdenträger der Stadt, darunter katholische, gregorianische, also armenisch-orthodoxe und protestantische Armenier, sowie syrische und chaldäische Christen in 11 Gruppen, begleitet von 100 Soldaten der Miliz, um 1 Uhr nachts aus der Stadt geführt. Schon daran sieht man, es ging also nicht um politische Fragen und eventuelle Unabhängigkeitsbestrebungen der Armenier oder was auch immer. Es wurden alle Christen, orthodox, ob katholisch, ob armenisch oder syrisch oder chaldäisch, gleich behandelt und gleichermaßen in den Tod geschickt. Die Nachricht von ihrem Schicksal verbreitete sich wie ein Lauffeuer. Frauen und Kinder säumten den Weg, ganz Mardin schien auf den Beinen, um Abschied von seinen Besten zu nehmen. Zu der letzten Gruppe, die ihren Weg ins Ungewisse antrat, gehörte der Bischof. Er trat seinen Weg mit entblößtem Haupt, barfüßig und den Hals in Eisen an. Obwohl auch seine Handgelenke von Ketten umschlossen waren, gelang es ihm noch einmal, seine Stadt zu segnen. Nach einem zweistündigen Marsch durch die Nacht erwartete Mehdou Bey, der Statthalter der Provinz, die Gruppe. Vieren der angesehensten Christen, die zu den Gefangenen zählten, bot er an, sie gegen eine Zahlung von je 800 türkischen Pfund freizulassen. Als er das Geld hatte, ließ er sie zu einem entlegenen Steinbruch bringen und dort erschlagen. 4 Stunden später, der Zug hatte gerade das Kurdendorf Scheikan erreicht, ließ er ihn erneut anhalten, um einen angeblichen Ferman, also einen angeblichen Erlass des Sultans, zu verlesen. Zitat: Die osmanische Regierung hatte euch mit Gunst überhäuft. Mit Freiheit, Gleichheit, Brüderlichkeit, Gerechtigkeit, bedeutenden Posten und Ehrentiteln. Und währenddessen habt ihr sie betrogen. Aufgrund des Verrats an dem osmanischen Vaterland seid ihr zum Tode verurteilt. Derjenige, der zum Islam übertritt, wird gesund und sicher und geehrt nach Mardin zurückkehren. In einer Stunde werdet ihr exekutiert werden. Bereitet euch vor und sprecht eure letzten Gebete. Noch einmal stand Bischof Maloyan auf, um lautstark zu protestieren. Er verwehre sich gegen die Unterstellung, ein Verräter zu sein, denn als Bischof und Bürger habe er immer treu seine Pflicht erfüllt. Jetzt sei er bereit, für Jesus Christus zu sterben. Verräter am osmanischen Vaterland, das waren wir nie und sind es nicht. Aber Verräter an der christlichen Religion zu werden, niemals. Niemals, erwiderten seine Begleiter wie aus einem Mund, für Jesus Christus. Noch einmal erteilte er ihnen die Lossprechung und feierte mit einem Laib Brot, den eine der Frauen von Mardin ihrem Mann zugesteckt hatte, die Eucharistie. Dann wurden die ersten 100 Männer von der Miliz abgeführt. Die Grotten von Tscheikan, eine Reihe tiefer Höhlen, waren ihr Ziel. Dort wurden die Christen mit Steinen und Keulen erschlagen oder erdolcht und in den Brunnen einer alten Festung geworfen. Die zweite Gruppe folgte ihnen in den Tod, bevor die Karawane der Märtyrer noch einmal weiterzog. Offenbar hielten die Türken es für unklug, alle Leichen an einer Stelle liegen zu lassen. Teilweise entblößt und barfüßig marschierten die ausgehungerten Gestalten über steinige Wege und dornenreiche Felder. Dann hatte man 4 Stunden von Diyarbakir entfernt eine Schlucht erreicht. Wenn Erzbischof Maloyan sich im Gebet auf den Tod vorbereitete, fragte Memdubai ihn erneut, ob er denn nicht doch noch Moslem werden wollte. Ich lebe und sterbe für meinen Glauben und meine Religion, antwortete dieser so ruhig und gelassen, dass der Polizeichef wütend wurde, seine Pistole zog und den Gottesmann erschoss. Später ließ er 2 Ärzte aus Diyarbakir den Totenschein ausstellen. Als Todesursache wurde eine Embolie des Herzens angegeben. Am selben Tag wurde auch Maloyans leiblicher Bruder Malacha erschossen. Seine Mutter, sein Vater war bereits verstorben, starb einen Monat später auf dem Weg in die Verbannung. Am 7. Oktober 2001 sprach Johannes Paul II. Den Märtyrerbischof selig. Und nun, am 19. Oktober 2025, wird Papst Leo ihn heilig sprechen. Doch mit dem Tod von Erzbischof Maloyan endeten die Gräuel von Mardin nicht. Ein weiterer Todesmarsch aus mindestens 266 Würdenträgern setzte sich am 14. Juni in Bewegung. Es folgten, nachdem die Elite liquidiert worden war, in den nächsten Wochen die restlichen Männer. Auch ihr Weg führte nicht nach Süden in die Wüste, sondern in Richtung Diyarbakir nach Norden. Auch sie wurden von den Milizen in Sondereinheiten der jungtürkischen Regierung oder lokalen Kurdenstämmen ausgeraubt und ermordet. Am 13. Juli rief Mendubey die Frauen der Würdenträger zusammen und bot ihnen gegen horrende Summen an, ihr Leben zu retten. Zahlten sie ihm zwischen 350 und 750 türkischen Goldpfund, würde er sie, wie er sagte, zu ihren Männern nach Diyarbakir bringen. Ihre Wertsachen und Geld durften sie ebenso mitnehmen wie ihre Kinder. Als der Konvoi die Stadt verlassen hatte, sammelte der Polizeichef alles, was einen Wert hatte, ein, um so wörtlich nicht die Gier kurdischer und arabischer Räuber zu erregen. Doch schon im nächsten Dorf wurden die Frauen von den Kurden erwartet, ausgeraubt, ausgezogen, vergewaltigt und am Ende massakriert. Nur die schönsten Mädchen und Knaben verschonten die Räuber, um sie danach auf dem Sklavenmarkt zu verkaufen. Auch die meisten Teilnehmer der darauf folgenden Todesmärsche fielen Sondereinheiten an kurdischen Meuchelmördern in die Hände. Allein am 20. Juni starben 12.000 Frauen und Kinder auf dem Weg nach Diyarbakir. Am 15. August 1915

und dem Präfekten der Kongregation für die Evangelisierung der Völker, Kardinal Girolami Gotti, Bericht. Zitat: Vor ein paar Tagen hörte ich, dass der armenisch-katholische Erzbischof dieser Stadt ermordet worden sei. Da es sich nur um eine sehr vage Nachricht handelte, habe ich versucht, eher mit allen mir zur Verfügung stehenden Mitteln auf den Grund zu gehen. Zu diesem Zweck habe ich den deutschen Botschafter kontaktiert, der mir die Antwort eines der deutschen Konsuln übermittelte, der unweit von Mardin residierte und der mir die Nachricht bestätigte, dass 700 Armenier aus Mardin mit Gewalt auf das Land getrieben und dort zusammen mit ihrem Bischof getötet wurden. In Mardin gibt es auch Bischöfe der orthodoxen und protestantischen Armenier, die mir diese Informationen über Monsignore Maloyan leider bestätigten. Und so war klar für den Heiligen Stuhl, dass gehandelt werden musste. Und in der Tat hat dann im Auftrag von Papst Benedikt dem 15. erst einmal Erzbischof Dolci, der apostolische Delegat, vorgesprochen bei der jungtürkischen Regierung. Und als das natürlich zu keinem Erfolg führte, wie gesagt, wurde dann versucht, über den Sultan direkt das Staatsoberhaupt zu intervenieren. Aber es dauerte 6 Wochen, bevor der Vertreter des Papstes überhaupt vom Sultan vorgelassen wurde und das Handschreiben des Papstes übergeben durfte. 4 Wochen später traf eine Antwort ein, in der die alte Verschwörungstheorie wieder aufbereitet wurde. Die Armenier wären in eine Verschwörung mit den Russen involviert worden und würden den Krieg ausnutzen für nationalistische Interessen und so weiter und so fort, was natürlich hinten und vorne nicht stimmte. Aber als der Brief übermittelt wurde, als der Brief am Vatikan eintraf, waren die Deportationen schon abgeschlossen. Und die Armenier waren alle schon entweder ermordet oder in gewaltige Todeslager in der syrischen Wüste getrieben worden, wo sie dann in den folgenden Monaten, weil sie den extremen Temperaturen in der Wüste, eiskalte Nächte, heiße Tage, nur in Zelten oder unter freiem Himmel, bei absolut mangelhafter, wenn überhaupt, Ernährung, also praktisch am Verhungern und Verdursten ausgesetzt waren und von den dorthin getriebenen 90% eines natürlichen Todes starben, bevor dann die Überlebenden im folgenden Sommer, im Sommer 1916, noch tiefer in die Wüste getrieben und dort erschlagen wurden. Das ist das traurige Kapitel der größten Christenverfolgung der Weltgeschichte, die heute noch von den Tätern, von den Nachfahren der Mörder abgestritten wird von der türkischen Regierung. Im Gegenteil, es ist bei Strafe verboten, darüber zu reden. Auch ich habe Einreiseverbot in der Türkei. Ich würde sofort verhaftet werden, weil ich darüber ein Buch geschrieben habe, weil ich Dokumente aus dem Vatikanarchiv veröffentlicht habe. Gott sei Dank hat schon der letzte Papst Franziskus anerkannt, dass es ein Völkermord war. Er hat den Begriff Völkermord mehrfach verwendet. Und es haben auch viele, viele Regierungen schon anerkannt, dass es ein Völkermord war. Und nun wird das Martyrium von diesem großartigen armenisch-katholischen Bischof Ignatius Maloyan noch einmal das Augenmerk darauf lenken, dass wir hier wirklich ein Märtyrervolk haben, das Christenverfolgung in der jüngsten Vergangenheit und man muss leider sagen auch noch in der Gegenwart eine Möglichkeit und eine Realität ist, dass wir nicht nur Märtyrerberichte irgendwo aus der Antike haben, aus den Zeiten des römischen Imperiums, sondern in Staaten, in denen wir heute Urlaub machen und diese Staaten nach wie vor zu diesen verbrecherischen Taten stehen, stolz darauf sind oder sie einfach abstreiten, aber die Vorteile des damals beschlagnahmte Vermögen der Armenier und so weiter genießen, die herrlichen Kirchen der Christen im Osmanischen Reich wurden teilweise in Ställe oder Lagerräume oder auch in Moscheen umgewandelt. Es ist wirklich eine Schande. Es waren vor dem Ersten Weltkrieg 12% der Bewohner des Osmanischen Reiches Christen, danach etwa 1% Christen.

0: sich ausdenken, was, wie viel Grauen, wie viel Leid zwischen diesen beiden Zahlen steckte. Und darum darf dieses große Opfer, das Martyrium dieser Christen im Osmanischen Reich nie vergessen werden. Und ich bin froh und dankbar, dass ein so großartiger Märtyrer und glaubensstarker Bischof wie Ignatius Maloyan nun gewürdigt und zur Ehre der Altäre erhoben wird. Man bedenke, alle hätten ihr Leben gerettet, alle wären verschont worden, wenn sie das islamische Glaubensbekenntnis aufgesagt hätten. Aber damit hätten sie Christus verleugnet und das war keine Option. Lieber mit Christus nachfolgen und in Christus sterben, als ihn als Judas, als Verleugner zu überleben. Und da müssen wir uns fragen, hätten wir die gleiche Glaubensstärke? Und ich bezweifle, dass viele sie haben. Viele gehen ja selbst in unserer heutigen freien Gesellschaft vor den Gegnern des Christentums in die Knie und plappern einfach nach, was irgendwo Vogue ist und was irgendwo vorgeplappert wird von der Gesellschaft oder vorgesagt wird von der Gesellschaft. Wir brauchen gerade auch heute Glaubenszeugen und darum ist Erzbischof Maloyan, dieser heroische Märtyrerbischof, ein Vorbild, ein glaubwürdiges und starkes Vorbild in unserer Zeit, dass unser Augenmerk auf die Verfolgung der Christen in den islamischen Ländern damals wie heute lenken soll. Danke und Gottes Segen.
1: Herzlichen Dank, Herr Dr. Michael Hesemann, für diesen tiefgehenden Einblick in das Leben und das Leiden des heiligen Erzbischofs Maloyan, eines wahren Zeugen Christi. Möge sein Beispiel uns stärken in unserem Glauben und uns helfen, auch in schwierigen Zeiten treu zu bleiben. Lieber Dr. Michael Hesemann, Sie haben ein Werk geschrieben, Völkermord an den Armeniern. Wo kann man Ihre Literatur beziehen, lieber Dr. Michael Hesemann?
0: Also das Buch ist überall lieferbar. Das ist im Herbig Langen Müller Verlag erschienen und kann sowohl über meinen eigenen Buchversand www.michael-hesemann.com oder auch über Amazon oder jede christliche Buchhandlung bestellt werden.
1: Sehr schön, herzlichen Dank und danke auch für Ihre wertvolle Arbeit, Ihre Forschung und Ihr unermüdliches Engagement, mit dem Sie das Erbe der Kirche und das Zeugnis Ihrer Märtyrer lebendig halten. Wir wünschen Ihnen von Herzen, lieber Dr. Michael Hesemann, Gottes reichen Segen und auch für Ihre weiteren Forschungen und für Ihre wertvolle Arbeit.
0: Ich bin natürlich dabei bei der Heiligsprechung in Rom. Ich fahre natürlich hin, wenn Papst Leo ihn heilig spricht. Und es werden die Vertreter sowohl der armenisch-orthodoxen, armenisch-katholischen Kirche, Vertreter und sogar die Patriarchen beider Kirchen werden nach Rom kommen. Es wird also eine große Begegnung zwischen der armenischen und der katholischen Kirche sein und ein großer Festtag der Ökumene und wenn die Ökumene des Blutes, wie Papst Franziskus sie genannt hat, also die gemeinsame Märtyrer, die wir haben, einander näher bringen, die Konfessionen einander näher bringen, dann muss man sagen, dann sind die großen Märtyrer nicht vergebens gestorben. Märtyrerblut ist eben nicht nur Christensaat, wie es in der Antike bei Tertullian schon hieß, sondern Märtyrerblut kann auch die gespaltene Christenheit wieder zusammenbringen und kann zum Segen werden für uns alle.
1: Sie haben unter anderem auch ein Buch geschrieben über Papst Leo dem 14. Wollen Sie hier noch einige Gedanken hinzufügen, Herr Dr. Hesemann?
0: Ich bin froh, dass Leo der 14. schon in der Woche nach seiner Wahl auf einer Audienz für die orientalischen Kirchen, auch die Armenier empfangen hat und auch die griechisch-katholischen Kirchen empfangen hat und ganz klar seinen Respekt vor dem Reichtum dieser Kirchen und dem Reichtum auch der orientalischen Liturgien Ausdruck verliehen hat. Er ist in der Tat ein Brückenbauer, nicht nur ein Brückenbauer innerhalb der ja doch leider heute sehr polarisierten katholischen Kirche, sondern auch ein Brückenbauer zwischen Orient und Okzident und ein Brückenbauer zwischen den christlichen Konfessionen, ein Papst, der die Ökumene schätzt und der auch im November in die Türkei fahren wird, um dort die einmal griechisch-orthodoxe Gemeinde und das Oberhaupt, das Ehrenoberhaupt der Orthodoxie, Patriarch Bartholomäus, zu besuchen, dort auch andere Vertreter der christlichen Minderheit, der sehr kleinen christlichen Minderheit in der heutigen Türkei zu treffen und dann mit Vertretern der orthodoxen und orientalischen Kirchen des Konzils von Nizäa vor 1700 Jahren zu gedenken, wo die Grundlage für uns alle, für alle christlichen Kirchen, nämlich das Glaubensbekenntnis formuliert wurde und vor genau 1700 Jahren. Und ich kann nur wiederholen, dass die große Verfolgung der orientalischen Christen uns alle wachrufen soll, dass wir daran denken, wir sind eine Familie. Und wenn ein Glied dieser einen Familie, wenn ein Mitglied dieser einen Familie leidet, dann leiden wir alle drunter, sind wir alle betroffen. Und ich kann nur aufrufen zur Solidarität, auch mit den Christen heute in Syrien, die auch wieder Verfolgung erleiden unter dem neuen islamistischen Regime und den Christen in vielen anderen Ländern im Nahen Osten, auch in der heutigen Türkei, wo sie nach wie vor diskriminiert werden. Da müssen wir einmal für unsere Brüder und Schwestern im Orient beten, aber auf der anderen Seite auch politisch aktiv werden, dass diese Verfolgung gestoppt wird und dass auch unsere Regierungen mal dafür eintreten, dass die Religionsfreiheit als hohes Gut, als einer der wichtigen Bestandteile der Menschenrechte überall gewahrt wird und dass ein Land, in dem es keine Religionsfreiheit gibt, ein Regime, in dem Menschen wegen ihres Glaubens verfolgt werden, ein Verbrecherstaat ist, mit dem man einfach keine Geschäfte und keine Kontakte führt. Ich denke, wie gesagt, dass Papst Leo sowohl für die Märtyrer unserer Zeit, sonst hätte er die Heiligsprechung von Erzbischof Maloyan nicht auf seinen Terminkalender gesetzt, nicht bewilligt und den ökumenischen Dialog beides sehr hoch auf seine Fahnen geschrieben hat und habe darum sehr große Hoffnung in diesem Papst und in seinem Pontifikat, auch von dieser Perspektive her. Aber wer das Leben von Papst Leo und seinen hochinteressanten Weg, er war ja der erste Papst der jüngeren Vergangenheit, der auf drei Kontinenten gelebt hat, der Vorfahren sogar aus vier Kontinenten hat, der in Nordamerika, Südamerika und Europa jahrzehntelang gewirkt hat, unter anderem als Missionar und Bischof in Peru und als Generaloberer der Augustiner von Rom aus, wo er ganz Europa wiederum mit dem Auto durchfuhr. Er fährt ja gerne Auto. Also ein so global erfahrener und denkender Papst ist ein Segen für die Kirche und ist ein wirklich spannendes Leben. Erfährt man da doch in meinem Buch Leo der 14. Papst und Brückenbauer, auch im Langen Müller Verlag erschienen.
1: Also eine empfehlenswerte Literatur und danke für Ihre wertvolle Arbeit. Alles Gute
0: Danke und Gottes Segen Ihnen und Ihren Hörern.
1: und danke vielmals. Ihnen, lieber Dr. Michael Hesemann, wünschen wir den besonderen Segen Gottes für Ihre weiteren Forschungen und für Ihre so wertvolle Arbeit im Weinberg des Herrn. Und Ihnen, liebe Hörerfamilie, wünschen wir von Herzen den Frieden Christi und den Schutz der Gottesmutter auf allen Ihren Wegen. Bleiben Sie behütet und stets im Glauben gestärkt. Am Mikrofon verabschiedet sich die Andrea Marti. Gelobt sei Jesus Christus.
0: In Ewigkeit. Amen.

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19. Juni, der heilige Romuald. Romuald war der Stifter des strengen Männerordens, der Kamaldulenser, eines Eremitenordens auf der Grundlage der benediktinischen Regel. 15 Jahre nach seinem Tode verfasste sein berühmter Schüler, der heilige Petrus Damiani, die Lebensbeschreibung des Heiligen. Sein Fest wurde früher am 7. Februar gefeiert, an dem Tage, an dem seine Gebeine 1481 in das Blasiuskloster zu Fabriano überführt wurden. Heute gedenkt man seiner am 19. Juni, seinem Todestag. Dargestellt wird er als bärtiger Einsiedler im Ordensgewand mit der Heiligen Schrift in den Händen. Romuald wurde Mitte des 10. Jahrhunderts in Ravenna in Norditalien geboren. Er soll aus dem langobardischen Herzogsgeschlecht der Onesti stammen. Bei seiner rein ritterlichen Erziehung wurde seine übrige Bildung vernachlässigt, vor allem seine Unterweisung in der Religion. Gewandt, tapfer, leidenschaftlich befand er sich in seiner Jugend immerfort auf der Jagd nach Genuss und Zerstreuung und nahm an allen Vergnügungen seiner Vaterstadt teil. Gleichsam getrieben von Lust, die er aber in der Welt nicht fand, suchte er ständig ein noch mehr. Unter seiner Lebensgier scheint schon damals etwas anderes verborgen gewesen zu sein. Romuald suchte in Wahrheit Gott, der ihn längst angerührt hatte. Ehe aber der Weltmensch sich in einen Diener des Allerhöchsten verwandelte, musste er durch viele Stürme gehen. Während einer Jagd hatte in der Stille des Waldes den Jüngling zum ersten Mal die Sehnsucht nach dem Leben der Einsiedler ergriffen. Er empfand die Leere seines Lebens und wurde von Ekel an der Welt erfasst. Jedoch bedurfte es noch eines äußeren Anlasses, um die Umkehr zu vollziehen. Das trug sich folgendermaßen zu. Sein Vater Sergius, ein jähzorniger Mann, hatte Streit mit einem Verwandten und forderte ihn zum Zweikampf. Er verlangte, dass sein Sohn zugegen sei. Sergius tötete seinen Gegner. Romuald, der das mit ansah, wurde von Entsetzen über das Verbrechen seines Vaters ergriffen und nahm die seinem Vater auferlegte, damals übliche 40-tägige Buße auf sich. In der Einsamkeit des Klosters San Apollinare in Glas bekehrte er sich und entsagte der Welt. Er nahm das Ordenskleid und blieb 7 Jahre im Kloster. Die gleiche Leidenschaftlichkeit, mit der er vormals den Vergnügungen der Welt nachgejagt war, trieb ihn jetzt zu einem Leben vorbildlicher Frömmigkeit an. Da zu dieser Zeit in den Klöstern viel Lauheit herrschte, bildeten seine Strenge und seine Kasteiungen ein Ärgernis für die anderen Mönche. Diese hatten es längst aufgegeben, den steilen und mühseligen Weg zur Vollkommenheit emporzusteigen. Der Zeitgeist des bösen, eisernen Jahrhunderts hatte sich längst in die heiligen Stätten eingeschlichen. Romuald, der in den heiligen Novizeneifer seine schwachen Ordensbrüder scharf zurechtwies, zog sich bald ihren Hass zu, der so weit ging, dass man ihn misshandelte. Nun erteilte ihm der Abt auf seine Bitte die Erlaubnis, das Kloster zu verlassen und unter der Leitung des Einsiedlers Marin, der nahe bei Venedig ein erbauliches Klausurleben führte, Gott besser zu dienen.
Dieser Greis kannte keine Nachsicht und verlangte von seinen Schülern das Äußerste an Demut, Gehorsam und Selbstverleugnung. Inbrünstig unterwarf der Gottsucher sich der harten Schule der Vollkommenheit. Nachdem er hier viele Jahre ausgeharrt hatte, hielt Romuald sich für berechtigt, als Kämpfer gegen die in der Welt und den Klöstern um sich greifende Sittenlosigkeit aufzutreten. Seine weltflüchtige Asketengestalt mit ihrem feurigen Idealismus zog nun predigend und mahnend durchs Land. Er ertrug Mühsal, Spott und Anfeindung und lebte den Menschen in einem Leben der Entsagung durch sein Beispiel die ganze Strenge der Ordensregel vor. So wurde er zum Ansporn für manchen Suchenden, seine Predigten rissen viele hin, ja, sogar sein eigener Vater bekehrte sich. Immer mehr Männer und Jünglinge kamen zu ihm, der bald als Eremit in der Abgeschiedenheit der Berge, der Betrachtung und dem Gebet sich hingab, bald auf Verlangen seiner Oberen sich als Abt in seinem früheren Kloster betätigen musste. Romuald gründete mehrere Einsiedeleien in Südfrankreich und Oberitalien. Am liebsten allerdings hielt er sich in der von ihm selbst auf den Höhen des Apennin in Camaldoli gezimmerten Zelle auf, von der der Einsiedlerorden den Namen hat, den der Heilige 1012 ins Leben rief. Ein wunderbarer Busseifer zeichnete die Mitglieder des Ordens aus, die entweder ganz abgesondert und einsam in ihren Zellen lebten oder sich in ihre Klausen einschlossen, um nie mehr hinauszugehen und lebenslänglich völliges Schweigen zu bewahren. Romuald erfuhr von allen Seiten große Verehrung. Der Markgraf von Toskana, Kaiser Otto III., Kaiser Heinrich II. Holten sich bei ihm Rat und erfüllten seine Forderungen. Er wurde zum Beichtvater ungezählter Menschen. Kaiser Otto III. Unterwarf sich zum Beispiel dem Bußspruch Romualds, als dieser ihm auferlegte, zur Sühne für die Hinrichtung des Crescentius barfuß eine Pilgerfahrt von Rom zum Monte Gargano in Apulien zu unternehmen. Bei aller Weltflucht predigte er aber keinen Welthass. Gott hat den Menschen nicht zu Elend und Qual geschaffen, sagte er, sondern zur Freude, aber zu einer Freude, die aus christlicher Gesinnung und Tugend quillt. Unaufhörlich hat er seine eigene sinnliche Natur bekämpft und die völlige Herrschaft über sie errungen. Das Leben der Heiligen geht mir durch Mark und Bein, wenn ich es lese. Und wenn ich sehe, was ich tue, möchte ich vor Scham und Herzeleid sterben, bekannte er voller Reue. Als der Heilige sein Ende herannahen fühlte, zog er sich in die Klause Valdigastro zurück und erwartete dort in Schweigen und Gebet seinen Tod. Er starb am 19. Juni 1027. Bei der Translation seiner Gebeine war sein Leib unversehrt und ohne Merkmale der Verwesung. Legende. Oftmals sieht man den Heiligen mit einer Himmelsleiter abgebildet. Die Geschichte dieser Vision des Heiligen hat auch den Manieristen Andrea Sacchi zu seinem lichtdurchfluteten Bilde inspiriert. Im 17. und 18. Jahrhundert galt es als eines der Meisterwerke der ewigen Stadt. Es hat jene innere Schau des Heiligen zum Inhalt, in der er eine Leiter vor sich sah, auf der die weißen Mönche seines Ordens
langsam Stufe für Stufe zum Himmel emporsteigen, je nach dem Grad der Tugend, den sie erlangt haben, bis sie dort, wo die wirbelnden Wolken die schwindelerregenden Stufen umfangen, die heilige Pforte des Himmels erreichen und damit die höchste Stufe der Vollkommenheit. Im Vordergrund des Bildes sitzt der Heilige ruhevoll seinen um ihn versammelten Schülern jene symbolische Leiter weisend.

0: Ihr habt vorher gesagt, Gott wollte den Tod nicht. Das heißt, wenn wir Menschen nicht gesündigt hätten, wären wir alle, wirklich alle Mosen, alle noch auf der Welt.
1: Ja, also den Tod hätte es nicht gegeben. Gott hat den Tod nicht gewollt. Er hat den Tod nicht geschaffen hier auf dieser Erde. Ja, natürlich. Hätte man keinen Platz. Du kannst... Also die Platzprobleme, die überlässt du dem lieben Gott, ja. Also ich glaube, er mit seiner Wohnungspolitik, das klappt. Das garantiere ich dir. Es ist eines ganz wichtig. Wir haben keine direkte Erfahrung von diesem Zustand des Paradieses, von diesem ursprünglichen Zustand des Menschen und auch vom ursprünglichen Zustand der Schöpfung. Denn die Welt, so wie wir sie jetzt erfahren, auch das physische Universum, ist nicht so, wie Gott es direkt geschaffen hat. Deswegen auch die ganze Potenzialität der Materie mit den Möglichkeiten eines Tsunamis, mit den Möglichkeiten der ganzen Katastrophen, sodass diese Erde auch uns schaden kann. Das war ursprünglich nicht so. Wir haben keinen Zugang mehr zu dieser Ursprungserfahrung. Und deswegen können wir uns nicht mehr ausrichten auf die Rückkehr zum irdischen Paradies. Davon träumen wir alle, davon haben die Ideologien des 18. und 19. und auch 20. Jahrhunderts geträumt. Alle, die eine bessere Welt schaffen wollten und sehr oft daraus eine Diktatur gemacht haben, ob das jetzt ein Marx war und ein Lenin und ein Stalin, ob das ein Hitler war, ob das andere waren, wir können nicht mehr zurück ins irdische Paradies. Aber wir können uns ausrichten. Deswegen ist es müßig zu fragen, was wäre gewesen, wenn? Das ist eine Frage, die bringt uns nicht weiter. Weil in der Tat leben wir in einer Welt, die die Sünde kennt. Und wir müssen, das gehört zum Realismus der Hoffnung dazu, dass ich nicht nur mit Möglichkeiten spekuliere, sondern dass ich das anpack, was ich heute tun kann. Dass ich das anpack, was ich eben tun kann. Man merkt, das geht jetzt besser. Man hört. Das gehört zum Realismus der Hoffnung dazu. Ich spekuliere nicht mit Möglichkeiten, sondern ich will das angehen, was mir heute aufgetragen ist zu leben. Und ich lebe eben in einer Welt, die nicht perfekt ist. Ich lebe in einer Welt, die auch das Böse kennt. Ich lebe in einer Welt, in der es Leid gibt. Und in dieser Welt möchte ich mich engagieren, um Leid zu mindern, um das Böse zu denunzieren und es zu vermindern und um selbst das Gute voranzutreiben und um Gott in dieser Welt gegenwärtig zu setzen. Und ich denke, das ist der Weg nach vorne. Dass wir das tun können, was heute in unseren Möglichkeiten ist. In unseren eigenen und in den Möglichkeiten, die Gott uns gibt. Was wäre gewesen, wenn hab ich gemacht. Ich weiß nicht, ob ihr das kennt. In Wien war so eine Werbung. Hätte doch das alles und war ich doch der Star und wäre ich doch. Na, hab ich gemacht. Was hast du gemacht? Wo engagierst du dich wirklich für eine bessere Welt? Was machst du? Weil hätte, war ich bringt uns nicht weiter. Nur hab ich gemacht.

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1: Mit Stefanie Stahlhofen und diesen Themen heute. Castel Gandolfo, wo Papst Leo sich immer dienstags aufhält, soll Denkfabrik werden. Safeguarding, also der Schutz vor sexueller Gewalt und Missbrauch, Übergriffen, dafür gibt es international kein Patentrezept. Das kam bei einer Konferenz an der Päpstlichen Universität Gregoriana heraus. Und unser langjähriger Redaktionsleiter, Pater Eberhard von Gemmingen, hat einen hohen päpstlichen Orden bekommen. Schön, dass Sie dabei sind. Ganz herzlich willkommen. Castel Gandolfo, unweit von Rom, schön gelegen in den Albaner Bergen am See, das ist vor allem als Urlaubsort von Päpsten bekannt. Aber Papst Leo XIV., der Castel Gandolfo immer dienstags aufsucht, um sich dort ein bisschen zu erholen, will das beschauliche Bergstädtchen außerhalb von Rom auch zu einem Think Tank, einer Denkfabrik machen.
2: Bei einer Audienz im Vatikan stellte sich der Papst an diesem Freitag hinter das Projekt, im sogenannten Borgo Laudato Si von Castel Gandolfo regelmäßig Vordenkerinnen und Vordenker aus ganz unterschiedlichen Bereichen zusammenzubringen. Unternehmen, internationale Organisationen, Wissenschaft, Kunst, Zivilgesellschaft und natürlich Kirche.
3: You have just concluded 2 days of intense work at Borgo Laudato Si in Castel Gandolfo.
2: Ihr habt gerade 2 Tage intensiver Arbeit im Borgo Laudato Si hinter euch gebracht, so Leo zu den Teilnehmenden der Audienz. Ihr seid zusammengekommen, um an der ersten Ausgabe der Borgo-Dialoge teilzunehmen. Das ist der erste Schritt eines Prozesses, der darauf abzielt, die moralische Orientierung in einer Welt zu erneuern und neu zu gestalten, die heute zersplittert erscheint und ihre historischen Wurzeln vergessen hat.
3: In a world that today appears fractured and forgetful of its historical roots.
2: Laudato Si, so hieß 2015 die Schöpfungsenzyklika von Papst Franziskus. Darin verband Leos Vorgänger das Thema Umweltschutz mit sozialen und Gerechtigkeitsfragen. Papst Leo gab nun an der anlaufenden Reihe von Borgo-Dialogen noch eine weitere Vorgabe, nämlich seine Enzyklika Magnifica Humanitas, die im Mai erschienen ist. Daraus zitierte er:
3: And I quote, to engage in dialogue with all men and women of our time.
2: Wir möchten in Dialog mit allen Männern und Frauen unserer Zeit treten, mit denen wir die Ereignisse, Fragen und Wünsche der Menschheit teilen. Wir wollen gemeinsam mit ihnen neue Wege zur Verwirklichung des Gemeinwohls und zur Förderung eines würdigen Lebens für alle finden.
3: Identify new paths for the common good and for promoting a dignified life for all.
2: Leo hieß die Themenpalette des ersten Borgo-Dialogs, der von Mittwoch bis Freitag in Castel Gandolfo stattgefunden hat, ausdrücklich gut. Künstliche Intelligenz und ihre Auswirkungen aufs Menschsein, Alterung und Vitalität, Sport, Diplomatie, Nachhaltigkeit. Es gehe mit den Gesprächen darum, einer bemerkenswerten geistigen und kulturellen Blindheit unserer Zeit entgegenzuwirken. Auch das war wieder ein Zitat aus seiner ersten Enzyklika.
3: Your dialogues have been structured on the Catholic Church's vision of synodality.
2: Eure Dialoge basieren auf der Vision der Synodalität der katholischen Kirche, indem ihr den Menschen an der Basis Gehör schenkt und gleichzeitig die globale Einheit fördert. Ihr seid Experten, Führungskräfte und Fachleute aus verschiedenen Teilen der Welt, die in unterschiedlichen Bereichen tätig sind und über vielfältige Kompetenzen, Erfahrungen und Sichtweisen verfügen. Trotz dieser Vielfalt engagiert ihr euch alle intensiv für den ökologischen, sozialen und wirtschaftlichen Wandel der Welt.

0: social and economic transformation of the world.
1: Das war eine interessante Erweiterung des Synodalitätsprinzips, das vor allem von Papst Franziskus hochgehalten, bisher aber vorwiegend binnenkirchlich verstanden wurde. Noch ein weiteres kennzeichnendes Stichwort rief Papst Leo auf, nämlich Zivilisation der Liebe. Er stammt von seinem Vorgänger Paul VI., der das Zweite Vatikanische Konzil zu Ende führte. Die Zivilisation der Liebe entsteht nicht aus einer einzigen spektakulären Geste, sondern aus der Summe kleiner und beharrlicher Akte der Treue, die als Bollwerk gegen die Entmenschlichung dienen. Deshalb lohnt es sich, innezuhalten und einige Aspekte zu betrachten, wie wir, ein jeder in seinem eigenen Bereich, an ihrem Aufbau mitwirken können. Der erste Borgo-Dialog wurde vom Ausbildungszentrum Laudato Si in Zusammenarbeit mit der Notre Dame University, Deloitte Schweiz und Handshake Strategies ausgerichtet. Für Radio Vatikan, Nele Maßmanns.
2: Von Castel Gandolfo kommen wir zurück nach Rom, und zwar zur päpstlichen Gregorianer-Universität. Dort ist nämlich das Institut für Anthropologie angesiedelt, kurz IADC. Und dort hat dieser Tage eine Safeguarding-Konferenz stattgefunden. Es ging darum, wie der Schutz von verletzlichen Personen in verschiedenen Kulturkreisen und über Kulturen hinweg gestärkt werden kann. Klar geworden ist, es wird nicht ganz einfach, denn es gibt kein Rezept, das überall passt. Das sagte uns der Organisator der Konferenz, Pater Hans Zollner.
3: Also für uns war vom Vorgehen her wichtig, dass wir zum ersten Mal auch die Ansätze von Leuten, die in der Praxis arbeiten, also die sogenannte Interventions- oder Präventionsteams, die hier sehr stark vertreten sind unter den Teilnehmenden, mehr zusammenspannen, schon in den ersten zwei, drei Tagen, auch mit dem wissenschaftlichen Forschen und mit der Lehrtätigkeit, die viele auch hier Vertretene repräsentieren. Also es soll auch hier um eine größere Verschränkung gehen. Und ich glaube, das ist sehr gut gelungen. Auch das Feedback nach den ersten jetzt zwei vollen Tagen geht in diese Richtung. Von den Vorträgen her, von den Themen her, war für mich jedenfalls sehr beeindruckend zu sehen, dass zum Beispiel heute die Schwester José Nagula, Mitglied der Internationalen Theologenkommission, auch darüber gesprochen hat, was sie aus einer afrikanischen Sicht einzubringen hat, wie die Kulturen Afrikas, da gibt es ja auch Tausende, aber zum Beispiel aufgehängt an den Sprichwörtern, die es typischerweise in afrikanischen Kontexten gibt, dazu helfen können, zu verstehen, wie man die westlichen Konzepte von Safeguarding übersetzt. Und zwar nicht nur rein sprachlich, sondern in andere Symbole, in andere Geschichten, in andere Wirkzusammenhänge stellt. Ein zweites Element, was gestern auch sehr stark durch den Pater Jung hier von der Sozialwissenschaftlichen Fakultät der Gregorianer unter der Überschrift Wie kann konfuzianische Ethik, also ostasiatische Ethik, Safeguarding befördern oder wo sind da die Schwierigkeiten, in einem sehr beeindruckenden Vortrag uns vor Augen geführt hat, zu sehen, das ist jetzt wirklich nur sehr basal, aber zu sehen, wie groß der Unterschied in einer ostasiatischen, man kann das sicherlich auch für große Teile Afrikas sagen und für Lateinamerika auch und Ozeanien sowieso, dass der Akzent im persönlichen Erleben, mein eigenes Leben, meine eigene Lebenserfahrung in diesen Kulturen zunächst auf Gemeinschaft angelegt ist oder von Gemeinschaft definiert ist. Nicht wie im Westen, wie in unseren Breiten, sehr stark individuell vorgeht und ein sehr individuelles Verständnis von Rechten, von Freiheit, von meiner Abgrenzung gegenüber anderen habe. Beides hat seine Berechtigung, eher eine individuelle Sicht und eine soziale, eine kommunitäre, eine gemeinschaftliche Sicht. Das, was wir wirklich hier schaffen können, und wenn wir solche Plattformen bieten wie diese Konferenz, ist, dass die Menschen voneinander lernen. die mehr Akzent brauchen, auch sich auf Familie, auf Stamm, auf Kultur im weiteren Sinn auch als Gemeinschaftserlebnis einzulassen. Und jene, die es auch betonen müssen, dass auch die einzelne Person ihre Rechte hat. Ja? Also das bleibt sicherlich eine sehr spannende Frage, weil es nicht das Entweder-Oder gibt oder das ist besser oder das ist schlechter, sondern dass es angepasst ist an die jeweiligen Kontexte in den jeweiligen Kulturen und dass man dort versucht, das herauszuarbeiten, was für ein sicheres Aufwachsen, ein Entwickeln der Person, ein Wachstum förderlich ist, in diesen Kulturen, dass man das befördert und das, was in diesen Kulturen eher schädlich ist, eher Leute begrenzt und verletzt, dass man das am ehesten vermeiden kann.
2: Das sagte uns der Organisator der Safeguarding-Konferenz, Pater Hans Zollner. Wir bleiben beim Thema Safeguarding, kommen aber nach Mexiko, wo gerade die Fußball-WM ausgetragen wird. Aus diesem Anlass gibt es dort die Aktion Blaue Karte. Null Toleranz gegenüber sexueller Ausbeutung von Kindern, eine Initiative des UNO-Kinderhilfswerks UNICEF und des mexikanischen Bundesstaats Chiapas. Die Aktion will Prävention, Anzeige und Hilfe in Risikosituationen stärken, von denen Kinder und Jugendliche im Rahmen der Fußball-Weltmeisterschaft 2026 betroffen sein könnten. Es handelt sich um eine landesweite mexikanische Kampagne, an der Landes- und Kommunalregierungen, internationale Organisationen sowie auch strategische Sektoren wie Tourismus, Hotellerie und Verkehr beteiligt sind. Einige unserer Hörerinnen und Hörer kennen ihn vielleicht noch, Pater Eberhard von Gemmingen. Der Jesuitenpater hat 27 Jahre lang die deutschsprachige Redaktion von Radio Vatikan geleitet. Nun ist er mit einer besonderen Ehrung ausgezeichnet worden. Er hat den Vatikanischen Orden Pro Ecclesia et Pontifice für die Kirche und den Papst bekommen. Die hochrangige Auszeichnung würdigt fast 3 Jahrzehnte engagierter Medienarbeit und natürlich hat sich Pater Eberhard von Gemmingen sehr darüber gefreut. Noch mehr hat Pater von Gemmingen jedoch das persönliche Lob seines langjährigen Wegbegleiters, Pater Federico Lombardi, früherer Pressesprecher der Päpste und langjähriger Leiter von Radio Vatikan.
4: Also diese Auszeichnung bedeutet mir sehr viel, aber ich muss sagen, es bedeutet mir noch mehr, was der Pater Lombardi über mich und meine Zeit im Radio gesagt hat. Weil die Auszeichnung bekomme ich von einer Einrichtung, die mich eigentlich gar nicht kennt. Während der Lombardi kennt mich und hat sich gefreut über meine Arbeit, aber auch manchmal sich geärgert über meine Arbeit, weil ich aus der Reihe getanzt bin oder weil ich vorangeprescht bin oder manches anders gemacht habe. Aber gerade weil er gemerkt hat, der Gemmingen tanzt ein bisschen aus der Reihe, aber es ist nicht schlecht und wir brauchen Leute, die aus der Reihe tanzen. Also das, was Lombardi gesagt hat oder mir auch schon mehr als Mail geschickt hat, hat mich im Grunde genommen mehr bewegt als der Orden, weil ich weiß auch gar nicht, wer hat entschieden, dass ich diesen Orden bekomme. Kann ich das erfahren?
5: Aber es geht ja 27 Jahre, da haben Sie ja sicherlich, Sie haben ja, wie soll ich sagen, etwas hinterlassen. Sie haben auch Päpste kennengelernt, sogar Päpste interviewt. Was war denn so rückblickend, was so besonders war in Ihrer Zeit, wenn Sie auch zurückschauen, was Sie in Rom sozusagen hinterlassen haben? Was ist denn das, was Ihnen so persönlich so noch besonders am Herzen liegt?
4: Also mich besonders bewegt hat mich der Kampf von Papst Johannes Paul II. Gegen den Kommunismus, weil er hatte keine Waffen, sondern nur Überzeugungskraft. Und er konnte auch nicht sagen, schießt den Stalin tot oder schießt die Führer in Moskau tot. Aber er hat gesagt, habt keine Angst. Immer wieder, habt keine Angst. Und ich glaube, alle im Ostblock haben sofort verstanden, was er gemeint hat. Also, dass man eben ohne Waffen, ohne Fabriken Geschichte machen kann. Durch mutiges Auftreten, wenn man schon an so eine Stelle gekommen ist als Papst, dass man Weltgeschichte mitprägen kann. Also nicht nur Hitler und Stalin können, sondern auch Päpste können in richtiger Weise. Aber ich muss dann auch sagen, auch eine Mutter Teresa kann auch Geschichte mitprägen. Viele gebildete Menschen in der ganzen Welt haben gesagt, Ratzinger ist der richtige Papst. Und aus dem deutschen Sprachraum kam, um Gottes Willen, Ratzinger wird Papst. Und wir wurden auf der deutschsprachigen Redaktion auseinandergerissen zwischen dieser Kritik an Ratzinger und dem Lob für Ratzinger. Das war schon sehr bewegend. Und ich meine, dadurch, dass mich Ratzinger persönlich kannte und hatten wir auch ein besonderes Verhältnis. Heute bedauere ich ein bisschen, dass ich nicht das mehr ausgenutzt habe. Ich glaube, Ratzinger hätte sich sogar gefreut, wenn ich mal gefragt hätte, könnte ich Sie mal einfach zum Abendessen besuchen. Oder ich glaube, er hätte sich gefreut, weil er war ja eher schüchtern und scheu. Ratzingers Zeit hat mich schon auch sehr bewegt. Eben auch, weil ich mich ständig auseinandersetzen musste mit der Kritik an ihm aus dem deutschen Sprachraum. Ich würde mir wünschen, dass die Kirchenleute in Deutschland und die Jesuiten im deutschen Sprachraum, in der Schweiz und Österreich, nicht immer so ein bisschen hämisch zum Vatikan hinuntergucken. Diejenigen, die wenigen, die in die Kirche kommen, in die Messe kommen, müssten rausgehen und sagen, es war nicht fromm, sondern es war intelligent. Nicht nur die Kommunion im Christus empfangen, sondern es war eine packende Sache. Eine packende Sache. Ich komme nächste Woche wieder. So, ja, danke, Halleluja.
2: Pater Eberhard von Gemmingen. Zum Ende unserer Sendung werfen wir nun noch einen Blick zurück auf den Donnerstag. Am Nachmittag hat Papst Leo XIV. Im Petersdom die Trauerfeier für Kardinal Camillo Ruini geleitet.
0: Il nostro fratello Cardinale Camillo Ruini.
2: In seiner Predigt erinnerte Papst Leo daran, dass der Tod von Kardinal Ruini das Ende eines langen Lebens im Dienst der Kirche markiert, das in besonderer Weise die kirchliche Entwicklung in Italien und darüber hinaus geprägt hat. Ihm sind Einsichten und Initiativen zu verdanken, die den Weg der kirchlichen und auch der zivilen Gemeinschaft zu tief geprägt haben, würdigte der Papst den einflussreichen italienischen Kardinal, dem die Kirche in Italien sehr viel verdanke. Der aus dem norditalienischen Modena stammende Geistliche war als Stellvertreter des Papstes für die Diözese Rom von 1991 bis 2008 einer der engsten Mitarbeiter von Papst Johannes Paul II. Und danach von Papst Benedikt XVI. Fast zwei Jahrzehnte lang stand Ruini der italienischen Bischofskonferenz vor. Die Predigt von Papst Leo XIV. Mit der Würdigung von Kardinal Camillo Ruini auf Deutsch in unserer Arbeitsübersetzung können Sie komplett nachlesen bei uns im Internet auf www.radiovatikan.de. 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Hier im Studio verabschiedet sich Stefanie Stahlhofen. Vielen Dank fürs Zuhören, wo und wie auch immer Sie zugeschaltet waren. 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

Einen wunderschönen Tag und herzlich willkommen bei Radio Gloria. Heute ist Freitag, der 19. Juni, in der 11. Woche im Jahreskreis. Und ich freue mich sehr, dass Sie eingeschaltet haben. Mein Name ist Monika Neiger und ich darf Sie heute durch unser Programm begleiten. Der Juni ist für uns ein ganz besonderer Monat, weil wir unser Sendejubiläum feiern. 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Das Tagesevangelium ist um 6:30 zu hören, vom Freitag, der 11. Woche im Jahreskreis. 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Vielen Dank fürs Zuhören. Und vergelt's Gott für Ihre Unterstützung, Ihres Gebet und Ihre Verbundenheit.
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Liebe Zuhörer von Radio Gloria, ganz herzlich willkommen. Es freut mich, dass Sie heute auch wieder bereit sind, mit mir zusammen auf Gottes Wort zu hören, schauen, was Christus uns möchte sagen durch das heutige Evangelium. Es ist aus dem Matthäus-Evangelium, Kapitel 6, Vers 19 bis 23. In jener Zeit sprach Jesus zu seinen Jüngern: Sammelt euch nicht Schätze hier auf der Erde, wo Motte und Wurm sie zerstören und wo Diebe einbrechen und sie stehlen, sondern sammelt euch Schätze im Himmel, wo weder Motte noch Wurm sie zerstören und keine Diebe einbrechen und sie stehlen. Denn wo dein Schatz ist, da ist auch dein Herz. Das Auge gibt dem Körper Licht. Wenn dein Auge gesund ist, dann wird dein ganzer Körper hell sein. Wenn aber dein Auge krank ist, dann wird dein ganzer Körper finster sein. Wenn nun das Licht in dir Finsternis ist, wie groß muss dann die Finsternis sein? Evangelium unseres Herrn Jesus Christus. Lob sei dir, Christus.

Liebe Mitchristen, sich Schätze sammeln für den Himmel, das wäre doch eigentlich die Aufgabe unseres Lebens hier auf dieser Welt, hier auf dieser irdischen Pilgerschaft, die ein Weg ist in die Ewigkeit, damit wir dort viele Schätze haben, die Schätze der guten Werke, des Gehorsams, der Demut, aller Tugenden, die wir geübt haben, aber vor allem die Schätze, die wir gesammelt haben durch unsere Liebe zu Gott und zu den Nächsten. Wir leben in einer Kultur, wo die Versuchung sehr groß ist, sich Schätze hier auf Erden zu sammeln, sich so vieles anzuhäufen an Reichtümern, an materiellen Dingen, an irdischer Sicherheit oder dass wir unser Leben hier auf der Welt so einrichten, dass wir hier alles haben wollen, hier alles genießen wollen, verkosten wollen, zu unserem Eigennutzen, zu unserer eigenen Gier und so oft vergessen, dass wenn man der eigenen Gier nachjagt, wenn man dem eigenen Egoismus nachjagt, dass man dann nicht bereit sein kann, nicht bereit sein will, um die Liebe weiterzuschenken, um auf den Mitmenschen zuzugehen, ihm beizustehen in seiner Not. Und so oft vergisst man dann auch in dieser Zentriertheit auf sich selber, dass wir Gott brauchen, dass er unser Leben ist, unser Ziel ist, dass er der wahre Schatz ist in der Ewigkeit, wenn wir in ihm sein dürfen, ihn vergossen dürfen. So viele Menschen, die hier auf dieser Welt viele Schätze angesammelt haben, wie schwierig ist es für sie oft zu sterben, all das loszulassen, zu wissen, ich kann es nicht mitnehmen in die Ewigkeit, jemand anders wird es übernehmen, jemand anders wird den Nutzen daraus ziehen. Und so gibt es auch diesen Spruch, das letzte Hemd. Es hat keine Taschen, diesen letzten Weg, den gehen wir nur mit dem Herzen, mit dem eigenen Herzen, in dem sich eben die wahren Schätze des Lebens verbergen, die Schätze der Liebe, der Hingabe, der Treue zu Gott. Jesus spricht hier im Evangelium vom Licht, das das Auge erleuchtet, das Licht, das durch das Auge in das Herz eindringt und das Herz erleuchtet. Und dieses Licht, das ist er selber, dieses Licht, das unser Herz erfüllen will, das uns den rechten Weg zeigen will, den Weg, auf dem wir wahre Schätze sammeln dürfen für das Reich Gottes, den Weg der Liebe, des Friedens, der Gerechtigkeit. Und Jesus, er zeigt hier auch die Gefahr auf, dass das Auge ein falsches Licht in sich hineinlassen kann, ein Licht, das eigentlich gar kein Licht ist, sondern Dunkelheit. Und diese Gefahr besteht darin, dass wir in den materiellen Gütern, in den Reichtümern dieser Welt, im Genuss dieser Welt, in diesem verschwenderischen, genießerischen Leben, das wahre Licht sehen, die Wahrheit sehen für unser Leben und dann natürlich auch diese Sachen durch unser Auge in unser Herz hineingeht, unser Herz verfinstert, weil es nicht mehr das wahre Licht in sich hat und so das Herz sich ständig nach diesen falschen Sachen sehnt, nach diesen falschen Schätzen, nach diesen falschen Reichtümern. Christus, er ist in die Welt gekommen, um das wahre Licht zu sein, um unser Herz zu erleuchten. So wollen wir Tag für Tag auf sein Licht schauen, von ihm lernen. Er, der arm geboren ist, der als dieses einfache Kind in diese Welt hineinkam und uns schon zu Beginn seines Lebens gezeigt hat, was wirklich wichtig ist. Es ist eine andere Macht, die er uns gezeigt hat als Kind, nämlich den Auftrag der Liebe. Mit ihm zusammen dürfen wir diesen Weg gehen, mit ihm zusammen dürfen wir Kinder sein, Kinder des Lichtes. Und sein Licht vertreibt wirklich die Finsternis in uns. Sein Licht macht unser Herz hell. Ich hoffe, dass Sie einig sind mit mir. Nur ein Herz, das das Licht in sich trägt, ein Herz, das befreit ist von jeder Finsternis, nur dieses Herz kann wirklich glücklich sein, nur dieses Herz kann sich wohlfühlen. Es ist wie ein Fisch, der im sauberen Wasser schwimmt oder ein Fisch, der im schmutzigen Wasser dahertreibt. Wollen wir heute Christus sagen, Herr, ich brauche dein Licht, erleuchte mich, zeige du mir den rechten Weg, hilf mir, mich zu lösen von so vielen Anhänglichkeiten zu falschen Schätzen. Lass mich heute den wahren Schatz suchen in dir, Jesus Christus. Lass mich heute in dir, Herr Jesus, den wahren Schatz finden und natürlich auch in dem, was du uns vorgelebt hast
was du uns durch dein Leben gezeigt hast. Der Herr sei mit euch und mit deinem Geiste. Der allmächtige Gott segne, erleuchte und stärke euch an diesem Tag im Namen des Vaters und des Sohnes und des Heiligen Geistes. Amen.

0: Liebe Zuhörerinnen und Zuhörer, Sie sind herzlich eingeladen, mit Pfarrer Erich Gammenzin, den Engel des Herrn, zu beten.
1: Grüß Gott, ich freue mich, mit Ihnen zu beten. Wollen wir mit dem Kreuzzeichen beginnen? Im Namen des Vaters und des Sohnes und des Heiligen Geistes.
0: Amen.
1: Der Engel des Herrn brachte Maria die Botschaft.
0: Und sie empfing vom Heiligen Geist.
1: Gegrüßt seist du, Maria, voll der Gnade. Der Herr ist mit dir. Du bist gebenedeit unter den Frauen. Und gebenedeit ist die Frucht deines Leibes, Jesus.
0: Heilige Maria, Mutter Gottes, bitte für uns Sünder, jetzt und in der Stunde unseres Todes. Amen.
1: Maria sprach sie, ich bin die Magd des Herrn.
0: Mir geschehe nach deinem Wort.
1: Gegrüßet seist du, Maria, voll der Gnade. Der Herr ist mit dir. Du bist gebenedeit unter den Frauen. Und gebenedeit ist die Frucht deines Leibes, Jesus.
0: Heilige Maria, Mutter Gottes, bitte für uns Sünder, jetzt und in der Stunde unseres Todes. Amen.
1: Und das Wort ist Fleisch geworden.
0: Und hat unter uns gewohnt.
1: Gegrüßet seist du, Maria, voll der Gnade, der Herr ist mit dir. Du bist gebenedeit unter den Frauen. Und gebenedeit ist die Frucht deines Leibes, Jesus.
0: Heilige Maria, Mutter Gottes, bitte für uns Sünder, jetzt und in der Stunde unseres Todes. Amen.
1: Bitte für uns, heilige Gottesmutter,
0: auf dass wir würdig werden der Verheißungen Christi.
1: Lasset uns beten. Allmächtiger Gott, gieße deine Gnade in unsere Herzen ein. Durch die Botschaft des Engels haben wir die Menschwerdung Christi, deines Sohnes, erkannt. Führe uns durch sein Leiden und Kreuz zur Herrlichkeit der Auferstehung. Darum bitten wir, durch Christus, unseren Herrn.
0: Amen.
1: In den Anliegen des Heiligen Vaters, Vater unser im Himmel, geheiligt werde dein Name, dein Reich komme, dein Wille geschehe, wie im Himmel, so auf Erden.
0: Unser tägliches Brot gib uns heute und vergib uns unsere Schuld, wie auch wir vergeben unseren Schuldigen. Und führe uns nicht in Versuchung, sondern erlöse uns von dem Bösen. Amen.
1: Gegrüßt seist du, Maria, voll der Gnade. Der Herr ist mit dir. Du bist gebenedeit unter den Frauen. Und gebenedeit ist die Frucht deines Leibes, Jesus.
0: Heilige Maria, Mutter Gottes, bitte für uns Sünder, jetzt und in der Stunde unseres Todes. Amen.
1: Ehre sei dem Vater und dem Sohn und dem Heiligen Geist.
0: Wie im Anfang, so auch jetzt und alle Zeit und in Ewigkeit. Amen.
1: Herr, gib den Verstorbenen die ewige Ruhe.
0: Und das ewige Licht leuchte ihnen.
1: Herr, lass sie ruhen im Frieden.
0: Amen.

0: Liebe Zuhörerinnen und Zuhörer, gerne möchte ich heute Ihnen ein paar Gedanken weitergeben zu einer Renovation unseres Alltages. Das heißt, wie können wir unseren Alltag mehr mit Gott verankert und aus der Beziehung mit Gott gestalten? Unser Alltag ist ja oft geprägt durch große Hektik und Unruhe. Wir sind ständig abgelenkt, werden medial berieselt, immer getrieben von der Angst, irgendetwas zu verpassen. Und wir tun uns schwer, manchmal im Moment zu verweilen. Nun, was es bräuchte, um unserem Leben mehr Struktur und Ordnung zu geben und sowohl die Herausforderungen wie auch die Zeiten der Entspannung fruchtbarer zu gestalten. Was es bräuchte, glaube ich, sind so Zwischenhalte während dem Tag, während der Woche, während dem Jahr. Zwischenhalte, um Überblick zu gewinnen, zur Ruhe zu kommen, um sich auszurichten. Zwischenhalte, das ist ein Ratschlag, den die Kirche eigentlich seit Jahrhunderten anbietet. Wahrscheinlich hören Sie dort, wo Sie wohnen, auch öfters während dem Tag irgendwo die Kirchenglocken läuten. Hier bei mir in meiner Pfarrei ist das jeweils am morgens um 6, um 11 Uhr, nachmittags um 5 und abends um 8 Uhr. Dieses Läuten hat nicht die Aufgabe, die Menschen zu ärgern. Das Läuten lädt tatsächlich dazu ein, einen kurzen Moment innezuhalten. Ein Bauer hat mir einmal erzählt, wie sich das Bild von seinem Vater bei ihm tief eingeprägt hat. Wenn er auf dem Feld gearbeitet hat, und dann hörte er irgendwo in der Ferne die Kirchenglocken läuten, wie er sich dann einen Moment auf seinem Rechen aufgestützt hat und einfach still wurde. Vermutlich hat auch dieser Bauer den Angelus, den Engel des Herrn, gebetet. Und ich habe damit angefangen, das jetzt auch im Unterricht zu machen. Ein Schüler hat von mir die Aufgabe bekommen, darauf zu achten, wann es 11 Uhr ist. Und dann lassen wir einen Moment alles fallen und beten still. Natürlich kann man die Arbeit nicht immer einfach ablegen. Aber immer kann man doch wenigstens ein kurzes Stoßgebet zum Himmel schicken. Ein Danke, Jesus. Oder hilf mir, Jesus, mein Jesus, Barmherzigkeit oder etwas Ähnliches. Zwischenhalte während dem Tag, das Gleiche gilt aber auch in der Woche. Ein Tag, der uns geschenkt ist, um zur Ruhe zu kommen, die Arbeit Ruhe zu lassen, soweit sie nicht unbedingt gemacht werden muss. Zeit für sich und die Familie, Zeit für Gott. Gerade der Gottesdienst am Sonntag, diese Stunde, wo von mir nichts verlangt wird, außer mich von Gott beschenken zu lassen. Und schließlich auch im Jahreslauf, die liturgischen Feste, Weihnachten, vorher der Advent, Osten, oft mit zusätzlichen Feiertagen, um innezuhalten, den Kompass zu richten, die zentralen Geheimnisse unseres Glaubens zu betrachten und ihren Wert für ein sinnerfülltes und gelungenes Leben. Zwischenhalte, das ist der Rat, den die Kirche uns eigentlich anbietet, um unseren Alltag zu erneuern. Den Kopf immer wieder einen Moment frei machen für den, der mir zeigen kann, was das Wichtige ist und der mir helfen wird, das Wichtige gut zu machen und mit Freude. Und mit dieser Freude gebe ich Ihnen gerne jetzt den Segen mit in Ihren weiteren Alltag. Der Herr sei mit euch.
1: Und mit deinem Geiste.
0: Es segne euch der allmächtige Gott, der Vater, der Sohn und der Heilige Geist.
1: Amen. Radio Gloria dankt Pfarrer Erich Gammertzin für das Gebet des Engels des Herrn, die Gedanken zum Tag und den priesterlichen Segen. Wir wünschen Pfarrer Erich Gammertzin im Weinberg des Herrn im priesterlichen Dienst und seinem Apostolat weiterhin Gottes besonderen Segen, Schutz und das an der Hand Marias und mit regelmäßigen Momenten der Stille und der Andacht. Herzlichen Dank, gelobt sei Jesus Christus.
0: Ich danke Ihnen in Ewigkeit. Amen.
1: Ihr Radio Gloria Team, liebe Zuhörerinnen und Zuhörer, bedankt sich für Ihr Mitbeten. Mögen Sie durch das Gebet mit Jesus wieder vereint und für den weiteren Tag gestärkt sein. Ihr Radio Gloria Team wünscht Ihnen viele frohe und gottinnige Momente mit einem tiefen Frieden im Herzen mit dem weiteren Programm.

Radio Gloria haben Sie eingeschaltet, Ihre Begleiter auch am heutigen Freitag. Am Mikrofon begrüßt Sie sehr herzlich Peter Galliker. Ab der 7. die Heilige Messe mit Heiligsgebet mit Pfarrer Guido Hangartner aus der Pfarrkirche Vordertal im Weggital im Kanton Schweiz. Eine Heilige Messe und ein Gebetsabend und Bekehrung mit eucharistischer Anbetung und eucharistischem Segen jeweils am 3. Freitag im Monat vom 7. am Abend bis am 9. am Abend in der Pfarrkirche Vordertal im Weggital. Also ich als Zuhörerin und Zuhörer von Radio Gloria sind sehr herzlich eingeladen, heute Abend in die Pfarrkirche Vordertal zu gehen für die Heilige Messe und der Gebetsabend.

Kann ich, mein Herr, mein lautes Rufen, sei mir gnädig und höre mich. Du bist meine Hilfe, verstoß mich nicht, verlass mich nicht, du Gott meines Heiles. Im Namen des Vaters, und des Sohnes und des Heiligen Geistes. Der Herr sei mit euch. Darf euch ganz herzlich begrüßen zur heutigen Abendmesse mit anschließender Sühneanbetung. Ein ganz besonderer Willkommensgruß gilt allen, die jetzt mit uns live am Radio Gloria verbunden sind. Und so werden wir einstimmen zum Eingang ins Lied bei der Nummer 582. 582, die Sonne hoch am Himmelszelt.

So wenn wir bekennen, ich bekenne Gott dem Allmächtigen und allen Brüdern und Schwestern, dass ich Gutes unterlassen und Böses getan habe. Ich habe gesündigt in Gedanken, Worten und Werken durch meine Schuld, durch meine Schuld, durch meine große Schuld. Darum bitte ich die selige Jungfrau Maria, alle Engel und Heiligen,

Euch, Brüder und Schwestern, für mich zu beten bei Gott, unserem Herrn. Herr, erbarme dich unser. Christus, erbarme dich unser. Herr, erbarme dich unser. Der Herr erbarme sich unser, er nehme von uns Sünde und Schuld, damit wir mit reinem Herzen diese Feier begehen. So werden wir beten. Allmächtiger und barmherziger Gott, deine Weisheit allein zeigt uns den rechten Weg. Lass nicht zu, dass irdische Aufgaben und Sorgen uns hindern, deinem Sohn entgegenzugehen. Führe uns durch dein Wort und deine Gnade zur Gemeinschaft mit ihm, der in der Einheit des Heiligen Geistes mit dir lebt und herrscht in alle Ewigkeit. Amen. Lesung aus dem zweiten Buch der Könige. In jenen Tagen, als Athalia die Mutter Ahasias sah, dass ihr Sohn tot war, ging sie daran, die ganze Nachkommenschaft der königlichen Familie auszurotten. Doch Josheba, die Tochter des Königs Joram und Schwester Ahasias, nahm Joasch, den Sohn Ahasias, aus dem Kreis der Königssöhne, die ermordet werden sollte, weg und brachte ihn heim mit seiner Amme in die Bettenkammer. Dort versteckte sie ihn vor Athalia. So saß er mitten, sodass er nicht getötet wurde. Er blieb 6 Jahre bei ihr im Haus des Herrn verborgen, während Athalia das Land regierte. Im 7. Jahr bestellte der Priester Joiada die Hundertschaftsführer der Karrer und Läufer zu sich. Er führte sie in das Haus des Herrn, schloss mit ihnen ein Abkommen und ließ sie im Haus des Herrn schwören und zeigte ihnen den Sohn des Königs. Die Führer der Hundertschaften befolgten alle Weisungen des Priesters Joiada. Jeder holte seine Leute, sowohl jene, die am Sabbat aufzogen, als auch jene, die am Sabbat abzogen. Sie kamen zum Priester Joiada und dieser gab den Anführern der Hundertschaften die Lanzen und Schilde, die dem König David gehört hatten und sich jetzt im Haus des Herrn befanden. Die Läufer stellten sich mit der Waffe in der Hand von der Südseite des Tempels bis zur Nordseite vor dem Altar und dem Tempel rings um den König auf. Dann führte Joiada den Königssohn heraus und überreichte ihm den Sternreif und das Königsgesetz. So machten sie ihn zum König, salten ihn, klatschten in die Hände und riefen: Es lebe der König. Als Athalia das Geschrei des Volkes hörte, kam sie zu den Leuten in das Haus des Herrn. Da sah sie den König am gewohnten Platz bei der Säule stehen, die Obersten und die Trompeter waren bei ihm und alle Bürger des Landes waren voller Freude und bliesen die Trompeten. Athalia zerriss ihre Kleider und schrie: Verrat, Verrat! Doch der Priester Joiada befahl den Hundertschaftsführern, die das Kommando über die Truppen hatten, führt sie durch die Reihen hinaus und schlagt jeden mit dem Schwert nieder, der ihr folgen will. Denn so sagte der Priester, sie soll nicht im Haus des Herrn getötet werden. Da legte man Hand an sie und als sie sich an den Weg kam, auf dem man die Pferde zum Palast des Königs führte, wurde sie dort getötet. Joiada schloss nun den Bund des Herrn mit König und Volk. Sie versprachen, dass sie das Volk des Herrn sein wollten. Auch König und Volk ließ er einen Bund schließen. Darauf zogen alle Bürger des Landes zum Baalstempel und rissen ihn nieder. Sie zertrümmerten seine Altäre und Bilder vollständig und erschlugen den Baalspriester Mattan vor den Altären. Auch stellte Joiada Posten vor das Haus des Herrn. Alle Bürger des Landes waren voll Freude
und die Stadt blieb ruhig. Athalia aber hat den Mann vor dem Palast des Königs mit dem Schwert umgebracht. Wort des lebendigen Gottes. Dank sei Gott. Der Chervers zum Psalm 132 lautet: Der Herr hat den Zion erwählt, ihn zum Wohnsitz erkoren. Der Herr hat den Zion erwählt, ihn zum Wohnsitz erkoren. Der Herr hat David geschworen, einen Eid, den er niemals brechen wird. Einen Spross aus deinem Geschlecht will ich setzen auf deinen Thron. Der Herr hat den Zion erwählt, ihn zum Wohnsitz erkoren. Wenn deine Söhne mit meinem Bund bewahren, mein Zeugnis, dass ich sie lehre, dann sollen auch ihre Söhne auf deinem Thron sitzen für immer. Der Herr hat den Zion erwählt, ihn zum Wohnsitz erkoren. Der Herr hat den Zion erwählt, ihn zu seinem Wohnsitz erkoren. Das ist für immer der Ort meiner Ruhe. Hier will ich wohnen, ich habe ihn erkoren. Der Herr hat den Zion erwählt, ihn zum Wohnsitz erkoren. Dort lasse ich Davids Macht erstarken und stelle für meinen Gesalbten ein Licht auf. Ich bedecke seine Feinde mit Schande, doch auf ihn erglänzt seine Krone. Der Herr hat den Zion erwählt, ihn zum Wohnsitz erkoren.

Selig die Armen sind vor Gott, denn ihnen gehört das Himmelreich. Halleluja, Halleluja. Der Herr sei mit euch. Aus dem heiligen Evangelium nach Matthäus. In jener Zeit sprach Jesus zu seinen Jüngern, sammelt euch nicht Schätze hier auf der Erde, wo Motte und Wurm sie zerstören und wo Diebe einbrechen und sie stehlen, sondern sammelt euch Schätze im Himmel, wo weder Motte noch Wurm sie zerstören und keine Diebe einbrechen und sie stehlen. Denn wo dein Schatz ist, da ist auch dein Herz. Das Auge gibt dem Körper Licht, wenn dein Auge gesund ist, dann wird dein ganzer Körper hell sein. Wenn aber dein Auge krank ist, dann wird dein ganzer Körper finster sein. Wenn nun das Licht in der Finsternis ist, wie groß muss dann die Finsternis sein? Evangelium unseres Herrn Jesus Christus. Lob sei dir. Wenn nun das Licht in dir Finsternis ist, wie groß muss dann die Finsternis sein? Das ist ein Satz, den wir eigentlich gar nicht wirklich verstehen können. Denn im finstersten Raum, den es gibt, reicht eine einzige Kerze, um wenigstens in gewissem Maße Licht hineinzubringen. Wer einmal das Glück gehabt hat, ein Bergwerk zu besuchen, zum Beispiel den Gonzen, und da mit der rüttelnden Bahn so Kilometer weit in den Berg reinzufahren und dann alles, was irgendwo Licht geben könnte, versteckt, Handy, Uhr, alles, dann wird das Licht ausgeschaltet, dann wird gewartet. Am Anfang ist es logischerweise dunkel, aber es wird einfach nicht heller. Egal wie lange man wartet, es wird nicht hell, in keiner Art und Weise, weil wirklich kein Licht da ist. Und dann zündet einer ein Streichholz an, dann sieht man wieder Umrisse. Man erkennt etwas. Aber hier sagt Christus, wenn das Licht in dir Finsternis ist, also das Licht in uns selbst schon dunkel ist, kein Streichholz, dann muss die Finsternis rundherum noch viel gewaltiger. Da beschreibt Christus unser sündhaftes Wesen. Er beschreibt unsere große Schwäche, dass wir eben immer irgendwie der Sünde nachhangen. Und wir haben es in der ersten Lesung gehört, da beschließt eine fast, möchte ich sagen, Thronräuberin, sämtliche Mitglieder der echten Königsfamilie zu ermorden, damit sie ausstirbt. Damit niemand mehr da ist, der kommen kann und sagen kann, ich habe einen Anspruch auf diesen Thron. Aber ein Säugling, ein Kind wird versteckt. Es gelingt, dieses Kind zu verstecken. 6 Jahre lang wird es im Tempel verborgen, bis der Priester kommt und sagt, es ist Zeit, diesen Knaben zum König zu salben. Das heißt, 6 Jahre lang wusste dieser Priester, der König, der echte Anwärter auf dem Thron lebt, aber er kann nichts machen. Die Hände sind ihm gebunden. Er hat keine Möglichkeit, früher an die Öffentlichkeit zu treten.
Denn damals galt ein Kind erst mit 6 Jahren als entwöhnt. Das heißt, er bekam erst da die ersten Rechte. Und er hält es aus. Er schweigt. Er duldet die Finsternis 6 Jahre lang, bis er endlich die Zeit gekommen sieht, gegen die Finsternis aufzutreten. Und er lässt diese Thronräuberin vor der Tempeleinrichtung hinrichten. Woran erinnert uns dieses Beispiel dieses jungen Königs? Es erinnert uns an Christus selber. Da schickt der Vater Propheten zum Volk Israel. Sie werden umgebracht, gesteinigt, ermordet, verjagt, geprügelt. Er schickt neue, es geht ihnen gleich. Und am Schluss sendet er seinen eigenen Sohn. Und er wird auch umgebracht. Der kleine König nicht, aber Sohn Gottes, Christus, wird umgebracht. Doch Gott erweckt ihn auf von den Toten, sodass er die Königsherrschaft antreten kann. Und in diesem Monat feiern wir diese Königsherrschaft durch den Herz-Jesu-Monat. Der Juni ist der Monat des Herzens Jesu. Und darum wollen wir gerade jetzt, auch heute in diesem Gottesdienst, des Herzens Jesu gedenken.

Herr Jesus Christus, Heiland und Erlöser, erbarme dich über uns und über die ganze Welt. Wir sagen noch dafür, bitte, heiligstes Herz Jesu, erbarme dich unser. Gedenke deiner Christenheit und füge zusammen, was getrennt ist. Heiligstes Herz Jesu, wir erbarme dich unser. Schenke allen Völkern Frieden. Heiligstes Herz Jesu, erbarme dich unser. Tröste und stärke alle, die um deinetwillen verfolgt werden und vergib den Verfolgern. Heiligstes Herz Jesu, erbarme dich unser. Schenke uns die Gnade, allen Menschen vergeben zu können und niemanden zu verurteilen. Heiligstes Herz Jesu, erbarme dich unser. Erbarme dich der Hungernden und öffne unser Herz für ihre Not. Heiligstes Herz Jesu, erbarme dich unser. Richte Schwache und Kranke auf. Heiligstes Herz Jesu, erbarme dich unser. Sei ein gnädiger Richter denen, die heute sterben, und nimm sie und auch uns in deine Herrlichkeit auf. Heiligstes Herz Jesu, erbarme dich unser. Durchflute unser Volk, unsere Bischöfe und unsere Regierungen in Bund, Kantonen und Gemeinden mit deinem Heiligen Geist, damit alle wirklich das Wohl des Volkes suchen und deinem Willen stets gehorchen. Heiligstes Herz Jesu, erbarme dich unser. Denn du, Herr, bist gekommen, zu retten und selig zu machen, was verloren war. Ich preise mit dem Vater und dem Heiligen Geist in einer Kirche, dir sei Lob und Ehre in Ewigkeit.

So wenn wir beten. Herr, durch diese Gabe nährst du den ganzen Menschen. Du gibst dem irdischen Leben Nahrung und dem Leben deiner Gnade Wachstum. Lass uns daraus immer neue Kraft schöpfen für Seele und Leib. Darum bitten wir durch Jesus Christus, deinen Sohn, unseren Herrn und Gott, der in der Einheit des Heiligen Geistes mit dir lebt und herrscht in alle Ewigkeit. Der Herr sei mit euch. Erhebet die Herzen. Lasset uns danken dem Herrn, unserem Gott. In Wahrheit ist es würdig und recht, dir, Vater im Himmel, zu danken und dich mit der ganzen Schöpfung zu loben durch unseren Herrn Jesus Christus. In dankbarer Liebe gedenken wir deines Todes, bekennen seine Auferstehung in lebendigem Glauben und erwarten voll Hoffnung und Zuversicht sein Kommen in Herrlichkeit. Darum preisen wir jetzt und in Ewigkeit dein Erbarmen und singen mit den Chören der Engel das Lob deiner Herrlichkeit. Da singen wir zum Sanctus 113.

Ja, du bist heilig, großer Gott. Und alle deine Werke verkünden dein Lob. Denn durch deinen Sohn, unseren Herrn Jesus Christus, und in der Kraft des Heiligen Geistes erfüllst du die ganze Schöpfung mit Leben und Gnade. Bis ans Ende der Zeiten versammelst du dir ein Volk, damit deinem Namen das reine Opfer dargebracht werde, vom Aufgang der Sonne bis zum Untergang. Darum bitten wir dich, allmächtiger Gott, heilige unsere Gaben durch deinen Geist, damit sie uns werden Leib und Blut deines Sohnes, unseres Herrn Jesus Christus, der uns aufgetragen hat, dieses Geheimnis zu feiern. Denn in der Nacht, da er verraten wurde, nahm er das Brot und sagte Dank, brach es, reichte es seinen Jüngern und sprach, nehmet und esset alle davon. Das ist mein Leib, der für euch hingegeben wird.

Ebenso. Nahm er nach dem Mahl den Kelch, dankte wiederum, reichte ihn seinen Jüngern und sprach: Nehmet und trinket alle daraus. Das ist der Kelch des neuen und ewigen Bundes, mein Blut, das für euch und für viele vergossen wird zur Vergebung der Sünden. Tut dies zu meinem Gedächtnis.

Geheimnis des Glaubens, deinen Tod, o Herr, verkünden wir, deine Auferstehung preisen wir, bis du kommst in Herrlichkeit. Darum, gütiger Vater, feiern wir das Gedächtnis deines Sohnes. Wir verkünden sein heilbringendes Leiden, seine glorreiche Auferstehung und Himmelfahrt, dies alles aus Liebe zu uns. Und erwarten seine Wiederkunft. So bringen wir dir mit Lob und Dank dieses heilige und lebendige Opfer dar. Schau gütig auf die Gabe deiner Kirche, denn sie stellt dir das Lamm vor Augen, das geopfert wurde und uns nach deinem Willen mit dir versöhnt hat. Stärke uns durch den Leib und das Blut deines Sohnes und erfülle uns mit seinem Heiligen Geist, damit wir ein Leib und ein Geist werden in Christus. Herr, mache uns auf immer zu einer Gabe, die dir wohlgefällt, damit wir das verheißene Erbe erlangen mit deinen Auserwählten, mit der seligen Jungfrau und Gottesmutter Maria, ihrem Bräutigam, dem heiligen Josef, mit den Aposteln und Märtern, den heiligen Lazarus, Martha und Maria, mit den Tagesheiligen Romuald, Carissa, Deodatus, Hildebrand, Barsapas, Lambertus, Valeria, unseren Patronen Peter und Paul, Katharina, Bruder Klaus, Martin und Lucius und mit allen Heiligen, auf deren Fürsprache wir vertrauen. Barmherziger Gott, wir bitten dich, dieses Opfer unserer Versöhnung bringe der ganzen Welt Frieden und Heil. Beschütze deine Kirche auf ihrem Weg durch die Zeit und stärke sie im Glauben und in der Liebe. Deinen Diener, unserem Papst Leo, unserem Bischof Josef Maria und die Gemeinschaft der Bischöfe, unsere Oberen, mich, deinen unwürdigen Knecht, all unsere Priester und Diakone, alle, die zum Dienst in der Kirche bestellt sind und das ganze Volk deiner Erlösten. Erhöre, gütiger Vater, die Gebete der hier versammelten Gemeinde und führe zu dir auch alle deine Söhne und Töchter, die noch fern sind von dir. Gedenke ganz besonders auch aller unserer Bruderschaftsmitglieder. Erbarme dich unserer verstorbenen Brüder und Schwestern und aller, die in deiner Gnade aus dieser Welt geschieden sind. Nimm sie auf in deine Herrlichkeit und mit ihnen lass auch uns, die du verheißen hast, auf Tische sitzen in deinem Reich. Erbarme dich auch ganz besonders aller, die mit unserem Messbund verbunden sind. Darum bitten wir durch unseren Herrn Jesus Christus, denn durch ihn schenkst du der Welt alle guten Gaben. Durch ihn und mit ihm und in ihm ist dir, Gott allmächtiger Vater, in der Einheit des Heiligen Geistes, alle Herrlichkeit und Ehre, jetzt und in Ewigkeit. Amen. So werden wir beten, wie Jesus es gelehrt hat. Vater unser im Himmel, geheiligt werde dein Name, dein Reich komme, dein Wille geschehe, wie im Himmel, so auf Erden. Unser tägliches Brot gib uns heute und vergib uns unsere Schuld, wie auch wir vergeben unseren Schuldigern. Und führe uns nicht in Versuchung, sondern erlöse uns von dem Bösen. Denn dein ist das Reich, die Kraft und die Herrlichkeit in Ewigkeit. Amen. Der Herr hat es in den Apostel gesagt, Friede hinter lohne ich euch, mein Friede gebe ich euch. Darum bitten wir, Herr Jesus Christus, schaut nicht auf unsere Sünde, sondern auf den Glauben, auf den der Kirche kann schenken, nach dem Wille Einheit und Friede. Der Friede des Herrn sei alle Zeit mit euch. Lamm Gottes.

Seht das Lamm Gottes, das hinwegnimmt die Sünde der Welt. Herr, ich bin nicht würdig, dass du eingehst unter mein Dach, aber sprich nur ein Wort, so wird meine Seele gesund, selig, die zum Hochzeitsmahl des Lammes geladen sind.

Nur eines erbitte ich vom Herrn, danach verlangt mich, im Haus des Herrn zu wohnen alle Tage meines Lebens. Und so werden wir beten. Herr, unser Gott, das heilige Mahl ist ein sichtbares Zeichen, dass deine Gläubigen in dir eins sind. Lass diese Feier wirksam werden für die Einheit der Kirche. Darum bitten wir durch Jesus Christus, unseren Herrn. Amen. Ja, Mitteilige. Die nächsten Überträge im Radio Gloria, so Gott will, sind am Freitag, am 3. Juli, Herz-Jesu-Messe am Abend um 7. Und am Freitag, am 17. Juli, wieder Heilige Messe mit Sühnearbeitung bis am 9. Es würde mich freuen, wenn ihr auch dann im Radio wieder mit uns würdet mitfeiern. Und wir werden jetzt den Altar bereiten für die Aussetzung und für die Anbetung und die Sühneandacht.

So wenn wir einstimmen zur Aussetzung bei 219 Preise zum Herrn.

hüt sind wieder zahlreiche Fürbitten von den Hörerinnen und Hörern von Radio Gloria eingegangen, wo wir wollen vor das Allerheiligste bringen und gemeinsam alle miteinander dafür beten. Wir beten für den Vater, für einen guten Eingriff an den Schläfen, im Gesicht zur Biopsie, zur Untersuchung, ob es Hautkrebs ist. Wir beten für eine Mutter um einen guten, tiefen Schlaf in der Nacht und Stabilität mit all ihren Gelenken, besonders den Hüftgelenken, dass sie weiterhin gut kann gehen. Wir beten um Bekehrung zu Jesus und einen christlichen Ehebund und gute Wochen in der Schweiz für eine Schwester von jemandem und ihren Lebenspartner. Wir beten für einen Ehemann um Kraft in seiner Arbeit und ihrer Ehebund. Seit 1926 haben sie, oder seit 2026, da bin ich nicht ganz sicher, da haben sie eine wunderbare Zeit miteinander verbracht. Wir beten für zwei Buben um Schutz und Kraft und Durchhaltewille in der Schule. Wir beten für eine Schwägerin um eine gute Gallenblasenentfernung im Spital. Sie ist Mutter von vier Kindern. Herr Jesus Christus, um all das, wir bitten dich, erhöre uns. Und so wollen wir miteinander beten, das Gebet der Ritter von Schlatt, bin 913, bin 913 im Anhang. Herr, ich erinnere dich an all die Liebe, die du allen Menschen jemals gezeigt hast und die alle Menschen jemals zu dir hatten. Ich bitte dich, mir alle tödlichen Sünden zu vergeben, die ich von der Kindheit bis zu dieser Stunde je begangen. Herr, ich erinnere dich an all die Treue, die du allen Menschen je erwiesen hast, und bitte dich um Vergebung all meiner alltäglichen Sünden. Herr, ich erinnere dich an all deine Güte und an deine grundlose Barmherzigkeit. Ich bitte dich um Vergebung all meiner verlorenen Zeit. Herr, ich erinnere dich an all das Leiden, welches du je gelitten hast von Anfang an, als dein Leiden begann. Ich erinnere dich besonders an deine Sterbestunde und bitte dich um Vergebung all meiner versäumten Bußen. Amen.

Wir werden beten für den Frieden in der Welt, für unser Vaterland, für unseren Papst Leo, unsere Bischöfe und Priester. Wir werden beten für einen Neuanfang, wie jemandem nach einer gescheiterten Freundschaft. Möge Gott den Neuanfang segnen. Ihre Liebe stärken, ihr Vertrauen und ihre Kommunikation verbessern, damit sie eine Beziehung auf Jesus als Fundament können gründen. Wir bitten für jemanden, dass die Person eine treue Glaubensschwester findet, wo sie ermutigt, ihre Hilfe und ihre hilft und sie auf dem Glaubensweg unterstützt. Wir bitten für jemanden, dass Gott Türen öffnet für eine neue, gute, passende Arbeitsstelle in der Nähe von den Kindern und Enkeln. Und ihnen hilft, das Richtige zu finden für Übersiedlung, Wohnung und alles, was dazugehört. Und sie heilt den Körper, Geist und Seele. Wir bitten für jemanden, der Töchter Zucker hat und sie mit aller Diät und allem Bemühen nicht können verbessern, sodass auch die Ärzte hilflos sind. Sie vertrauen auf Christus, der wahre Arzt. Herr Jesus Christus, um all das, wir bitten dich, erhöre uns. Und so haben wir bei 918 das Friedensgebet miteinander beten. Bei 918. Maria, Königin des Friedens und Braut des Heiligen Geistes, zusammen mit allen Heiligen im Himmel, so flehen wir gemeinsam. Er flehe bei deinem Sohn Jesus Christus für uns den Frieden mit Gott und unter allen Menschen. Herr, bitte uns den wahren Frieden des Herzens, lehre uns die Liebe zu unseren Brüdern und Schwestern. Durch deine Fürbitte vor dem dreieinigen Gott erwirke Trost für die Kranken, Bekehrung der Sünder, Verbreitung des Friedens unter den christlichen Familien, Führung der Völker der Erde zu aufrichtiger Eintracht, Behütung aller an Leib und Seele. Herr, bitte den Lebenden die Gnade deines göttlichen Sohnes und den Sterbenden einen seligen Heimgang zum Vater im Himmel. Amen.

Wir wollen beten für eine Hörerin, die mit dem Fuß ein Problem hat, vermutlich mit den Sehnen. Sie weiß, dass sie wenig Geduld hat und bittet darum in erster Linie, dass Gott ihre Geduld schenkt auf dem Weg von der Genesung. Wir beten für einen Sohn, der gesundheitlich angeschlagen ist und zur Zeit in einer Therapie ist, aber trotzdem ist sein Schlaf schlecht, was sich auf Psyche auswirkt.

wo sehr starke Schmerzen hat. Man betet für alle Grosskinder. Man bittet um Frieden und Bekehrung in der eigenen Familie von jemandem. Man betet um Bekehrung von der Menschheit und für den Frieden. Man betet für die Gesundheit von meiner Ehemann. Und jemand bittet uns, dass man betet zum Durchheben gegen alle Anfechtungen. Herr Jesus Christus, um all das, wir bitten dich, erhöre uns. Und so betet mir bei 916 die leoninische Gebet. 916. Gegrüßet seist du, Maria, voller Gnade. Der Herr ist mit dir. Du bist gebenedeit unter den Frauen. Und gebenedeit ist die Frucht deines Leibes, Jesus. Heilige Maria, Mutter Gottes, bitte für uns Sünder, jetzt und in der Stunde unseres Todes. Amen. Gegrüßet seist du, Maria, voller Gnade. Der Herr ist mit dir. Du bist gebenedeit unter den Frauen. Und gebenedeit ist die Frucht deines Leibes, Jesus. Heilige Maria, Mutter Gottes, bitte für uns Sünder, jetzt und in der Stunde unseres Todes. Amen. Gegrüßet seist du, Maria, voller Gnade. Der Herr ist mit dir. Du bist gebenedeit unter den Frauen. Und gebenedeit ist die Frucht deines Leibes, Jesus. Heilige Maria, Mutter Gottes, bitte für uns Sünder, jetzt und in der Stunde unseres Todes. Amen. Gegrüßet seist du, Königin, Mutter der Barmherzigkeit. Unser Leben, unsere Wonne und unsere Hoffnung sei gegrüßt. Zu dir rufen wir verbannte Kinder Evas. Zu dir seufzen wir trauernd und weinend in diesem Tal der Tränen. Wohlan denn, unsere Fürsprecherin, wende deine barmherzigen Augen uns zu. Und nach diesem Elend zeige uns, Jesus, die gebenedeite Frucht deines Leibes, o gütige, o milde, o süße Jungfrau Maria. Bitt für unsere heilige Gottesmutter. Lasset uns beten, Gott, unsere Zuflucht und Stärke, sieh gnädig an das Flehen deines Volkes und erhöre in deiner Barmherzigkeit und Güte die Fürbitten der glorreichen und unbefleckten Jungfrau und Gottesmutter Maria, ihres Bräutigams des heiligen Josef, der heiligen Apostel Petrus und Paulus und aller Heiligen, die Gebete, die wir für die Bekehrung der Sünder, für die Freiheit und die Erhöhung unserer heiligen Mutter der Kirche flehentlich verrichten, durch ihn Christus, unseren Herrn. Heiliger Erzengel Michael, verteidige uns im Kampfe, beschütze uns gegen die Bosheit und die Nachstellungen des bösen Feindes. Sei unser Schutz, wir bitten flehentlich. O Gott, fessle den Satan, du aber Fürst der himmlischen Heerscharen, stoße den Satan und alle anderen bösen Geister, die in der Welt umhergehen, um die Seelen zu verderben, durch die Kraft Gottes hinab in die Hölle. Amen. Heiligstes Herz Jesu. Heiligstes Herz Jesu. Heiligstes Herz Jesu.

Einmal mehr beten wir um Frieden und Trost. Wir bitten um eine gute Sterbestunde. Der heilige Josef, Patron der Sterbenden, möge beistehen. Wir beten für eine möglichst rasche finanzielle Lösung und Spenden nach Bedarf. Wir beten für Befreiung von Fluch und unreinen Geistern. Wir wollen aber auch beten wiederum für unseren Papst Leo. Wir beten für die Verstorbenen und für die armen Seelen. Wir beten für die ärmste, verlassenste Priesterseele im Fegfeuer. Wiederum ist es ein Anliegen von jemandem, dass man betet für Frieden in der Welt und in der Schweiz. Man betet um Gesundheit für alle Kranken. Man betet um gute Priester und Ordensberufige. Wir werden ganz innig beten zum Schutz vom ungeborenen Leben, was inzwischen schon als Verbrechen angeschaut wird, wenn man das bemängelt, dass ungeborene Leben nicht mehr geschützt wird. Wir werden für alle Anliegen vom Radio Gloria und von den Zuhörerinnen und Zuhörern vom Radio Gloria beten. Wir werden aber auch beten, dass die Pensionskasse ihren Pflichten nachkommt und sich nicht sperrt gegen das, wo ihre Pflicht ist, zu zahlen, was sie zahlen muss. Wir werden aber auch beten, in meinem eigenen Anliegen. Wir haben heute in unserer Kirche eine andere, eine kleinere Monstranz als sonst. Es ist mir wichtig, dass man diese Monstranz auch braucht. Denn ein Mitglied aus unserer Pfarrei hat sie in einem Antiquitätenladen gefunden und sie vor dem Verkitschen können retten. Und darum ist mir ein Anliegen, sie wieder zu Gottes Ehr können zu bringen. Wir wollen ganz besonders für das Mitglied aus unserer Pfarrei beten, aber auch für unsere Pfarreien im Allgemeinen. Herr Jesus Christus, um all das, wir bitten dich, erhöre uns. Und so werden wir der Engel des Herrn beten, wie 917. 917, der Engel des Herrn. Der Engel des Herrn brachte Maria die Botschaft. Gegrüßet seist du, Maria, voll der Gnade. Der Herr ist mit dir. Du bist gebenedeit unter den Frauen und gebenedeit ist die Frucht deines Leibes, Jesus. Maria sprach, siehe, ich bin die Magd des Herrn. Gegrüßet seist du, Maria, voller Gnade. Der Herr ist mit dir. Du bist gebenedeit unter den Frauen und gebenedeit ist die Frucht deines Leibes, Jesus. Und das Wort ist Fleisch geworden. Gegrüßet seist du, Maria, voll der Gnade, der Herr ist mit dir. Du bist gebenedeit unter den Frauen und gebenedeit ist die Frucht deines Leibes, Jesus. Bitte für uns, heilige Gottesmutter. Lasset uns beten. Allmächtiger Gott,
Gieße deine Gnade in unsere Herzen ein. Durch die Botschaft des Engels haben wir die Menschwerdung Christi, deines Sohnes, erkannt. Führe uns durch sein Leiden und Kreuz zur Herrlichkeit der Auferstehung. Darum bitten wir durch Jesus Christus, unseren Herrn. Wir beten dir der Anliegen vom Heiligen Vater. Vater unser im Himmel, geheiligt werde dein Name, dein Reich komme, dein Wille geschehe, wie im Himmel, so auf Erden. Unser tägliches Brot gib uns heute und vergib uns unsere Schuld, wie auch wir vergeben unseren Schuldigen. Und führe uns nicht in Versuchung, sondern erlöse uns von dem Bösen. Amen. Gegrüßet seist du, Maria, voll der Gnade. Der Herr ist mit dir. Du bist gebenedeit unter den Frauen. Und gebenedeit ist die Frucht deines Leibes, Jesus. Ehre sei dem Vater und dem Sohn und dem Heiligen Geist.

haben wieder viele Gebetsanliegen bekommen für Kranke. Und darum möchte ich aus dem alten Lourdes-Pilgerbüchle das Gebet zur Ergebung und Geduld und das Gebet für die Kranken mit euch beten. Gütiger und allwissender Gott, du kennst meine Schwachheit und meine Not. Immer wieder kommen trübe, schwere Stunden über mich, in denen sich alles in mir aufbäumt gegen mein Schicksal. Herr, ich bin jetzt wieder voller Unruhe, quälender Zweifel und Fragen, wozu, warum. Mein geängstigtes Gemüt lässt mir mein Kreuz übergroß erscheinen, und dadurch wird es für mich und meine Umgebung noch schwerer. Mein Gott, du bist der Lenker und Leiter der menschlichen Geschicke und weißt, was mir zum Heile dient. So beuge ich mich denn unter deine Hand und bete deine gerechten und unerforschlichen Ratschlüsse an, auch wenn ich sie nicht verstehe, um der Verdienste deines Sohnes willen, der für mich litt und starb, bitte ich dich, beruhige den Aufruhr meiner Gefühle. Gib mir Kraft, mein Leiden mit christlichem Mut und christlicher Zuversicht zu tragen, damit es dir zur Ehre, mir aber und den meinen zum Heile gereiche. Ich will an deine Liebe glauben, auch wenn du mir die Gesundheit nicht, noch nicht schenkst.

Wend, weiter bette, aus dem alten Ablassbuch. Gott, hab Acht auf meine Hilfe. Herr, eile mir zu helfen. Ehre sei dem Vater und dem Sohn und dem Heiligen Geist, wie im Anfang, so auch jetzt und alle Zeit und in Ewigkeit. Amen. Makellose Jungfrau Maria, du warst ohne Sünde empfangen. Alle Regung deines reinen Herzens waren auf Gott gerichtet. Du hast dich stets seinem göttlichen Willen unterworfen. Erbitte auch mir die Gnade, dass ich die Sünde von ganzem Herzen verabscheue und an deinem Beispiel es lerne, mich stets in den Willen Gottes zu fügen. Vater unser im Himmel, geheiligt werde dein Name, dein Reich komme, dein Wille geschehe, wie im Himmel, so auf Erden. Unser tägliches Brot gib uns heute und vergib uns unsere Schuld, wie auch wir vergeben unseren Schuldigern. Und führe uns nicht in Versuchung, sondern erlöse uns von dem Bösen. Denn dein ist das Reich und die Kraft und die Herrlichkeit in Ewigkeit. Amen. Maria, ich bewundere die tiefe Demut, die dein gebenedeites Herz in Verwirrung setzte, als der Erzengel Gabriel dir die Botschaft brachte, du seiest auserwählt zur Mutter des Sohnes Gottes. Da sagtest du, du seiest nur die Magd, die demütige Magd des Herrn. Voll Beschämung blicke ich auf meinen Hochmut und bitte dich um ein zerknirschtes, demütiges Herz, damit ich meine Armseligkeit erkenne und so die Herrlichkeit erlange, die denen verheißen ist, die wahrhaft demütig von Herzen sind. Gegrüßet seist du, Maria, voll der Gnade, der Herr ist mit dir. Du bist gebenedeit unter den Frauen und gebenedeit ist die Frucht deines Leibes, Jesus. Heilige Maria, Mutter Gottes, bitte für uns Sünder, jetzt und in der Stunde unseres Todes. Amen.

Man denkt, in der Arbeit gibt man auch an die Bekehrung von unserer Heimat, von unserem Vaterland, an den Verlust vom Glauben. Und darum möchte ich aus dem Ablassbuch ein Gebet um die Erhaltung des Glaubens beten. Göttlicher Heiland, sollte jetzt wirklich der schreckliche Augenblick gekommen sein, da nur wenige Christen übrig bleiben, die vom Geist des Glaubens beseelt sind, der Augenblick, da dein Unwille sich regt und uns deinen Schutz entzieht. Haben die Sünden, hat der schlechte Lebenswandel deiner Kinder nunmehr deine Gerechtigkeit unwiderruflich zum Eingreifen veranlasst? Du bist der Stifter und Begründer unseres Glaubens. In der Bitterkeit unseres Herzens, in Demut und Zerknirschung flehen wir zu dir. Lass nicht zu, dass das helle Licht des Glaubens bei uns erlischt. Denk an deine früheren Erbarmungen. Wirf einen mitleidvollen Blick auf deinen Weinberg. Mit deiner Rechten hast du ihn gepflanzt. Er ist begossen mit dem Schweiße der Apostel, getränkt mit dem kostbaren Blute vieler tausend Märtyrer, mit den Tränen vieler edelmütiger Büßer, befruchtet durch die Gebete zahlloser Bekenner und reinen Jungfrauen. Göttlicher Mittler, sieh an die eifrigen Seelen, die ohne Unterlass zu dir aufblicken und zu dir flehen, um die Erhaltung des kostbarsten Gutes, des wahren Glaubens. Gerechter Gott, vollstrecke noch nicht das Urteil unserer Verwerfung. Schau nicht mehr auf unsere Sünden, schau vielmehr auf das anbetungswürdige Blut, das am Kreuze floss und uns das Heil erwarb, das Tag für Tag um Heil für uns fleht auf unseren Altären. Ja, erhalte uns den wahren römisch-katholischen Glauben, wie er von Papst und Kirche vertreten wird. Mögen Krankheiten uns heimsuchen, mögen Sorgen uns verzehren, mag das Unglück uns niederdrücken. Erhalte uns nur den heiligen Glauben. Wenn wir dieses hohe Gut besitzen, wollen wir gerne jedes Leid ertragen, dann kann nichts uns stören in unserem Glück. Wenn wir jedoch den Glauben, diesen kostbaren Schatz nicht mehr haben, dann ist unser Unglück unsagbar, unermesslich groß. Guter Jesus, du bist der Stifter unseres Glaubens. Erhalte ihn uns rein. Lass nicht zu, dass wir je einmal das Schifflein Petri verlassen. Gib, dass wir seinem Nachfolger,
deinem Stellvertreter hier auf Erden treu und gehorsam bleiben. Eintracht soll herrschen in der heiligen Kirche. Die Heiligkeit soll immer größer werden. Der päpstliche Stuhl soll frei und gesichert sein. Die katholische Kirche soll mehr und mehr sich ausbreiten zum Heile für die Seelen. Jesus, du Stifter unseres Glaubens, demütige und bekehre die Feinde deiner Kirche. Schenke allen christlichen Führern und Regierenden und dem ganzen gläubigen Volk Frieden und wahre Eintracht. Stärke und erhalte uns alle in deinem heiligen Dienste, damit wir in dir leben und in dir sterben. Ja, liebster Jesus, du Stifter unseres Glaubens, für dich will ich leben, für dich will ich sterben. Amen.

Wieder einmal mehr scheint die Welt am Vorabend von einem grossen Krieg zu stehen. Und da wollen wir uns an den grossen Papst Paul VI. Erinnern, der am 1. Januar 1968 anlässlich vom ersten von ihm ausgerufenen Tag des Friedens folgendes Gebet von der Loggia vom Petersdom gesprochen hat. Ihr findet es auch im grünen Gebetsschatz. Herr, Gott des Friedens, du hast die Menschen geschaffen, sie sind das Werk deiner Güte, bestimmt zur Teilnahme an deiner Herrlichkeit. Wir preisen dich und sagen dir Dank. Du hast uns Jesus gesandt, deinen vielgeliebten Sohn. Im Geheimnis des Osterfestes hast du ihn bestellt zum Vollbringer des Heiles, zur Quelle allen Friedens, zum Band, das alle in Brüderlichkeit verbindet. Wir sagen dir auch Dank für alle Sehnsucht, alles Bemühen, alles Tun, dass dein Geist des Friedens in unserer Zeit entflammt, um den Hass durch die Liebe zu überwinden, das Misstrauen durch das Verstehen, die Gleichgültigkeit durch die brüderliche Verbundenheit. Öffne noch mehr unseren Geist und unser Herz für alle unsere Brüder, die jetzt die Liebe brauchen, auf dass wir immer mehr zur Vollendung des Friedens und zu Vollbringern des Friedens werden. Gedenke, Vater der Barmherzigkeit, in der Geburtsstunde einer Welt, wachsender Brüderlichkeit all derer, die in Not sind, die leiden und sterben, damit auf alle Menschen aller Rassen und Sprachen dein Reich der Gerechtigkeit des Friedens und der Liebe herabkomme, auf dass die Erde erfüllt sei von deiner Herrlichkeit. Amen. Und im alten Ablassbuch dort steht, gib Frieden, Herr, in unseren Tagen, denn es ist sonst niemand, der für uns streitet, nur du, unser Gott. Friede sei in deinen Mauern, und Wohlstand sei in deinen Türmen. Gott, jeder fromme Wunsch, jeder rechte Entschluss, jede gute Tat wird durch dich angeregt. Schenke deinen Dienern den Frieden, den die Welt nicht geben kann. Gib, dass unser Herz sich deinen Geboten willig beuge, dass jede Furcht vor Feinden schwindet, dass die Zeiten unter deinem Schutz ruhig und friedlich bleiben durch Christus, unseren Herrn. Amen. Aber es gibt keinen Frieden ohne die Wertschätzung Gottes. Und darum wollen wir auch aus dem Ablassbuch beten für Heilighaltig für die Sonntigen und Viertigen. Ruhmreicher, heiliger Vater Josef, wir bitten dich, erflehe allen, die den Sonntag heilig halten, reichsten Segen von unserem Herrn Jesus Christus. Hilf, dass auch die, die ihn entweihen, hienieden schon erkennen,
was für ein großes Unrecht sie begehen, welche Strafen sie sich zuziehen in diesem Leben und in der Ewigkeit. Gib, dass sie baldigst sich bekehren, getreuer heiliger Josef, du hast alle Tage deines Lebens gewissenhaft das Gesetz des Herrn befolgt. Lass bald den Tag kommen, an dem das ganze christliche Volk am Sonntag jeder verbotenen Arbeit sich enthält, vielmehr ernstlich an das Heil seiner Seele denkt und Gott die Ehre gibt. Er lebt und herrscht in alle Ewigkeit. Amen.

Wir werden zum Schluss singen bei 220. Lasst uns tief gebeugt verehren.

Brot vom Himmel hast du uns gegeben. So lasset uns beten, Herr Jesus Christus, im wunderbaren Sakrament des Altars hast du uns das Gedächtnis deines Leidens und deiner Auferstehung hinterlassen. Gib uns die Gnade, die heiligen Geheimnisse deines Leibes und Blutes so zu verehren, dass uns die Frucht der Erlösung zuteil wird, der du lebst und herrschst in Ewigkeit. Und jetzt den Segen empfangen mit dem Allerheiligsten. Ich möchte allen, die am Radio mit uns dabei sind, herzlich danken für ihre Teilnahme. Und Sie werden wissen, wenn der Segen ist mit dem Allerheiligsten, wenn glücklich schellt.

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1: Grüß Gott, liebe Hörerinnen und Hörer von Radio Gloria. Ich heiße Sie herzlich willkommen zu unserem gemeinsamen Rosenkranzgebet. Am Mikrofon begrüßen Sie Peter Galliker, der unser Radio leitet, und ich, Monika Neiger. Ich darf heute stellvertretend für das Team der Ehrenamtlichen mitbeten. Schön, dass Sie in dieser Stunde mit uns verbunden sind. Wir nehmen uns heute die Zeit, um im schmerzhaften Rosenkranz dem Leidensweg des Herrn nachzuspüren und sein Opfer am Kreuz im Gebet zu ehren. Lassen Sie uns nun gemeinsam still werden und unser Gebet beginnen. Im Namen des Vaters und des Sohnes und des Heiligen Geistes. Amen. Ich glaube an Gott, den Vater, den Allmächtigen, den Schöpfer des Himmels und der Erde, und an Jesus Christus, seinen eingeborenen Sohn, unseren Herrn, empfangen durch den Heiligen Geist,

0: Amen.
1: Amen. Vater unser im Himmel, geheiligt werde dein Name, dein Reich komme, dein Wille geschehe, wie im Himmel, so auf Erden.
0: Unser tägliches Brot gib uns heute und vergib uns unsere Schuld, wie auch wir vergeben unseren Schuldigern, und führe uns nicht in Versuchung, sondern erlöse uns von den Bösen. Amen. Amen.
1: Gegrüßet seist du, Maria, voll der Gnade. Der Herr ist mit dir. Du bist gebenedeit unter den Frauen, und gebenedeit ist die Frucht deines Leibes, Jesus, der in uns den Glauben vermehren wolle.
0: Heilige Maria, Mutter Gottes, bitte für uns Sünder, jetzt und in der Stunde unseres Todes. Amen.
1: Gegrüßet seist du, Maria, voll der Gnaden, der Herr ist mit dir. Du bist gebenedeit unter den Frauen, und gebenedeit ist die Frucht deines Leibes, Jesus, der in
0: uns Sünder, jetzt und in der Stunde unseres Todes. Amen.
1: Gegrüßet seist du, Maria, voll der Gnaden, der Herr ist mit dir. Du bist gebenedeit unter den Frauen, und gebenedeit ist die Frucht deines Leibes, Jesus, der in uns die Liebe entzünden wolle.
0: Heilige Maria, Mutter Gottes, bitte für uns Sünder, jetzt und in der Stunde unseres Todes. Amen.
1: Die Ehre sei dem Vater und dem Sohn und dem Heiligen Geist.
0: Wie im Anfang, so auch jetzt und alle Zeit und in Ewigkeit. Amen. Amen.
1: Vater unser im Himmel, geheiligt werde dein Name, dein Reich komme, dein Wille geschehe, wie im Himmel, so auf Erden.
0: Unser tägliches Brot gib uns heute und vergib uns unsere Schuld, wie auch wir vergeben unseren Schuldigern, und führe uns nicht in Versuchung, sondern erlöse uns von den Bösen. Amen.
1: Gegrüßet seist du, Maria, voll der Gnade, der Herr ist mit dir. Du bist gebenedeit unter den Frauen. Gebenedeit ist die Frucht deines Leibes, Jesus, der für uns Blut geschwitzt hat.
0: Heilige Maria, Mutter Gottes, bitte für uns Sünder, jetzt und in der Stunde unseres Todes. Amen.
1: Gegrüßet seist du, Maria, voll der Gnade, der Herr ist mit dir. Du bist gebenedeit unter den Frauen. Gebenedeit ist die Frucht deines Leibes, Jesus, der für uns Blut geschwitzt hat.
0: Heilige Maria, Mutter Gottes, bitte für uns Sünder, jetzt und in der Stunde unseres Todes. Amen.
1: Gegrüßet seist du, Maria, voll der Gnade, der Herr ist mit dir. Du bist gebenedeit unter den Frauen. Gebenedeit ist die Frucht deines Leibes, Jesus, der für uns Blut geschwitzt hat.
0: Heilige Maria, Mutter Gottes, bitte für uns Sünder, jetzt und in der Stunde unseres Todes. Amen.
1: Gegrüßet seist du, Maria, voll der Gnade, der Herr ist mit dir. Du bist gebenedeit unter den Frauen, und gebenedeit ist die Frucht deines Leibes, Jesus, der für uns Blut geschwitzt hat.
0: Heilige Maria, Mutter Gottes, bitte für uns Sünder, jetzt und in der Stunde unseres Todes. Amen.
1: Gegrüßet seist du, Maria, voll der Gnade, der Herr ist mit dir. Du bist gebenedeit unter den Frauen. Gebenedeit ist die Frucht deines Leibes, Jesus, der für uns Blut geschwitzt hat.
0: Heilige Maria, Mutter Gottes, bitte für uns Sünder, jetzt und in der Stunde unseres Todes. Amen.
1: Gegrüßet seist du, Maria, voll der Gnade, der Herr ist mit dir. Du bist gebenedeit unter den Frauen. Gebenedeit ist die Frucht deines Leibes, Jesus, der für uns Blut geschwitzt hat.
0: Heilige Maria, Mutter Gottes, bitte für uns Sünder, jetzt und in der Stunde unseres Todes. Amen.
1: Gegrüßet seist du, Maria, voll der Gnade, der Herr ist mit dir. Du bist gebenedeit unter den Frauen. Gebenedeit ist die Frucht deines Leibes, Jesus, der für uns Blut geschwitzt hat.
0: Heilige Maria, Mutter Gottes, bitte für uns.

0: Sünder, jetzt und in der Stunde unseres Todes. Amen.
1: Gegrüßet seist du, Maria, voll der Gnade, der Herr ist mit dir. Du bist gebenedeit unter den Frauen. Gebenedeit ist die Frucht deines Leibes, Jesus, der für uns Blut geschwitzt hat.
0: Heilige Maria, Mutter Gottes, bitte für uns Sünder, jetzt und in der Stunde unseres Todes. Amen.
1: Gegrüßet seist du, Maria, voll der Gnade, der Herr ist mit dir. Du bist gebenedeit unter den Frauen. Gebenedeit ist die Frucht deines Leibes, Jesus, der für uns Blut geschwitzt hat.
0: Heilige Maria, Mutter Gottes, bitte für uns Sünder, jetzt und in der Stunde unseres Todes. Amen.
1: Gegrüßet seist du, Maria, voll der Gnade, der Herr ist mit dir. Du bist gebenedeit unter den Frauen. Gebenedeit ist die Frucht deines Leibes, Jesus, der für uns Blut geschwitzt hat.
0: Heilige Maria, Mutter Gottes, bitte für uns Sünder, jetzt und in der Stunde unseres Todes. Amen.
1: Die Ehre sei dem Vater und dem Sohn und dem Heiligen Geist.
0: Wie im Anfang, so auch jetzt und alle Zeit und in Ewigkeit. Amen.
1: O mein Jesus, verzeih uns unsere Sünden, bewahre uns vor dem Feuer der Hölle und führe alle Seelen in den Himmel, besonders jene, die deiner Barmherzigkeit am meisten bedürfen.
0: Vater unser im Himmel, geheiligt werde dein Name. Dein Reich komme, dein Wille geschehe, wie im Himmel, so auf Erden.
1: Unser tägliches Brot gib uns heute und vergib uns unsere Schuld, wie auch wir vergeben unseren Schuldigern. Und führe uns nicht in Versuchung, sondern erlöse uns von dem Bösen.
0: Gegrüßet seist du, Maria, voll der Gnade, der Herr ist mit dir. Du bist gebenedeit unter den Frauen, und gebenedeit ist die Frucht deines Leibes, Jesus, der für uns gegeißelt worden ist.
1: Heilige Maria, Mutter Gottes, bitte für uns Sünder, jetzt und in der Stunde unseres Todes. Amen.
0: Gegrüßet seist du, Maria, voll der Gnade, der Herr ist mit dir. Du bist gebenedeit unter den Frauen, und gebenedeit ist die Frucht deines Leibes, Jesus, der für uns gegeißelt worden ist.
1: Heilige Maria, Mutter Gottes, bitte für uns Sünder, jetzt und in der Stunde unseres Todes. Amen.
0: Gegrüßet seist du, Maria, voll der Gnaden, der Herr ist mit dir. Du bist gebenedeit unter den Frauen, und gebenedeit ist die Frucht deines Leibes, Jesus, der für uns gegeißelt worden ist.
1: Heilige Maria, Mutter Gottes, bitte für uns Sünder, jetzt und in der Stunde unseres Todes. Amen.
0: Gegrüßet seist du, Maria, voll der Gnaden. Der Herr ist mit dir. Du bist gebenedeit unter den Frauen, und gebenedeit ist die Frucht deines Leibes, Jesus, der für uns gegeißelt worden ist.
1: Heilige Maria, Mutter Gottes, bitte für uns Sünder, jetzt und in der Stunde unseres Todes. Amen.
0: Gegrüßet seist du, Maria, voll der Gnaden. Der Herr ist mit dir. Du bist gebenedeit unter den Frauen, und gebenedeit ist die Frucht deines Leibes, Jesus, der für uns gegeißelt worden ist.
1: Heilige Maria, Mutter Gottes, bitt für uns Sünder, jetzt und in der Stunde unseres Todes. Amen.
0: Gegrüßet seist du, Maria, voll der Gnaden, der Herr ist mit dir. Du bist gebenedeit unter den Frauen, und gebenedeit ist die Frucht deines Leibes, Jesus, der für uns gegeißelt worden ist.
1: Heilige Maria, Mutter Gottes, bitte für uns Sünder, jetzt und in der Stunde unseres Todes. Amen.
0: Gegrüßet seist du, Maria, voll der Gnaden, der Herr ist mit dir. Du bist gebenedeit unter den Frauen, und gebenedeit ist die Frucht deines Leibes, Jesus, der für uns gegeißelt worden ist.
1: Heilige Maria, Mutter Gottes, bitte für uns Sünder, jetzt und in der Stunde unseres Todes. Amen.
0: Gegrüßet seist du, Maria, voll der Gnaden, der Herr ist mit dir. Du bist gebenedeit unter den Frauen, und gebenedeit ist die Frucht deines Leibes, Jesus, der für uns gegeißelt worden ist.
1: Heilige Maria, Mutter Gottes, bitte für uns Sünder, jetzt und in der Stunde unseres Todes. Amen.
0: Gegrüßet seist du, Maria, voll der Gnaden, der Herr ist mit dir. Du bist gebenedeit unter den Frauen, und gebenedeit ist die Frucht deines Leibes, Jesus, der für uns gegeißelt worden ist.
1: Heilige Maria, Mutter Gottes, bitte für uns Sünder, jetzt und in der Stunde unseres Todes. Amen.
0: Gegrüßet seist du, Maria, voll der Gnaden, der Herr ist mit dir. Du bist gebenedeit unter den Frauen, und gebenedeit ist die Frucht deines Leibes, Jesus, der für uns gegeißelt worden ist.
1: Heilige Maria, Mutter Gottes, bitte für uns Sünder, jetzt und in der Stunde unseres Todes. Amen.
0: Ehre sei dem Vater und dem Sohne und dem Heiligen Geist.
1: Wie im Anfang, so auch jetzt und alle Zeit und in Ewigkeit. Amen. O mein Jesus, verzeih uns unsere Sünden, bewahre uns vor dem Feuer der Hölle und führe alle Seelen in den Himmel, besonders jene, die deiner Barmherzigkeit am meisten bedürfen. Vater unser im Himmel, geheiligt werde dein Name, dein Reich komme, dein Wille geschehe, wie im Himmel, so auf Erden.
0: Unser tägliches Brot gib uns heute und vergib uns unsere Schuld, wie auch wir vergeben unseren Schuldigern, und führe uns nicht in Versuchung, sondern erlöse uns von den Bösen. Amen.
1: Gegrüßet seist du, Maria, voll der Gnade, der Herr ist mit dir. Du bist gebenedeit unter den Frauen, und gebenedeit ist die Frucht deines Leibes, Jesus, der für uns mit Dornen gekrönt worden ist.
0: Heilige Maria, Mutter Gottes, bitte für uns Sünder, jetzt und in der Stunde unseres Todes. Amen.
1: Gegrüßet seist du, Maria, voll der Gnade, der Herr ist mit dir. Du bist gebenedeit unter den Frauen, und gebenedeit ist die Frucht deines Leibes, Jesus, der für uns mit Dornen gekrönt worden ist.
0: Heilige Maria, Mutter Gottes, bitte für uns Sünder, jetzt und in der Stunde unseres Todes. Amen.
1: Gegrüßet seist du, Maria, voll der Gnade, der Herr ist mit dir. Du bist gebenedeit unter den Frauen, und gebenedeit ist die Frucht deines Leibes, Jesus, der für uns mit Dornen gekrönt worden ist.
0: Heilige Maria, Mutter Gottes, bitte für uns Sünder, jetzt und in der Stunde unseres Todes. Amen.
1: Gegrüßet seist du, Maria, voll der Gnade, der Herr ist mit dir. Du bist gebenedeit unter den Frauen. Gebenedeit ist die Frucht deines Leibes, Jesus, der für uns mit Dornen gekrönt worden ist.
0: Heilige Maria, Mutter Gottes, bitte für uns Sünder, jetzt und in der Stunde unseres Todes. Amen.
1: Gegrüßet seist du, Maria, voll der Gnade, der Herr ist mit dir. Du bist gebenedeit unter den Frauen, und gebenedeit ist die Frucht deines Leibes, Jesus, der für uns mit Dornen gekrönt worden ist.
0: Heilige Maria, Mutter Gottes, bitte für uns Sünder, jetzt und in der Stunde unseres Todes. Amen.
1: Gegrüßet seist du, Maria, voll der Gnade, der Herr ist mit dir. Du bist gebenedeit unter den Frauen, und gebenedeit ist die Frucht deines Leibes, Jesus, der für uns mit Dornen gekrönt worden ist.
0: Heilige Maria, Mutter Gottes, bitte für uns Sünder, jetzt und in der Stunde unseres Todes. Amen.
1: Gegrüßet seist du, Maria, voll der Gnade, der Herr ist mit dir. Du bist gebenedeit unter den Frauen, und gebenedeit ist die Frucht deines Leibes, Jesus, der für uns mit Dornen gekrönt worden ist.
0: Heilige Maria, Mutter Gottes, bitte für uns Sünder, jetzt und in der Stunde unseres Todes. Amen.
1: Gegrüßet seist du, Maria, voll der Gnade, der Herr ist mit dir. Du bist gebenedeit unter den Frauen, und gebenedeit ist die Frucht deines Leibes, Jesus, der für uns mit Dornen gekrönt worden ist.
0: Heilige Maria, Mutter Gottes, bitte für uns Sünder, jetzt und in der Stunde unseres Todes. Amen.
1: Gegrüßet seist du, Maria, voll der Gnade, der Herr ist mit dir. Du bist gebenedeit unter den Frauen, und gebenedeit ist die Frucht deines Leibes, Jesus, der für uns mit Dornen gekrönt worden ist.
0: Heilige Maria, Mutter Gottes, bitte für uns Sünder, jetzt und in der Stunde unseres Todes. Amen.
1: Gegrüßet seist du, Maria, voll der Gnade, der Herr ist mit dir. Du bist gebenedeit unter den Frauen, und gebenedeit ist die Frucht deines Leibes, Jesus, der für uns mit Dornen gekrönt worden ist.
0: Heilige Maria, Mutter Gottes, bitte für uns Sünder, jetzt und in der Stunde unseres Todes. Amen.
1: Ehre sei dem Vater und dem Sohn und dem Heiligen Geist.
0: Wie im Anfang, so auch jetzt und alle Zeit und in Ewigkeit. Amen.
1: O mein Jesus, verzeih uns unsere Sünden, bewahre uns vor dem Feuer der Hölle und führe alle Seelen in den Himmel, besonders jene, die deiner Barmherzigkeit am meisten bedürfen.
0: Vater unser im Himmel, geheiligt werde dein Name. Dein Reich komme, dein Wille geschehe, wie im Himmel, so auf Erden.
2: Unser tägliches Brot gib uns heute und vergib uns unsere Schuld, wie auch wir vergeben unseren Schuldigern. Und führe uns nicht in Versuchung, sondern erlöse uns von dem Bösen.
0: Gegrüßet seist du, Maria, voller Gnade. Der Herr ist mit dir. Du bist gebenedeit unter den Frauen, und gebenedeit ist die Frucht deines Leibes, Jesus, der für uns das schwere Kreuz getragen hat.
1: Heilige Maria, Mutter Gottes, bitte für uns Sünder, jetzt und in der Stunde unseres Todes. Amen.
0: Gegrüßet seist du, Maria, voll der Gnade, der Herr ist mit dir. Du bist gebenedeit unter den Frauen, und gebenedeit ist die Frucht deines Leibes, Jesus, der für uns das schwere Kreuz getragen hat.
1: Heilige Maria, Mutter Gottes, bitt für uns Sünder, jetzt und in der Stunde unseres Todes. Amen.
0: Gegrüßet seist du, Maria, voll der Gnade, der Herr ist mit dir. Du bist gebenedeit unter den Frauen, und gebenedeit ist die Frucht deines Leibes, Jesus, der für uns das schwere Kreuz getragen hat.
1: Heilige Maria, Mutter Gottes, bitte für uns Sünder, jetzt und in der Stunde unseres Todes. Amen.
0: Gegrüßet seist du, Maria, voll der Gnade, der Herr ist mit dir. Du bist gebenedeit unter den Frauen, und gebenedeit ist die Frucht deines Leibes, Jesus, der für uns das schwere Kreuz getragen hat.
1: Heilige Maria, Mutter Gottes, bitte für uns Sünder, jetzt und in der Stunde unseres Todes. Amen.
0: Gegrüßet seist du, Maria, voll der Gnade, der Herr ist mit dir. Du bist gebenedeit unter den Frauen, und gebenedeit ist die Frucht deines Leibes, Jesus, der für uns das schwere Kreuz getragen hat.
1: Heilige Maria, Mutter Gottes, bitte für uns Sünder, jetzt und in der Stunde unseres Todes. Amen.
0: Gegrüßet seist du, Maria, voll der Gnade, der Herr ist mit dir. Du bist gebenedeit unter den Frauen, und gebenedeit ist die Frucht deines Leibes, Jesus, der für uns das schwere Kreuz getragen hat.
1: Heilige Maria, Mutter Gottes, bitte für uns Sünder, jetzt und in der Stunde unseres Todes. Amen.
0: Gegrüßet seist du, Maria, voll der Gnade, der Herr ist mit dir. Du bist gebenedeit unter den Frauen, und gebenedeit ist die Frucht deines Leibes, Jesus, der für uns das schwere Kreuz getragen hat.
1: Heilige Maria, Mutter Gottes, bitte für uns Sünder, jetzt und in der Stunde unseres Todes. Amen.
0: Gegrüßet seist du, Maria, voller Gnade, der Herr ist mit dir. Du bist gebenedeit unter den Frauen, und gebenedeit ist die Frucht deines Leibes, Jesus, der für uns das schwere Kreuz getragen hat.
2: Heilige Maria, Mutter Gottes, bitte für uns Sünder, jetzt und in der Stunde unseres Todes. Amen.
0: Gegrüßet seist du, Maria, voller Gnade, der Herr ist mit dir. Du bist gebenedeit unter den Frauen, und gebenedeit ist die Frucht deines Leibes, Jesus, der für uns das schwere Kreuz getragen hat.
2: Heilige Maria, Mutter Gottes, bitte für uns Sünder, jetzt und in der Stunde unseres Todes. Amen.
0: Gegrüßet seist du, Maria, voll der Gnade, der Herr ist mit dir. Du bist gebenedeit unter den Frauen, und gebenedeit ist die Frucht deines Leibes, Jesus, der für uns das schwere Kreuz getragen hat.
2: Heilige Maria, Mutter Gottes, bitte für uns Sünder, jetzt und in der Stunde unseres Todes. Amen.
0: Ehre sei dem Vater und dem Sohn und dem Heiligen Geist.
2: Wie im Anfang, so auch jetzt und alle Zeit und in Ewigkeit. Amen. O mein Jesus, verzeih uns unsere Sünden, bewahre uns vor dem Feuer der Hölle und führe alle Seelen in den Himmel, besonders jene, die deiner Barmherzigkeit am meisten bedürfen. Vater unser im Himmel, geheiligt werde dein Name, dein Reich komme, dein Wille geschehe, wie im Himmel, so auf Erden.
0: Unser tägliches Brot gib uns heute und vergib uns unsere Schuld, wie auch wir vergeben unseren Schuldigern, und führe uns nicht in Versuchung, sondern erlöse uns von den Bösen. Amen.
2: Gegrüßet seist du, Maria, voll der Gnade, der Herr ist mit dir. Du bist gebenedeit unter den Frauen, und gebenedeit ist die Frucht deines Leibes, Jesus, der für uns gekreuzigt worden ist.
0: Heilige Maria, Mutter Gottes, bitte für uns Sünder, jetzt und in der Stunde unseres Todes. Amen.
2: Gegrüßet seist du, Maria, voll der Gnade, der Herr ist mit dir. Du bist gebenedeit unter den Frauen, und gebenedeit ist die Frucht deines Leibes, Jesus, der für uns gekreuzigt worden ist.
0: Heilige Maria, Mutter Gottes, bitte für uns Sünder, jetzt und in der Stunde unseres Todes. Amen.
2: Gegrüßet seist du, Maria, voll der Gnade, der Herr ist mit dir. Du bist gebenedeit unter den Frauen. Gebenedeit ist die Frucht deines Leibes, Jesus, der für uns gekreuzigt worden ist.
0: Heilige Maria, Mutter Gottes, bitte für uns Sünder, jetzt und in der Stunde unseres Todes. Amen.
2: Gegrüßet seist du, Maria, voll der Gnade, der Herr ist mit dir. Du bist gebenedeit unter den Frauen, und gebenedeit ist die Frucht deines Leibes, Jesus, der für uns gekreuzigt worden ist.
0: Heilige Maria, Mutter Gottes, bitte für uns Sünder, jetzt und in der Stunde unseres Todes. Amen.
2: Gegrüßet seist du, Maria, voll der Gnade, der Herr ist mit dir. Du bist gebenedeit unter den Frauen, und gebenedeit ist die Frucht deines Leibes, Jesus, der für uns gekreuzigt worden ist.
0: Heilige Maria, Mutter Gottes, bitte für uns Sünder, jetzt und in der Stunde unseres Todes. Amen.
2: Gegrüßet seist du, Maria, voll der Gnade, der Herr ist mit dir. Du bist gebenedeit unter den Frauen, und gebenedeit ist die Frucht deines Leibes, Jesus, der für uns gekreuzigt worden ist.
0: Heilige Maria, Mutter Gottes, bitte für uns Sünder, jetzt und in der Stunde unseres Todes. Amen.
2: Gegrüßet seist du, Maria, voll der Gnade, der Herr ist mit dir. Du bist gebenedeit unter den Frauen, und gebenedeit ist die Frucht deines Leibes, Jesus, der für uns gekreuzigt worden ist.
0: Heilige Maria, Mutter Gottes, bitte für uns Sünder, jetzt und in der Stunde unseres Todes. Amen.
2: Gegrüßet seist du, Maria, voll der Gnade, der Herr ist mit dir. Du bist gebenedeit unter den Frauen und gebenedeit ist die Frucht deines Leibes, Jesus, der für uns gekreuzigt worden ist.
0: Heilige Maria, Mutter Gottes, bitte für uns Sünder, jetzt und in der Stunde unseres Todes. Amen.
2: Gegrüßet seist du, Maria, voll der Gnade, der Herr ist mit dir. Du bist gebenedeit unter den Frauen und gebenedeit ist die Frucht deines Leibes, Jesus, der für uns gekreuzigt worden ist.
0: Heilige Maria, Mutter Gottes, bitte für uns Sünder, jetzt und in der Stunde unseres Todes. Amen.
2: Gegrüßet seist du, Maria, voll der Gnade, der Herr ist mit dir. Du bist gebenedeit unter den Frauen und gebenedeit ist die Frucht deines Leibes, Jesus, der für uns gekreuzigt worden ist.
0: Heilige Maria, Mutter Gottes, bitte für uns Sünder, jetzt und in der Stunde unseres Todes. Amen.
2: Ehre sei dem Vater und dem Sohn und dem Heiligen Geist.
0: Wie im Anfang, so auch jetzt und alle Zeit und in Ewigkeit. Amen. O mein Jesus, verzeih uns unsere Sünden, bewahre uns vor dem Feuer der Hölle, führe alle Seelen in den Himmel, besonders jene, die deiner Barmherzigkeit am meisten bedürfen. Im Namen des Vaters und des Sohnes und des Heiligen Geistes. Amen. Gelobt sei Jesus Christus in Ewigkeit. Amen.
2: Wir danken allen von Herzen fürs Mitbeten. Wir wünschen Ihnen eine ruhige, gesegnete Zeit. Ihr
0: Peter Galliker
2: und Monika Neiger.

Eine tiefe, fast unbeschreibliche Verbindung zwischen dem Herzen Jesu und dem Herzen seiner Mutter Maria. Es ist eine Einheit, die ganz aus der Liebe Gottes gespeist wird. Weil Maria den Weg mit Jesus bis zum Ende gegangen ist, wurde ihr Herz weit und tief genug, um das unermessliche Maß der göttlichen Liebe in sich aufzunehmen. Papst Benedikt der 16. prägte dafür einmal das schöne Bild, dass Marias Herz in vollkommenem Einklang mit ihrem Sohn stand und ein Tempel der Wahrheit war. Wer das Herz Jesu verstehen will, findet in Maria den besten Wegweiser. Doch was ist das eigentlich für ein Herz, das Maria in sich trägt? Es ist ein Herz, das hört und bewahrt. Das Lukasevangelium schenkt uns dafür einen tiefen Einblick. Dort heißt es nämlich, seine Mutter bewahrte all die Worte in ihrem Herzen. Marias Herz ist kein Herz, das sofort alle Antworten parat hat. Es ist ein Herz, das einfach Ja sagt, voll Vertrauen auf Gottes Wort, selbst wenn der Verstand noch Fragen hat. Es ist ein hörendes und ein bewahrendes Herz. Als der Engel ihr verkündet, dass sie den Sohn Gottes zur Welt bringen wird, fordert sie keine Beweise. Ihr Herz bleibt offen. Sie bleibt da und spricht die Worte: Mir geschehe, wie du es gesagt hast. Es ist ein Herz, das mitleidet und vergibt. Dieses Vertrauen trägt sie bis unter das Kreuz. Als Jesus stirbt, versteht sie das große Warum dieses unendlichen Leidens sicher nicht vollständig. Aber sie flieht nicht. Ihr Herz leidet mit, liebt mit und bleibt im Ja zu Gott und im Mitgehen mit den Menschen. Am Kreuz hört sie Jesu Worte: Vater, vergib ihnen, denn sie wissen nicht, was sie tun. Dieses Wort der absoluten Vergebung fällt wie ein Samenkorn in ihr eigenes Herz hinein. Es vertieft sich dort und verwandelt sie. So wird Marias Herz zu einem Spiegelbild Jesu, sanft, demütig, hingebend und fähig zu vergeben, noch bevor alles aufgeklärt ist. Das Herz Mariens ist ganz vom Geist Jesu geprägt. Sie behütet die Quelle des Lebens. Im Buch der Sprüche finden wir eine weise Lebensregel, die perfekt auf Maria passt. Mehr als alles hüte dein Herz, denn von ihm geht das Leben aus. Das steht in Sprüche Kapitel 4, Vers 23. Maria hat ihr Herz behütet. Trotz des Unverständnisses, trotz der Angst und des unvorstellbaren Schmerzes unter dem Kreuz hat sie nicht zugelassen, dass ihr Herz verhärtet oder verbittert. Sie blieb weich, offen und liebend. Und genau deshalb ging von ihrem Herzen das Leben aus. Und zwar in zweifacher Hinsicht. Erstens ganz konkret und leiblich. Aus ihrem vertrauensvollen Ja zu Gott wurde Jesus Fleisch. Sie schenkte dem Erlöser der Welt das Leben. Und geistlich, weil sie ihr Herz behütet hat, ist ihr glaubendes und vergebendes Herz bis heute eine unversiegbare Quelle von Trost, Hoffnung und Glauben für uns alle geworden. Ein Impuls für Sie. Dieses Geheimnis der Einheit Ihrer Herzen lädt uns heute ein, kurz innezuhalten. Maria zeigt uns, wie ein Leben gelingt, das sich ganz auf Gott einlässt. Schritt für Schritt im Vertrauen und in der Liebe. Und vielleicht spricht Gott genau in diesem Moment
auch ganz leise in ihr Herz hinein.

Ich möchte Ihnen gerne ein Weihegebet an die heiligste Dreifaltigkeit durch Maria vorstellen. Ich werde es beten und wenn Sie möchten, dürfen Sie mitbeten in Ihrem Herzen. Maria, du hast uns eingeladen, dass wir uns deinem unbefleckten Herzen weihen. Ich weiß, du willst uns zu Gott führen, denn du liebst uns unendlich und möchtest, dass wir glücklich sind. Heute will ich auf deine Einladung antworten. So wie Jesus am Kreuz dich mir geschenkt hat, will auch ich mich dir schenken. In deine Hände erneuere ich mein Taufversprechen und weihe mich deinem unbefleckten Herzen, um ganz der heiligsten Dreifaltigkeit zu gehören. Ich gebe dir mein Herz, meine Seele, meinen Geist und meinen Leib, meine Talente und Gaben, meine Vergangenheit, Gegenwart, Zukunft. Nimm mich in deine Arme und hilf mir, Jesus so zu lieben, wie du ihn liebst. Von dir will ich lernen, auf das Wort des Vaters zu hören und seinen Willen zu tun. Wie du, Maria, will ich den Heiligen Geist in meinem Herzen empfangen. Mit dir, Maria, will ich lernen, alle Menschen zu lieben, denn sie gehören alle Jesus. Ich weihe mich dir, damit mein Gebet ein Gebet mit dem Herzen sei, durch das ich den Frieden, die Freude und die Liebe finde und die Kraft, mich mit meinen Mitmenschen zu versöhnen. Ich weihe dir auch meine Familie, meine Freunde und alle Menschen, besonders diejenigen, die am meisten die Hilfe und Barmherzigkeit Gottes brauchen. Amen.

Guten Abend, liebe Hörerinnen und Hörer von Radio Gloria. Herzlich willkommen zum Nachtgebet der Kirche. Schön, dass Sie da sind. O Gott, komm mir zu Hilfe. Herr, eile mir zu helfen. Ehre sei dem Vater und dem Sohn und dem Heiligen Geist, wie im Anfang, so auch jetzt und alle Zeit und in Ewigkeit. Amen. Wir halten einen kurzen Tagesrückblick, eine kleine Zeit der Besinnung. Dort in der letzten Verlorenheit, aus der alle Lasterhaftigkeit quillt, alle Tränenbäche ihren Ursprung haben, wo allen Hasses und aller Selbstsucht letzte Quelle liegt, dort hat er gesiegt. So hat er die Welt schon verwandelt, indem er das Herz der Welt wurde, ihre geheimste und innerste Kraft. Das ist ein Zitat von Alfred Kardinal Bengsch, verstorben 1979, er war Bischof von Berlin. War es mir heute möglich, in der letzten Verlorenheit, in jedem Laster und all meinem Leiden, dort im Herzen Gottes zu bleiben, von dem Kardinal Bengsch spricht, dass Gott ist, Gottes Herz. Wenn es mir nicht gelungen ist, schaue ich auf den Tag zurück und frage mich, wo muss ich zurückkehren zu diesem Herzen Gottes, das alles in sich aufnimmt? Ich bekenne Gott dem Allmächtigen und allen Brüdern und Schwestern, dass ich Gutes unterlassen und Böses getan habe. Ich habe gesündigt in Gedanken, in Worten und Werken, durch meine Schuld, durch meine Schuld, durch meine große Schuld. Darum bitte ich die selige Jungfrau Maria und alle Engel und Heiligen und euch Brüder und Schwestern, für mich zu beten bei Gott, unserem Herrn. Der allmächtige Gott, erbarme sich unser, erlasse uns die Sünden nach und führe uns zum ewigen Leben. Amen. Du mildes Licht, Herr Jesus Christ, du ewig klarer Morgen. Die Sonne sinkt, der Tag vergeht, bei dir sind wir geborgen. Die Welt ist dunkel, sei uns gut, bewahr uns, wenn wir schlafen. Nimm Leib und Seel in deine Hut, bis wir zu dir erwachen. Gott Vater auf dem hohen Thron, wir preisen deinen Namen. Durch Jesus Christus, deinen Sohn, im Heiligen Geiste. Amen. Herr, du Gott meines Heils, zu dir schreie ich um Tag und bei Nacht. Lass mein Gebet zu dir dringen, wende dein Ohr meinem Flehen zu. Denn meine Seele ist gesättigt mit Leid, mein Leben ist dem Totenreich nahe. Schon zähle ich zu denen, die hinabsinken ins Grab. Bin wie ein Mann, dem alle Kraft genommen ist. Ich bin zu den Toten hinweggerafft, wie Erschlagene, die im Grabe ruhen. An sie denkst du nicht mehr, denn sie sind deiner Hand entzogen. Du hast mich ins tiefste Grab gebracht, tief hinab in finstere Nacht. Schwer lastet dein Grimm auf mir, all deine Wogen stürzen über mir zusammen. Die Freunde hast du mir entfremdet, mich ihrem Abscheu ausgesetzt. Ich bin gefangen und kann nicht heraus. Mein Auge wird trübe vor Elend. Jeden Tag her rufe ich zu dir. Ich strecke nach dir meine Hände aus. Wirst du an den Toten Wunder tun? Werden Schatten aufstehen, um dich zu preisen? Erzählt man im Grab von deiner Huld, von deiner Treue im Totenreich? Werden deine Wunder in der Finsternis bekannt?
deine Gerechtigkeit im Land des Vergessens. Herr, darum schrei ich zu dir. Früh am Morgen tritt mein Gebet vor dich hin. Warum, o Herr, verwirfst du mich? Warum verbirgst du dein Gesicht vor mir? Gebeugt bin ich und todkrank von früher Jugend an. Deine Schrecken lasten auf mir und ich bin zerquält. Über mich fuhr die Glut deines Zorns dahin. Deine Schrecken vernichten mich. Sie umfluten mich allzeit wie Wasser und dringen auf mich ein von allen Seiten. Du hast mir die Freunde und Gefährten entfremdet. Mein Vertrauter ist nur noch die Finsternis. Ehre sei dem Vater und dem Sohn und dem Heiligen Geist, wie im Anfang, so auch jetzt und alle Zeit und in Ewigkeit. Amen. Herr, du Gott meines Heils, zu dir schreie ich am Tag und bei Nacht. Eine kurze Lesung aus dem Buch Jeremia. Du bist in unserer Mitte, Herr, und dein Name ist über uns ausgerufen. Verlass uns nicht, Herr unser Gott. Herr, auf dich vertraue ich. In deine Hände lege ich mein Leben. Herr, auf dich vertraue ich. In deine Hände lege ich mein Leben. Lass leuchten über deinem Knecht dein Antlitz. Hilf mir in deiner Güte. In deine Hände lege ich mein Leben. Ehre sei dem Vater, dem Sohn, dem Heiligen Geist. Herr, auf dich vertraue ich. In deine Hände lege ich mein Leben. Sei unser Heil, o Herr, wenn wir wachen, und unser Schutz, wenn wir schlafen, damit wir wachen mit Christus und ruhen in seinem Frieden. Nun lässt du, Herr, deinen Knecht, wie du gesagt hast, in Frieden scheiden. Denn meine Augen haben das Heil gesehen, das du vor allen Völkern bereitet hast. Ein Licht, das die Heiden erleuchtet, und Herrlichkeit für dein Volk Israel. Ehre sei dem Vater und dem Sohn und dem Heiligen Geist, wie im Anfang, so auch jetzt und alle Zeit und in Ewigkeit. Amen. Sei unser Heil, o Herr, wenn wir wachen, und unser Schutz, wenn wir schlafen, damit wir wachen mit Christus und ruhen in seinem Frieden. Allmächtiger Gott, dein eingeborener Sohn ist hinabgestiegen in die Nacht des Todes und auferstanden. Gib, dass wir alle Tage durch den Glauben ihm verbunden bleiben, damit wir einst mit ihm auferstehen zum neuen Leben. Darum bitten wir durch ihn, Christus, unseren Herrn. Eine ruhige Nacht und ein gutes Ende gewähre uns der allmächtige Herr. Amen. Sei gegrüßt, o Königin, Mutter der Barmherzigkeit, unser Leben, unsere Wonne, unsere Hoffnung. Sei gegrüßt. Zu dir rufen wir verbannte Kinder Evas. Zu dir seufzen wir, trauernd und weinend in diesem Tal der Tränen. Wohlan denn unsere Fürsprecherin, wende deine barmherzigen Augen uns zu. Und nach diesem Elend zeige uns Jesus, die gebenedeite Frucht deines Leibes, o gütige, o milde, o süße Jungfrau Maria. Der Herr segne uns, er bewahre uns vor Unheil und führe uns zum ewigen Leben. Amen. Es grüßt Sie aus dem Studio das Radio Gloria Team und wünscht Ihnen eine gute, behütete Nacht, Ihre Monika Neiger.

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Heute Morgen noch das Abschlussthema, den Vater verherrlichen. Geliebt leben bewirkt, dass ich in der Gewissheit wachse, dass alles, was vom himmlischen Vater herkommt, gut und segensreich für mich ist. Und zwar wirklich alles. Und diese Liebe des himmlischen Vaters

war es nicht so. Vor der Verliebtheit war die gleiche Person, obwohl er sie bereits vielleicht gekannt hat, mehr oder weniger gleichgültig, hatte keine besondere Bedeutung für ihn. Jetzt aber mit der Verliebtheit, da ändert sich alles. Ein neuer Schwung ist in sein Leben gekommen. Liebende denken auch nicht mehr nur für sich, sondern füreinander, miteinander. Sie fragen, was freut dich? Was ist dir wichtig? Liebende wollen sich verschenken. Und genau das war das tiefste Anliegen von Jesus. Und seine große Liebe war der himmlische Vater. Alles wollte er für ihn tun. Mit seinem ganzen Leben wollte er den Vater ehren, ihn groß machen, ihn verherrlichen. So betet er am Ende seines Lebens: Ich habe dich auf Erden verherrlicht und das Werk zu Ende geführt, das du mir aufgetragen hast. Selbst das Leiden, selbst das Kreuz nahm Jesus aus Liebe zu ihm an und trug es für ihn. Er rang im Ölberg um den Willen des Vaters, bei Johannes in diesen Formulierungen: Jetzt ist meine Seele erschüttert. Was soll ich sagen? Vater, rette mich aus dieser Stunde. Das wäre sein oberflächlicher Wunsch gewesen. Doch in seiner Liebe schaut er auf den Vater und so betet er weiter: Aber deshalb bin ich in diese Stunde gekommen, Vater, verherrliche deinen Namen. Sein tiefstes Verlangen, sein tiefster Wunsch, die Ehre des Vaters. Das zeigte sich auch in der Tempelreinigung. Jesus trieb die Tiere aus dem Tempelbezirk, stieß die Tische der Geldwechsler um und sagte: Macht das Haus meines Vaters nicht zu einer Markthalle. Seine Jünger erinnerten sich, dass geschrieben steht: Der Eifer für dein Haus wird mich verzehren. Jesus wollte die Ehre seines Vaters im Tempel wiederherstellen. Einer, der das gerade zu seinem persönlichen Lebensmotto gemacht hat, alles zur größeren Ehre Gottes, das war Ignatius von Loyola. Omnia ad majorem Dei gloriam. Und damit bringt er zum Ausdruck, dass sein gesamtes Leben und Wirken darauf hin verwenden möchte, dass dadurch Gott mehr geehrt, Gott mehr verherrlicht wird. Und Gott ehren bedeutet, ihn zum Mittelpunkt des eigenen Lebens machen, alles so tun, dass es die Ehre des Vaters vermehrt. Paulus hat dies so formuliert: Ob ihr also isst oder trinkt oder etwas anderes tut, tut alles zur Verherrlichung Gottes. Mein Denken, mein Reden, was ich tue, alles soll Gott groß machen, soll Gott ehren. Und dazu gehören auch die alltäglichen Dinge wie Essen und Trinken. Teresa von Avila sagte: Gott ist auch mitten unter den Kochtöpfen. Es kommt also nicht darauf an, ob ich in der Küche diene, ob ich das Zimmer putze, ob ich mich mit Menschen abgebe, ob ich predige, ob ich Liturgie feiere oder ob ich irgendwo im Hintergrund in der Technik dabei bin und mich sieht gar nicht keiner, aber es hilft mit, dass die anderen ihre Dienste machen können. Entscheidend ist nicht, was ich tue, entscheidend ist, wie ich es tue. Aus Liebe zu ihm, um ihm, dem Vater, zu ehren, um dem Vater damit Freude zu machen. In seinem Brief an die Kolosser drückt Paulus das so aus: Alles, was ihr in Worten und Werken tut, geschehe im Namen Jesu des Herrn. Durch ihn dankt Gott dem Vater. Im Namen Jesu des Herrn bedeutet, in seinem

ihn mit seiner Zielsetzung aus seinem Geist heraus, aus seiner Liebe heraus. Und in dieser Haltung wird all unser Denken, Reden und Tun mitten im Alltag zu einem Gottesdienst. Wir können sagen, mein Vertrauen in ihn, meine Liebe zu den Mitmenschen, meine Worte über die oder jene Person, die Art, wie ich einen Menschen anschaue, meine Hoffnung und Freude in schwierigen Situationen, meine Hilfsbereitschaft, mein Mut für die Wahrheit einzutreten, mein Gebet, meine Sorgfalt in den mir anvertrauten Aufgaben, meine Treue zu meiner Berufung, mein Umgang mit der Zeit, der Einsatz meiner Talente, wie wir es gerade in diesem Zeugnis von dir jetzt gerade gehört haben, von dieser Monika beim Olympischen Spielen, mit dieser Haltung, wie sie das gemacht hat, meine Freizeitbeschäftigungen, meine Entspannung, mein Umgang mit dem Internet, meine Bereitschaft, schwierige Aufgaben anzunehmen, meine Geduld, all das soll dich ehren. Das ist eine gewaltige Herausforderung, aber ein schönes Ziel, eine schöne Vision. Und aus dem Leben zur Ehre Gottes kommt dann das Wirken, das Tun zur Ehre Gottes. Und heute Morgen möchte ich einige Aspekte noch zu diesem Thema darlegen. Der erste Aspekt, den wir auch hier ganz froh und glücklich praktizieren durften, nämlich den Vater loben und anbeten. Wir lesen bei Lukas die Szene, dass Jesus 72 Jünger ausgesandt hat mit dem Auftrag, heilt die Kranken, die dort sind, und sagt ihnen, das Reich Gottes ist euch nahe. Und diese 72 Jünger sind voll Begeisterung, vielleicht auch mit ein bisschen Angst gegangen. Ja, funktioniert das bei uns, dass bei dir Jesus funktioniert? Das ist keine Frage, aber funktioniert das bei uns? Kann das deine Macht und Kraft in uns und durch uns wirken? Und sie sind hinausgegangen und dann kommen sie voll Begeisterung und Freude zurück und sagen, hey, es hat funktioniert. Deine Macht hat durch uns gewirkt. Und da sagte Jesus zu ihnen, freut euch nicht darüber, dass euch die Geister gehorchen, sondern freut euch darüber, dass eure Namen im Himmel verzeichnet sind. Und dann geht es weiter. In dieser Stunde rief Jesus vom Heiligen Geist erfüllt voll Freude aus, ich preise dich, Vater, Herr des Himmels und der Erde. Da, wo es heißt voll Freude, das kann man gar nicht so recht übersetzen. Eine Übersetzung lautete, Jesus explodierte vor Freude. Und andere Übersetzungen, Jesus begann im Heiligen Geist zu jubeln. Oder da brach Jesus erfüllt vom Heiligen Geist in Jubel aus und betete. Also eine Freude hat ihn erfüllt, ein Glück hat ihn erfüllt. Und es ist der Heilige Geist, derjenige, der uns mit Freude, mit Jubel über den Vater erfüllt. Und das macht er ja nicht nur damals, das macht er auch heute. Damals am Pfingsten, als Gottes Heiliger Geist die Jüngerschar erfüllte, richtete dieser Geist sie auf den himmlischen Vater aus und sie begannen, Gottes Größe, Herrlichkeit und Schönheit zu preisen. Es war für sie ein Geschenk, ihn loben, ihn anbeten, ihn verherrlichen zu dürfen. Und wenn der Heilige Geist uns erfüllt, dann zeigt er auch uns diese Einzigartigkeit, diese Schönheit, diese Herrlichkeit, diese Souveränität, diese Heiligkeit des himmlischen Vaters. Und berührt, ergriffen von ihm, können wir nicht anders als ihn loben und preisen, ihm die Ehre geben. Vielleicht fallen wir sogar nieder vor ihm auf die Knie und beten ihn an. Wir beginnen, ihn zu loben und zu preisen.
Und erachten es als wunderbares Geschenk, dass wir das tun dürfen. Paulus schreibt, ich nehme die Übersetzung von 1980, Epheser 5,19, lasst in eurer Mitte Psalmen, Hymnen und Lieder klingen, wie der Geist sie eingibt. Singt und jubelt aus vollem Herzen zum Lob des Herrn. Jubeln aus vollem Herzen. Das bewirkt der Heilige Geist. Und in einem solchen Lobpreis ist dann auch Gott in besonderer Weise gegenwärtig, wie es im Psalm 22 heißt, du bist heilig, du thronst über dem Lobpreis Israels. Also heute Morgen und in diesen Tagen war sein Thron hier spürbar, lebendig, erfahrbar. Aber nicht immer sind wir in der Stimmung, Gott zu loben und anzubeten. Manchmal geht es uns emotional oder körperlich nicht gut. Wir sind enttäuscht. Es ist uns mehr zum Klagen und zum Jammern als zum Loben zumute. Wir als seine Kinder dürfen immer so sein, wie wir sind. Was den himmlischen Vater wehtut, sind nicht unsere Worte, wenn wir vor ihm klagen, wenn wir vor ihm jammern, wenn wir unseren Schmerz zum Ausdruck bringen. Was ihn verletzt ist, wenn wir von ihm weggehen. Und so dürfen wir auch unseren Frust, unsere Enttäuschung, unsere Gefühle, unsere Wut, unser Nichtverstehen können ausdrücken. Wir dürfen es ihm sagen. Doch wenn wir das Leid geklagt haben, dann gilt es aufzuhören, um uns selber zu kreisen, sich um uns selber zu beschäftigen. Dann geht es darum, auf ihn zu schauen und ihm unsere Sorgen, Enttäuschungen, Schmerzen, Pläne und Ängste und niederdrückenden Stimmungen zu überlassen. Und dieser Schritt ist ein Verzicht. Und darum heißt es in den Psalmen oft, wie im Psalm 50, 14, bring Gott ein Opfer des Dankes oder ein Opfer des Lobes. Das heißt, ich lobe auch dann Gott, wenn mir emotional nicht zumute ist. Ich entscheide mich, Gott zu loben, weil Gott ist immer dasselbe. Die Sonne scheint immer gleich, auch wenn es regnet und Wolken hat, auch wenn es wolkenfrei ist wie heute Morgen. Die Sonne scheint immer gleich. Und so ist der himmlische Vater immer gleich. Lob und Anbetung gehören zusammen. Das lateinische Wort für Lob, das heißt Os, Adoratio, und darin ist das Wort Os enthalten. Und wir können damit sagen, Os, das heißt auf Deutsch Mund. Anbetung ist eine Berührung von Mund zu Mund. Und wie sagt man dem in der deutschen Sprache? Ein Kuss, oder? Also Anbetung ist ein Kuss. Ich küsse mit meinem Herzen und mit meinem Mund Gott und er küsst mich. Ich schenke ihm seine Liebe, ich nehme seine Liebe an. Und das ist Anbetung. Etwas ganz, ganz Schönes und Wunderbares. Ob jetzt Empfindungen, Gefühle mit dabei sind, ist ein ganz anderes Thema. Und das geht es gar nicht. In der Anbetung sind wir vor dem Thron Gottes und beten den Vater an. Für das, was er ist. Hocherhaben, heilig, allmächtig, unfassbar schön, voll Majestät, der König und Herrscher über die ganze Erde. Wir beten ihn an, weil er es verdient und weil Anbetung die einzig richtige Haltung ihm gegenüber ist. Anbeten ist unsere größte Ehre, unsere größte Würde. Anbetung ist unsere Krone mitten in allem Elend in dieser Welt. Ein zweiter Gedanke, wie wir zur Ehre des Vaters wirken können, besteht darin, den Vater bekannt zu machen. Wer zum Vaterherz gefunden hat, wer ihn anbetet,
Wer von der Freude und vom Glück des Evangeliums erfüllt ist, den drängt es von innen her, dieses Glück, das er erlebt hat, diesen Schatz weiterzugeben. Und Jesus sagt, wovon das Herz überfließt, davon spricht sein Mund. Anderen erzählen, weil es uns drängt, das, was mir persönlich ist, das sollen auch andere erfahren dürfen, auch andere erleben dürfen. Und das ist nicht nur unser inneres Herzensanliegen, unser normaler Wunsch, sondern das ist auch der Auftrag. Jesus hat am Ende im Matthäus-Evangelium gesagt, mir ist alle Macht gegeben im Himmel und auf der Erde, darum geht und macht alle Menschen zu meinen Jüngern. Gehen ist etwas Aktives. Geht bedeutet, das Herz den Menschen zuzuwenden, denen wir im Alltag begegnen, in der Familie, am Arbeitsplatz, in der Nachbarschaft, in der Freizeit, bei gemeinsamen Interessen der Pfarrgemeinde. Wenn wir heute in dieser nicht einfachen Zeit zu diesem Auftrag hören, geht, so kann man manchmal sagen, oh je, in dieser schwierigen Zeit heute. Früher war das viel einfacher. Doch es ist wichtig, dass ich weiß, der Vater hat vor Erschaffung der Welt gewusst, in welcher Zeit er mich haben will. Und er wollte mich genau in dieser Zeit, in dieser Gesellschaft, in dieser Kirchensituation, er hat mich genau für diese Zeit vorgesehen. Und er befähigt mich genau heute, jetzt zu seiner Ehre zu wirken. Und ich glaube, dieser Gedanke, dass ich vorgesehen bin und dass er mich befähigt für die heutige Zeit, ist so etwas Wichtiges. Und dann kommt dazu, dass ich in der richtigen Haltung dies tue. Und was ist denn die richtige Haltung? Die richtige Haltung besteht darin, dass ich weiß, wer ich bin. Ich bin ein Kind Gottes, ich bin seine Tochter, ich bin sein Sohn. Jesus, der König der Herrlichkeit, lebt in mir. Also wenn du einkaufen gehst, wenn du durch die Straßen gehst, dann trägst du Jesus zu den Menschen. Er ist in dir und er will in dir und durch dich wirksam werden. Deine Hände und deine Füße sind eigentlich die Füße Jesu. Diese Haltung zeigt auch, der himmlische Vater, er setzt auf mich, er setzt auf uns alle. Denn es gibt Menschen, die nur du erreichen kannst und die nur du zur Quelle der Liebe führen kannst, die Gott gerade dir anvertraut hat. Johannes Paul II. Hat dazu in Ecclesia in Europa in der Nummer 45 geschrieben, dir ist diese Hoffnung geschenkt worden, damit du sie zu jeder Zeit und an jedem Ort voll Freude weitergibst. Die Verkündigung Jesu, die das Evangelium der Hoffnung ist, möge also dein Ruhm sein. Und Franziskus ermutigt aus der Freude des Evangeliums, das Evangelium zu verkünden, in Evangelium Gaudium 267, über die engen Grenzen unserer Wünsche, unseres Verstehens und unserer Beweggründe hinaus verkünden wir das Evangelium zur größeren Ehre des Vaters, der uns liebt. Das ist die tiefste Motivation. Es geht um die Herrlichkeit des Vaters, die Jesus während seinem ganzen Leben suchte. Und die Verkündigung und Bezeugung des Evangeliums, ob es jetzt Frucht bringt oder keine Frucht bringt, es gibt immer, immer Gott die Ehre. Bitten wir darum, um den Heiligen Geist,
bitten wir um Freude, bitten, dass er uns die Liebe ins Herz legt und bitten wir auch um offene Türen und offene Herzen, dass wir frisch, frei und froh einfach so vom himmlischen Vater erzählen dürfen. Und ich möchte euch einfach Mut machen. Mut machen da, wo ihr seid. Mut machen, auch Leute anzusprechen. Und wenn ihr 3, 4 Personen habt, dann könnt ihr eine Gruppe bilden, dass etwas wachsen kann, dass etwas in die Tiefe gehen kann. Und ich denke, mit diesem Buch, das schon vielen geholfen hat, neuer Wein in neue Schläuche, da kann man einfach anfangen. Da ist alles so bis ins letzte Detail beschrieben und erklärt, sogar die Formulierungen, wie man die Dinge sagen kann. Da kann man eine kleine Gruppe bilden, wo man miteinander wachsen kann, wo wir auch mehr und mehr auch hineinwachsen können in die Jüngerschaft hinein. Ich möchte dazu noch eine interessante Studie erklären oder von ihr erzählen. In den USA hat man eine Studie durchgeführt, und zwar hat man 50 Personen, die 95 Jahre alt waren oder älter, hat man ihnen folgende Frage gestellt. Wenn du die Möglichkeit hättest, dein Leben von vorne zu leben, also nochmals anzufangen, was würdest du anders machen? Und die 50 Personen mussten sich auf eine Antwort einigen. Es kamen viele Antworten zusammen, doch sehr schnell haben sie sich auf eine Antwort geeinigt. Und das Resultat war, sie sagten, wir würden mehr riskieren in unserem Leben. Wir würden mutiger sein. Das sagte die Gruppe der 95-Jährigen, gell? Nicht so 15-Jährige oder wie auch immer, oder? Wir würden mutiger sein. Mutiger. Ich denke, es ist ein Zeichen, dass du aus Gottes Geist und Gottes Liebe heraus lebst, wenn du einfach neu mutig bist. Neu vielleicht den Mut hast, Menschen die, oder auch Situationen anzusprechen, von denen du bis jetzt weggelaufen bist. Weil du weißt, der Herr ist mit mir und ich will mich nicht von der Angst vor dem Menschen binden lassen, sondern ich will als Tochter des himmlischen Vaters, als Sohn des himmlischen Vaters ihm Ehre machen.

Mehr riskieren, mutiger sein, sich innerlich zu überwinden, das beinhaltet immer einen Schritt der Hingabe. Und Hingabe bedeutet Sterben, bedeutet Loslassen. Wir können uns gegen die Hingabe auflehnen, wir können murren, möchte ich nicht, können aber auch Ja sagen. Und so gibt es in uns einen Willen, ein Bestreben, der sich gegen das Unangenehme, das Schmerzhafte, das Schwere auflehnt. Und zugleich können wir in uns einen Willen entdecken, einen hingebungsvollen Willen, der genau die größere Ehre des Vaters sucht. Franz von Sales hat es so formuliert: Es ist unmöglich zu verhindern, dass der niedere Bereich unserer Seele murrt und sich ärgert. Kennt ihr diesen Bereich euren Seele? Ihr lacht, genau. Und die Medizin, die er gibt, sagt, man soll sich nicht darum kümmern. Lass ihn ruhig murren. Und dann sagt er, man soll sich nicht darum kümmern, sondern den höheren Bereich unserer Seele zur Geltung bringen und von ganzem Herzen das annehmen, was Gott will oder Gott geschehen lässt, so wie Jesus in seiner Todesnot handelte. Ich habe zu Beginn des Vortrages ja diese Szene ganz kurz erwähnt, Jesus am Ölberg, jetzt nach dem Johannesevangelium, wo er gebetet hat, Vater, rette mich aus dieser Stunde. Und er dann selber die Antwort gab, aber deshalb bin ich in diese Stunde gekommen, Vater, verherrliche deinen Namen. Wir können in allen Situationen unseres Lebens auf zwei Arten beten. Die eine Art, habe ich so gestern einmal auch erwähnt in einem Beispiel, Vater, hilf mir, Vater, rette mich, Vater, bewahre mich vor Unangenehmen, vor Schwierigkeiten, vor Anstrengung, vor Leid. Wir dürfen so beten. Das ist okay. Aber wir können auch über dieses Menschen-Ich-bezogene Beten hinausgehen und beten wie Jesus, Vater, verherrliche deinen Namen. Vater, stärke mich, damit du in dieser Situation durch mein Verhalten geehrt wirst und damit dein Plan in Erfüllung geht. Vater, ich will die ganze Fülle meiner Berufung leben, koste es, was es wolle. Vater, ich will dich mit meinem Leben ehren und groß machen. Ja, verherrliche deinen Namen. Dieses Gebet erhört der himmlische Vater immer. Und diese Haltung macht uns im tiefsten, am allerglücklichsten. In dieser Haltung nehme ich alles aus der Hand Gottes an, als Ausdruck seiner Liebe zu mir. Und ich weiß, wenn ich mit den Augen Gottes von der Ewigkeit her mein Leben sehen würde, dann würde ich alles in meinem Leben genauso wollen wie er. Ich bin also ein Lieblingskind Gottes und so kann ich wie Jesus einfach sagen, ja Vater, verherrliche deinen Namen. Vater, verherrliche deinen Namen. Und dazu gehört jetzt auch, dass wir zur Ehre des Vaters wirken. Gott hat jedem von uns zu einem bestimmten Dienst ausersehen und gerufen. Er hat jedem von uns Gaben gegeben, Möglichkeiten gegeben, Talente gegeben, Lebenserfahrungen gegeben. Paulus drückt das so aus, seine Geschöpfe sind wir in Christus Jesus zu guten Werken erschaffen, die Gott für uns im Voraus bestimmt hat, damit wir mit
ihnen unser Leben gestalten. Diese Werke, die Gott vorbereitet hat, sie entsprechen unserem Platz, unserer Berufung. Und wenn wir am richtigen Ort dienen, dann macht uns dieser Dienst, auch wenn er uns herausfordert, er macht uns Freude. So wie Jesus sagt, meine Speise ist es, den Willen dessen zu tun, der mich gesandt hat und sein Werk zu vollenden. Jesus erfährt, dass er in seiner Sendung von innen her genährt wird. Und das gilt auch bei uns. Das Leben unserer Sendung führt uns auf einen Weg der inneren Erfüllung und Freude. Und auch mitten in einem anspruchsvollen, aufopfernden, schmerzhaften Dienst salbt uns Jesus mit dem Öl der Freude. Und dieses Öl der Freude schenkt ein tiefes himmlisches Glück und nährt in uns die Freude im Dienst für den Vater. Und dies auch dann, wenn unser Dienst mit Auseinandersetzungen, mit Kampf, mit Leiden und mit Kreuz verbunden ist. Psalm 45, einem Lied für den König, heißt es: Kämpfe für die Wahrheit und für die gebeugte Gerechtigkeit. Einstehen für die Wahrheit und für die gebeugte Gerechtigkeit führt uns in Auseinandersetzungen. Und darum ist es wichtig, dass wir als erwachsene Töchter und Söhne Gottes gelernt haben, im Reich Gottes zu kämpfen. Wir haben eine geistliche Autorität als Kinder Gottes. Und wir haben eine geistliche Autorität auch in den Anfechtungen des Bösen, in den Anfechtungen der finsteren Welt. Und oft genügt es schon, dass ich ganz klar sage, dass ich Jesus Christus gehöre, dass ich dem himmlischen Vater gehöre und dass der Feind keinen Anspruch auf mich oder eine andere Person hat, für die ich einstehe. Und es ist wichtig, dass wir auch als katholische Gläubige unsere Autorität durch Taufe und Firmung annehmen. Und ich meine, ja, da muss jetzt der Priester her oder so, gewissen Dingen schon. Aber dass wir lernen zu kämpfen, unsere Autorität in Anspruch zu nehmen und zu geben. Und dass wir in allem, was geschieht, so im Glauben sagen können, Jesus ist in uns. Und er, Jesus, der in uns ist, er ist stärker als jener, der in der Welt ist. Und wenn wir in dieser Haltung des Glaubens leben, dass der, der in uns ist, stärker ist als der Böse, der in der Welt da ist, dann hilft uns das, dass wir nicht resignieren. Und Paulus schreibt, Gott hat uns nicht einen Geist der Verzagtheit gegeben, sondern den Geist der Kraft, der Liebe und der Besonnenheit. Der Geist Gottes will Kraft geben, er will inspirieren, er will Weisheit geben, er will Mut geben, er will Liebe geben, er will auch Besonnenheit geben, gut nachdenken, auch unterscheiden können, was kommt von wo. Der Heilige Geist, das haben wir jetzt in diesen Tagen auch erfahren, er will uns für all unsere Aufgaben, die du hast, für jede einzelne, er will dich befähigen. Ich möchte dazu eine Geschichte erzählen, die einige von euch, glaube ich, schon kennen. Eine Katholikin, die viel gebetet hat, kam in den Himmel. Petrus empfing sie voll Freude
Und er führte sie zu ihrem himmlischen Zimmer, ihrer himmlischen Wohnung und sagte ihr, schau, das ist das, was Gott ihr im Himmel bereitet hat. Dann geht er wieder weg und die Frau will die Türe öffnen und die Türe geht nach innen auf, will die Türe öffnen und kann sie nur einen kleinen Spalt öffnen. Und sie versucht es wieder und sie stößt immer auf Widerstand und kommt nicht hinein. Da geht sie zurück zu Petrus und sagt, hey Petrus, was habt ihr da für eine Ordnung im Himmel? Oder? Ich komme ja gar nicht ins Zimmer hinein. Da sagt der Petrus, oje, jetzt kommt mir in den Sinn. Dein Zimmer, deine Wohnung ist voll von Paketen. Voll von Paketen, die Gott dir geschickt hat. Er wollte dir gute Gaben, gute Gedanken geben, Inspiration. Er wollte dir Kräfte geben. Er wollte dir helfen, dass du alle deine Aufgaben mit Freude und effektiv erfüllen kannst. Er wollte dir vielfältige Charismen schenken. Aber alle diese Pakete sind wieder zurückgekommen mit verschiedenen Bemerkungen. Empfängerin will es lieber selber machen. Empfängerin ist zu sehr mit sich selber beschäftigt und nicht ansprechbar. Empfängerin hat kein Interesse am Paket. So sind sie alle zurückgekommen und nun stapeln sie sich hinter deiner Himmelstür. Doch hier nützen sie nichts, hier sind sie nur im Weg. Aber ganz anders als diese Katholikin reagiert jemand, der entdeckt hat und verstanden hat, dass er ein Kind Gottes ist, dass er eine Tochter, ein Sohn Gottes ist. Er will nämlich, oder sie will nämlich, das ganze Potenzial ausschöpfen, das der Vater ihm zur Verfügung stellt. Ein Kind Gottes will aus der ganzen Fülle des Heiligen Geistes leben, alle Gaben und Charismen annehmen, um wirkungsvoller zum Heil der Menschen und um wirkungsvoller der Ehre des Vaters dienen zu können. Zur Ehre des Vaters wirken. Komme ich noch zum letzten Thema. Und das kennen wir aus der Bergpredigt heraus. Es heißt eigentlich, wir sind berufen zu lieben wie der Vater im Himmel. Der Bergpredigt Matthäus 5, 44 folgende sagt Jesus, liebt eure Feinde und betet für die, die euch verfolgen, damit ihr Kinder eures Vaters im Himmel werdet. Denn er lässt seine Sonne aufgehen über Bösen und Guten. Und dann im Vers 48, seid also vollkommen, wie euer Vater vollkommen ist. Liebt eure Feinde, betet für die, die euch verfolgen, damit ihr, wir können ja sagen, damit ihr euch als Söhne und Töchter des himmlischen Vaters erweist. Damit man an uns erkennen kann, jawohl, ich bin wirklich Kind Gottes. Hier steht für Kind der Begriff, der griechische Begriff Hyos, das heißt Sohn. Und ein Sohn ist derjenige, der den Vater repräsentiert. Der wie der Vater redet, der wie der Vater handelt, der die Würde und Autorität des Vaters ausstrahlt. Und wir als Töchter und Söhne des himmlischen Vaters, wir sind berufen, ihn zu repräsentieren in dieser Welt. Sein Denken, sein Reden, sein Handeln aufzuzeigen, sichtbar zu machen. Und wenn es hier heißt, seid vollkommen, wie euer Vater im Himmel vollkommen ist, vollkommen meint nicht perfekt, vollkommen meint nicht fehlerlos,
Wir sind und bleiben Menschen und als Menschen machen wir immer wieder Fehler, fallen mal auf die Nase oder sündigen auch. Das hebräische Wort für vollkommen heißt Tamim und das heißt ganz, ungeteilt, vollständig. Es geht nicht um Perfektion, sondern dass wir uns ganz ungeteilt und vollkommen am Vater orientieren. Dass er in allem unser Orientierungspunkt ist. Das heißt, wir sollen so vergeben, wie der himmlische Vater vergibt, so barmherzig sein, wie er ist, so konsequent, wie er ist, so Geduld haben, wie er Geduld hat. Er allein soll unser Maßstab sein. Also nicht, was man halt so tut, nicht der Verstand allein, nicht der kluge Menschenverstand allein, auch nicht meine Gefühle sind der Grund für mein Tun, sondern wie der himmlische Vater handelt. Und das heißt auch, nicht allein aus menschlicher Kraft, sondern eben aus Gottes Geist herauszugeben und zu wirken. Und Feindeliebe bedeutet nicht, Liebe bedeutet hier nicht Gefühle zu haben. Wir meinen oft, Liebe bedeutet ein Gefühl zu haben. Liebe bedeutet in der Bibel, Gutes zu tun. Also, es bedeutet nicht den verletzten Gefühlen zu folgen, wenn jemand mich verletzt hat, sondern es bedeutet für die Menschen zu beten, ihnen Gutes zu tun. Sie können sagen, als Töchter und Söhne Gottes sind wir nicht berufen, zum Murren, zum Nörgeln, zum Kritisieren, sondern wir sind berufen zum Segnen. Und wir haben eine Segenskompetenz und Vollmacht. Überall da, wo wir sind, sollen wir segnen, damit Gottes Heilspläne mit jedem Menschen und mit jeder Gruppe, mit allen Nationen und mit allen Religionen in Erfüllung gehen. Und was dieses Segnen heißt, dieses Segnen bedeutet, das zeigt sehr schön eine Predigt von Martin Luther King. Er hat gesagt in dieser Auseinandersetzung mit den Weißen, ihr mögt uns hassen, wir antworten mit Liebe. Ihr mögt uns aus euren Schulen ausschließen, wir werden euch lieben. Ihr mögt uns schlagen, in die Gefängnisse schleppen, wir werden euch lieben. Ihr mögt uns unsere Häuser über dem Kopf anzünden, wir werden euch immer noch lieben. Wir glauben an das Gute in euch, wir wollen es wecken lassen durch unser Vertrauen. Das Gute wird nur durch Vertrauen geweckt. Ein ganz, ganz starkes Wort, das menschlich nicht möglich ist, aber Jesus im Heiligen Geist will uns zu einem neuen Verhalten ermöglichen. Irenäus von Lyon, geboren 130 nach Christus, sagt, die Ehre Gottes ist der lebendige Mensch. Das heißt, wenn der Mensch seine göttliche Bestimmung lebt und es dem Menschen darum gut geht, dann freut dies Gott. So wie es einem Vater, einer Mutter gut geht, wenn es den Kindern gut geht, dann freut dies die Eltern. Die Ehre des Vaters ist das Heil seiner Kinder. Und eine Person, die ganz besonders das Heil dieser Kinder Gottes, dieser armen, leidenden Kinder Gottes, gelebt hat und unzählige dazu motiviert hat, das ist die Mutter Teresa. Und ich möchte schließen mit einem herausfordernden Text von ihr, also ich
Ich lebe all das nicht, was ich hier vortrage, aber ich möchte es als Ziel vor Augen haben. Und zwar in einem Kinderheim in Kalkutta steht auf einer Tafel dieser folgende Text. Die Leute sind unvernünftig, unlogisch und selbstbezogen. Liebe sie trotzdem. Wenn du Gutes tust, werden sie dir egoistische Motive und Hintergedanken vorwerfen. Tu trotzdem Gutes. Wenn du erfolgreich bist, gewinnst du falsche Freunde und echte Feinde. Sei trotzdem erfolgreich. Das Gute, das du tust, wird morgen vergessen sein. Tu trotzdem Gutes. Ehrlichkeit und Offenheit machen dich verwundbar. Sei trotzdem ehrlich und offen. Was du in jahrelanger Arbeit aufgebaut hast, kann über die Nacht zerstört werden. Baue trotzdem. Deine Hilfe wird nicht wirklich gebraucht, aber die Leute greifen dich vielleicht an, wenn du ihnen hilfst. Hilf ihnen trotzdem. Gib der Welt dein Bestes und sie schlagen dir die Zähne ein. Gib der Welt trotzdem dein Bestes.

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1: Liebe Zuhörerinnen und Zuhörer, ich bin Michael und möchte Ihnen nun meine Maturaarbeit über das Thema Sport und Religion in der heutigen Gesellschaft näher darbringen. Vielleicht haben Sie schon etwas am Sendejubiläumstag von Radio Gloria mitbekommen. Wenn nicht, auch kein Problem. Auf jeden Fall wünsche ich Ihnen gespitzte Ohren und viel Aufmerksamkeit. Was haben Sport und Religion gemeinsam? Gar nichts oder doch etwas? Oder sehr viel? Man sieht immer wieder Spieler, die den Rasen küssen, vor dem Spiel ein Blitzgebet sprechen, um höchstwahrscheinlich das Spiel zu gewinnen oder den Torjubel mit einer himmlischen Geste verknüpfen. Doch was hat das Ganze jetzt mit Religion zu tun? Wenn man dies mit der kirchlichen Liturgiefeier vergleicht, stößt man auf etliche Verbindungen und Verknüpfungen. Vorab sei gesagt, dass sich die Arbeit im Bereich des Sports vorwiegend mit dem Fußball befasst und dieser somit als Hauptgegenstand dienen wird. So ist das Einmarschieren der verschiedenen Teams sehr ident mit dem Einlaufen des Priesters. Man kann noch einen Schritt weiter gehen. Wie wir alle vermutlich wissen, ist das Oberhaupt der römisch-katholischen Kirche der Papst. Auf der anderen Seite hat die FIFA die ganze Kontrolle über alle Fußballverbände weltweit, gefolgt von der UEFA, Union of European Football Associations, auf europäischer Ebene. Schlussendlich kommen alle Bundes- bzw. Landesverbände. Wenn man außerdem über Fußball spricht, ist die religiöse Sprache fast nicht mehr wegzudenken. Begriffe wie Hand Gottes, Fußballgott, Teamgeist oder das Wunder von Bern sind allesamt mit der Religion verbunden und jedem Fußballfan sicherlich keine Neuheit. Nun stellt sich jedoch die Frage, warum diese Termini Einzug in die Welt des Fußballs nehmen und zugleich so eine große Rolle spielen, obwohl sicherlich nicht jeder Fußballfanatiker von sich aus behaupten würde, religiös zu sein. Und an diesem Punkt liegt einer der größten Unterschiede von Sport bzw. Fußball und Religion. Wenn man also einerseits diese gegensätzlichen Phänomene, aber auch offensichtlichen Ähnlichkeiten betrachtet, stellt sich die Frage um das Verhältnis von Sport bzw. Fußball und Religion.

werden die Berührungsebenen in Frage gestellt, was einen Großteil der Arbeit ausmachen wird. Schließlich wird sich diese Arbeit den empirischen Befunden zuwenden, gefolgt vom abschließenden Fazit. Diese Arbeit befasst sich mit der Frage, ob der Sport, insbesondere der Fußball, in der heutigen Gesellschaft einen größeren Stellenwert einnimmt als Religion. Nun wird sich die Arbeit dem Ursprung von Religion und Sport widmen. Seit wann gibt es Religionen? Wer hat sie erfunden? Wer hat den Sport, insbesondere Fußball, erfunden? Im folgenden Kapitel werden diese Fragestellungen bearbeitet. Religionen gäbe es schon seit vielen tausenden Jahren, so Thomas Junker, Biologiehistoriker und Professor für Evolutionsbiologie an der Universität Tübingen. Ich zitiere: Religiöse Systeme, in deren Zentrum der Glaube an ein höheres Wesen steht, seien vor höchstens 10.000 Jahren entstanden, während die ersten Formen der Kunst, zum Beispiel Höhlenmalereien, bereits seit 36.000 Jahren vorzufinden sind. Diese Aussage ist so zu interpretieren, dass der Ursprung der Religionen dort vorzufinden ist, wo man sich von einem höheren Wesen angesprochen fühlt, wohingegen es Bereiche der Kunst schon viel früher als die einzelnen Religionen gab. Alle Religionen der Welt haben jeweils ihre eigene Geschichte und sind so zu unterschiedlichen Zeiten entstanden. Daher ist es unmöglich, den genauen Entstehungszeitpunkt sowie deren Ort zu bestimmen. Im Folgenden werden jedoch fünf Religionen aufgelistet, die sich aus tausenden Religionsgruppen und Glaubensgemeinschaften herausentwickeln konnten und aktuell die höchste Anhängerzahl aufweisen. Man unterscheidet grundsätzlich zwischen fünf Weltreligionen: dem Christentum, Islam, Judentum, Buddhismus und Hinduismus. Da sich diese Arbeit hauptsächlich auf das Christentum konzentriert, wird nun darauf eingegangen. Das Christentum hat sich circa vor 2000 Jahren aus dem Judentum entwickelt. Christen und Christinnen glauben an den dreieinigen Gott. Das zentrale Element des Christentums ist die Bibel, wobei man zwischen Neuem und Altem Testament unterscheidet. Im Christentum gibt es weitere Untergruppen, sogenannte Konfessionen, wie zum Beispiel den Protestantismus oder den Katholizismus. Mit ca. 2,5 Milliarden Anhängern ist das Christentum die am meisten verbreitete Religion der Welt, dicht gefolgt vom Islam. Wenn man die Entstehung des Fußballsports betrachtet, wird angenommen, dass Ballspiele schon in den früheren Kulturen eine große Rolle gespielt haben. Der Ursprungsort soll China gewesen sein, als 3000 vor Christus der damalige chinesische Herrscher Kuyu, übersetzt einen Ball mit dem Fuß stoßen, erfunden haben soll. Dieses Spiel hatte vermutlich einen militärischen Zweck im Sinne von einer Übung. Dennoch kann man sagen, dass sich zahlreiche verschiedene Varianten daraus entwickelt haben, welche immer mehr anfingen, die Formen der wahrscheinlich heutzutage beliebtesten Sportart Fußball anzunehmen. Das Fußballspiel hat sich seit dem 12. Jahrhundert stets weiterentwickelt, nahm im Verlauf des 15. Jahrhunderts zunehmend Züge des modernen Fußballs an und konnte eine wachsende Popularität verzeichnen. 1863 wurde schließlich die Football Association, kurz FA, in England gegründet. Von da an wurden die ersten Regeln des modernen Fußballs schriftlich formuliert. Um die Jahrtausendwende, also bereits 1901, kamen unbeschreibliche 100.000 Zuschauer zum Pokalfinalspiel FA Cup Finale ins Stadion nach London. Da nun bekannt ist, woher Religion und der Sport bzw. Fußball ihren Ursprung hat, werden in diesem Kapitel die unterschiedlichen Funktionen untersucht. Es wird zwischen zwei wesentlichen Begriffen unterschieden: die substanzielle Religionsdefinition und die funktionale Religionsdefinition. Während ersterer sich auf die inhaltlichen Merkmale von Religion bezieht, nimmt das Individuum und die Gesellschaft beim letzteren eine zentrale Rolle ein. Gustav Mensching, ein deutscher Religionswissenschaftler aus dem 20. Jahrhundert, beschreibt die substanzielle Religion

als eine, ich zitiere, erlebnishafte Begegnung des Menschen mit dem Heiligen und Antworten des Handeln des vom Heiligen bestimmten Menschen. Aufgrund der Aussage von Mensching kann man deuten, dass die Religion eine Erfahrung des Heiligen sei. Ein weiterer Vertreter des substanziellen Religionsbegriffs war Friedrich Schleiermacher, ein deutscher Theologe, der einst sagte, ich zitiere, Religion ist weder Denken noch Handeln, sondern Anschauung und Gefühl. Um jedoch den Überblick zu bewahren, wird der Gegenstand dieser Arbeit im Weiteren der funktionale Religionsbegriff nach Durkheim sein. Émile Durkheim war ein französischer Soziologe, welcher 1912 mit dem Buch »Die elementaren Formen des religiösen Lebens« den Grundstein der Religionssoziologie legte. Die Theorie befasst sich, wie man bereits dem Titel entnehmen kann, mit den elementaren Formen des religiösen Lebens. Laut Durkheim sei der kollektive, soziale und gemeinschaftsstiftende Charakter von Religion eine der wichtigsten Funktionen. Somit kommt Durkheim schließlich zum Fazit, dass der klassische Religionsbegriff folgende Merkmale erfüllen müsse. Den kollektiven, sozialen Charakter, die Einteilung der Dinge in heilig und profan, den Begriff der übernatürlichen Gottheit, der Seele, der mythischen Persönlichkeiten, die Gebote mit asketischen Praktiken, Gedächtnis- und Opferrituale, Sühne-, Nachahmungs- und Gedenkrituale. So gesehen weist der Religion eine weitere Funktion auf, die Durkheim nicht angeführt hat. Die Rede ist vom Übersinnlichen, also von der Transzendenz der Religion. Der Begriff Transzendenz stammt vom Lateinischen ab und bedeutet so viel wie hinübersteigen. Damit ist all jenes gemeint, was nicht zum Diesseits gehört, sondern zum Jenseits. Unter anderem waren es berühmte Philosophen wie Aristoteles, Kant und Platon, die den Begriff Transzendenz näher beschrieben. So meinte Kant zum Beispiel, dass für ihn das Transzendente nur durch einen Glauben erreichbar sei und diese nicht im Bereich der menschlichen Vernunft liege. Um schlussendlich einheitlich zu bleiben und jene Funktion nicht mit den Funktionen von Durkheim zu vermischen, wird diese Eigenschaft der Religion beim Untersuchen fortläufig ausgelassen, jedoch wird am Ende dieser Arbeit noch einmal auf dieses Merkmal eingegangen. Darüber hinaus gibt es noch aktuellere Funktionen von Religion, welche jedoch Elemente aus substanziellen und funktionalen Annahmen einer Religion beinhalten. Also nochmal zum besseren Verständnis und zur Wiederholung. Es gibt zwei wesentliche Religionsbegriffe. Einmal den funktionalen Religionsbegriff, der sich auf die äußeren Erscheinungsmerkmale bezieht, wie zum Beispiel auf die Gemeinschaft oder auch auf den finanziellen Faktor. Und dann gibt es noch den substanziellen Religionsbegriff. Dieser bezieht sich auf die inhaltlichen Merkmale der Religion, also auf die inneren Erscheinungsformen, wie zum Beispiel die Erfahrung mit dem Übernatürlichen, mit der Transzendenz. Gemäß Detlef Pollack, Kultur- und Religionssoziologe, gäbe es noch die Kontingenzbewältigung, also die Einschränkung eines Risikos, enttäuscht zu werden. Diese Funktion ist auch im Buch vom evangelischen Theologen und emeritierten Professor an der Universität München, Friedrich Wilhelm Graf, Die Wiederkehr der Götter, Religion in der modernen Kultur wiederzufinden. Weiters beschreibt er noch ein Muster der idealen Lebensführung innerhalb einer Religion. Als Beispiel hierfür bietet sich der Besuch des wöchentlichen Sonntagsgottesdienstes sehr gut an. Wenn man nun die herkömmlichen Funktionen von Religion nach Durkheim mit den modernen Funktionen von Pollack und Graf kombiniert, stößt man auf einen gegenwärtigeren und funktionaleren Religionsbegriff, welcher die folgenden Funktionen aufweist. Gemeinschaftsbildung, Einteilung der Dinge in heilig und profan, moderne Helden, Gebote und Wertevorstellungen, Rituale, Systematisierung der Lebensführung und zu guter Letzt Kontingenzbewältigung. Im Laufe dieser Arbeit wird überprüft, ob der Fußball in der Lage ist, die angeführten Funktionen der Religion zu erfüllen oder nicht. Nun stellt sich jedoch die Frage,
ob der Fußball auch als neue Religion gesehen werden kann. Denn diese Fragestellung ist ja schließlich der Hauptgegenstand meiner Arbeit. Fußball wird immer beliebter, wohingegen Religion an Beliebtheit verliert. Für diese These muss man kein Wissenschaftler sein. So könnte man doch sagen, dass Fußball die neue Religion ist, oder nicht? Dieses kurze Kapitel widmet sich dem metaphorischen Sprachgebrauch im Einzugsbereich des Fußballs und den religiösen Symboliken. Wenn man zum Beispiel den Fernseher aufdreht, um ein Fußballspiel anzusehen, ist sicherlich jedem schon aufgefallen, dass Kommentatoren immer wieder religiöse Begriffe und Metaphern aussprechen und wenig bis gar nicht sparsam damit umgehen. Doch warum machen sie das? Eine der bekanntesten Äußerungen ist die vom Fußballkommentator Herbert Zimmermann aus dem Jahr 1954 beim WM-Finale Deutschland gegen Ungarn, wo der deutsche Nationaltorhüter Toni Turek mit seinen starken Paraden glänzte und eine wichtige Rolle spielte, um letztendlich den Sieg über Ungarn einzufahren. Daraufhin jubelte der Kommentator nach einem gehaltenen Volleyschuss von Toni Turek, dass er ein Fußballgott sei. Gleich darauf entschuldigte sich Herbert Zimmermann für seine überhebliche Begeisterung. Eine ähnliche Aussage kommt 50 Jahre später von Rudi Assauer, einem ehemaligen deutschen Fußballprofi. Am letzten Spieltag der laufenden Saison gelang dem FC Bayern München im Jahr 2001 das entscheidende Tor, um den FC Schalke doch noch von der Tabellenspitze zu verdrängen. So benutzte Rudi Assauer die Metapher Fußballgott. Doch diese Aussage sorgte schlussendlich für Furore auf der Seite der katholischen Kirche. Dennoch haben sich diese Begriffe und Metaphern, wie oben beschrieben, in den Alltag des heutigen Fußballs etabliert und völlig normalisiert, ohne dass sie noch als anstößig empfunden werden. Nicht nur die religiöse Metaphorik nimmt einen großen Bereich im Fußball ein, sondern auch die religiöse Symbolik. Die Bedeutung dieser lässt sich nach Durkheims Religionssoziologie in heilig und profan einteilen. Dabei geben die heiligen Symbole dem Fußball eine religiöse Bedeutung. Solche spirituellen Zeichen müssen jedoch nicht immer eindeutig sein, was die umstrittene Diskussion um die Zahl 11 zeigt. Einerseits könnte man meinen, dass sie für die Überschreitung der 10 Gebote steht. Andererseits könnte man annehmen, dass sich die Zahl der 10 Feldspieler an unserem Dezimalsystem orientiert. Beim Spiel Cuyo, welches ich bereits erwähnt hatte, spielten insgesamt 12 Spieler in einem Team, welche die 12 Monate symbolisieren könnten. Jedoch muss erwähnt werden, dass diese These sehr weit hergeholt ist. Zusammenfassend lässt sich sagen, dass es sich als problematisch erweist, jedes einzelne Symbol als richtig zu deuten, da einfach ein zu großer Zeitunterschied vorhanden ist. Ein weiteres Merkmal der religiösen Symbolik ist das Herunterbeugen auf den Rasen nach einem Tor, was höchstwahrscheinlich auf ein Gebet hindeutet, um sich bei Gott zu bedanken. Betrachtet man nun das Christentum im Einzugsbereich des Fußballs, kann man davon ausgehen, dass es mehrere Symbole gibt, die miteinander korrelieren. Dementsprechend werden Fanartikel und Autogramme gerne mit Reliquien verglichen. Weiters wäre ein Fußballspiel nichts anderes als ein Gottesdienst. Ferner könnte man sagen, dass der Pokal mit dem Monstanz gleichgestellt werden kann. Die Saison einer Fußballliga wäre in religiöser Hinsicht ein ganzes Kirchenjahr. Man könnte sogar noch viel weiter gehen. So könnte die Spielerkabine die Sakristei darstellen und das Stadion eine riesige Kathedrale. Wie man sehen kann, gibt es unzählige Verknüpfungen und Parallelen von Fußball in Bezug auf das Christentum im Bereich der religiösen Symbolik. Nun möchte ich über die Berührungspunkte von Religion und Fußball sprechen und daraufhin untersuchen, ob Zusammenhänge vorliegen oder nicht. Es ist noch wichtig anzumerken, dass mit Hilfe der Funktionen von Religion gearbeitet wird, nicht mit dem des Sports, da es in dieser Arbeit darum geht, ob der Sport die Funktionen der Religion ersetzen kann und nicht, ob die Religion die Funktionen des Sports übernehmen kann.
Durkheim behauptet, dass die Gemeinschaftsbildung die bedeutendste Form der Religion sei. Diese lässt sich auch stark im Fußball wiederfinden. Der Fußball verbindet Menschen aus der ganzen Welt, sei es im Stadion oder vor dem Fernseher. Außerdem erlangt es Public Viewing, wo man zusammen in einer Gemeinschaft auf einem großen Bildschirm das Team anfeuert und für die jeweilige Mannschaft die Daumen drückt, eine immer größere Bedeutung. So kann man sagen, dass der Fußballsport durchaus als Massenphänomen wiedergefunden werden kann. Wenden wir den Blick nun auf die Begriffe heilig und profan. So könnte ein Spieler auf dem Platz einen Heiligen verkörpern, welcher den Fans gegenübersteht und maßlos gefeiert wird. Jedoch muss angemerkt sein, dass etwas für den einen profan, also alltäglich, aber für den anderen nur heilig sein kann. So kann ein unterschriebenes Trikot einerseits etwas Heiliges darstellen, andererseits aber auch etwas Alltägliches, da es in Anführungszeichen nur ein Trikot ist und jeder Zugang zu diesem hat. Sogar die Zeit wird beim Fußballsport in heilig und profan eingeteilt, nämlich in Saison und Nicht-Saison oder die übliche Halbzeitpause, welche das Match auf dem in Anführungszeichen heiligen Rasen kurzzeitig unterbricht. Weiters führen der Fußball und die Religion den Menschen vom Alltag in eine andere, in Anführungszeichen, Dimension oder auf den heiligen Rasen bzw. in die heilige Messe. So lässt sich sagen, dass sich die religiöse Funktion der Einteilung in heilig und profan auch im Fußball widerspiegelt und in jedem Falle keine Seltenheit ausmacht. Es ist nicht unüblich, dass Fußballer verehrt werden. Daher werden sie auch oft als Heilige oder als Helden bezeichnet. Ein Paradebeispiel ist Maradona, einer der besten Spieler aller Zeiten. Neben seiner exzessiven Verehrung als Gott und Heiliger hat er es auch geschafft, eine eigene Kirche zu bekommen. So wurde 1998 in Argentinien die sogenannte Iglesia Maradona, die Kirche zu Ehren Maradona, gegründet. Jährlich pilgern tausende Menschen nach Puebla, um den Fußballgott zu verehren. Die Zahl steigt stetig seit dem Tod des Superstars im November 2020. Das Leben von Maradona oder der Hand Gottes, wie man im Volksmund häufig sagt, verlief jedoch nicht immer makellos. So spielten Drogen eine immense Rolle während seiner langjährigen Fußballkarriere. Während seines Drogenentzugs gebar seine Frau Claudia Villafane 3 Kinder, jedoch fiel er unmittelbar danach wieder in sein altes Muster. Schlussendlich starb Diego Maradona im Alter von 60 Jahren aufgrund eines Herzstillstands in seinem Heimatort in Argentinien. Abschließend soll angemerkt werden, dass jeder selbst sein eigenes Bild über Maradona machen sollte. Ob er nun als Held verehrt werden soll oder nicht, jedoch wird dieser Fakt nichts am Ausgang dieser Arbeit ändern. Nun möchte ich den Blick auf die Gebote und Wertevorstellungen wenden. Gerade beim Fußball als Massenphänomen braucht es gewisse Gebote bzw. Pflichten. Seien es spezielle Richtlinien oder rechtliche Vorgaben, welche zum Beispiel auf das Gelände des Stadions begrenzt sind. Ob als Spieler, Trainer einer Fußballmannschaft oder Fan, überall gibt es Richtlinien und gewisse Regeln, an die man sich halten sollte. Sei es auf dem Feld das Berühren des Balles mit der Hand oder das Mitnehmen von Pyrotechnik in das Stadion. Wenn man sich nicht an die Vorschriften hält, wird man dementsprechend bestraft. Hier liegt kein Unterschied von Fußball und Religion, da man sich im Christentum zum Beispiel an die 10 Gebote halten sollte und diese einen Wegweiser für das religiöse Leben darstellen. Aus diesen Geboten entwickelte sich, vor allem in der Gesellschaft, eine dementsprechende Wertvorstellung. Entweder hält man Vorgaben ein oder man verweigert diese. Dieses Werteverständnis äußert sich einer Gruppe oder einer Person und daraufhin werden ihre Werte zugeschrieben. Denn durch die Medien sind Zuschauer, Vereine und Fangemeinschaften stets bemüht, sich mit Werten zu versehen.
Aber nicht nur in den Medien, sondern auch in der Ausübung kann der Fußball als pädagogisches Mittel, wie zum Beispiel der Gewaltprävention oder der Friedensförderung, eingesetzt werden. Als der Fußballsport noch als militärische Übung verwendet wurde, standen die moralischen Werte Loyalität und Selbstaufopferung im Vordergrund. Weiters kann der Fußball auch im Schulsport elementare Werte vermitteln. So spricht man zum Beispiel vom Fair Play, wenn sich ein Spieler verletzt und ein anderer den Ball ins Aus spielt, um die Partie kurzzeitig zu unterbrechen, damit dieser in Ruhe behandelt werden kann. Abschließend kann gesagt werden, dass im Bereich der Gebote und Wertevorstellungen einige Ähnlichkeiten zwischen dem Fußball und der Religion, insbesondere dem Christentum, vorkommen. Wenn wir jetzt nun zu den Ritualen kommen, kann man dazu sagen, dass es rituelle Handlungen nicht nur in den verschiedensten Religionen bzw. im christlichen Glauben gibt, sondern auch im Fußball. Im Christentum zum Beispiel ist der Gottesdienst, die Taufe oder das Beichten nichts anderes als ein ritueller Ablauf. Darüber hinaus fasten Christen jährlich, um sich neu zu besinnen und ihrem Gott näher zu kommen, was erneut als Ritual gesehen werden kann. Wenden wir den Blick nun auf den Fußball. Fangemeinden, die vor einem Spiel Richtung Stadion marschieren oder gemeinsam die Partie zelebrieren und dies immer wieder, sind Zeichen von Ritualen. Weiters stellt der ganze Ablauf, der sich in der Liturgie bzw. in einem Fußballspiel ausdrückt, ein Ritual dar. Beginnend mit dem Einzug der Spieler, dem immer wiederholenden Vorlesen der Aufstellung bis zum Anpfiff der Partie, ist alles streng geregelt, so wie bei einem Gottesdienst. Daraus kann man schließen, dass im Fußball, vorwiegend im Bereich der Fankultur, religiöse Rituale stattfinden. Wie bei den vier Jahreszeiten, mit dem Vorteil einer festen Vorhersehbarkeit, wird der Fankalender in ähnlicher Weise gegliedert. Das bedeutet, dass Fußball und Religion im Alltag des Menschen eine große Rolle spielen und in den Alltag hineinwirken. Während Christen sich an die Festtagskreise wie Ostern oder Weihnachten orientieren, gibt es einen ähnlichen Zyklus im Fußball, wie zum Beispiel die festgeschriebenen Spiele der einzelnen Ligen, die jährlichen nationalen Wettbewerbe sowie die periodisch stattfindende Weltmeisterschaft. Jedoch ist nicht auszuschließen, dass es zu Konflikten kommt. Denn seit Beginn des sonntäglichen Arbeitsverbotes wird diese, in Anführungszeichen, heilige und gedachte Ruhetag nicht genutzt, um nicht zu arbeiten, sondern um die verschiedensten Sportarten rund um die Welt auszutragen und zu halten. Dieser Konflikt zwischen der Kirche und des Sports ist auch heute noch nicht gelöst. Kontingenz vom lateinischen Contingentia bedeutet so viel wie Zufall. Damit ist gemeint, dass etwas eintreten kann oder nicht, oder dass es ganz anders kommen mag, als man sich vorstellt. Wenn die Mitglieder einer Fangemeinschaft großes Vertrauen in ihr Team haben und an den Erfolg ihrer Gemeinschaft glauben, handelt es sich um ein religiöses Phänomen. Denn dieser Glaube ermöglicht einen beruhigenden Umgang mit Gefühlen, vertreibt die Langeweile, sorgt für eine Auflockerung des sogenannten Sinngebungsstress und trägt darauf hin zur Kontingenzbewältigung bei. Jedoch sei gesagt, dass der Fußball vermeintlich nie in der Lage sein wird, Kontingenz gänzlich aufzulösen, sondern sie eher vergessen zu machen. So dient der Fußball als Massenphänomen nicht nur der alleinigen Unterhaltung, sondern auch dem Stressabbau, der Ablenkung und auch der Gefühlsregulation, wenn auch nur für durchschnittliche 90 Minuten eines 24 Stunden andauernden Tages. Daraus kann man schließen, dass die Erfahrung von Außergewöhnlichem und Angst bzw. Hoffnungsgefühle auch im Fußballsport wiederzufinden ist. Abschließend lässt sich sagen, dass der Fußball in allen abgearbeiteten Bereichen in der Lage ist, den Menschen die zugehörigen Funktionen zu erfüllen, äquivalent zur Religion. Um nochmals auf die zentrale Frage der Arbeit zurückzukommen, ob Fußball die gleichen Funktionen wie die Religion erfüllt, kann diese nun auf jeden Fall bejaht werden, vorausgesetzt, man beziehe sich auf den funktionalistischen Religionsbegriff, was ausschlaggebend ist und nicht unbeachtet bleiben darf. Doch letzten Endes stellt sich noch die Frage,
Ob der Fußballsport die Religion gänzlich ersetzen kann und es sozusagen gar keine Religion mehr geben müsste? Diese Frage kann zu diesem Zeitpunkt noch nicht sicher beantwortet werden. Deshalb wird anschließend mit weiteren Informationen gearbeitet, um schlussendlich auf eine einheitliche Antwort zu kommen. Legen wir das Augenmerk nun auf die empirischen Befunde. Hierbei liegt der Fokus auf die Entwicklung der Zuschauerzahlen, der Schweizerischen Super League und der Kirchenaustritte in der Schweiz. 2022 sind mehr als 34.000 Personen aus der katholischen Kirche ausgetreten, was den damaligen Rekordwert von 2019 um mehr als 2.500 Austritte übertrifft. Währenddessen strömten in der Saison 2022-23 knapp 2,4 Millionen Menschen in die Stadien der Schweizerischen Super League Clubs, was einen neuen Rekord darstellt. Anhand beider Daten, jene der Kirchenaustritte und der Zuschauerzahlen, kann man definitiv davon ausgehen, dass der Fußballsport immer beliebter wird, wohingegen die Religion an Anhänger und somit an Beliebtheit verliert. Nun möchte ich zum Fazit meiner Arbeit kommen. Im Laufe meiner Maturaarbeit ist es immer deutlicher geworden, dass viel mehr Bereiche verglichen und daraus Gemeinsamkeiten eruiert werden können, als nur die Symbolik oder die Metaphorik. So ist der Fußball auf der Ebene der funktionalistischen Religionsdefinition heutzutage definitiv in der Lage, die Funktionen und Aufgaben der Religion zu übernehmen. Jedoch muss man vorsichtig mit dieser Aussage umgehen, insofern es keine allgemeingültige Bezeichnung bzw. Definition von Religion gibt. Das führt dazu, dass die in dieser Arbeit ausgearbeiteten Funktionen von Religion nicht als vollständig betrachtet werden können. Damit ist gemeint, dass ein Vergleich zwischen Fußball und Religion immer abhängig vom aktuell verwendeten Religionsbegriff ist. Von substanzieller Sicht ausgehend betrachtet, könnte man sagen, dass der Fußball rein gar nichts mit Übersinnlichem, zum Beispiel dem Jenseits, zu tun hat und dass die Religion in diesem Sinne ein alleiniges Merkmal besitzt. Zu guter Letzt sei gesagt, dass der Fußball die Religion nicht gänzlich ersetzen kann, wenn man die substanzielle Religionsdefinition mit einbezieht, da sie, wie gerade gesagt, Merkmale wie die Transzendenz besitzt, was der Fußballsport nicht hat und auch in naher Zukunft nicht haben wird. Ausblick. Die Anzahl der Zuschauer zeigen, dass sich der Fußball stets weiterentwickelt. Diese Entwicklungen können aber auch gemeinsam geschehen, was die Vergangenheit bisher gezeigt hat. Es kommt immer wieder vor, dass aus christlichen Gemeinschaften Fußballteams bzw. Sportgruppen entstanden sind mit dem Ziel, das Heil des Menschen zu ergreifen. Es ist klar geworden, dass die christlichen Institutionen heutzutage viel mehr Wert auf den Sport legen als noch vor wenigen Jahren. So nimmt das Thema Sport in theologischen Diskussionen eine immer bedeutendere Stelle ein. Auch geht es heute nicht mehr nur rein um den Geist oder die Seele, sondern auch der Leib bzw. der Körper weist einen höheren Stellenwert in der Religionswissenschaft auf. Dieser Aspekt ist zum Beispiel beim Meditieren wiederzufinden. Trotz all diesen Gemeinsamkeiten wird der Fußball möglicherweise eine Konkurrenz für die Religion bleiben, wie es die Statistiken uns zeigen. Während die Kirchen immer leerer werden, steigen die Zuschauerzahlen im Fußball rasant an. Ich danke Ihnen für die Aufmerksamkeit. Am Mikrofon Michael Galliker.

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Liebe Zuhörer von Radio Gloria, ganz herzlich willkommen. Es freut mich, dass Sie heute auch wieder bereit sind, mit mir zusammen auf Gottes Wort zu hören, schauen, was Christus uns sagen möchte durch das heutige Evangelium. Es ist genossen Matthäus-Evangelium, Kapitel 6, Vers 19 bis 23. In jener Zeit sprach Jesus zu seinen Jüngern: Sammelt euch nicht Schätze hier auf der Erde, wo Motte und Wurm sie zerstören und wo Diebe einbrechen und sie stehlen, sondern sammelt euch Schätze im Himmel, wo weder Motte noch Wurm sie zerstören und keine Diebe einbrechen und sie stehlen. Denn wo dein Schatz ist, da ist auch dein Herz. Das Auge gibt dem Körper Licht. Wenn dein Auge gesund ist, dann wird dein ganzer Körper hell sein. Wenn aber dein Auge krank ist, dann wird dein ganzer Körper finster sein. Wenn nun das Licht in dir Finsternis ist, wie groß muss dann die Finsternis sein? Evangelium unseres Herrn Jesus Christus. Lob sei dir, Christus.

Liebe Mitchristen, sich Schätze sammeln für den Himmel, das wäre doch eigentlich die Aufgabe unseres Lebens hier auf dieser Welt, hier auf dieser irdischen Pilgerschaft, die ein Weg ist in die Ewigkeit, damit wir dort viele Schätze haben, die Schätze der guten Werke, des Gehorsams, der Demut, aller Tugenden, die wir geübt haben, aber vor allem die Schätze, die wir gesammelt haben durch unsere Liebe zu Gott und zu den Nächsten. Wir leben in einer Kultur, wo die Versuchung sehr groß ist, sich Schätze hier auf Erden zu sammeln, sich so vieles anzuhäufen an Reichtümern, an materiellen Dingen, an irdischer Sicherheit oder dass wir unser Leben hier auf der Welt so einrichten, dass wir hier alles haben wollen, hier alles genießen wollen, verkosten wollen, zu unserem eigenen Nutzen, zu unserer eigenen Gier und so oft vergessen, dass wenn man der eigenen Gier nachjagt, wenn man dem eigenen Egoismus nachjagt, dass man dann nicht bereit sein kann, nicht bereit sein will, um die Liebe weiterzuschenken, um auf den Mitmenschen zuzugehen, ihm beizustehen in seiner Not. Und so oft vergisst man dann auch in dieser Zentriertheit auf sich selber, dass wir Gott brauchen, dass er unser Leben ist, unser Ziel ist, dass er der wahre Schatz ist in der Ewigkeit, wenn wir in ihm sein dürfen, ihn vergossen dürfen. So viele Menschen, die hier auf dieser Welt viele Schätze angesammelt haben, wie schwierig ist es für sie oft zu sterben, all das loszulassen, zu wissen, ich kann es nicht mitnehmen in die Ewigkeit, jemand anders wird es übernehmen, jemand anders wird den Nutzen daraus ziehen. Und so gibt es auch diesen Spruch, das letzte Hemd. Es hat keine Taschen, diesen letzten Weg, den gehen wir nur mit dem Herzen, mit dem eigenen Herzen, in dem sich eben die wahren Schätze des Lebens verbergen, die Schätze der Liebe, der Hingabe, der Treue zu Gott. Jesus spricht hier im Evangelium vom Licht, das das Auge erleuchtet, das Licht, das durch das Auge in das Herz eindringt und das Herz erleuchtet. Und dieses Licht, das ist er selber, dieses Licht, das unser Herz erfüllen will, das uns den rechten Weg zeigen will, den Weg, auf dem wir wahre Schätze sammeln dürfen für das Reich Gottes, den Weg der Liebe, des Friedens, der Gerechtigkeit. Und Jesus, er zeigt hier auch die Gefahr auf, dass das Auge ein falsches Licht in sich hineinlassen kann, ein Licht, das eigentlich gar kein Licht ist, sondern Dunkelheit. Und diese Gefahr besteht darin, dass wir in der materiellen Gütern, in den Reichtümern dieser Welt, im Genuss dieser Welt, in diesem verschwenderischen, genießerischen Leben, das wahre Licht sehen, die Wahrheit sehen für unser Leben und dann natürlich auch diese Sachen durch unser Auge in unser Herz hineingeht, unser Herz verfinstert, weil es nicht mehr das wahre Licht in sich hat und so das Herz sich ständig nach diesen falschen Sachen sehnt, nach diesen falschen Schätzen, nach diesen falschen Reichtümern. Christus, er ist in die Welt gekommen, um das wahre Licht zu sein, um unser Herz zu erleuchten. So wollen wir Tag für Tag auf sein Licht schauen, von ihm lernen. Er, der arm geboren ist, der als dieses einfache Kind in diese Welt hineinkam und uns schon zu Beginn seines Lebens gezeigt hat, was wirklich wichtig ist. Es ist eine andere Macht, die er uns gezeigt hat als Kind, nämlich den Auftrag der Liebe. Mit ihm zusammen dürfen wir diesen Weg gehen, mit ihm zusammen dürfen wir Kinder sein, Kinder des Lichtes. Und sein Licht vertreibt wirklich die Finsternis in uns. Sein Licht macht unser Herz hell. Ich hoffe, dass Sie einig sind mit mir. Nur ein Herz, das Licht in sich trägt, ein Herz, das befreit ist von jeder Finsternis, nur dieses Herz kann wirklich glücklich sein, nur dieses Herz kann sich wohlfühlen. Es ist wie ein Fisch, der im sauberen Wasser schwimmt oder ein Fisch, der im schmutzigen Wasser dahertreibt. Wollen wir heute Christus sagen, Herr, ich brauche dein Licht, erleuchte mich, zeige du mir den rechten Weg, hilf mir, mich zu lösen von so vielen Anhänglichkeiten, zu falschen Schätzen. Lass mich heute den wahren Schatz suchen in dir, Jesus Christus. Lass mich heute in dir, Herr Jesus, den wahren Schatz finden und natürlich auch in dem, was du uns vorgelebt hast.
was du uns durch dein Leben gezeigt hast. Der Herr sei mit euch und mit deinem Geiste. Der allmächtige Gott segne, erleuchte und stärke euch an diesem Tag im Namen des Vaters und des Sohnes und des Heiligen Geistes. Amen.

0: Liebe Hörerinnen und Hörer von Radio Gloria, am Telefon begrüßen wir jetzt ganz herzlich Dekan Matthias Rey. Und zusammen mit ihm grüßen wir unsere Mutter Gottes mit dem Angelusgebet.
1: Der Engel des Herrn brachte Maria die Botschaft.
0: Und sie empfing vom Heiligen Geist.
1: Gegrüßt seist du, Maria, voll der Gnade, der Herr ist mit dir. Du bist gebenedeit unter den Frauen. Und gebenedeit ist die Frucht deines Leibes, Jesus.
0: Heilige Maria, Mutter Gottes, bitte für uns Sünder, jetzt und in der Stunde unseres Todes. Amen.
1: Maria sprach, siehe, ich bin die Magd des Herrn.
0: Mir geschehe nach deinem Wort.
1: Gegrüßt seist du, Maria, voll

0: deine Gnade in unsere Herzen ein. Durch die Botschaft des Engels haben wir die Menschwerdung Christi, deines Sohnes, erkannt. Führe uns durch sein Leiden und Kreuz zur glorreichen Auferstehung. Darum bitten wir durch ihn, Christus, unseren Herrn.
1: Amen.
0: Herr, gib den armen Seelen die ewige Ruhe.
1: Und das ewige Licht leuchte ihnen.
0: Lass sie ruhen in Frieden.
1: Amen.
0: Beten wir noch für unseren Papst. Vater unser im Himmel, geheiligt werde dein Name. Dein Reich komme, dein Wille geschehe wie im Himmel, so auf Erden.
1: Unser tägliches Brot gib uns heute und vergib uns unsere Schuld, wie auch wir vergeben unseren Schuldigern. Und führe uns nicht in Versuchung, sondern erlöse uns von dem Bösen.
0: Gegrüßt seist du, Maria, voll der Gnade, der Herr ist mit dir. Du bist gebenedeit unter den Frauen und gebenedeit ist die Frucht deines Leibes, Jesus.
1: Heilige Maria, Mutter Gottes, bitte für uns Sünder, jetzt und in der Stunde unseres Todes. Amen.
0: Ehre sei dem Vater und dem Sohn und dem Heiligen Geist.
1: Im Anfang, so auch jetzt und alle Zeit und in Ewigkeit. Amen.

liebe Hörerinnen, liebe Hörer, was wir im Engel des Herrn, im Angelus, was wir da betrachten, das ist ja ein ganz intensiver Moment in der Menschheitsgeschichte. Es war ein Gespräch zwischen dem Engel und Maria, also ein Gespräch ganz im Verborgenen, das nachher Maria dem Evangelisten Lukas dann erzählt hatte. Also Lukas war ja ganz bestimmt mit ihr zusammen, weil Maria hat ja noch lange gelebt, nachdem Jesus am Kreuz gestorben ist. Sie war wahrscheinlich in Ephesus und Lukas war unweit von dort entfernt. Und wenn Lukas am Anfang von seinem Evangelium schreibt, dass er allem der Reihe nach sorgfältig nachgegangen ist, dann ist es ziemlich gewiss, dass er Maria aufgesucht hat und dann von ihr das erzählen ließ. Und man sieht auch diese Passage im Evangelium nach Lukas, wo da berichtet wird mit dem Gespräch zwischen dem Engel und Maria, die ist sehr, sehr sorgfältig ausgearbeitet. Und ich habe mir da einen eigenen Rosenkranz zusammengestellt. Mir war das wie zu wenig, einfach so schnell zu betrachten mit 10 gegrüßt, den die Jungfrau vom Heiligen Geist empfangen hast, oder eben der Engel des Herrn mit 3 gegrüßt, heißt du Maria. Ich habe mir da wirklich die Details aus diesem Bericht zusammengestellt und möchte Ihnen das darlegen. Und es ist wirklich interessant, das zu betrachten, weil man ist dann mehr dabei, wenn man nicht nur, also nur in Anführungszeichen betrachtet, den du Jungfrau vom Heiligen Geist empfangen hast, sondern jeder Moment aus diesem Geschehen einzeln betrachtet. Also zuerst kommt ja der Engel und grüßt Maria. Also betrachte ich die du, o Jungfrau, vom Erzengel als voll der Gnade gegrüßt worden bist. Oder als Gnadene, also das kann man ja nicht richtig übersetzen. Sie ist ganz Gnade von Anbeginn an. Und sie wird vom Erzengel als voll der Gnade gegrüßt. Und dann, was geschieht dann? Maria erschrak über diese Anrede. Dieses Erschrecken, das geschieht ja bei frommen Menschen, wenn sie merken, jetzt kommt eine besondere Gnade. Also wenn wir denken, all diese Heiligen, die Erscheinungen hatten, die hatten auch immer schwere Kreuze zu tragen. Also eine besondere Gnade bringt ein Kreuz mit sich. Und das wusste Maria. Sie hat ja wohl Erfahrungen im geistlichen Leben. Und wenn da der Engel sie anredet als Kecharitomene, also auf Griechisch als ganz, ganz Gnadene, dann weiß sie, ups, da wird noch etwas auf mich zukommen. Also betrachtet

0: Rede des Engels erschrocken bist. Und nachher heißt es, sie überlegte, was diese Gruß zu bedeuten habe. Da betrachte ich dann, die du, Jungfrau, den Gruß des Engels ergründet hast. Also wenn sie überlegt, was das bedeutet, dann hat sie sicher ist sie in ihren Gedanken bis auf den Grund gegangen. Den Gruß des Engels hat sie ergründet. Und dann konnte die Antwort des Engels, also vom Betrachten kann, gebenedeit bist unter den Frauen, gebenedeit ist die Frucht deines Leibes Jesus, dessen Geburt dir vom Erzengel angekündigt wurde. Und jetzt kommt ein Geheimnis von ganz spezieller Art, das ich besonders liebe. Es gibt ja im Buch Numeri, Kapitel 30, wenn Sie das nachlesen wollen, im Alten Testament. Dort wird gesagt, dass eine Frau ein Gelübde der Enthaltsamkeit ablegen kann, als eine Jungfrau. Und dann heißt es weiter, dass sie am Tag der Hochzeit muss sie ihrem Mann dieses Gelübde offenbaren und wenn der Mann dazu schweigt, darf sie es für den Rest des Lebens halten. Wenn der Mann widerspricht, dann wird sie vom Gelübde gelöst. Ja, also Maria hatte ein Jungfrauengelübde gemacht, das muss man voraussetzen, es steht nirgends geschrieben so direkt, aber wenn sie diese Frage stellt, wie soll das geschehen, da ich keinen Mann erkenne, dann ist das genau eben der Hochzeitstag zwischen Engel und Maria und da fragt sie jetzt, wie soll das geschehen, da ich keinen Mann erkenne, also da ich nie mit einem Mann zusammen sein will. Das Erkennen ist in der Gegenwart vorgeschrieben, also eine Art eine Entscheidung, die schon lange gefällt ist. Und dann kommt ja die Antwort des Engels, dass der Heilige Geist alles wirken will, wird. Also das heißt, der Engel sagt ihr zu, sie darf Jungfrau bleiben, ob schon eben dieses Jesuskind angekündigt ist. Und da betrachte ich, wie du dem Erzengel die Zusage deiner immerwährenden Jungfräulichkeit entlockt hast. Also wirklich ein Gespräch zwischen Maria und dem Engel. Und Maria will jetzt wissen, darf ich Jungfrau bleiben, auch wenn die Geburt Jesu angekündigt ist. Und dann kommt eigentlich die Lösung des Ganzen, wo es heißt, die du dich als Magd des Herrn kundgetan hast. Also modern würde man sagen, sie hat sich geoutet, also sie ist ja nicht in diesem Moment Magd des Herrn geworden, sondern sie war ja schon immer Magd des Herrn. Und in diesem Moment sagt sie, ich bin die Magd des Herrn. Also es geschehe nach deinem Wort. Was willst du denn anderes? Also die du dich als Magd des Herrn kundgetan hast. Und dann der Moment, den du Jungfrau vom Heiligen Geist empfangen hast. Und dann kommt noch eine wichtige Antwort Mariens, die nicht in der Bibel steht, aber die wir selbstverständlich annehmen dürfen, den du, o Jungfrau, mit deinem ganzen Wesen liebevoll umfangen hast. Und schlussendlich haben wir dann einen Rosenkranz mit 8 Geheimnissen. Ich möchte das zum Schluss nochmals wiederholen. Also das erste Geheimnis, gebenedeit ist die Frucht deines Leibes Jesus, die du, o Jungfrau, vom Engel als voll der Gnade gegrüßt worden bist. Und dann, die du, o Jungfrau, über das Wort des Erzengels erschrocken bist. Und dann, die du, Jungfrau, den Gruß des Erzengels ergründet hast. Und dann, dessen Geburt dir vom Erzengel angekündigt wurde. Und dann, die du dem Erzengel die Zusage deiner immerwährenden Jungfräulichkeit entlockt hast. Und weiter, die du dich als Magd des Herrn kundgetan hast. Und dann, den du, Jungfrau, vom Heiligen Geist empfangen hast, das kennen wir. Und dann noch den du, Jungfrau, mit deinem ganzen Wesen liebevoll umfangen hast. Es muss natürlich nicht genauso formuliert sein, aber es lohnt sich wirklich, die Menschwerdung Jesu länger und vertieft zu betrachten in den Einzelheiten des Geschehens. So möchte ich Ihnen jetzt gerne noch den Segen geben. Der Herr sei mit euch.
1: Und mit deinem Geiste.
0: Es segne euch, der Allmächtige. Gott, der Vater und der Sohn und der Heilige Geist.
1: Amen. Ganz herzlichen Dank, Dekan Matthias Rey, fürs Beten vom Angelus, sein priesterlicher Segen und für die Worte zur Vertiefung und Erweiterung vom Rosenkranzgeheimnis, den du eine Jungfrau vom Heiligen Geist empfangen hast, von der Menschwerdung Jesu. Da sind wir ja reich beschenkt worden mit einem erweiterten Rosenkranz. Ganz herzlichen Dank.

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2: Gelobt sei Jesus Christus in Ewigkeit. Amen. Liebe Hörerfamilie, heute möchten wir Ihnen eine sehr besondere Frau vorstellen, deren Leben uns von tiefer Glaubenstreue, Demut und einer hingebungsvollen Liebe zu Gott geprägt ist. Mutter Maria Rosa Flesch. Sie widmete ihr Leben ganz dem Dienst an Gott und den Menschen, insbesondere den Frauen, Familien und Kindern. Als Ordensfrau und Gründerin einer Gemeinschaft schenkte sie Menschen Trost, praktische Hilfe und ein Ort der geistlichen Orientierung. Ihre mütterliche Wärme, ihr unermüdlicher Einsatz für Bildung, Pflege und Seelsorge, wie großer Einfluss oft durch kleine stille Taten des Liebewanderns wächst. Wer war die selige Mutter Maria Rosa Flesch, die Fürsprecherin aller Ausgestoßenen und Mobbingopfer ist? Margarete Flesch wurde am 24. Februar 1826 in Schönstadt bei Wallendar am Rhein in eine Müllerfamilie geboren. Sie wuchs in großer Armut auf, die durch den Tod der Mutter in ihrer Kindheit und den Tod ihres Vaters, als sie 16 Jahre alt war, noch weiter verschlimmert wurde. Entgegen dem Drängen ihrer Stiefmutter und sonstiger Verwandten auf eine baldige Heirat, um bessere Lebensverhältnisse zu erlangen, wollte sie in Jungfräulichkeit und selbstgewählter Armut ein geistliches Leben führen. Mit Unterstützung des Pfarrers vom Waldbreitbach begann sie bald mit zwei Gefährtinnen ein solches Leben im Einsatz für Arme und Kranke zu führen. Dafür erbauten die jungen Frauen 1861 mit eigenen Händen ein kleines Haus bei der Kreuzkapelle im Wirttal. 1863 durften die drei Frauen die Gelübde der evangelischen Räte ablegen und Margarete Flesch nahm den Ordensnamen Maria Rosa an. Aus diesen kleinen Anfängen entstand die Kongregation der Franziskanerinnen, der allerseligsten Jungfrau Maria von den Engeln, auch Waldbreitbacher Franziskanerinnen genannt, deren erste Generaloberin sie bis 1878 war. Zu dieser Zeit zählten zu dieser Gemeinschaft bereits 100 Schwestern in 22 Häusern. Sie betreuten Kranke, Alte, Heimkinder, Sterbende und Schüler. 1878 wurde eine neue Generaloberin gewählt. Unter ihren Nachfolgerin sowie dem priesterlichen Rektor der Ordensgemeinschaft wurde Mutter Rosa aus der Leitung verdrängt. Zunächst wurde sie in weit entfernte kleinere Häuser und später ins Mutterhaus versetzt, sowie mit einfachen Arbeiten betraut. Dadurch, dass die Ordensgründerin in ihrer eigenen Gemeinschaft bewusst an den Rand gedrängt wurde, erfuhren viele Mitschwestern erst nach dem Tod von Mutter Rosa am 25. März 1906, wer die alte Paramentenschneiderin und Kräutergärtnerin eigentlich war. So zeugten bei ihrem Begräbnis die zahllosen Armen, Waisen, Genesenen, Soldaten und anderen Menschen, die unerwarteterweise erschienen waren, von der Ausstrahlung, ihrem Wirken und der gelebten Nächstenliebe von Mutter Rosa. Ich möchte dieses Zeugnis von Mutter Maria Rosa Flesch mit dem Tagesgebet schließen. Vater des Erbarmens und Gott allen Trostes, du hast der seligen Mutter Rosa große Geduld gegeben und die Kraft in einzigartiger Weise barmherzig zu sein zu den Armen und Kranken. gewähre uns auf ihre Fürsprache, dass wir nicht müde werden, Gutes zu tun in Dienst derer, die unserer Hilfe bedürfen. Darum bitten wir durch Christus unseren Herrn und Gott, der in der Einheit mit dir und dem Heiligen Geist lebt und herrscht, jetzt und in alle Ewigkeit. Amen. Vielen Dank, liebe Hörerfamilie, dass Sie heute erneut mit uns unterwegs waren, um Mutter Maria Rosa Flesch kennenzulernen und ihr Lebenszeugnis zu hören. Möge ihr Vertrauen auf Gottes Treue auch uns heute ermutigen, in Alltagshandlungen Nächstenliebe sichtbar werden zu lassen. Gelobt sei Jesus Christus in Ewigkeit.

0: Wir beten die 15 Vater unser und die 15 gegrüßt seist du Maria, die Jesus der heiligen Brigitta von Schweden geoffenbart hat.
1: Endlich erschien ihr Christus in einer Vision eines Tages. Er gab ihr auch großartige Verheißungen für alle Menschen, die diese Gebete verrichten wollten. Jesus sprach zu Brigitta: Wer diese Gebete während eines Jahres jeden Tag verrichtet, wird 15 Seelen aus seiner Verwandtschaft aus dem Fegfeuer erlösen. 15 Gerechte aus seiner Verwandtschaft werden die Gnade der Beharrlichkeit erlangen und 15 Sünder aus seiner Verwandtschaft werden sich bekehren. Die Person selbst, welche sie betet, wird die ersten Stufen der Vollkommenheit erreichen und 15 Tage vor ihrem Tod werde ich ihr meinen kostbaren Leib reichen, damit sie durch denselben vor dem ewigen Hunger bewahrt werde. Ich werde ihr mein kostbares Blut zu trinken geben, um sie vor dem ewigen Durst zu bewahren. Bei ihrem Tode werde ich mit meiner vielgeliebten Mutter kommen und ihre Seele gnadenreich empfangen und sie in die ewigen Freuden einführen. Wer diese Gebete auch andere lehrt, dessen Freude und Verdienste werden in Ewigkeit dauern. An dem Ort, wo man diese Gebete verrichtet, ist Gott mit seiner Gnade gegenwärtig.
2: Die 15 Gebete, die der heiligen Brigitta von Christus geoffenbart wurden, sind von der katholischen Kirche offiziell anerkannt. Papst Pius IX. Kannte diese Gebete und approbierte sie am 31. Mai 1862, indem er sie als der Wahrheit entsprechend und zum großen Nutzen für das Heil der Seelen erachtete. Betrachten wir im Folgenden das Leiden Jesu in den Gebeten der heiligen Brigitta, so wie der Herr es selbst gewünscht hat.
1: Christi Leiden am Ölberg bis zur Dornenkrönung. O Jesus, du Wonne aller, die dich lieben, du Freund und Heiland der Sünde, gedenke der tiefinnersten Betrübnis, die du erduldet hast, als die von Ewigkeit vorherbestimmte Zeit deines heiligen Leidens nahe war. Du deinen Jüngern die Füße gewaschen, deinen Leib und dein Blut ihnen zur Speise gereicht, sie mildreich getröstet hattest und dann in der Fülle der Traurigkeit selbst bezeugtest: Betrübt ist meine Seele bis zum Tod. Denke an all die Qual und Bedrängnis, die du vor deinem Kreuzestod erlitten, als du nach dreimaligem Gebet und blutigem Angstschweiß von deinem Jünger verraten, von deinem Volk gefangen, falsch angeklagt, von deinen Richtern ungerecht verurteilt, in der auserwählten Stadt in hochfestlicher Zeit unschuldig verworfen, deiner Kleider beraubt, mit Fäusten geschlagen, an eine Säule gebunden, gegeißelt, mit Dornen gekrönt und mit unzähligen anderen Unbilden misshandelt wurdest. Durch diese Leiden verleihe mir, o Herr mein Gott, wahre Zerknirschung, würdige Genugtuung und die Nachlassung aller meiner Sünden.
2: Vater unser im Himmel, geheiligt werde dein Name, dein Reich komme, dein Wille geschehe, wie im Himmel, so auf Erden. Unser tägliches Brot gib uns heute und vergib uns unsere Schuld, wie auch wir vergeben unseren Schuldigern. Und führe uns nicht in Versuchung, sondern erlöse uns von dem Bösen. Gegrüßet seist du, Maria, voll der Gnade. Der Herr ist mit dir. Du bist gebenedeit unter den Frauen, und gebenedeit ist die Frucht deines Leibes, Jesus. Heilige Maria, Mutter Gottes, bitte für uns Sünder,

0: Christi Verspottung. O Jesus, du Freude der Engel, gedenke der Betrübnis, die du ertragen, als alle deine Feinde wie grimmige Löwen dich umringten und mit Fäusten schlugen und dein Angesicht bespien. Durch diese Qualen und die ruchlosen Schmachworte, womit deine Feinde dich bedrängten, erlöse mich, o Herr Jesus, von allen meinen sichtbaren und unsichtbaren Feinden und lass mich in deinem Schutze zum ewigen Heile gelangen.
1: Vater unser im Himmel, geheiligt werde dein Name, dein Reich komme, dein Wille geschehe wie im Himmel, so auf Erden. Unser tägliches Brot gib uns heute und vergib uns unsere Schuld, wie auch wir vergeben unseren Schuldigern. Und führe uns nicht in Versuchung, sondern erlöse uns von dem Bösen. Gegrüßet seist du, Maria, voll der Gnade. Der Herr ist mit dir. Du bist gebenedeit unter den Frauen, und gebenedeit ist die Frucht deines Leibes, Jesus. Heilige Maria, Mutter Gottes, bitte für uns Sünder, jetzt und in der Stunde

0: Christi, Annagelung ans Kreuz. O Jesus, du Werkmeister der Welt, der du in deiner Unermesslichkeit Himmel und Erde umfassest, gedenke des bitteren Schmerzes, den du erduldet, als die grausamen Kriegsknechte deine Hände und Füße mit scharfen Nägeln durchbohrten und ans Kreuz schlugen, wobei sie Schmerz auf Schmerz häufend deine Glieder so gewaltsam nach der Länge und Breite des Kreuzes ausspannten, dass sie aus den Gelenken gerissen wurden. Durch diese bitterste Kreuzesqual bitte ich dich, mir die heilige Furcht und Liebe zu deinem heiligen Namen zu erteilen.
1: Vater unser im Himmel, geheiligt werde dein Name, dein Reich komme, dein Wille geschehe, wie im Himmel, so auf Erden. Unser tägliches Brot gib uns heute und vergib uns unsere Schuld, wie auch wir vergeben unseren Schuldigern. Und führe uns nicht in Versuchung, sondern erlöse uns von dem Bösen. Gegrüßet seist du, Maria, voll der Gnade. Der Herr ist mit dir. Du bist gebenedeit unter den Frauen, und gebenedeit ist die Frucht deines Leibes, Jesus. Heilige Maria, Mutter Gottes, bitte für uns Sünder, jetzt und in der Stunde unseres Todes.

0: Christi Gebet für seine Kreuziger. O Jesus, du himmlischer Arzt, gedenke der Todesschwäche, der Schmerzen, welche du erhöht am Kreuzesbaume an all deinen verwundeten und zerfleischten Gliedern ertragen hast, so dass kein Schmerz dem deinen glich und vom Scheitel deines Hauptes bis zu den Fußsohlen nichts Gesundes an dir zu finden war. Und wie du dennoch all diese Qualen nicht beachtend für deine Feinde gebetet und gesprochen hast. Vater, vergib ihnen, denn sie wissen nicht, was sie tun. Durch diese Barmherzigkeit verleihe mir, dass die Erinnerung an deine bittersten Leiden mir zur vollkommenen Verzeihung aller meiner Sünden und Verirrungen gereiche.
1: Vater unser im Himmel, geheiligt werde dein Name, dein Reich komme, dein Wille geschehe, wie im Himmel, so auf Erden. Unser tägliches Brot gib uns heute und vergib uns unsere Schuld, wie auch wir vergeben unseren Schuldigern. Und führe uns nicht in Versuchung, sondern erlöse uns von dem Bösen. Gegrüßet seist du, Maria, voll der Gnade. Der Herr ist mit dir. Du bist gebenedeit unter den Frauen, und gebenedeit ist die Frucht deines Leibes, Jesus. Heilige Maria, Mutter Gottes, bitte für uns Sünder, jetzt und in der Stunde unseres Todes. Amen.

0: Christi Barmherzigkeit gegen reumütige Sünder. O Jesus, du Spiegel der ewigen Klarheit, gedenke jener Betrübnis, die dein Herz bedrängte, als du im Lichte all deiner Weisheit zwar die selige Zukunft der Auserwählten sahest, welche durch die Verdienste deines Leidens ihr Heil finden, aber auch die Verwerfung so vieler Gottloser, die durch eigene Schuld in das ewige Verderben stürzen werden. Durch die unergründliche Tiefe deiner Erbarmung, in der du mit uns Sündern und Irrenden so schmerzliches Mitleid empfunden und die du dem Räuber neben dir erwiesen hast, als du zu ihm sprachst, heute wirst du bei mir im Paradiese sein, bitte ich dich, du wollest auch mir in der Stunde des Todes Barmherzigkeit erweisen.
1: Vater unser im Himmel, geheiligt werde dein Name, dein Reich komme, dein Wille geschehe, wie im Himmel, so auf Erden. Unser tägliches Brot gib uns heute und vergib uns unsere Schuld, wie auch wir vergeben unseren Schuldigern. Und führe uns nicht in Versuchung, sondern erlöse uns von dem Bösen. Gegrüßet seist du, Maria, voll der Gnade. Der Herr ist mit dir. Du bist gebenedeit unter den Frauen, und gebenedeit ist die Frucht deines Leibes, Jesus. Heilige Maria, Mutter Gottes, bitte für uns.

0: Christi Testament am Kreuze. O Jesus, König und Freund der Seelen, der du allein aller Liebe und Sehnsucht würdig bist, gedenke jener Betrübnis, die du empfunden, als du in Blöße und Elend von allen deinen Freunden verlassen am Kreuze schwebtest und keinen anderen Tröster fandest als deine geliebte Mutter, die in der Bitterkeit ihrer Seele und mit heiliger Treue dir zur Seite stand, und welche du deinem Jünger empfohlen, so wie du den Jünger anstatt deiner ihr zum Sohne gegeben hast, als du sprachest, Frau, siehe da, dein Sohn, und zum Jünger, siehe da, deine Mutter. Bei dem Schwerte des Schmerzens, das damals ihre Seele durchdrang, bitte ich dich, o gütigster Jesus, dass du mir in allen Trübsalen des Leibes und der Seele, besonders in der Todesstunde, deine Erbarmung und deinen Trost schenken wollest.
1: Vater unser im Himmel, geheiligt werde dein Name, dein Reich komme, dein Wille geschehe, wie im Himmel, so auf Erden. Unser tägliches Brot gib uns heute und vergib uns unsere Schuld, wie auch wir vergeben unseren Schuldigern. Und führe uns nicht in Versuchung, sondern erlöse uns von dem Bösen. Gegrüßet seist du, Maria, voll der Gnade. Der Herr ist mit dir. Du bist gebenedeit unter den Frauen, und gebenedeit ist die Frucht deines Leibes, Jesus. Heilige Maria, Mutter Gottes, bitte für uns Sünder,

0: Christi Durst. O Jesus, du Quelle der unerschöpflichen Gütigkeit, der du aus tiefstem Verlangen am Kreuze sprachest, mich dürstet. Entzünde in unseren Herzen die Sehnsucht nach allen Übungen der wahren Tugend und vertilge in uns gänzlich alle Begierlichkeit der Sinne und alle böse Lust nach Ergötzungen.
1: Vater unser im Himmel, geheiligt werde dein Name, dein Reich komme, dein Wille geschehe wie im Himmel, so auf Erden. Unser tägliches Brot gib uns heute und vergib uns unsere Schuld, wie auch wir vergeben unseren Schuldigern. Und führe uns nicht in Versuchung, sondern erlöse uns von dem Bösen. Gegrüßet seist du, Maria, voll der Gnade. Der Herr ist mit dir. Du bist gebenedeit unter den Frauen, und gebenedeit ist die Frucht deines Leibes, Jesus. Heilige Maria, Mutter Gottes, bitte für uns Sünder.

0: Christi trank. O Jesus, du Süßigkeit des Herzens und unauslöschliche Freude der dir ergebenen Seelen. Durch die Bitterkeit des Essigs und der Galle, die du für mich gekostet hast, verleihe mir, dass ich in der Todesstunde zum Heil und Trost meiner Seele dich würdig empfangen möge.
1: Vater unser im Himmel, geheiligt werde dein Name, dein Reich komme, dein Wille geschehe, wie im Himmel, so auf Erden. Unser tägliches Brot gib uns heute und vergib uns unsere Schuld, wie auch wir vergeben unseren Schuldigern. Und führe uns nicht in Versuchung, sondern erlöse uns von dem Bösen. Gegrüßet seist du, Maria, voll der Gnade. Der Herr ist mit dir. Du bist gebenedeit unter den Frauen, und gebenedeit ist die Frucht deines Leibes, Jesus. Heilige Maria, Mutter Gottes, bitte für uns Sünder, jetzt und in der Stunde unseres Todes. Amen.

0: Christi Angstruf am Kreuz. O Gott, du herrschende Kraft und Jubel des Gemütes, gedenke der Qual und Bedrängnis, die du gelitten, als du im Herannahen deines bitteren Todes mit lauter Stimme riefest: mein Gott, warum hast du mich verlassen? Durch diese Angst der scheinbaren Verlassenheit, womit du uns von der ewigen Verlassenheit erlöst hast, bitte ich dich, Herr unser Gott, dass du mich in meinen Drangsalen niemals verlassen wollest.
1: Vater unser im Himmel, geheiligt werde dein Name, dein Reich komme, dein Wille geschehe wie im Himmel, so auf Erden. Unser tägliches Brot gib uns heute und vergib uns unsere Schuld, wie auch wir vergeben unseren Schuldigern. Und führe uns nicht in Versuchung, sondern erlöse uns von dem Bösen. Gegrüßet seist du, Maria, voll der Gnade. Der Herr ist mit dir. Du bist gebenedeit unter den Frauen, und gebenedeit ist die Frucht deines Leibes, Jesus. Heilige Maria, Mutter Gottes, bitte für uns Sünder, jetzt und in der Stunde unseres Todes. Amen.
0: Christi, viele Wunden. O Jesus, Anfang und Ende, Kraft und Leben, gedenke, dass du dich vom Haupte bis zu den Fußsohlen gänzlich für uns in das Meer der Leiden versenkt hast. Durch die Größe und Tiefe deiner schmerzlichsten Wunden, lehre mich in Sünden versunkenen, durch wahren Liebesgehorsam deine Gebote beachten.
1: Vater unser im Himmel, geheiligt werde dein Name, dein Reich komme, dein Wille geschehe wie im Himmel, so auf Erden. Unser tägliches Brot gib uns heute und vergib uns unsere Schuld, wie auch wir vergeben unseren Schuldigern. Und führe uns nicht in Versuchung, sondern erlöse uns von dem Bösen. Gegrüßet seist du, Maria, voll der Gnade. Der Herr ist mit dir, du bist gebenedeit unter den Frauen. Und gebenedeit ist die Frucht deines Leibes, Jesus. Heilige Maria, Mutter Gottes, bitte für uns Sünder, jetzt und in der Stunde unseres Todes. Amen.
0: Christi, tiefe Wunden. O Jesus, du Abgrund der tiefsten Barmherzigkeit, um der Tiefe deiner Wunden willen, die das Mark deiner Gebeine durchdrangen, bitte ich dich, ziehe mich aus dem Abgrund der Sünden und verbirg meine Seele in deinen heiligsten Wunden vor dem Angesichte deines strafenden Zornes, damit ich nicht deiner Gerechtigkeit anheimfalle.
1: Vater unser im Himmel, geheiligt werde dein Name, dein Reich komme, dein Wille geschehe wie im Himmel, so auf Erden. Unser tägliches Brot gib uns heute und vergib uns unsere Schuld, wie auch wir vergeben unseren Schuldigern. Und führe uns nicht in Versuchung, sondern erlöse uns von dem Bösen. Gegrüßet seist du, Maria, voll der Gnade. Der Herr ist mit dir. Du bist gebenedeit unter den Frauen. Und gebenedeit ist die Frucht deines Leibes, Jesus. Heilige Maria, Mutter Gottes, bitte für uns Sünder, jetzt und in der Stunde unseres Todes. Amen.

0: Christi, blutende Wunden. O Jesus, du strahlendes Bild der Wahrheit, Zeichen der Einigkeit und Band der Liebe. Gedenke der zahllosen Wunden, die deinen ganzen Leib bedeckten und ihn mit deinem heiligsten Blute färbten. Gedenke der unbegreiflichen Peinen, die du in diesem reinsten Leib für uns erduldet hast. Was hättest du noch mehr tun sollen, was du nicht getan hast? Ich bitte dich, o gütigster Jesus, schreibe mit deinem kostbaren Blute alle diese Wunden in mein Herz, damit ich deinen Schmerz und deinen Tod darin alle Zeit lese und in treuer Dankbarkeit bis zum Ende verharre.
1: Vater unser im Himmel, geheiligt werde dein Name, dein Reich komme, dein Wille geschehe wie im Himmel, so auf Erden. Unser tägliches Brot gib uns heute und vergib uns unsere Schuld, wie auch wir vergeben unseren Schuldigern. Und führe uns nicht in Versuchung, sondern erlöse uns von dem Bösen. Gegrüßet seist du, Maria, voll der Gnade. Der Herr ist mit dir. Du bist gebenedeit unter den Frauen und gebenedeit ist die Frucht deines Leibes, Jesus. Heilige Maria, Mutter Gottes, bitte für uns Sünder.

0: Christi letzte Angst. O Jesus, unsterblicher und unüberwindlicher König, gedenke der Schmerzen, die du erlitten hast, als alle Kräfte deines Körpers dich gänzlich verließen und du mit geneigtem Haupte sprachest, es ist vollbracht. Durch diese deine Todesangst erbarme dich meiner in meiner letzten Stunde, wenn mein Gemüt bedrängt und mein Geist niedergebeugt sein wird.
1: Vater unser im Himmel, geheiligt werde dein Name, dein Reich komme, dein Wille geschehe wie im Himmel, so auf Erden. Unser tägliches Brot gib uns heute und vergib uns unsere Schuld, wie auch wir vergeben unseren Schuldigern. Und führe uns nicht in Versuchung, sondern erlöse uns von dem Bösen. Gegrüßet seist du, Maria, voll der Gnade. Der Herr ist mit dir. Du bist gebenedeit unter den Frauen, und gebenedeit ist die Frucht deines Leibes, Jesus. Heilige Maria, Mutter Gottes, bitte für uns Sünder, jetzt und in der Stunde unseres Todes. Amen.

0: Christi scheiden. O Jesus, du Eingeborener des allerhöchsten Vaters und Ebenbild seiner Weisheit, gedenke jener innigsten Hingebung, mit der du riefest, Vater, in deine Hände empfehle ich meinen Geist. Und wie du alsdann mit zerrissenem Leibe, mit gebrochenem Herzen, deine Barmherzigkeit über uns vollendet und so deinen Geist aufgegeben hast. Durch diesen kostbaren Tod bitte ich dich, o König der Heiligen, stärke mich im Streite gegen den Satan, die Welt und das Fleisch, damit ich, der Welt absterbend, dir lebe und meine Seele, wenn sie in der Stunde des Todes von ihrer Pilgerschaft zurückkehrt, mit erbarmender Liebe von dir aufgenommen werde.
1: Vater unser im Himmel, geheiligt werde dein Name, dein Reich komme, dein Wille geschehe wie im Himmel, so auf Erden. Unser tägliches Brot gib uns heute und vergib uns unsere Schuld, wie auch wir vergeben unseren Schuldigern. Und führe uns nicht in Versuchung, sondern erlöse uns von dem Bösen. Gegrüßet seist du, Maria, voll der Gnade. Der Herr ist mit dir. Du bist gebenedeit unter den Frauen, und gebenedeit ist die Frucht deines Leibes, Jesus. Heilige Maria, Mutter Gottes, bitte für uns Sünder, jetzt und in der Stunde unseres Todes. Amen.

0: Christi letzte und gänzliche Blutvergießung. O Jesus, du wahrer und fruchtbarer Weinstock, in welchen wir eingepflanzt sind, gedenke jener überreichen Vergießung deines Blutes, welches du gleich dem Safte der gepressten Traube vergossen, als du aus deiner durch die Lanze geöffneten Seite Blut und Wasser so reichlich hervorquellen ließest, dass auch kein Tropfen zurückblieb und dein heiligster Leib hoch am Kreuze schwebte. Durch diese Vergießung deines Blutes stärke meine Seele im letzten Todesstreite und lass sie von allen Flecken rein vor dir erscheinen.
1: Vater unser im Himmel, geheiligt werde dein Name, dein Reich komme, dein Wille geschehe wie im Himmel, so auf Erden. Unser tägliches Brot gib uns heute und vergib uns unsere Schuld, wie auch wir vergeben unseren Schuldigern. Und führe uns nicht in Versuchung, sondern erlöse uns von dem Bösen. Gegrüßet seist du, Maria, voll der Gnade, der Herr ist mit dir. Du bist gebenedeit unter den Frauen, und gebenedeit ist die Frucht deines Leibes, Jesus. Heilige Maria, Mutter Gottes, bitte für uns Sünder, jetzt und in der Stunde unseres Todes. Amen.
0: Nimm an, o Jesus, dieses Gebet in deiner übergroßen Liebe, in der du alle Wunden deines heiligsten Leibes für uns getragen hast. Erbarme dich meiner und aller mit Sünden Beladenen und verleihe allen gläubigen Seelen, den Lebendigen wie den Abgeschiedenen, Gnade, Verzeihung und das ewige Leben. Amen.
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0: Im Namen des Vaters und des Sohnes und des Heiligen Geistes.
1: Amen.
0: Ich glaube an Gott, den Vater, den Allmächtigen, den Schöpfer des Himmels und der Erde, und an Jesus Christus, seinen eingeborenen Sohn, unseren Herrn, empfangen durch den Heiligen Geist, geboren von der Jungfrau Maria, gelitten unter Pontius Pilatus, gekreuzigt, gestorben und begraben, hinabgestiegen in das Reich des Todes, am dritten Tage auferstanden von den Toten, aufgefahren in den Himmel, er sitzt zur Rechten Gottes des allmächtigen Vaters. Von dort wird er kommen zu richten die Lebenden und die Toten.
1: Ich glaube an den Heiligen Geist, die heilige katholische Kirche, Gemeinschaft der Heiligen, Vergebung der Sünden, Auferstehung der Toten und das ewige Leben. Amen.
0: Vater unser im Himmel, geheiligt werde dein Name, dein Reich komme, dein Wille geschehe wie im Himmel, so auf Erden.
1: Unser tägliches Brot gib uns heute und vergib uns unsere Schuld, wie auch wir vergeben unseren Schuldigern. Und führe uns nicht in Versuchung, sondern erlöse uns von dem Bösen.
0: Gegrüßet seist du, Maria, voll der Gnade. Der Herr ist mit dir, du bist gebenedeit unter den Frauen. Und gebenedeit ist die Frucht deines Leibes, Jesus, der in uns den Glauben vermehre.
1: Heilige Maria, Mutter Gottes, bitte für uns Sünder, jetzt und in der Stunde unseres Todes. Amen.
0: Gegrüßet seist du, Maria, voll der Gnade, der Herr ist mit dir. Du bist gebenedeit unter den Frauen, und gebenedeit ist die Frucht deines Leibes, Jesus, der in uns die Hoffnung stärke.
1: Heilige Maria, Mutter Gottes, bitte für uns Sünder, jetzt und in der Stunde unseres Todes. Amen.
0: Gegrüßet seist du, Maria, voll der Gnade, der Herr ist mit dir. Du bist gebenedeit unter den Frauen, und gebenedeit ist die Frucht deines Leibes, Jesus, der in uns die Liebe entzünde.
1: Heilige Maria, Mutter Gottes, bitte für uns Sünder, jetzt und in der Stunde unseres Todes. Amen.
0: Ehre sei dem Vater und dem Sohn und dem Heiligen Geist.
1: Wie im Anfang, so auch jetzt und alle Zeit und in Ewigkeit. Amen.
0: Primum Mysterium, Angelus Domini Nuntiavit Mariae. Vater unser im Himmel, geheiligt werde dein Name, dein Reich komme, dein Wille geschehe wie im Himmel, so auf Erden.
1: Unser tägliches Brot gib uns heute und vergib uns unsere Schuld, wie auch wir vergeben unseren Schuldigern. Und führe uns nicht in Versuchung, sondern erlöse uns von dem Bösen.
0: Gegrüßet seist du, Maria, voll der Gnade, der Herr ist mit dir. Du bist gebenedeit unter den Frauen, und gebenedeit ist die Frucht deines Leibes, Jesus.
1: Heilige Maria, Mutter Gottes, bitte für uns Sünder, jetzt und in der Stunde unseres Todes. Amen.
0: Gegrüßet seist du, Maria, voll der Gnade, der Herr ist mit dir. Du bist gebenedeit unter den Frauen, und gebenedeit ist die Frucht deines Leibes, Jesus.
1: Heilige Maria, Mutter Gottes, bitte für uns Sünder, jetzt und in der Stunde unseres Todes. Amen.
0: Gegrüßet seist du, Maria, voll der Gnade, der Herr ist mit dir. Du bist gebenedeit unter den Frauen, und gebenedeit ist die Frucht deines Leibes, Jesus.
1: Heilige Maria, Mutter Gottes, bitte für uns Sünder, jetzt und in der Stunde unseres Todes. Amen.
0: Gegrüßet seist du, Maria, voll der Gnade, der Herr ist mit dir. Du bist gebenedeit.

0: deines Leibes, Jesus.
1: Heilige Maria, Mutter Gottes, bitte für uns Sünder, jetzt und in der Stunde unseres Todes. Amen.
0: Gegrüßet seist du, Maria, voll der Gnade, der Herr ist mit dir. Du bist gebenedeit unter den Frauen, und gebenedeit ist die Frucht deines Leibes, Jesus.
1: Heilige Maria, Mutter Gottes, bitte für uns Sünder, jetzt und in der Stunde unseres Todes. Amen.
0: Gegrüßet seist du, Maria, voll der Gnade, der Herr ist mit dir. Du bist gebenedeit unter den Frauen, und gebenedeit ist die Frucht deines Leibes, Jesus.
1: Heilige Maria, Mutter Gottes, bitte für uns Sünder, jetzt und in der Stunde unseres Todes. Amen.
0: Gegrüßet seist du, Maria, voll der Gnade, der Herr ist mit dir. Du bist gebenedeit unter den Frauen, und gebenedeit ist die Frucht deines Leibes, Jesus.
1: Heilige Maria, Mutter Gottes, bitte für uns Sünder, jetzt und in der Stunde unseres Todes. Amen.
0: Gegrüßet seist du, Maria, voll der Gnade, der Herr ist mit dir. Du bist gebenedeit unter den Frauen, und gebenedeit ist die Frucht deines Leibes, Jesus.
1: Heilige Maria, Mutter Gottes, bitte für uns Sünder, jetzt und in der Stunde unseres Todes. Amen.
0: Ehre sei dem Vater und dem Sohn und dem Heiligen Geist.
1: Wie im Anfang, so auch jetzt und in aller Zeit und in Ewigkeit.
0: Secundum Mysterium, Maria Elisabeth Visitat. Vater unser im Himmel, geheiligt werde dein Name, dein Reich komme, dein Wille geschehe wie im Himmel, so auf Erden.
1: Unser tägliches Brot gib uns heute und vergib uns unsere Schuld, wie auch wir vergeben unseren Schuldigern. Und führe uns nicht in Versuchung, sondern erlöse uns von dem Bösen.
0: Gegrüßet seist du, Maria, voll der Gnade, der Herr ist mit dir. Du bist gebenedeit unter den Frauen, und gebenedeit ist die Frucht deines Leibes, Jesus.
1: Heilige Maria, Mutter Gottes, bitte für uns Sünder, jetzt und in der Stunde unseres Todes. Amen.
0: Gegrüßet seist du, Maria, voll der Gnade, der Herr ist mit dir. Du bist gebenedeit unter den Frauen, und gebenedeit ist die Frucht deines Leibes, Jesus.
1: Heilige Maria, Mutter Gottes, bitte für uns Sünder, jetzt und in der Stunde unseres Todes. Amen.
0: Gegrüßet seist du, Maria, voll der Gnade, der Herr ist mit dir. Du bist gebenedeit unter den Frauen, und gebenedeit ist die Frucht deines Leibes, Jesus.
1: Heilige Maria, Mutter Gottes, bitte für uns Sünder, jetzt und in der Stunde unseres Todes. Amen.
0: Gegrüßet seist du, Maria, voll der Gnade, der Herr ist mit dir. Du bist gebenedeit unter den Frauen, und gebenedeit ist die Frucht deines Leibes, Jesus.
1: Heilige Maria, Mutter Gottes, bitte für uns Sünder, jetzt und in der Stunde unseres Todes. Amen.
0: Gegrüßet seist du, Maria, voll der Gnade, der Herr ist mit dir. Du bist gebenedeit unter den Frauen, und gebenedeit ist die Frucht deines Leibes, Jesus.
1: Heilige Maria, Mutter Gottes, bitte für uns Sünder, jetzt und in der Stunde unseres Todes. Amen.
0: Gegrüßet seist du, Maria, voll der Gnade, der Herr ist mit dir. Du bist gebenedeit unter den Frauen, und gebenedeit ist die Frucht deines Leibes, Jesus.
1: Heilige Maria, Mutter Gottes, bitte für uns Sünder, jetzt und in der Stunde unseres Todes. Amen.
0: Gegrüßet seist du, Maria, voll der Gnade, der Herr ist mit dir. Du bist gebenedeit unter den Frauen, und gebenedeit ist die Frucht deines Leibes, Jesus.
1: Heilige Maria, Mutter Gottes, bitte für uns Sünder, jetzt und in der Stunde unseres Todes. Amen.
0: Gegrüßet seist du, Maria, voll der Gnade, der Herr ist mit dir. Du bist gebenedeit unter den Frauen, und gebenedeit ist die Frucht deines Leibes, Jesus.
1: Heilige Maria, Mutter Gottes, bitte für uns Sünder, jetzt und in der Stunde unseres Todes. Amen.
0: Gegrüßet seist du, Maria, voll der Gnade, der Herr ist mit dir. Du bist gebenedeit unter den Frauen, und gebenedeit ist die Frucht deines Leibes, Jesus.
1: Heilige Maria,

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0: Johannes der Täufer. Schon lange ist der große Augustus tot. Seit 15 Jahren ist Tiberius römischer Kaiser. »Was ist da vorne los?« fragt ein römischer Soldat seinen Begleiter. Die beiden nähern sich dem Jordan. »Sieh dort, auf der Straße von Jerusalem kommen immer mehr Menschen. Was wollen sie am Fluss unten?« Neugierig nähern sich die zwei Soldaten der Menschenmenge. Männer, Frauen und Kinder stehen im Kreis um einen merkwürdigen Mann.
1: »Ich habe es mit eigenen Augen gesehen. Die Reihe reichte vom Ufer des Jordans bis zu den Akazienhainen, soweit das Auge reichte. Alle warteten darauf, im Fluss untergetaucht zu werden, von einem lauten Mann in Kamelfell.«
2: »Und dies dient nicht der Reinigung?«
1: »Er nannte es die Taufe zur Umkehr.«
3: »Zur Vergebung der Sünden.«
2: »Hast du ihn schon mal gesehen? Was genau hat er gesagt?«
1: »Hab ich nicht, und das war, was er sagte. Rabbi, gab es schon etwas Vergleichbares?«
4: »Was war mit seiner Rede?«
1: »Rabbi?«
4: »Seine Worte. Die Aussage. Vertrat er das rabbinische Recht? Ruft er zur Revolution auf, zu Gewalt?«
1: »Keine Gewalt. Aber das Schlimmste habe ich noch nicht gesagt. Einer der Unseren ging zu ihm und er nannte uns alle Schlangen.«
2: »Uns?«
1: »Ja, religiöse Leiter.«
2: »Schlangen?«
1: »Er brüllte wie ein Wahnsinniger, wie nutzlos wir sind.«
2: »Was sonst noch?«
1: »Was sonst noch? Was wäre schlimmer als das?«
4: »Das kommt darauf an, wer er ist.« »Gab es Gerüchte über einen wütenden Mann, der am Hof des Königs erschien mit einer Liste aller Verbrechen von Herodes Antipas und seiner Familie?«
5: »Was sollen wir tun, Rabbi? Könnten wir ihn für ein Verhör vor den Sanhedrin bringen?«
4: »Wenn es tatsächlich derselbe ist, erscheint er nicht vor dem Sanhedrin. Und wir sind ohnehin nicht sein einziges Ziel. Er lehnt anscheinend vehement alles Traditionelle ab und jeden mit Einfluss.« »Berichtet man, dass er Wunder vollbringt?«
1: »Ich weiß nicht.«
0: Die Soldaten drängen sich nach vorn. Eine Gruppe von Frauen hat ihnen Platz gemacht. Sie haben Angst vor den Soldaten, doch sie unterhalten sich leise weiter. »Es ist Johannes, der Sohn des Zacharias. Ich kenne die Familie«, sagt eine Frau. »Ja, er soll ein Prophet sein. Lange hat er allein in der Wüste gelebt. Nur Heuschrecken und wilden Honig hat er gegessen, darum ist er so mager.« »In der Einsamkeit der Wüste wollte er Gottes Stimme hören«, fügt eine andere Frau hinzu. »Warum steht er denn plötzlich im Wasser?«, ruft ein Kind laut dazwischen. Da verstummen die Gespräche. Alle schauen jetzt hin und hören zu, wie Johannes predigt. »Ich bin gekommen, um den Weg unseres Herrn und Helfers bereit zu machen. Euch alle aber will ich bereit machen für ihn. Ich will euch taufen. Mit dem Wasser des Jordanflusses will ich das Böse von euch abwaschen, denn Gott vergibt euch eure Sünden. Ihr müsst euch bessern. Euer ganzes Leben müsst ihr ändern.« »Was sollen wir denn tun?«, fragen die Menschen von allen Seiten. Johannes zeigt zuerst auf eine der Frauen. »Hast du nicht zwei Mäntel?« »Sprich.« Die Frau zuckt zusammen. Sie nickt. »Dann verschenke einen einer armen Frau, die keine Kleider hat, und auch zu essen gib ihr.« Da fragt ein Zöllner: »Meister, was soll ich denn tun, damit du mich taufen kannst?« »Du sollst nicht mehr Zoll verlangen, als dir erlaubt ist. Nichts sollst du in die eigene Tasche stecken.« Die Soldaten sind nah an Johannes herangetreten. »Seid zufrieden mit eurem Lohn. Ihr wisst doch, dass es verboten ist, Menschen mit Waffen zu bedrohen, um Geld von ihnen zu bekommen.« Die Soldaten schauen zur Erde. Sie wissen, sie haben Unrecht getan. Sie lassen sich taufen. Vor Johannes stehen sie im Fluss. Johannes füllt seine hohlen Hände mit Wasser und gießt es über ihren Kopf. Hinter sich hören sie wieder die Frauen miteinander reden. »Ist er der Retter, auf den wir alle warten? Ist er der Christus?« Johannes hat sie gehört. Er antwortet auf ihre Fragen. Er sagt: »Nein, ich bin nicht der Christus. Aber der Christus kommt nach mir, und er ist stärker als ich. Ich taufe euch nur mit Wasser. Er wird euch mit dem Heiligen Geist taufen.«
6: Im vierten Evangelium wird erzählt, dass Johannes beim Anblick Jesu vor dessen Empfang der Bußtaufe die Worte gesprochen hat: »Seht das Lamm Gottes, das die Sünde der Welt hinwegnimmt.« Johannes weist, wie es uns Matthias Grünewald in seiner bekannten Darstellung des Täufers auf seinem Altarbild mit einem zeigenden Finger plastisch macht. Auf das wahre Passialam, das sühnend die Sünde der universalen Menschheit tilgt.
3: Pontius Pilatus war Statthalter von Judäa. In seinen Tagen predigte Johannes den Menschen die Taufe der Buße zur Vergebung der Sünden am Jordan. Ich taufe euch nur mit Wasser, aber einer wird kommen und euch mit dem Heiligen Geist taufen. Zu dieser Zeit kam auch Jesus aus Galiläa an den Jordan. Johannes sah ihn auf sich zukommen und sagte: Seht das Lamm Gottes, das die Sünde der Welt auf sich nimmt.

0: Simon! Simon! Es ist passiert! Es ist passiert, Simon!
1: Wovon redest du?
2: Bist du den ganzen Weg von Jerusalem gerannt?
0: Wir sind gerettet.
2: Wir sind gerettet?
0: Ich habe ihn gesehen. Mit meinen eigenen Augen. Simon!
2: Wen?
0: Es war unglaublich.
2: Andreas, wen hast du gesehen?
0: Seht das Lamm Gottes, der die Sünden der Welt auf sich nimmt. Simon, wir standen am Jordan, als Johannes der Täufer auf einen Mann zeigte, der gerade kam. Ich lief mit Johannes, den sie den Täufer nennen.
2: Andreas!
3: Wovon redet ihr?
0: Und er zeigte auf einen Mann.
2: Genug jetzt!
0: Und sagte, siehe, das Lamm...
2: Andreas!
0: Simon, das ist er! Simon, das ist er!
2: Bitte nicht jetzt, Andreas!
0: Das ist er! Simon, das ist der Mann, auf den Johannes... Das ist er!
4: Tut ihr mir einen Gefallen? Ich unterrichte diese Leute, aber anscheinend können sie mich nicht richtig verstehen. Wenn ich in eurem Boot stehen dürfte, würde mir das helfen.
0: Bitte, stell dich in unser Boot. Danke. Vertrau mir, so wie ich dir vertraut habe. Dieser Mann ist der Messias.
5: Mein Bruder und der Täufer, du bist das Lamm Gottes, oder?
4: Das bin ich.
5: Halt dich von mir fern. Ich bin ein sündiger Mensch.

Vorrangig aus der Adventszeit kennen wir die Prophetengestalt des Johannes, dessen Sendung es war, das Kommen des in Israel schon lange erwarteten Messias anzukündigen. Dazu möchte ich Ihnen zwei Passagen aus dem Buch unseres Vater Benedikt über Jesus Christus vortragen. Im Zusammenhang mit der Taufe des Herrn führt er Folgendes aus. Das Auftreten des Täufers war etwas durchaus Neues. Seine Taufe, zu der er aufruft, unterscheidet sich von den damals üblichen religiösen Waschungen. Sie ist nicht wiederholbar und soll konkreter Vollzug einer das ganze Leben für immer neu bestimmenden Wendung sein. Sie ist verbunden mit einem flammenden Ruf zu einer neuen Weise des Denkens und Tuns, verbunden vor allem mit der Ankündigung von Gottes Gericht und mit der Verkündigung des Größeren, der nach Johannes kommen wird. Das vierte Evangelium sagt uns, dass der Täufer diesen Größeren, dem er den Weg bereiten wollte, nicht kannte. Aber er weiß, dass er als Wegbereiter für den geheimnisvollen Anderen da ist, dass seine ganze Sendung auf ihn ausgerichtet ist. Wir können uns den außerordentlichen Eindruck vorstellen, den Gestalt und Botschaft des Täufers in der brodelnden Atmosphäre jener geschichtlichen Stunde Jerusalems hervorrufen musste. Endlich war wieder ein Prophet da, den auch sein Leben als solchen auswies. Endlich kündigte sich wieder Gottes Handeln in der Geschichte an. Johannes tauft mit Wasser, aber der Größere, der mit Heiligem Geist und Feuer taufen wird, steht schon vor der Tür.

Johannes ist der Vorläufer, der Herold, die Stimme eines Rufers, der zur Umkehr mahnt. Er wird zu gegebener Zeit über Jesus sagen, mitten unter euch steht er, den ihr nicht kennt. In einem Lied wird dies noch präzisiert, unerkannt kommt er zu uns auf verborgenen Wegen. Wir müssen also nach ihm Ausschau halten, sein Kommen in den Zeichen zu erkennen suchen, die uns in unserem Leben entgegenkommen, denn er ist in menschlicher Gestalt unser aller Bruder.

0: Es ist lohnend, liebe Zuhörer, vielleicht mit Hilfe einer Konkordanz im Neuen Testament einmal die zahlreichen Stellen nachzulesen, in der Jesus auf den Täufer Bezug nimmt. Entsprechende Stellen, zum Beispiel im 3. sowie 5. und am Ende des 10. Kapitels im Johannesevangelium, sind kaum bekannt, weil sie nicht zu den in den Sonntagsevangelien verkündeten Passagen gehören. So erfahren wir dort zum Beispiel nach dem berühmten Nikodemus-Gespräch. Darauf ging Jesus mit seinen Jüngern nach Judäa. Dort hielt er sich mit ihnen auf und taufte. Allerdings taufte Jesus nicht selbst, sondern seine Jünger. Aber auch Johannes taufte damals, er war nämlich noch nicht ins Gefängnis geworfen worden. Da kam es zwischen den Jüngern des Johannes und einem Juden zum Streit über die Frage der Reinigung. Sie gingen zu Johannes und sagten zu ihm: Rabbi, der Mann, der auf der anderen Seite des Jordan bei dir war und für den du Zeugnis abgelegt hast, der tauft jetzt und alle laufen zu ihm. Johannes antwortete: Ihr selbst könnt mir bezeugen, dass ich gesagt habe, ich bin nicht der Messias, sondern nur ein Gesandter, der ihm vorausgeht. Und diese Stelle gipfelt in dem wieder bekannten Wort: Er muss wachsen, ich aber muss kleiner werden. Die Vorgeschichte von Empfängnis, Geburt und Namensgebung des Johannes berichtet uns Lukas im 1. Kapitel seines Evangeliums. Die Berichte und das Kapitel enden dann mit den Worten: Und alle, die in jener Gegend wohnten, erschraken, und man sprach von all diesen Dingen im ganzen Bergland von Judäa. Alle, die davon hörten, machten sich Gedanken darüber und sagten: Was wird wohl aus diesem Kind werden? Denn es war deutlich, dass die Hand des Herrn mit ihm war. Sein Vater Zacharias wurde vom Heiligen Geist erfüllt und begann prophetisch zu reden.
1: Gelobt sei der Herr, der Gott Israels. Er ist zu unserem Volk gekommen und hat es befreit. Aus dem Königshause

Der letzte Satz im ersten Kapitel des Lukas-Evangeliums nach diesem Lobgesang des Zacharias, Benedictus Dominus Deus Israel, nimmt noch einmal Johannes in den Blick. Das Kind wuchs heran und sein Geist wurde stark. Und Johannes lebte in der Wüste bis zu dem Tag, an dem er den Auftrag erhielt, in Israel aufzutreten. Der ausführliche Bericht in den Evangelien über das Schicksal des Täufers in der Gefangenschaft des Herodes hat zu allen Zeiten die Menschen bewegt und in der Entwicklungsgeschichte des Oratoriums und der Oper auch die Künstler zur Auseinandersetzung mit diesem Stoff animiert. Die Figur der Salome, Tochter der Herodias, war Gegenstand nicht nur der berühmten Oper von Richard Strauss zum Beginn des 20. Jahrhunderts. Das Leben und Ende Johannes des Täufers bildete auch den Inhalt eines bekannten Oratoriums von Alessandro Stradella, der zur Zeit Händels und Bachs arbeitete und auch die Hochschätzung seiner Kollegen Corelli und Scarlatti besaß. Letzten Endes hat Johannes sein Leben aufgrund seines Einstehens für die Wahrheit und Gültigkeit der Gebote Gottes gelassen.

Am Ende des schon erwähnten Berichts im Matthäusevangelium steht dann noch das Wort Jesu. Amen, das sage ich euch. Unter allen Menschen hat es keinen größeren gegeben als Johannes den Täufer, doch der Kleinste im Himmelreich ist größer als er.